0: 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Nachdem US-Präsident Trump wieder aus China abgereist ist, wird der russische Präsident Putin zu einem eintägigen Besuch in Peking erwartet. Der Besuch dient vor allem der Vertiefung der strategischen Partnerschaft zwischen Russland und China. Putin und Xi wollen sich abstimmen, wie sie auf mögliche US-China-Annäherungen reagieren, zum Beispiel bei Handel, Taiwan, Iran oder Energie. China balanciert zwischen den USA und Russland. Putin will sicherstellen, dass die No-Limits-Partnerschaft nicht leidet. Neben Heizungsregeln und einem neuen Energieausweis könnten in Zukunft weitere Vorschriften auf Hausbesitzer zukommen. Geplant ist eine Lebenszyklusanalyse aller bestehenden Gebäude. Daran hält auch die aktuelle Bundesregierung fest. Wir werden zukünftig den CO2-Lebenszyklus in Angriff nehmen und als Kennzahl in den Raum stellen, sagt Bauministerin Huberts. In Zukunft wird es das Null-Emissionsgebäude geben, ab 2030. Und wir gucken uns hier den gesamten Lebenszyklus an, also nicht nur den Betrieb, sondern auch den Bau und den Rückbau. Immobilienexperten meinen inzwischen, dass Hausbesitzer solche Pläne nicht mehr ernst nehmen sollten, da sie nicht umsetzbar sind und wenn sich keiner dran hält, auch keine Regierung dagegen etwas tun kann. Bundeskanzler Friedrich Merz hat den Vorschlag des russischen Präsidenten Wladimir Putin zurückgewiesen, den früheren Bundeskanzler Gerhard Schröder als Vermittler in den Verhandlungen über den Ukraine-Krieg einzusetzen. Wir Europäer entscheiden selbst, wer für uns spricht. Niemand anders, sagte Merz am Donnerstag bei der Verleihung des Internationalen Karlspreises in Aachen. Rheinmetall steht vor Umsetzungsproblemen. Bis 2030 will der deutsche Rüstungskonzern seinen Umsatz aus neuen Projekten auf 50 Milliarden Euro verfünffachen. Im ersten Quartal lag der Gewinn jedoch mit 1,9 Milliarden Euro, 17% unter den Erwartungen. Ursache sind vor allem hohe Investitionen in Produktionskapazitäten und Probleme beim Ausbau der Serienfertigung für Panzer. Rheinmetall stuft diese Schwierigkeiten als Risiko mittlerer Schwere ein. Zudem hängen 38% des Geschäfts von der Bundeswehr ab, während Aufträge aus den USA nach dem Konflikt zwischen Merz und Trump unsicherer werden könnten. Konzernchef Armin Papperger profitiert dennoch. Seit Beginn des Ukraine-Kriegs stieg sein Gehalt um 183% auf 10,2 Millionen Euro jährlich. 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

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In Berlin rufen linksextreme Gruppen offen zu Angriffen auf die Energieversorgung und andere kritische Infrastruktur auf. In entsprechenden Veröffentlichungen werden konkrete Ziele benannt, darunter Unternehmen aus Technologie, Rüstung und Energie. Interne Einschätzungen sprechen von einer sehr ernsten Bedrohungslage. Im Fokus stehen nicht mehr Sachbeschädigungen, sondern gezielte Sabotage an zentralen Systemen wie Stromversorgung, Kommunikation und Verkehr. Die Gruppen treten organisiert auf, mit ideologischer Begründung und klarer Zielrichtung. Gleichzeitig wird damit klar, dass staatliche Stellen die Entwicklung lange unterschätzt haben. Offiziell heißt es: Unter dem Schock der Lockdown-Folgen und mit der Furcht, dass ganze Wirtschaftsbranchen vor dem Kollaps stehen könnten, beschloss die EU im Sommer 2020 erstmals Gemeinschaftsschulden aufzunehmen, um die Union mit Geld zu fluten. Inzwischen ist klar, dass erstens die EU somit ein weiteres Mal die Steuerzahler belogen hat, da es immer hieß, es gibt keine Gemeinschaftsschulden und zweitens jetzt das Geld mal wieder in dunklen Löchern verschwunden ist. Denn die Europäische Staatsanwaltschaft untersucht aktuell 518 mögliche Betrugsfälle bei den Auszahlungen, geschätzt

0: geschätzter Schaden bislang über 5 Milliarden Euro. US-Präsident Donald Trump berichtet nach dem Treffen mit Xi Jinping laut Fox News von einer klaren Zusage aus Peking. Xi habe erklärt, dass China keine Militärausrüstung mehr an den Iran liefern werde. Gleichzeitig signalisiert China Interesse an einer Deeskalation. Xi habe angeboten zu helfen, den Konflikt zu beenden und spricht sich für eine offene Straße von Hormus aus. Ein zentraler Punkt, weil ein großer Teil der chinesischen Ölimporte über diese Route läuft. Dennoch bleibt die wirtschaftliche Verbindung bestehen. China kauft weiterhin große Mengen iranisches Öl und stellt sich offen gegen US-Sanktionen. Der Podcaster Ben Bernd, der durch sein Format Ungeskriptet bekannt ist, hat einen offenen Brief an die Bundesregierung geteilt. Auf der Plattform X teilte er den Brief, mit dem sich ihm zufolge ein besorgter Zuhörer an den Bundestag wendet. Konkret fordert der Zuhörer den Bundestag zu Stellungnahmen zu mehreren Punkten auf. Dazu gehört die Frage, ob es mit der Verantwortung eines Abgeordneten vereinbar sei, gegenüber einem freien journalistischen Format ein Blacklisting anzuregen. Hintergrund ist eine Folge des Podcasts Ungeskriptet mit Björn Höcke, die vor wenigen Wochen erschien. Die frühere SPD-Vorsitzende Saskia Esken hatte in einem Video auf Instagram Unternehmen dazu aufgerufen, den Podcast aufgrund dieser Folge zu boykottieren. Blacklisting wirkt, sagte Saskia Esken im Video. 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

0: 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Bundeskanzler Friedrich Merz hat den Vorschlag des russischen Präsidenten Wladimir Putin zurückgewiesen, den früheren Bundeskanzler Gerhard Schröder als Vermittler in den Verhandlungen über den Ukraine-Krieg einzusetzen. Wir Europäer entscheiden selbst, wer für uns spricht. Niemand anders, sagte Merz am Donnerstag bei der Verleihung des Internationalen Karlspreises in Aachen. Rheinmetall steht vor Umsetzungsproblemen. Bis 2030 will der deutsche Rüstungskonzern seinen Umsatz aus neuen Projekten auf 50 Milliarden Euro verfünffachen. Im ersten Quartal lag der Gewinn jedoch mit 1,9 Milliarden Euro, 17% unter den Erwartungen. Ursache sind vor allem hohe Investitionen in Produktionskapazitäten und Probleme beim Ausbau der Serienfertigung für Panzer. Rheinmetall stuft diese Schwierigkeiten als Risiko mittlerer Schwere ein. Zudem hängen 38% des Geschäfts von der Bundeswehr ab, während Aufträge aus den USA nach dem Konflikt zwischen Merz und Trump unsicherer werden könnten. Konzernchef Armin Papperger profitiert dennoch. Seit Beginn des Ukraine-Kriegs stieg sein Gehalt um 183% auf 10,2 Millionen Euro jährlich. Es darf nicht sein, dass Katholiken und Katholikinnen die AfD wählen. Das muss verhindert werden. Die Partei widerspreche dem christlichen Menschenbild, so Marc Frings, Generalsekretär des Zentralkomitees der deutschen Katholiken im ZDF. In Foren, die diese Aussage kommentierten, war unter anderem zu lesen: Ausgerechnet die katholische Kirche, die immer wieder durch Missbrauchsskandale auffällt, argumentiert mit Menschenrechten, während sie selbst Andersdenkenden die Rechte abspricht. Das hat man auch während Corona ganz deutlich sehen können. Sowas ist nicht christlich, das ist nur noch zum Fremdschämen. Kein Wunder, dass Leute in Massen austreten, meint der Nutzer. Dass es scheinbar doch einige AfD-Wähler unter den Katholiken gibt, zeigt, dass es bei einer Podiumsdiskussion auf dem Katholikentag zu tumultartigen Szenen mit Buhrufen und Pfiffen kam, als Friedrich Merz verkündete, dass niemand gesagt habe, dass die Deutschen faul seien. Nachdem US-Präsident Trump wieder aus China abgereist ist, wird der russische Präsident Putin zu einem eintägigen Besuch in Peking erwartet. Der Besuch dient vor allem der Vertiefung der strategischen Partnerschaft zwischen Russland und China. Putin und Xi wollen sich abstimmen, wie sie auf mögliche US-China-Annäherungen reagieren, zum Beispiel bei Handel, Taiwan, Iran oder Energie. China balanciert zwischen den USA und Russland. Putin will sicherstellen, dass die No-Limits-Partnerschaft nicht leidet. 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

0: 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Nach einer gemeinsamen Abstimmung mit der AfD im Sächsischen Landtag hat der Grünen-Bundeschef Felix Banaschak den Vorgang als sehr bedauerlich bezeichnet. Die Sächsische Landtagsfraktion hat Verantwortung dafür übernommen. Kritik an der Abstimmung kam unter anderem von der FDP. Die Grünen haben die bewusste Entscheidung getroffen, mit der AfD abzustimmen, sagte der FDP-Vize Wolfgang Kubicki. BSW-Gründerin Sarah Wagenknecht sagte der deutschen Presseagentur, es sollte doch ein völlig normaler parlamentarischer Vorgang sein, dass sich der Mehrheitswille des Landtages in einer Sachfrage durchsetzt. Der Podcaster Ben Bernd, der durch sein Format Ungeskriptet bekannt ist, hat einen offenen Brief an die Bundesregierung geteilt. Auf der Plattform X teilte er den Brief, mit dem sich ihm zufolge ein besorgter Zuhörer an den Bundestag wendet. Konkret fordert der Zuhörer den Bundestag zu Stellungnahmen zu mehreren Punkten auf. Dazu gehört die Frage, ob es mit der Verantwortung eines Abgeordneten vereinbar sei, gegenüber einem freien journalistischen Format ein Blacklisting anzuregen. Hintergrund ist eine Folge des Podcasts Ungeskriptet mit Björn Höcke, die vor wenigen Wochen erschien. Die frühere SPD-Vorsitzende Saskia Esken hatte in einem Video auf Instagram Unternehmen dazu aufgerufen, den Podcast aufgrund dieser Folge zu boykottieren. Blacklisting wirkt, sagte Saskia Esken im Video. In Berlin rufen linksextreme Gruppen offen zu Angriffen auf die Energieversorgung und andere kritische Infrastruktur auf. In entsprechenden Veröffentlichungen werden konkrete Ziele benannt, darunter Unternehmen aus Technologie, Rüstung und Energie. Interne Einschätzungen sprechen von einer sehr ernsten Bedrohungslage. Im Fokus stehen nicht mehr Sachbeschädigungen, sondern gezielte Sabotage an zentralen Systemen wie Stromversorgung, Kommunikation und Verkehr. Die Gruppen treten organisiert auf, mit ideologischer Begründung und klarer Zielrichtung. Gleichzeitig wird damit klar, dass staatliche Stellen die Entwicklung lange unterschätzt haben. Neben Heizungsregeln und einem neuen Energieausweis könnten in Zukunft weitere Vorschriften auf Hausbesitzer zukommen. Geplant ist eine Lebenszyklusanalyse aller bestehenden Gebäude. Daran hält auch die aktuelle Bundesregierung fest. Wir werden zukünftig den CO2-Lebenszyklus in Angriff nehmen und als Kennzahl in den Raum stellen, sagt Bauministerin Huberts. In Zukunft wird es das Null-Emissionsgebäude geben, ab 2030. Und wir gucken uns hier den gesamten Lebenszyklus an, also nicht nur den Betrieb, sondern auch den Bau und den Rückbau. Immobilienexperten meinen inzwischen, dass Hausbesitzer solche Pläne nicht mehr ernst nehmen sollten, da sie nicht umsetzbar sind und wenn sich keiner dran hält, auch keine Regierung dagegen etwas tun kann. 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

0: 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Nachdem US-Präsident Trump wieder aus China abgereist ist, wird der russische Präsident Putin zu einem eintägigen Besuch in Peking erwartet. Der Besuch dient vor allem der Vertiefung der strategischen Partnerschaft zwischen Russland und China. Putin und Xi wollen sich abstimmen, wie sie auf mögliche US-China-Annäherungen reagieren, zum Beispiel bei Handel, Taiwan, Iran oder Energie. China balanciert zwischen den USA und Russland. Putin will sicherstellen, dass die No-Limits-Partnerschaft nicht leidet. Bundeskanzler Friedrich Merz hat den Vorschlag des russischen Präsidenten Wladimir Putin zurückgewiesen, den früheren Bundeskanzler Gerhard Schröder als Vermittler in den Verhandlungen über den Ukraine-Krieg einzusetzen. Wir Europäer entscheiden selbst, wer für uns spricht. Niemand anders, sagte Merz am Donnerstag bei der Verleihung des Internationalen Karlspreises in Aachen. Rheinmetall steht vor Umsetzungsproblemen. Bis 2030 will der deutsche Rüstungskonzern seinen Umsatz aus neuen Projekten auf 50 Milliarden Euro verfünffachen. Im ersten Quartal lag der Gewinn jedoch mit 1,9 Milliarden Euro, 17% unter den Erwartungen. Ursache sind vor allem hohe Investitionen in Produktionskapazitäten und Probleme beim Ausbau der Serienfertigung für Panzer. Rheinmetall stuft diese Schwierigkeiten als Risiko mittlerer Schwere ein. Zudem hängen 38% des Geschäfts von der Bundeswehr ab, während Aufträge aus den USA nach dem Konflikt zwischen Merz und Trump unsicherer werden könnten. Konzernchef Armin Papperger profitiert dennoch. Seit Beginn des Ukraine-Kriegs stieg sein Gehalt um 183% auf 10,2 Millionen Euro jährlich. Es darf nicht sein, dass Katholiken und Katholikinnen die AfD wählen. Das muss verhindert werden. Die Partei widerspreche dem christlichen Menschenbild, so Marc Frings, Generalsekretär des Zentralkomitees der deutschen Katholiken im ZDF. In Foren, die diese Aussage kommentierten, war unter anderem zu lesen: Ausgerechnet die katholische Kirche, die immer wieder durch Missbrauchsskandale auffällt, argumentiert mit Menschenrechten, während sie selbst Andersdenkenden die Rechte abspricht. Das hat man auch während Corona ganz deutlich sehen können. Sowas ist nicht christlich, das ist nur noch zum Fremdschämen. Kein Wunder, dass Leute in Massen austreten, meint der Nutzer. Dass es scheinbar doch einige AfD-Wähler unter den Katholiken gibt, zeigt, dass es bei einer Podiumsdiskussion auf dem Katholikentag zu tumultartigen Szenen mit Buhrufen und Pfiffen kam, als Friedrich Merz verkündete, dass niemand gesagt habe, dass die Deutschen faul seien. 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

0: 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Nach einer gemeinsamen Abstimmung mit der AfD im Sächsischen Landtag hat der Grünen-Bundeschef Felix Banaschak den Vorgang als sehr bedauerlich bezeichnet. Die Sächsische Landtagsfraktion hat Verantwortung dafür übernommen. Kritik an der Abstimmung kam unter anderem von der FDP. Die Grünen haben die bewusste Entscheidung getroffen, mit der AfD abzustimmen, sagte der FDP-Vize Wolfgang Kubicki. BSW-Gründerin Sarah Wagenknecht sagte der deutschen Presseagentur, es sollte doch ein völlig normaler parlamentarischer Vorgang sein, dass sich der Mehrheitswille des Landtages in einer Sachfrage durchsetzt. Offiziell heißt es, unter dem Schock der Lockdown-Folgen und mit der Furcht, dass ganze Wirtschaftsbranchen vor dem Kollaps stehen könnten, beschloss die EU im Sommer 2020 erstmals Gemeinschaftsschulden aufzunehmen, um die Union mit Geld zu fluten. Inzwischen ist klar, dass erstens die EU somit ein weiteres Mal die Steuerzahler belogen hat, da es immer hieß, es gibt keine Gemeinschaftsschulden und zweitens jetzt das Geld mal wieder in dunklen Löchern verschwunden ist. Denn die Europäische Staatsanwaltschaft untersucht aktuell 518 mögliche Betrugsfälle bei den Auszahlungen. Geschätzter Schaden bislang über 5 Milliarden Euro. Der Podcaster Ben Bernd, der durch sein Format Ungeskriptet bekannt ist, hat einen offenen Brief an die Bundesregierung geteilt. Auf der Plattform X teilte er den Brief, mit dem sich ihm zufolge ein besorgter Zuhörer an den Bundestag wendet. Konkret fordert der Zuhörer den Bundestag zu Stellungnahmen zu mehreren Punkten auf. Dazu gehört die Frage, ob es mit der Verantwortung eines Abgeordneten vereinbar sei, gegenüber einem freien journalistischen Format ein Blacklisting anzuregen. Hintergrund ist eine Folge des Podcasts Ungeskriptet mit Björn Höcke, die vor wenigen Wochen erschien. Die frühere SPD-Vorsitzende Saskia Esken hatte in einem Video auf Instagram Unternehmen dazu aufgerufen, den Podcast aufgrund dieser Folge zu boykottieren. Blacklisting wirkt, sagte Saskia Esken im Video. US-Präsident Donald Trump berichtet nach dem Treffen mit Xi Jinping laut Fox News von einer klaren Zusage aus Peking. Xi habe erklärt, dass China keine Militärausrüstung mehr an den Iran liefern werde. Gleichzeitig signalisiert China Interesse an einer Deeskalation. Xi habe angeboten zu helfen, den Konflikt zu beenden und spricht sich für eine offene Straße von Hormus aus. Ein zentraler Punkt, weil ein großer Teil der chinesischen Ölimporte über diese Route läuft. Dennoch bleibt die wirtschaftliche Verbindung bestehen. China kauft weiterhin große Mengen iranisches Öl und stellt sich offen gegen US-Sanktionen. 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

0: 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Bundeskanzler Friedrich Merz hat den Vorschlag des russischen Präsidenten Wladimir Putin zurückgewiesen, den früheren Bundeskanzler Gerhard Schröder als Vermittler in den Verhandlungen über den Ukraine-Krieg einzusetzen. Wir Europäer entscheiden selbst, wer für uns spricht. Niemand anders, sagte Merz am Donnerstag bei der Verleihung des Internationalen Karlspreises in Aachen. Neben Heizungsregeln und einem neuen Energieausweis könnten in Zukunft weitere Vorschriften auf Hausbesitzer zukommen. Geplant ist eine Lebenszyklusanalyse aller bestehenden Gebäude. Daran hält auch die aktuelle Bundesregierung fest. Wir werden zukünftig den CO2-Lebenszyklus in Angriff nehmen und als Kennzahl in den Raum stellen, sagt Bauministerin Huberts. In Zukunft wird es das Null-Emissionsgebäude geben, ab 2030. Und wir gucken uns hier den gesamten Lebenszyklus an, also nicht nur den Betrieb, sondern auch den Bau und den Rückbau. Immobilienexperten meinen inzwischen, dass Hausbesitzer solche Pläne nicht mehr ernst nehmen sollten, da sie nicht umsetzbar sind und wenn sich keiner dran hält, auch keine Regierung dagegen etwas tun kann. Es darf nicht sein, dass Katholiken und Katholikinnen die AfD wählen. Das muss verhindert werden. Die Partei widerspreche dem christlichen Menschenbild, so Marc Frings, Generalsekretär des Zentralkomitees der deutschen Katholiken im ZDF. In Foren, die diese Aussage kommentierten, war unter anderem zu lesen: Ausgerechnet die katholische Kirche, die immer wieder durch Missbrauchsskandale auffällt, argumentiert mit Menschenrechten, während sie selbst Andersdenkenden die Rechte abspricht. Das hat man auch während Corona ganz deutlich sehen können. Sowas ist nicht christlich, das ist nur noch zum Fremdschämen. Kein Wunder, dass Leute in Massen austreten, meint der Nutzer. Dass es scheinbar doch einige AfD-Wähler unter den Katholiken gibt, zeigt, dass es bei einer Podiumsdiskussion auf dem Katholikentag zu tumultartigen Szenen mit Buhrufen und Pfiffen kam, als Friedrich Merz verkündete, dass niemand gesagt habe, dass die Deutschen faul seien. In Berlin rufen linksextreme Gruppen offen zu Angriffen auf die Energieversorgung und andere kritische Infrastruktur auf. In entsprechenden Veröffentlichungen werden konkrete Ziele benannt, darunter Unternehmen aus Technologie, Rüstung und Energie. Interne Einschätzungen sprechen von einer sehr ernsten Bedrohungslage. Im Fokus stehen nicht mehr Sachbeschädigungen, sondern gezielte Sabotage an zentralen Systemen wie Stromversorgung, Kommunikation und Verkehr. Die Gruppen treten organisiert auf, mit ideologischer Begründung und klarer Zielrichtung. Gleichzeitig wird damit klar, dass staatliche Stellen die Entwicklung lange unterschätzt haben. 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

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Nach einer gemeinsamen Abstimmung mit der AfD im Sächsischen Landtag hat der Grünen-Bundeschef Felix Banaschak den Vorgang als sehr bedauerlich bezeichnet. Die Sächsische Landtagsfraktion hat Verantwortung dafür übernommen. Kritik an der Abstimmung kam unter anderem von der FDP. Die Grünen haben die bewusste Entscheidung getroffen, mit der AfD abzustimmen, sagte der FDP-Vize Wolfgang Kubicki. BSW-Gründerin Sarah Wagenknecht sagte der deutschen Presseagentur, es sollte doch ein völlig normaler parlamentarischer Vorgang sein, dass sich der Mehrheitswille des Landtages in einer Sachfrage durchsetzt. US-Präsident Donald Trump berichtet nach dem Treffen mit Xi Jinping laut Fox News von einer klaren Zusage aus Peking. Xi habe erklärt, dass China keine Militärausrüstung mehr an den Iran liefern werde. Gleichzeitig signalisiert China Interesse an einer Deeskalation. Xi habe angeboten zu helfen, den Konflikt zu beenden und spricht sich für eine offene Straße von Hormus aus. Ein zentraler Punkt, weil ein großer Teil der chinesischen Ölimporte über diese Route läuft. Dennoch bleibt die wirtschaftliche Verbindung bestehen. China kauft weiterhin große Mengen iranisches Öl und stellt sich offen gegen US-Sanktionen. Rheinmetall steht vor Umsetzungsproblemen. Bis 2030 will der deutsche Rüstungskonzern seinen Umsatz aus neuen Projekten auf 50 Milliarden Euro verfünffachen. Im ersten Quartal lag der Gewinn jedoch mit 1,9 Milliarden Euro, 17% unter den Erwartungen. Ursache sind vor allem hohe Investitionen in Produktionskapazitäten und Probleme beim Ausbau der Serienfertigung für Panzer. Rheinmetall stuft diese Schwierigkeiten als Risiko mittlerer Schwere ein. Zudem hängen 38% des Geschäfts von der Bundeswehr ab, während Aufträge aus den USA nach dem Konflikt zwischen Merz und Trump unsicherer werden könnten. Konzernchef Armin Papperger profitiert dennoch. Seit Beginn des Ukraine-Kriegs stieg sein Gehalt um 183% auf 10,2 Millionen Euro jährlich. Der Podcaster Ben Bernd, der durch sein Format Ungeskriptet bekannt ist, hat ein

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0: 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Nach einer gemeinsamen Abstimmung mit der AfD im Sächsischen Landtag hat der Grünen-Bundeschef Felix Banaschak den Vorgang als sehr bedauerlich bezeichnet. Die Sächsische Landtagsfraktion hat Verantwortung dafür übernommen. Kritik an der Abstimmung kam unter anderem von der FDP. Die Grünen haben die bewusste Entscheidung getroffen, mit der AfD abzustimmen, sagte der FDP-Vize Wolfgang Kubicki. BSW-Gründerin Sarah Wagenknecht sagte der deutschen Presseagentur, es sollte doch ein völlig normaler parlamentarischer Vorgang sein, dass sich der Mehrheitswille des Landtages in einer Sachfrage durchsetzt. US-Präsident Donald Trump berichtet nach dem Treffen mit Xi Jinping laut Fox News von einer klaren Zusage aus Peking. Xi habe erklärt, dass China keine Militärausrüstung mehr an den Iran liefern werde. Gleichzeitig signalisiert China Interesse an einer Deeskalation. Xi habe angeboten zu helfen, den Konflikt zu beenden und spricht sich für eine offene Straße von Hormus aus. Ein zentraler Punkt, weil ein großer Teil der chinesischen Ölimporte über diese Route läuft. Dennoch bleibt die wirtschaftliche Verbindung bestehen. China kauft weiterhin große Mengen iranisches Öl und stellt sich offen gegen US-Sanktionen. Rheinmetall steht vor Umsetzungsproblemen. Bis 2030 will der deutsche Rüstungskonzern seinen Umsatz aus neuen Projekten auf 50 Milliarden Euro verfünffachen. Im ersten Quartal lag der Gewinn jedoch mit 1,9 Milliarden Euro, 17% unter den Erwartungen. Ursache sind vor allem hohe Investitionen in Produktionskapazitäten und Probleme beim Ausbau der Serienfertigung für Panzer. Rheinmetall stuft diese Schwierigkeiten als Risiko mittlerer Schwere ein. Zudem hängen 38% des Geschäfts von der Bundeswehr ab, während Aufträge aus den USA nach dem Konflikt zwischen Merz und Trump unsicherer werden könnten. Konzernchef Armin Papperger profitiert dennoch. Seit Beginn des Ukraine-Kriegs stieg sein Gehalt um 183% auf 10,2 Millionen Euro jährlich. Der Podcaster Ben Bernd, der durch sein Format Ungeskriptet bekannt ist, hat einen offenen Brief an die Bundesregierung geteilt. Auf der Plattform X teilte er den Brief, mit dem sich ihm zufolge ein besorgter Zuhörer an den Bundestag wendet. Konkret fordert der Zuhörer den Bundestag zu Stellungnahmen zu mehreren Punkten auf. Dazu gehört die Frage, ob es mit der Verantwortung eines Abgeordneten vereinbar sei, gegenüber einem freien journalistischen Format ein Blacklisting anzuregen. Hintergrund ist eine Folge des Podcasts Ungeskriptet mit Björn Höcke, die vor wenigen Wochen erschien. Die frühere SPD-Vorsitzende Saskia Esken hatte in einem Video auf Instagram Unternehmen dazu aufgerufen, den Podcast aufgrund dieser Folge zu boykottieren. Blacklisting wirkt, sagte Saskia Esken im Video. 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

0: 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Nach einer gemeinsamen Abstimmung mit der AfD im Sächsischen Landtag hat der Grünen-Bundeschef Felix Banaschak den Vorgang als sehr bedauerlich bezeichnet. Die Sächsische Landtagsfraktion hat Verantwortung dafür übernommen. Kritik an der Abstimmung kam unter anderem von der FDP. Die Grünen haben die bewusste Entscheidung getroffen, mit der AfD abzustimmen, sagte der FDP-Vize Wolfgang Kubicki. BSW-Gründerin Sarah Wagenknecht sagte der deutschen Presseagentur, es sollte doch ein völlig normaler parlamentarischer Vorgang sein, dass sich der Mehrheitswille des Landtages in einer Sachfrage durchsetzt. US-Präsident Donald Trump berichtet nach dem Treffen mit Xi Jinping laut Fox News von einer klaren Zusage aus Peking. Xi habe erklärt, dass China keine Militärausrüstung mehr an den Iran liefern werde. Gleichzeitig signalisiert China Interesse an einer Deeskalation. Xi habe angeboten zu helfen, den Konflikt zu beenden und spricht sich für eine offene Straße von Hormus aus. Ein zentraler Punkt, weil ein großer Teil der chinesischen Ölimporte über diese Route läuft. Dennoch bleibt die wirtschaftliche Verbindung bestehen. China kauft weiterhin große Mengen iranisches Öl und stellt sich offen gegen US-Sanktionen. Rheinmetall steht vor Umsetzungsproblemen. Bis 2030 will der deutsche Rüstungskonzern seinen Umsatz aus neuen Projekten auf 50 Milliarden Euro verfünffachen. Im ersten Quartal lag der Gewinn jedoch mit 1,9 Milliarden Euro, 17% unter den Erwartungen. Ursache sind vor allem hohe Investitionen in Produktionskapazitäten und Probleme beim Ausbau der Serienfertigung für Panzer. Rheinmetall stuft diese Schwierigkeiten als Risiko mittlerer Schwere ein. Zudem hängen 38% des Geschäfts von der Bundeswehr ab, während Aufträge aus den USA nach dem Konflikt zwischen Merz und Trump unsicherer werden könnten. Konzernchef Armin Papperger profitiert dennoch. Seit Beginn des Ukraine-Kriegs stieg sein Gehalt um 183% auf 10,2 Millionen Euro jährlich. Der Podcaster Ben Bernd, der durch sein Format Ungeskriptet bekannt ist, hat einen offenen Brief an die Bundesregierung geteilt. Auf der Plattform X teilte er den Brief, mit dem sich ihm zufolge ein besorgter Zuhörer an den Bundestag wendet. Konkret fordert der Zuhörer den Bundestag zu Stellungnahmen zu mehreren Punkten auf. Dazu gehört die Frage, ob es mit der Verantwortung eines Abgeordneten vereinbar sei, gegenüber einem freien journalistischen Format ein Blacklisting anzuregen. Hintergrund ist eine Folge des Podcasts Ungeskriptet mit Björn Höcke, die vor wenigen Wochen erschien. Die frühere SPD-Vorsitzende Saskia Esken hatte in einem Video auf Instagram Unternehmen dazu aufgerufen, den Podcast aufgrund dieser Folge zu boykottieren. Blacklisting wirkt, sagte Saskia Esken im Video. 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

0: 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Offiziell heißt es: Unter dem Schock der Lockdown-Folgen und mit der Furcht, dass ganze Wirtschaftsbranchen vor dem Kollaps stehen könnten, beschloss die EU im Sommer 2020 erstmals Gemeinschaftsschulden aufzunehmen, um die Union mit Geld zu fluten. Inzwischen ist klar, dass erstens die EU somit ein weiteres Mal die Steuerzahler belogen hat, da es immer hieß, es gibt keine Gemeinschaftsschulden und zweitens jetzt das Geld mal wieder in dunklen Löchern verschwunden ist. Denn die Europäische Staatsanwaltschaft untersucht aktuell 518 mögliche Betrugsfälle bei den Auszahlungen. Geschätzter Schaden bislang über 5 Milliarden Euro. Nachdem US-Präsident Trump wieder aus China abgereist ist, wird der russische Präsident Putin zu einem eintägigen Besuch in Peking erwartet. Der Besuch dient vor allem der Vertiefung der strategischen Partnerschaft zwischen Russland und China. Putin und Xi wollen sich abstimmen, wie sie auf mögliche US-China-Annäherungen reagieren, zum Beispiel bei Handel, Taiwan, Iran oder Energie. China balanciert zwischen den USA und Russland. Putin will sicherstellen, dass die No-Limits-Partnerschaft nicht leidet. Bundeskanzler Friedrich Merz hat den Vorschlag des russischen Präsidenten Wladimir Putin zurückgewiesen, den früheren Bundeskanzler Gerhard Schröder als Vermittler in den Verhandlungen über den Ukraine-Krieg einzusetzen. Wir Europäer entscheiden selbst, wer für uns spricht. Niemand anders, sagte Merz am Donnerstag bei der Verleihung des Internationalen Karlspreises in Aachen. Es darf nicht sein, dass Katholiken und Katholikinnen die AfD wählen. Das muss verhindert werden. Die Partei widerspreche dem christlichen Menschenbild, so Marc Frings, Generalsekretär des Zentralkomitees der deutschen Katholiken im ZDF. In Foren, die diese Aussage kommentierten, war unter anderem zu lesen: Ausgerechnet die katholische Kirche, die immer wieder durch Missbrauchsskandale auffällt, argumentiert mit Menschenrechten, während sie selbst Andersdenkenden die Rechte abspricht. Das hat man auch während Corona ganz deutlich sehen können. Sowas ist nicht christlich, das ist nur noch zum Fremdschämen. Kein Wunder, dass Leute in Massen austreten, meint der Nutzer. Dass es scheinbar doch einige AfD-Wähler unter den Katholiken gibt, zeigt, dass es bei einer Podiumsdiskussion auf dem Katholikentag zu tumultartigen Szenen mit Buhrufen und Pfiffen kam, als Friedrich Merz verkündete, dass niemand gesagt habe, dass die Deutschen faul seien. 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
3: 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Und ich komme damit endlich zu unserer heutigen Runde. Aus Zypern, erstmals im Haus, ist der Trigger FM Programmdirektor und Ex-Radiomann der Öffentlich-Rechtlichen, Charlie. Und aus Österreich die eine, die ohne die gar nichts geht, Journalistin, Moderatorin Milena Preradovic. Ich grüße euch, ihr beiden.
4: Hallo. Einen wunderschönen guten Tag.
5: Ja, bevor wir uns der schnöden Realität ganz hingeben oder uns ihr zuwenden, eine Verbeugung würde ich gern bringen Richtung Robert Redford. Der ist jetzt gestorben und mit ihm für jemanden wie mich aus meiner Generation, einen alten weißen Mann, wirklich eine Kinogeneration eigentlich. Und deswegen zwei Fragen an euch zu Robert Redford, die ihr hoffentlich nicht richtig beantworten könnt, denn ich habe vorher danach geschaut und ihr nicht, hoffentlich. Die eine ist leicht, ob ihr einen Lieblingsfilm habt mit Robert Redford, Milena.
6: Ja, The Way We Were, so wie wir waren, mit Barbara Streisand. Da habe ich Rotz und Wasser geheult damals. Mhm. Herrlich, ein wunderbarer Film. Nein, kennst du nicht?
5: Nee.
6: Da spielt er so einen reichen Preppy, ja, an der Uni, und sie ist so eine linke Aktivistin. Er ist schön und reich und sie. Ja, Moment. Eins ist umgekehrt. Ja. Dort ist er schön und reich.
5: Du hättest einfach mal nett sein können.
6: Sie ist relativ unscheinbar und aktivistisch. Das ist natürlich bei uns genau umgekehrt.
5: Mhm. Du hättest einfach mal nett sein können. Charlie, vielleicht bist du irgendwie netter. Also Redford Lieblingsfilm, hast du einen?
4: Ich habe das große Problem, ich kann mir keine Filmnamen merken. Ich weiß aber, dass ich ihn ganz oft schon gesehen habe und er tolle Filme gedreht hat. Und es gibt einen Film, glaube ich, wo er irgendwas spielt, dass er ein ganz reicher Typ ist. Und dann muss er irgendwelche Rätsel lösen.
6: Ein unmoralisches Angebot? Nee.
4: Ich weiß es nicht.
5: Der große Gatsby, der gibt auch eine Fassung mit ihm.
4: So, also ich bin da raus, ich kann mir sowas leider überhaupt nicht merken.
5: Okay. Dann weißt du garantiert auch nicht, was sein allerletzter Film überhaupt war, in welchem er da mitgespielt hat. Milena, ich schätze du auch nicht.
6: Ja, ich hab's gesehen. Ich hab auf X irgendwas gesehen. Da wurde ein Foto von dem Film gepostet. Okay. Aber ich habe es nicht weiter gelesen.
5: Wäre jetzt auch nicht dein Film gewesen, glaube ich. Man hätte es auch kaum gedacht. Avengers Endgame nämlich von 2019, die Marvel-Verfilmung.
6: Stimmt.
5: Ein Comicstreifen, in dem er dann kurz war. Aber relativ kürzlicher noch, 2019 immerhin.
6: Ja, auch so ein Cameo-Auftritt, ne? So kurz oder eine richtige Rolle.
5: Nee, so eine Nebenrolle als Agent von S.H.I.E.L.D. irgendwie. Ja. Aber er wird tatsächlich genannt in den Credits, soweit ich weiß. Damit ist es dann formal kein Cameo. Aber ich will jetzt hier nicht Kino-Klugscheißern und im Prinzip nur auf Wiedersehen sagen zu Robert Redford.
6: Ach ja.
5: Tja, so geht's dahin. Wir werden irgendwie nicht jünger, abgesehen natürlich von dir, Milena. Siehst du, ich bin nicht so niedrig, dass ich zurückschlage. Wollte ich nur darauf hinweisen. Aber niedrig und hässlich, damit sind wir mitten im Thema. Denn es ist nach wie vor Krieg, wie wir alle wissen. Und siehe da, Potzblitz im Krieg, da wird gelogen. TKP berichtet jetzt über das, was kürzlich ja angeblich aus Russland kam. Nämlich ein angeblicher Drohnenangriff, ein Drohnenbewegung, Drohnenniedergang über polnischem Gebiet, inklusive ja Beschädigung eines Hauses dort. TKP berichtet jetzt, ein Haus in der polnischen Region Lublin wurde am Tag der vermeintlichen russischen Drohneninvasion nach Polen nicht durch die Russen beschädigt. NATO-Behörden hatten erklärt, dass ein unidentifiziertes Objekt für die Schäden am Wohnhaus verantwortlich sei. Man machte die Russen de facto verantwortlich. Die Wahrheit sieht jedoch anders aus. Recherchen polnischer Journalisten zeigen, dass eine fehlgeleitete Luft-Luft-Rakete eines polnischen Kampfjets in das Haus eingeschlagen ist. Ja, Milena, das sind die Art Irrtümer und Upsis und Dudus, die gerne ja mal einen wirklichen Krieg auslösen können, oder?
6: Ja, und vor allem, wenn dann solche Figuren wie Herr Kiesewetter, Roderich Kiesewetter, der NATO-Freund, dann sofort losbrechen. Ne? Der hat ja sofort lauthals verkündet, ohne zu wissen, warum die Drohnen wirklich unterwegs waren und was überhaupt passiert ist. Da hat er gesagt, Solidaritätsbekundungen sind fehlplatziert. Endlich mit Konsequenz und Härte antworten. Das Gesülze von Friedensverhandlungen muss aufhören. Es muss jetzt Taurus und massive militärische Unterstützung für die Ukraine erfolgen. Das ist wahrscheinlich auch seine Aufgabe, wer auch immer ihm die gegeben hat. Und das ist natürlich, darf man nicht vergessen, in Deutschland angekommen. Und wer weiß, wie viele Menschen überhaupt erfahren, dass das jetzt nicht Putins böse Drohnen waren, die auf das Haus gefallen sind. Was jetzt bleibt, ist eine weitere Verteufelung der Russen, was in den meisten Köpfen hängen bleibt, ja. Und es ist wieder ein kleiner Schritt in Richtung große Eskalation.
5: Ja, das ist nach dieser bulgarischen GPS-Nummer die zweite Sache, mit der sie, wie wir erinnern uns, da ist ja angeblich Uschi von der Lügens Flugzeug vom Kurs abgekommen, weil die bösen Russen die GPS gestört hätten. Hinterher kam raus, nee, war gar nicht, also gab gar keine Störung und irgendwie hat sich das Bulgarien ausgedacht und so weiter. Charlie, es wird wohl mit dieser Art Lügen weitergehen immer wieder und es macht ja irgendwie, du bist ja auch ein alter Medienmann, also dienstalter Medienmann, es macht ja am Ende dann nichts. Nicht, ob diese Geschichten dann im Nachgang aufgelöst werden. Das ist ja dann eigentlich völlig wurscht. Das ist die Brutkastenlüge, die damals bei Saddam Hussein dafür sorgte, dass die Amerikaner zustimmten, dass man endlich einmarschiert in den Irak. Die wird ja hier wiederholt unter aller Augen. Und vollkommen egal, ob sich hinterher als Lüge herausstellte, da kommt die nächste und irgendwann hat man die Gründe, oder?
4: Exakt, so ist es. Es geht um die Medienmacht und es geht um das erste Wort, was rausgeknallt worden ist. Und ich habe es gerade, ich sag mal, die Leute, die Trigger FM hören, die werden es heute in den Nachrichten hören, dass nämlich der Sprecher der russischen Geheimdienste ganz klar bestätigt hat, das war eben keine russische Drohne, sondern das ist eben von irgendeinem Flugzeug darunter gefallen bei irgendeiner Übung. Und die dpa, die hat's vorher halt einfach gemeldet. Alle deutschen Medien haben es weitergemeldet. Die dpa hatte im Übrigen keine Quellenangabe. Trotzdem haben es alle gemeldet und genau wie du richtig sagst, der Erste, der es meldet und der, der die meisten und größten und weitesten Verbreitungswege hat, der gewinnt. Hm. Und das sind nicht wir.
5: Nee, elegante kleine Werbung für Trigger FM, die wir natürlich uns geben bei solchen Gelegenheiten, weil wir ja ganz stolz sind, dass wir endlich zusammengewachsen sind oder irgendwie uns wiedervereinigt haben oder so. Nee, das wäre jetzt eine schlechte Anlehnung. Das hat nicht ganz so gut geklappt. Wir haben uns erstmals vereinigt und es funktioniert ja sehr gut. Wir freuen uns, dass die Trigger-Gemeinde wächst. Mittlerweile hören Millionen von Menschen, vor allem im deutschsprachigen Raum, tatsächlich Trigger FM und auch die freien Nachrichten darin, die du ja im Wesentlichen verantwortest. In der Tat ein großes Erfolgsmodell und wundert mich nicht, dass es da richtig gesagt wird, das ist ja der Gedanke. Aber es wird wohl so weitergehen mit diesen Lügen und es geht unverändert auch weiter, wenn wir auf den zweiten großen Schauplatz schauen, der Kriegsplatz schauen, der da momentan tobt. Und das ist nach wie vor natürlich Gaza. Die Taz vermeldet nun unter anderem, nun wagt die EU-Kommission einen Alleingang. Am Mittwoch wurden bilaterale Finanzhilfen im Wert von 20 Millionen Euro im Jahr auf Eis gelegt, nämlich solche für Israel. Außerdem schlug die EU-Kommission vor, Handelssanktionen zu verhängen. Diese müssen allerdings noch von den EU-Mitgliedern gebilligt werden, mit qualifizierter Mehrheit. Deutschland kann die Maßnahme also nicht mit einem Veto stoppen, Milena. Glaubst du deshalb daran, dass es dann am Ende zu diesen Maßnahmen kommt?
6: Nein, daran glaube ich jetzt nicht. Also es wird viel geredet, weil natürlich alle Regierungen und selbst die EU kriegen natürlich ein bisschen von allen Seiten, ja, also von den Menschen, die auf der israelischen Seite sind oder von den Organisationen und die von auf der palästinensischen Seite sind, gibt's viel Druck. Also muss man irgendwas tun. Nein, ich glaube nicht, dass dann wirklich was dabei rauskommt. Aber vielleicht geht's auch gar nicht wirklich darum. Ja, inzwischen hat dann ja auch Israel mit seiner Bodenoffensive in Gazastadt begonnen und der Verteidigungsminister Katz hat dann gesagt, er hat das mit den Worten begleitet, Gaza brennt. Fand ich dann auch ein bisschen zynisch, ja. Ja, es geht einfach so weiter da. Und ich glaube, es wird keine Lösung geben. Also zumindest nicht mit Netanyahu und seiner Regierung oder mit der Hamas, mit beiden nicht. Also im Grunde müssten beide weg, ja. Und man müsste irgendwie neu anfangen mit Menschen, die auch miteinander reden können. Weil das sind jetzt beides empathielose Gegner. Ja, und die Bevölkerung, ja, ist ein Spielball, der hin und her getrieben wird. Die sollen dann jetzt wieder alle weg. Anscheinend ist das aber schwierig in Gaza, weil man da auch Geld braucht, um transportiert zu werden von A nach B. Und viele Menschen haben das nicht mehr. Also, ja, aber auch der Hamas sind die Leute egal, ja. Die hat ja jetzt Richtung Israel verlauten lassen, dass sie in Gazastadt tausende Hinterhalte und Sprengsätze vorbereitet hat. Gaza wird ein Friedhof für eure Soldaten sein. Ja, die Geiseln würden das auch nicht überleben. Ja, viele Palästinenser und palästinensische Kinder werden das auch nicht überleben. Ja. Also mit den beiden Parteien ist kein Frieden dort möglich und auch wahrscheinlich nicht mal ein Waffenstillstand. Das ist eine aussichtslose Situation.
5: Tja, und entsprechend sind diese Maßnahmen, die EU-Kommission da plant, aus meiner Sicht auch eher irgendwie Scheinmaßnahmen, Scheinhandlungen. Es zeichnet sich ja ab, auch wenn das jetzt nicht per Veto gestoppt werden kann. Die Länder müssen ja zustimmen. Deutschland hat nun mal entsprechend Gewicht dort in diesen EU-Gremien und dürfte es vermutlich nicht dazu kommen lassen. Oder siehst du es anders, Charlie? Also es wird ja so getan, als ob man da irgendwie sich gegen positionieren müsste. Dann bleibt man wahnsinnig vage und alles, was dann stattfindet am Ende, sind aus meiner Sicht tatsächlich antisemitische Aktionen, wie beispielsweise die Ausladung des Dirigenten für ein belgisches Musikfestival, als wenn das nun irgendwie Israel beeindrucken würde oder auch die richtigen Träfe. Man weigert sich, Netanyahu und seine Regierung zu kritisieren, man bleibt ganz allgemein und verhaftet in solchen Symbolhandlungen. Oder siehst du es anders?
4: Nee, ich sehe das nicht anders. Also in Deutschland, da kann man sowieso überhaupt aus meiner Sicht gar nichts mehr zu sagen, was da in diese Richtung passiert. Ich habe nur eine Sache gesehen, dass natürlich, wie du schon richtig gesagt hast, die EU-Kommission unter Uschi halt gesagt hat, was die Länder machen sollen. Sie werden es wahrscheinlich am Ende nicht machen, aber sie hat im Alleingang, die EU-Kommission mit Uschi obendrauf, 20 Millionen Euro Finanzhilfen für Israel erstmal auf Eis gelegt. Heißt ja nicht, dass es weg ist und es ist auch eigentlich gar keine Summe. Die Frage, die ich mir dabei gestellt habe, ist, ob Uschi sich das richtig überlegt hat. Denn es stehen noch zwei Misstrauensanträge gegen sie ins Haus im nächsten Monat und nicht, dass da noch irgendwelche Beweise auftauchen, die sie gar nicht auf dem Schirm hatte. Weil ich glaube, mit Israel und dem Geheimdiensten in Israel sollte man nicht rumspaßen, auch nicht, wenn man Uschi von der Leyen heißt. Also das könnte vielleicht auch noch mal interessant werden.
6: Naja, vor allem wenn irgendjemand etwas über die Machenschaften von Uschi von der Leyen im Schrank hat, dann ist es wahrscheinlich der Mossad.
4: Oder eben, das wollte ich sagen.
6: So.
5: Naja, da würde ich mich dann bei der Hoffnung ertappen, dass sie das rauslassen lässt im Schrank. Das wäre ja dann eigentlich, gut, mal schauen. Also da weiß man gar nicht, auf welcher Seite man wirklich sein soll. Oder so Mossad gegen Uschi von der Leyen. Doch, ganz ehrlich, da bin ich auf Seiten des Mossads. Also da gebe ich es
4: absolut.
5: Da ganz klar, ja. Damit sind wir ja auch, wenn du Verschwörungstheorien israelischer Geheimdienste anbringst, sind wir auch wieder bei Charlie Kirk und den USA. Denn im Nachgang der Ermordung des Podcasters und Politaktivisten und Influencers Charlie Kirk, da mehren sich in den USA die Munkeleien und Orakeleien, wie denn dort auch israelische Interessen irgendwie involviert gewesen sein können. Grayson berichtet, dass Charlie Kirk wohl kürzlich Angebote Benjamin Netanyahus abgelehnt hätte, ihn zu unterstützen, ihn zu finanzieren und Angst davor gehabt hätte, weil ihn israelische, pro-israelische Kräfte in irgendeiner Weise bedroht hätten. Solche Allegationen kamen schon öfter auf. Beweise dafür gibt es wie so häufig nicht bei solchen Aktionen. Aber es rumort entsprechend in der Gerüchteküche. Und Donald Trump, ein selbst erklärter Freund Charlie Kirks, hat zwischenzeitlich die Antifa, also die auch in Europa ja bestens bekannte und von Nancy Faeser so geschätzte Terrororganisation, als eben solche eingestuft. Erstmals wird also diese Gesellschaft als das eingestuft, was sie meiner Meinung nach auch ist. Die Berliner Zeitung berichtet, Trump will Antifa als Terrororganisation einstufen nach dem Attentat auf Kirk. Kommt das jetzt und sein Berater Stephen Miller droht, die Bewegung, Zitat, im Namen von Charlie Kirk zu zerschlagen. Milena, klingt ja sehr nach Trump-Brustgetrommel im ersten Augenblick. Ist da mehr dahinter?
6: Das kann ich dir natürlich so auch nicht sagen, ob da mehr dahinter ist. Andererseits schaue ich schon etwas besorgt auch in die USA. Ja, auch wenn hier viele Juhu schreien, wenn zum Beispiel jetzt ein Jimmy Kimmel, also dieser Showmaster, dort abgesetzt wird, ja, wenn sie Juhu schreien, dass vielleicht Elmar Thewissen, der ZDF-Korrespondent, ausgewiesen wird und andere nicht mehr einreisen dürfen, weil sie sich da in Sachen Charlie Kirk vergaloppiert haben. Also Jimmy Kimmel hat eindeutig gelogen, der hat den Attentäter in die rechte Ecke gesteckt. Ja. Das wusste er mit Sicherheit besser. Nur, ich mag da nicht jubeln, ja, weil egal, das ist genau das, was wir immer beklagen, ja, was wir die ganze Zeit beklagen, dieses Canceln von Meinungen, das Abwürgen der Meinungsfreiheit, ja. Und für mich ist es erstmal egal, von welcher Seite das kommt, ja. Es gibt keine richtige Seite, die Meinungsfreiheit abwürgen kann. Ja, das ist, denn gut, Regierungen werden auch immer wieder sich verändern. Und aber wenn eine Meinungsfreiheit die mal nicht mehr da ist, die ist nicht mehr da. Und die kommt dann auch nicht mehr wieder, weil keine Regierung wird sie wieder einsetzen. Also jedenfalls nicht wirklich, wenn sie weg ist, weil es regiert sich halt einfach besser. Und Machterhalt ist ja nun mal das Wichtigste für jede Art von Politik. Also ich wäre da ein bisschen vorsichtig und ich meine. Aber die Diskussion auch in Deutschland, die ist ja, das ist ja, es wird ja immer absurder, ja. Also wenn man schon gedacht hat, dass die Debattenkultur völlig im Sand ist, jetzt liegt sie, glaube ich, zwischen Sudan und Somalia. Das ist, ich frage mich wirklich, was mit dem Verstand der Menschen passiert ist. Diese jahrelange von oben gesteuerte Spaltung, ja, in Gut und Böse, die hat ihr Ziel wirklich erreicht. es geht gar nie mehr um Fakten. Es geht nur noch um Position. Wo stehst du, ja? Und du bist immer irgendjemandes Feind, egal was du sagst. Irgendjemand hasst dich dafür, ja, was du sagst, anstatt dir zuzuhören und dir dann seine Sicht der Dinge zu erklären. Und das ist ja auch eine Art von Krieg. Ja, und jeder glaubt auch natürlich, dass er im Besitz der alleinigen Wahrheit ist. Und Lügen fällt den Leuten so leicht. Auch die Reichinek und Hayali Tevesen, die einfach mal reinwerfen, was für ein faschistisches, rassistisches Schwein Charlie Kirk ist. Die müssen das nicht belegen. Die belegen das auch nicht. Das muss man heutzutage auch nicht mehr. Ich schaue da überall mit großer Besorgnis hin, auch in die USA.
5: Okay, ja, aber finde ich. Also Charlie. Ich finde, das sind zwei verschiedene Paar Schuhe. Ich gebe dir eigentlich völlig recht mit all dem, auch das Canceln von Jimmy Kimmel, den ich wirklich nicht vermisse, aber das war falsch, auch aus denen zu canceln. Nur das ist eigentlich noch eine andere Debatte, finde ich. Die Frage nach der Antifa-Einstufung finde ich schon interessant, weil diese Terrororganisation, zu der sich ja in Deutschland du tust das so ab. Also sehe ich anders, Charlie, ich weiß nicht, wie du siehst. Da hat sich ja in Deutschland unter anderem auch der Landesverfassungsschutz Niedersachsen zu bekannt und klar erklärt, wir sind Antifa. Auch Nancy Faeser, die Terroristin, die ehemalig im Amt der Innenministerin, ist ja auch Antifa-Freund. Lars Klingbeil, Antifa-Aktivist. Also das deutsche Regime ist offiziell Antifa-Mitglied und Trump sagt nun, das ist eine Terrororganisation. Das ist erstmal eine Aussage, die finde ich interessant und nicht unbedingt gleichzusetzen mit der Cancel-Kultur, deren Kritik nötig ist. Oder kann man diese beiden Dinge nicht trennen, Charlie?
4: Ich denke auf jeden Fall, das, was Trump ja auch geschrieben hat auf Truth Social, sehr schön, wieder seine typische Sprache, eine kranke, gefährliche, radikale, linke Katastrophe ist die Antifa und er hat sie jetzt als terroristische Organisation eingestuft. Ich muss in eine Richtung auf jeden Fall sagen zu Milena, ich sehe das ganz genauso. Mir hat sich tatsächlich auch ein bisschen der Magen umgedreht, als diese ganzen Sachen, die Shows da abgesetzt worden sind und so weiter und so fort, weil ich gedacht habe, das kann ja nicht der richtige Weg sein, wenn wir das Gleiche machen oder wenn die das Gleiche machen, die Gegenseite, was wir die ganze Zeit sozusagen hier sagen, dass es nicht gut ist. Ich finde viel interessanter bei dieser ganzen Antifa-Geschichte das Zweite, was er geschrieben hat auf Truth Social, und zwar, dass er jetzt alle Finanziers der Antifa mit den höchsten rechtlichen Standards und Praktiken gründlich untersuchen will. Und das wiederum finde ich wieder sehr, sehr interessant und glaube auch, dass es der richtige Weg ist, anstatt zu canceln. Ich glaube, der richtige Weg ist grundsätzlich, folge dem Geld und irgendwo wirst du wieder ein fettes Verbrechen finden. Da bin ich 100% überzeugt.
6: Ja, also das finde ich auch. Übrigens, die deutsche Regierung finanziert die Antifa auch. Ja.
5: Nein, Potzblitz, hätte das gedacht.
6: Ich finde, es gehört in die gleiche Familie, also beide Cancel-Geschichten oder, ne? Aber natürlich hast du auch recht, Paul. Die Antifa ist natürlich schon eine sehr spezielle Organisation. Ich habe jetzt ein Video gesehen von einem älteren Linken, also offenbar auf einem Parteitag der Linken. Und der erzählt, wie er zusammen mit der Antifa gute Arbeit macht. Also, wenn die AfD in einer Kneipe etwas veranstalten möchte, dann sind wir rechtzeitig da. Reden freundlich mit dem Wirt, damit er sie wieder auslädt. Wenn er sie nicht auslädt, reden wir nochmal, nicht ganz so freundlich. Und wenn das noch nicht gereicht hat, gibt es weitere Möglichkeiten, die ich hier nicht öffentlich darlegen möchte. Ja. Und was dann folgt, ist Gejohle, Geklatsche und Gelächter. Ja. Das ist natürlich die Linke. Antifa. Linke und die Antifa. Ne?
4: Genau. Die schämen sich vor nichts.
6: Nein.
4: Und es gibt auch überhaupt nichts, was man dagegen tun kann, weil niemand eingreift. Es ist völlig egal, was sie tun aktuell. Zumindest in Deutschland.
5: So, deswegen.
6: Sie kriegen Geld.
5: Deswegen bin ich sehr wohl der Meinung, dass diese Terrororganisation mit allen Mitteln und Waffen zu bekämpfen völlig geboten ist und gleichzeitig das Absetzen, das Canceln eines Jimmy Kimmels nicht und dass man das voneinander trennen muss.
6: Ja, aber ich meine, im Grunde die Kultur ist die gleiche. Das per Strich, weißt du, so nee, einfach nee, zu
5: Moment,
6: sagen.
5: Nee, das ist okay. Eben nicht. Die Bekämpfung der Antifa hat nichts mit Cancel Culture zu tun. Das eine ist eine Terrororganisation, das andere ist ein unliebsamer.
6: Ja, das habe ich jetzt aber auch gar nicht gemeint. Aber ich meine die Art, wie es getan wird. Zack, das eine wird gecancelt, zack, das andere. Es fehlt eine Debatte darüber, es fehlt eine echte Prüfung darüber. Solche Sachen, verstehst du?
5: Nee.
6: Es wird halt von oben einfach gemacht. Stimmt.
5: Ja, aber das nochmal, ich verstehe das Zusammenfügen nicht.
6: Ich habe das vorhin versuchst zu erklären. Da hast du, warst du vielleicht mit Technik beschäftigt.
5: Nee.
6: Ich habe gesagt, für mich gehört es zur gleichen Familie, obwohl es vielleicht zwei unterschiedliche Dinge sind. Ihr habt dir das vorhin versucht zu erklären.
5: Ja, habe ich nicht verstanden.
6: Ach so, ja, nee.
5: Ja,
6: aber
5: so.
6: Dann, da reicht die Zeit dann nicht, glaube ich.
5: Ja, ich bin einfach so. Tut mir leid. Ich finde, das eine ist eine Terrororganisation, das andere ist Jimmy Kimmel. Ja. So wenig ich den sympathisch finde mit dem Zeug, was er da erzählt, darf er das aus meiner Sicht sagen und kann deswegen nicht gecancelt werden.
6: Das stimmt, aber wie oft wollen wir das jetzt noch wiederholen?
5: Naja, weil du immer wieder sagst, das gehört zur gleichen Familie. Ich finde nicht, dass es zur Familie gehört.
6: Ich habe jetzt was völlig anderes erzählt. Ja, ich habe diese linken Geschichte erzählt. Also... Okay.
5: Gut, also ich finde das irgendwie eine Vermischung. Wie dem auch sei, in Deutschland ist es vermischt. Da sitzt die Antifa bekanntlich im Parlament. Klingbeil, Faeser und auch unser maoistischer Faschist im Amte des Bundespräsidenten, der Steingeier, ist ja bekannter Antifa-Freund, so man das den entsprechenden Schilderungen glauben kann, die da über ihn sehr reichlich vorhanden sind. Und nun gab es im Bundestag mit diesen Damen und Herren, minus Herrn Steinmeier, der ist ja amtswegen da nicht dabei, aber gab es eine Generaldebatte, die ja immer dann stattfindet, wenn ein Budget verabschiedet wird. Über das Budget selbst wird noch zu reden sein, weil es nicht so ganz aufgeht, sagt der Bundesrechnungshof. Aber bei dieser Generaldebatte, da wird die Tagesschau einen ganz neuen Kanzler ausgemacht haben. Neuer Merz, fragt sie. Kanzler Merz nutzt die Debatte, schreibt die Tagesschau, um einen neuen Ton zu setzen. Er will mit der SPD einen neuen Konsens begründen. Offenkundig der Versuch eines Neuanfangs. Es hat etwas Präsidiales, schreibt die Tagesschau. Gegen die Sorge vor Demokratiefeinden setzte Merz Zuversicht. Er machte sich ausdrücklich nicht die Haltung zu eigen, dass Politik machtlos sei. Die sehr breit angelegte und ins grundsätzlich gehende Rede hob sich deutlich von seinen bisherigen Kanzlerreden ab. Man hatte den Eindruck, dass hier im Hintergrund viel über Merz' Vortrag nachgedacht worden war. Soweit die Regime-Tagesschau. Kein Scherz.
6: Das ist ja verrückt. Die haben eine ganz andere Rede gesehen.
5: Ja.
6: Also zuerst war ja Alice Weidel dran, ne?
5: Mhm.
6: Die hat ordentlich Gas gegeben. Also, aber es war zumindest, ich stand dabei und habe mir das angehört, ne? Und musste oftmals nicken. Und dann kam Merz und dann war ich gespannt. Wie reagiert er jetzt auf Weidel? Gut, auf Weidel hat er gar nicht reagiert. So. Und dann hat er, ich habe das als extrem kraftlose Rede empfunden.
5: Was?
6: Er stand so da, hat relativ ohne Druck in der Stimme geredet. Ja.
5: Aber wenigstens hat er nicht geheult.
6: Ja, und dann hat zum Herbst der Reformen und das gibt dann Winter der Reformen und noch einen Frühling der Reformen. Ja. Ansonsten viel Ratlosigkeit in Gesicht und Stimme, fand ich, ja. Und also ich habe den Eindruck gehabt, dieser Mann ist völlig hilflos, abgesehen davon, was für Reformen will er mit der SPD erreichen. Die sind ja in fast allen Punkten komplett gegenteiliger Ansicht.
5: Ja, es gibt
6: Migration, Wirtschaft.
5: Neuanfang.
6: Hä?
5: Neuanfang.
6: Es gibt
5: Neuer März.
6: Ach so, ja, im Sommer, das war ja noch so lustig, da hat er noch versucht, den Absturz des Landes den Bürgern in die Schuhe zu schieben. Ne? Wir leisten zu wenig, wir sind nicht produktiv genug. Und ist natürlich nach hinten losgegangen, wie so alles, ne? Der Meister der Fettnäpfe. Ja. Und dann rudert er ja immer wieder zurück. Nee, habe ich ja so gar nicht gesagt. Ne? Nein, da wird gar nichts kommen. Dieser Mann kann es nicht. Dieser Mann kann es auf keinen Fall mit der SPD irgendwas erreichen. Ich meine, seit Corona hat Deutschland 270.000 Industriearbeitsplätze verloren. Ja, das hat die Wirtschaftsprüfungsgesellschaft Ernst und Jung geschrieben und schreibt noch dazu, der Abwärtstrend hält an und verstärkt sich sogar.
5: Ach was.
6: Ja? Ja, und jetzt, wenn wir schon bei dem Thema sind, parallel verkommt ja komplett die Infrastruktur. Da hat der Merz 500 Milliarden Monsterschulden aufgenommen, rechtswidrig mit dem alten Bundestag. Und trotzdem ist kein Geld da, um die Straßen zu reparieren, sagt das Bundesverkehrsministerium.
5: Ja.
6: Ja? Auf Basis der beschlossenen mittelfristigen Finanzplanung bis 2029 ist die Finanzierung der Bundesfernstraßen für die kommenden Jahre in vielen Bereichen nicht gesichert.
5: Peanuts.
6: Allerdings, was Sie auch sagen, das fand ich dann wieder lustig. Ne? Bei den Bundesautobahnen ist die Lage nicht dramatisch, nur schlimm.
5: Ja, das ist deswegen nichts, weil der Bundesrechnungshof ja festgestellt hat, wie die Bild exklusiv berichtet, natürlich immer exklusiv, Deutschlands Finanzen stehen am Abgrund. O-Ton. Konkret schreibt Bild, im nächsten Jahr soll fast jeder dritte Euro auf Pump ausgegeben werden. Der Bund lebe, Zitat, strukturell über seine Verhältnisse. Er ist nicht in der Lage, staatliche Kernaufgaben dauerhaft aus seinen Einnahmen zu finanzieren. So das brisante Fazit der Prüfer. Die Regierung sei, Zitat, von einer soliden Finanzwirtschaft weit entfernt. Also Charlie, so viel kann ich gar nicht mehr Potzblitz rufen. Da kommt die Realität in den Regimemedien an und sie wird dann tatsächlich auch richtig wiedergegeben in dem Fall. Es kann ja jetzt nicht lange dauern, bis das eingeordnet wird, oder? Also im Sinne von Katrin Göring-Eckardt, weil wir haben ja die Woche gelernt, die Einordnung der Staatsjournalisten, die dürfen wir nie grundsätzlich bezweifeln. Das sagte sie in Bezug auf Dunja Hayali, das ist diese Dame, die gegen Charlie Kirk hetzt. Es kann ja jetzt nicht lange dauern, bis das alles eingeordnet wird, was Milena da gerade gesagt hat.
4: Nein, natürlich nicht. Also bei Göring-Eckardt, da kann ich überhaupt nichts mehr zu sagen. Sie redet auch von Journalisten und solchen Geschichten. Also es geht ja hier nicht um Journalisten. Also ich bin persönlich ja 2020 aufgewacht und ich habe vorher immer alles geglaubt, was so in den Nachrichten und im Fernsehen erzählt worden ist. Ja, und was wir da auch in den Nachrichtenredaktionen erzählt haben beim Öffentlich-Rechtlichen. Inzwischen muss ich sagen, Thewsen, Hayali und Co., wie Göring-Eckardt das getan hat, als Journalisten zu beschreiben, das ist völliger Irrsinn. Das sind für mich radikale Aktivisten, die mit unseren Zwangsabgaben gelernt haben, perfekt die Klaviatur von Meinungsmache zu spielen. Und mehr ist da für mich ehrlich gesagt nicht. Und nur ein ganz kurzer Satz zu dem, was in Deutschland passiert. Es gibt gerade frisch eine Langzeitstudie mit dem Namen Die Ängste der Deutschen. Und den Studienmenschen da ist aufgefallen, dass es interessant ist, die Deutschen waren total ängstlich letztes Jahr, dass alles ganz schlimm wird. Und inzwischen haben die sich, O-Ton, daran gewöhnt. Also die Deutschen sind es inzwischen gewöhnt, ständig unter Angst zu leiden. Und deswegen haben sie nicht mehr ganz so viele Ängste wie letztes Jahr.
5: Okay.
6: Aber was Göring-Eckardt dran geht, wenn sie das so sagt, die Einordnung darf man nicht hinterfragen.
4: Mhm. Ja.
6: Der neue Präsident des Verfassungsschutzes, Sinan Selin, scheint ja ähnlich zu denken. Und zwar, als er noch Vize war, ja, da hat er, das muss Anfang des Jahres gewesen sein, da hat er beim RBB gesagt, wenn die Nachrichtenvermittlung des öffentlich-rechtlichen Rundfunks in Zweifel gezogen werde, gefährde dies die Demokratie.
5: Mhm.
6: Also langsam wünsche ich mir schon Herrn Haldenwang zurück, obwohl der noch gar nicht wirklich im Amt ist, der Herr Selin. Also ich weiß es nicht.
5: Dass du nur lachst.
6: Ja, besser wird das nicht.
5: Wenn dir ein Göring erklärt, dass du besser nicht mehr Fragen stellen solltest und ein Himmler-Intendant beim ZDF, ist auch kein Scherz, das ist er wirklich. Das kann man alles gar nicht mehr skripten. Das muss alles eine Snickling-Arbeit sein. Dann ist es doch ganz schön mutig, dass du noch lachst. Und lachen sollten wir vielleicht nicht, weil die Frage, die sich jetzt ja gerade akut stellt, vermutlich, zumindest beim Juso-Parteitag, ist, ob wir hier ein Männer-Podcast sind. Da werden die grübeln. Wahrscheinlich haben sie ein bisschen ein Problem, uns so ganz, ganz schnell als Männer-Podcast abzutun, weil Milena gibt's ja auch noch. Jedenfalls fordern die Jusos jetzt, so schreibt Apollonius, ein Verbot von Männer-Podcasts. Von diesen gehe nämlich eine Gefahr für die Demokratie aus. Die Jusos Kiel wollen Männer-Podcasts wie Hoss und Hopf, die werden ausdrücklich genannt, verbieten, weil diese toxische Männlichkeitsbilder und Verschwörungstheorien verbreiten. Laut Antrag, und jetzt kommt's, Milena, ich glaube, das ist auf dich zugeschnitten, laut Antrag sollen solche Podcasts erst nach einem Besserungskonzept wieder erlaubt werden und von einer weiblichen Faktencheckerin begleitet werden.
4: Oh ja.
5: Also insofern verleihe ich dir hiermit ganz offiziell und ohne, dass du es ablehnen kannst, das Amt der weiblichen Faktencheckerin meines Männer-Podcasts.
6: Naja, wobei, ich glaube, diese Jusos, die werden einfach meine Stimme hören und mich männlich lesen oder so. Ja,
5: Ich habe mich mal
6: bei den Jusos so umgeguckt in Kiel, ne, auf dieser Seite. Mein Gott. Ich meine, ja.
5: Was denn?
6: Ja, also sagen wir mal so, dass die Männlichkeit als Feind sehen, das kann ich gut verstehen. Das sind alles so ein bisschen Puddingteilchen. Ja, so weich, so, ach so kuschelig, so, ne? Ja. So zum Draufliegen. Kann man sich so zurechtbiegen, weißt du, so als Kissen irgendwie.
5: Oh, Bodyshaming.
6: Das ist Body. Nein, die waren jetzt nicht dick oder so. Die waren nur so. Ja, also ich meine, das war vielleicht auch ein Schrei nach Aufmerksamkeit, seien wir ehrlich. Ich meine, wer kennt denn die Jusos in Kiel?
4: Ja. Es ist immer ein bisschen schwierig. Ich sag mal, ich hab ja von Paul vorher so ein bisschen die Themen geschickt gekriegt, wie das ja.
6: Echt?
4: Ist die Kiel. Ja, natürlich. Moment. Und ich habe dann nur diese Überschrift halt gelesen und dachte, Jusos fordern Verbot von Männer-Podcast. Und bei Männer-Podcast habe ich an was ganz anderes gedacht.
5: Schieß los.
4: Was ist das jetzt schon?
6: Porno?
5: Nee, was denn?
4: Ja, irgend so sowas, irgend so eine Pornonummer oder sowas. Und dann habe ich mir den ganzen Artikel durchgelesen und dabei ist mir in den Sinn gekommen, ich war mal bei einem Jugendradiosender und da hatte ich eine Chefin, die war scheintot und hat gefühlt 5 Flaschen Rotwein jeden Abend getrunken.
5: Klingt nach öffentlich-rechtlichem Jugendsender, ja.
4: Genau. Und die hatte halt auch gar keine Ahnung, was wir da so erzählen als Moderatoren und hat dann immer in der Sendungsbesprechung hinterher irgendwann bei irgendeiner Moderation, es war glaube ich auch völlig egal welche, hat sie dann gesagt, aber das vermittelt sich mir jetzt nicht. Ah. Ja, und

0: Möglichkeiten haben und egal was passiert, wir, fragt sich auch, wer dieses Wir ist, könnte das ein Regime sein, das eventuell nichts mit den Bürgern zu tun hat?
1: Ja?
0: Nein, auf keinen Fall. Das kann nicht sein. Und zeitgleich, aber natürlich, und ich kann das nicht oft genug sagen, in unserer Demokratie hat gar nichts mit irgendwas zu tun. Zeitgleich fordert das, du hast vorhin gerade eben Puddingteilchen gesagt, fordert ein öffentlich-rechtliches Puddingteilchen namens Ruth Moschner, die mit solchen Büchern auffällt wie Die Möpse oder Blondinenpower oder so ähnlich. Die hat eine Petition gestartet, eine Internetpetition, um Dunja Hayali zu schützen. Denn nach all den Anfeindungen im Netz, da ist ganz logisch, Milena, es wird gleich Klick machen, braucht es natürlich jetzt Klarnamenpflicht im Netz. Mhm. Ja, haben wir schon mal gehört in letzter Zeit. Ne? Und schon 150.000 Internetnutzer haben sich dieser Petition angeblich angeschlossen, die an die SPD-Justizministerin gerichtet sein soll. Also es wäre doch ein schöner Treppenwitz, wenn jetzt anlässlich von Dunja Hayali die SPD-befeuerte Klarnamenpflicht irgendwie käme, oder?
2: Die ist ja eh auf dem Vormarsch.
0: Ja, ne? Schon ganz nett.
2: Durch die ID, also dass man quasi sein Alter verifizieren soll, das hatten wir ja in den letzten Sendungen auch. Da geht's natürlich darum, man möchte unbedingt die Anonymität im Internet zerstören. Ich bin nicht sicher, ob Ruth Moschner so weit...
0: Nein.
2: Gesprungen
0: da bin ich sicher, dass das nicht ist.
2: Ich glaube, bei Ruth Moschner ist die Empörung echt.
0: Ja.
2: Das ist jetzt kein Kompliment, ja.
0: Für Ruth Moschner zugefügt, falls du dich das gerade fragst, Ruth. Nein.
2: Ja, tut mir ein bisschen leid. Aber das ist natürlich diese Opferinszenierung von Hayali und ihrer Umgebung ist ja auch absurd, ja. Ich meine, die hat sich da hingestellt im Heute-Journal und hat Kirk einen radikal-religiösen Verschwörungsanhänger mit abscheulichen, rassistischen, sexistischen, menschenfeindlichen Aussagen. Ich meine, ohne natürlich irgendwas zu belegen, ja, das ist Meinungsmache vom Miesesten, das stößt natürlich auch Leuten auf, ja. Also wie man ein bisschen in den Wald hineinschallt, also ich meine, diese bösartigen Drohungen sind wirklich gruselig. Es sind so viele primitive Menschen auf allen Seiten im Netz, ja. Das geht gar nicht, ja. Aber sie sind ja nicht besser. Ich weiß noch, Hayali hat ja doch mal gesagt, wir haben mit der Meinungsfreiheit eigentlich kein Problem. Man kann sagen, was man will. Ja, genau, die Idi Amin. Man kann sagen, was man will. Man muss halt mit den Konsequenzen leben, ne? Also.
3: Idi Amin. Es kommt auf jeden Fall. Also, bin ich der Meinung, in der EU, was jetzt gerade gesagt wurde, mit dem, also Personalausweis vor die Kamera halten, Gesicht nochmal. Das ist der feuchte Traum der Eurokraten. Das wird kommen. Und ich persönlich denke ja im Übrigen, dass solche Figuren wie Hayali oder so, das sind eigentlich Promoter. Ja, kennt ihr vielleicht von der Schinkenstraße auf Malle diese Typen, die alle irgendwie versuchen, in irgendein Geschäft zu ziehen und dann damit die abgezockt werden. Richtig. Und Hayali ist einfach nichts anderes als ein Promoter für irgend so eine Nummern. Und die hat sich ja angeblich jetzt auch zurückgezogen und vielleicht sieht sie ja irgendwann jemand mal in Spanien auf der Strandstraße Timesharing-Verträge zu. Ich weiß es nicht.
0: Das ist diese Hoffnung. Also mach mir doch nicht solche Hoffnung.
2: Die hat diese Woche das Morgenmagazin im ZDF moderiert. Also ich möchte euch ein bisschen...
0: Nein, Social Media hat sich zurückgezogen. Nur da.
3: Genau. Social Media. Fake News hat er verbreitet. Fake News.
0: Aber bei allem, was da offensichtlich gesteuert und genutzt wird und in der Tat die EID, so heißt sie in der Schweiz heißen, da wird jetzt in der Schweiz drüber abgestimmt, wird sehr spannend. Nächste Woche gibt es darüber die Abstimmung und es tobt hier der Kampf, ob die kommen soll oder nicht. In dem Fall scheint die Schweiz da ein Testfeld zu sein. Sicherlich ein Thema, was sie dafür nutzen. Aber, Charlie, es scheint, als ob der öffentlich-rechtliche Rundfunk in Deutschland diese Woche irgendwie überreizt hat in seiner Hetze und seiner Meinungsmache, weil zumindest selbst Daniel Günther, eben jener Daniel Günther, der offiziell in der CDU ist, als glühender Grüner und Linksradikaler, der er ist, selbst Daniel Günther meldet jetzt Zweifel am öffentlich-rechtlichen Rundfunk an. Und Jens Spahn, der natürlich jede Gelegenheit nutzt, um von der Tatsache abzulenken, dass er ein Massenmörder ist, schlägt in die gleiche Kerbe und schlägt zusammen auch mit Linnemann, CDU-Generalsekretär, der schlägt das vor, aber Spahn schließt sich inhaltlich ja offensichtlich an, ein Einfrieren der Rundfunkgebühren. Und Auslöser für all das war nicht etwa der Wahnsinn von Dunja Hayali und ihrer Hetze oder Emma Tewesens irre Ausfälle, sondern das Überreizen des NDRs. Denn der NDR hat seine Journalistin Julia Ruß abgesägt. Eine Frau, die dort als Konservative gilt, was ganz lustig ist, ist geschasst worden. Der Schweizer Blick schreibt, der Norddeutsche Rundfunk setzt die konservative Journalistin Julia Ruß ab. Ihr Format Klar wird künftig nur noch beim Bayerischen Rundfunk ausgestrahlt. Die Entscheidung stößt auf eine Welle an Kritik. Das ist wohl so, denn diese besagten CDU-Politiker haben sich insbesondere für Julia Ruß stark gemacht. Und nun scheint es, dass der Öffentlich-Rechtliche damit ein bisschen überreizt hat. Mag das

0: jetzt der berühmte Tropfen gewesen sein, Charlie?
1: Ich halte das alles für eine Show. Die sitzen alle in den Rundfunkräten und Gremien und hast du nicht gesehen. Wir haben ja auch in der Welt gelesen, 250 Beschäftigte vom Norddeutschen Rundfunk haben eine einen offenen Brief gegen diese Sendung von ihr gemacht. Das ist alles so typisch für die Medienhäuser. Man muss eine Sache wissen. Das sind alles sogenannte freie Mitarbeiter, die sowas unterschreiben. Und auch die freien Mitarbeiter sind die, die das Programm machen. Ohne die gäbe es gar keinen Rundfunk. Ja? Und alles, was in der freien Wirtschaft mit einem Sozialversicherungsbetrugsverfahren geahndet werden würde, das sind die Mitarbeiter, die freien beim Öffentlich-Rechtlichen, teilweise auch bei den Privatsendern. Und
0: das musst du kurz erklären.
1: Ja, das will ich gerade erklären. Okay, das will ich gerade erklären. Ja. Da hast du einen Vertrag, bist aber nicht fest angestellt, musst aber bestätigen, dass du nicht von diesem Vertrag finanziell abhängig bist, obwohl du jeden Tag in diesem Sender arbeitest.
0: Moment,
1: das ist ein freier Mitarbeiter bei den öffentlich-rechtlichen Sendern.
0: Also ja. Scheinselbstständigkeit nennt man das.
1: Im Prinzip Scheinselbstständigkeit. Ja. Und diese Menschen, wie gesagt, diese armen Schweine, zu denen ich auch mal gehörte, die machen eigentlich ausschließlich das Programm und nur die höheren Ebenen haben feste Verträge. Der Rest ist für die auch austauschbarer Dreck, so kann man das ganz klar sagen. Und von denen versuchen alle feste Verträge zu ergattern und dafür schmieren und schleimen sie wirklich im Hintern der Vorgesetzten, damit sie irgendwas kriegen. Und wenn sie dann mit draufhauen können bei dieser armen Frau, der Julia, die da jetzt ihre Sendung nicht mehr machen darf, dann machen sie das auch. Und dann kommt die CDU und sagt, ach ja, hier können wir ja mal ein bisschen so tun, als ob. Aber in den Rundfunkgremien ist das alles klar, das ist eine Riesenshow.
0: Okay. Mhm.
2: Aber einer der Unterschreiber dieses Briefs gegen Ruß, ja, also dass sie rausgeschmissen wird, das war der ZAP-Moderator, also ZAP ist ja diese Mediensendung, Daniel Bröckerhoff. Und der ist kürzlich damit ein Bericht aufgefallen, in dem er konservative Menschen eine Gehirnanomalie unterstellt hat. Das ist auch interessant, aber dieser Protestbrief ist ja in mancher Hinsicht ziemlich ehrlich. Da steht, die Sendung, also klar, die Sendung von Julia Ruß, verletze eine Reihe von Grundsätzen unserer journalistischen Arbeit und entspreche nicht dem öffentlich-rechtlichen Auftrag. Das heißt im Umkehrschluss, die sehen den öffentlich-rechtlichen Auftrag in einseitiger Berichterstattung, also in Meinungsmache. Ja, ja, weil ich meine, was hat diese Sendung klar, die ja jetzt auch nicht der große Wurf war, aber was hat die ausgemacht, dass zumindest von allen Seiten Menschen zu Wort kamen, ohne gleich von irgendeiner linken Soziologin eingeordnet zu werden als doof oder so oder Osten oder so. Ja. Also so kann man das, glaube ich, sagen. Aber das haben sie ziemlich ehrlich gesagt. Und ich fand, ich mag eigentlich diese öffentlich-rechtliche Empörungswoche, also jetzt, weil man kann ja sagen, die haben sich unerum frei gemacht, ARD und ZDF. Ja. Die haben ganz offen gezeigt, dass sie die Lügen von Korrespondenten verteidigen, ja, bis aufs Blut, dass sie andere Meinungen als die ihre nicht akzeptieren, dass sie andere Meinungen nicht zulassen wollen, also dass sie mindestens auf die Hälfte der Bevölkerung scheißen.
1: Ja. Und sie verscheißen vor allen Dingen auf den Rundfunkstaatsvertrag. Also es steht ganz klipp und klar geschrieben auf, ich weiß, Paul, du hältst davon gar nichts, aber es steht einfach mal geschrieben, dass das eben so nicht sein darf. Und ich persönlich bin ein Verfechter dieses dualen Systems, aber natürlich nicht in dieser Form, in der wir es jetzt aktuell haben.
2: Der muss so, wie er ist, weg. Das ist auch nicht reformierbar. Glaubst du wirklich, dass das...
1: Ich glaube so gerne.
2: Du glaubst doch nicht, dass das reformierbar ist.
1: Nein, das ist nicht reformierbar. Das muss neu aufgebaut werden.
2: Sonst hätte ich den... Sonst hätte ich dich in einem anderen Licht sehen müssen. Also, ich meine, nochmal neu justieren.
0: Nicht so viel.
2: Nein.
1: Weißes Licht in Gummizelle.
0: Ja, ach Charlie, mein romantischer Freund. Ich gebe dir mal das Grundgesetz und dann kannst
2: unser
0: du
2: Charlie.
0: Mit Marcel Lute kannst du dann über dem Grundgesetz und dem Rundfunkstaatsvertrag hängen und den Tage vorstellen und reiche Epochen, in denen das vielleicht mal... Alle anderen interessieren sich vielleicht das, was Paragraph 28 Absatz 3 eines neuen Berliner Gesetzes demnächst bringen soll. Denn das holt uns hart in die Gegenwart. Da drin, nämlich so berichtet Apollo News, soll festgelegt werden, dass der Landesverfassungsschutz Berlin in Zukunft die Möglichkeit haben soll, Betreiber von Videoüberwachungsanlagen zu verpflichten, die Überwachung auszuleiten und Aufzeichnung direkt an sie zu übermitteln. Ihr habt richtig verstanden. Was in der Staatsfeind Nummer 1 noch wildes Hollywood-Kino war, soll in Berlin jetzt ganz offizielles Gesetz werden. Der Landesverfassungsschutz Berlin Berlin soll also jedermann verpflichten können, irgendwo angebrachte Überwachungskameras direkt zu ihm durchzuschalten, damit die Verfassungsschützer ihre politische Einordnungsarbeit in Echtzeit betreiben
2: können. Die können dich jetzt live verfolgen?
0: Ja.
2: Wie geil.
0: Nein, das können sie im Prinzip, wenn sie es könnten, schon länger, wenn sie einfach die Kameras im Computer hacken. Aber jetzt sollen sie das Recht bekommen, beispielsweise den Currywurstbudenbesitzer an der Ecke, der da eine Kamera angebracht hat, weil er gelegentlich Steine reingeschmissen kriegt, das Bild jetzt direkt zum Verfassungsschutz zu schicken. Mhm. Ist toll, oder?
1: So. Ja. Ich bin der Meinung, das wird grundsätzlich einfach gerade in Berlin schlichtweg an den technischen Möglichkeiten der Stadt scheitern.
2: An den also, mentalen auch.
1: Ja, den mentalen vor allen Dingen. Also das ist, ich weiß nicht, ich glaube, die haben ja auch eh erst vor ein paar Jahren das Internet an sich entdeckt. Und also ja. Videostream, ich denke, noch sind sie bei MP3.
0: Ja, aber ich weiß, dass sie das Internet kräftig durchsuchen. Ich stelle ja regelmäßig meine Informationen, meine Datenschutzanfragen und kriege dann immer so Auszüge. Und sie sind bei über 1000 Einträgen beispielsweise zu unserem Podcast hier oder mir, wo sie dann nicht mehr weiter aussagen, wie viele über 1000. Ob es dann 30 Millionen sind oder 1001, ist dann egal. Also und sie scheinen das Internet zu durchsuchen. Ja.
2: Und was schreiben sie da? Nichts. Sagen die dir das?
0: Geheim. Nein.
2: Das Geheimnis.
0: Warum?
2: Also deswegen Datenschutz dürfen sie es dir nicht sagen.
0: Nein, aus Gründen nationaler Sicherheit. Weil damit die Weltrevolution und der Sozialismus sich durchsetzt, schätze ich mal. Also das würde dann irgendwie, wie war die Formulierung? Es würde dann, glaube ich, interner über die Arbeitsweisen bla bla bla. Und deswegen sagen sie es nicht. Ja, aber was sie sagen, der Verfassungsschutz, das sagt Apollo, beziehungsweise das sagen sie auch selber. Im Kontext nämlich der Kommunalwahl der in der NRW, die jetzt gerade stattgefunden haben. Verfassungsschutz hat nämlich dort AfD-Kandidaten ganz proaktiv, wie es heißt, verhindert, indem er sich selbst an die zuständigen Wahlausschüsse wandte. Der Verfassungsschutz NRW hat vor den Kommunalwahlen eben nicht nur auf Anfrage, sondern ganz eigenständig dann Kontakt aufgenommen zu solchen Wahlausschüssen, wenn er zu Kandidaten Informationen hatte, die er weitergeben wollte. Das, damit ihr wisst, wie das funktioniert, Milena.
2: Ja, das ist ja verrückt, ne, dass die das auch noch selber zugeben. Die halten das für völlig normal. Also der Verfassungsschutz Nordrhein-Westfalen vor einer Wahl selbstständig Daten über einen nicht genehmen Kandidaten zu sammeln, ja, und das dann als Munition an die Wahlausschüsse weiterzugeben. So war das, ja. Und für einen demokratisch denkenden Menschen ist das ja völlig absurd. Und was ja noch dazu kommt, man kann ja davon ausgehen, dass die Wüstregierung von NRW, also die Regierung, das ja entweder gefordert oder erlaubt hat. Der Verfassungsschutz ist ja eine weisungsgebundene Behörde und ja. Das steht dem Innenministerium des Landes. Also es ist eher unwahrscheinlich, dass diese Behörde gegen den Willen der Regierung arbeitet. Ja. Ja? Also das ist schon, juhu, also die machen sich auch ohne Rumpf frei. Ja? Und, aber es bringt ja erstmal so nichts, ne? Die AfD diese Woche vor der CDU, insgesamt bei Umfragen mit 27%. Sie machen trotzdem alle weiter. Jetzt hat ja auch der Bundestag AfD-Mitarbeitern Hausausweise verweigert. Mhm. Darunter auch Michael Stürzenberger, dieser islamismuskritische Ehemann, der war früher mal Pressesprecher der CSU. Und wir erinnern uns, er war ja auch ein Opfer des Messerstechers von Mannheim. Er war ja das ursprüngliche Ziel des Attentäters und wurde dann schwer verletzt. Der Polizist Rufen Lauer ist ja dann ermordet worden. Michael Stürzenberger ist in der gesamten Berichterstattung dann auch eigentlich nicht mehr wieder vorgekommen. Ja? Das war auch so eine Canceln eines Opfers, was er ja in diesem Falle war. Nur jetzt darf er da nicht rein mit drei anderen Mitarbeitern. Jo, das hat mal der Bundestag so beschlossen. Aber je mehr sie diese Geschichten vorantreiben, diese Totalitären gegen die AfD, umso stärker wird die AfD. Also irgendwie bin ich mal gespannt.
0: Aber der musst du gar nicht sein, weil Herr Wadefuhl hat ja schon gesagt, wir werden das nicht zulassen. Verstehst du?
2: Ja.
0: Ich meine, jetzt der Verfassungsschutz meldet sich dann schon bei den Wahlausschüssen. In Berlin liefert er bald Live-Bilder dazu. Gucken Sie mal, so ist der eine Currywurst. Ja, das geht gar nicht. Und sollen wir mal live reinschalten? Die sitzt da auf dem Klo. Und das werden wir nicht zulassen. Ja, seien Sie mal völlig unbesorgt, Frau Pederastowitsch. Ja, nicht, dass Sie glauben, dass hier, also hier wollen wir mal ganz klar. Und wer da draußen
2: jetzt
0: noch
2: glaubt. Jetzt hast du Otto zitiert, ja, ne, wollte ich dir nur sagen.
0: Aus einer Zeit, in der er noch cool war. Und wer jetzt glaubt, dass es da ja Richter gibt oder irgendwie einen Rechtsstaat oder so, dem sei gesagt, was News gerade berichtete, nämlich AfD-Politiker Joachim Paul. Wir erinnern uns, das wäre der Mann gewesen, der in Ludwigshafen die Bürgermeisterwahl gewonnen hätte, wäre er nicht aufgrund der Verfassungsschutzintervention von der Liste gestrichen worden. Der hat geklagt. Und zwar bis vor das Bundesverfassungsgericht. Und das Bundesverfassungsgericht, berichtet News, hat seine Verfassungsbeschwerde nicht zur Entscheidung angenommen und als unzulässig verworfen. Heil,
2: was?
0: Heil unserer Demokratie und den roten Roben, die von Freisler gemacht wurden, oder?
1: Also Verfassungsschutz ist alleine schon ein Witz. Ich bin ja der Meinung, ihr bzw. viele der freien Medien sind der neue Verfassungsschutz. Der sich nennende Verfassungsschutz ist die Stasi 2.0. Denn ich glaube, die einzigen, die irgendwie versuchen, noch die Verfassung hochzuhalten, da muss ich euch dann auch mal so ein bisschen bauchpinseln. Das sind halt eben die freien Medien, die nach draußen gehen und sagen, hier, wir versuchen noch irgendwie alles. Aber das andere ist für mich alles kein Verfassungsschutz mehr, ehrlich gesagt.
2: Also ich sehe mich eher als Ersatz für die Altmedien, die nicht berichten. Ja, also als Verfassungsschutz sehe ich mich irgendwie. Das fühle ich mich gar nicht. Das, in diesem Kleid fühle ich mich ein
1: fühlt
2: bisschen.
1: Fühlt man sich schon schlecht jetzt, ja.
2: Fühle mich schon schlecht, ja. Das tut nichts für mich.
0: Wie war das? Das kann ich nicht verorten. Nein, du hast vorhin gesagt, was hat diese alte, diese betrunkene öffentlich-rechtliche Jugendfrau immer gesagt?
1: Das erschließt sich mir nicht.
0: Ach, das erschließt sich mir nicht. Na gut. Naja, also frei rumlaufen ist ein schönes Stichwort, weil das ist auch im Prinzip der dickste Brocken, kann man sagen, in dieser Woche der Umvolkungs-News, die es so gibt. Denn da berichtet ein Spiegel-TV-Reporter namens Thomas Heise ganz schockiert auf Ex von seiner Erfahrung mit Abdulrahman Umeirate, einem 28-jährigen Clan-Mitglied, das in Berlin zu 17 Jahren Haft verurteilt wurde. Heise schreibt auf Ex: Er spaziert aus dem Kriminalgericht Berlin in die Freiheit, obwohl er eben zu 14 Jahren plus 3 Jahren und 9 Monaten Knast verurteilt wurde. Das Kammergericht hatte den Haftbefehl aufgehoben. Grund: Die Staatsanwaltschaft war nicht schnell genug mit der Anklage fertig geworden. Sein Bruder Benjamin wurde zu 14 Jahren Haft verurteilt. Er bleibt in Haft. Noch ist das Urteil nicht rechtskräftig. Die Staatsanwaltschaft nannte die beiden im Plädoyer Könige von Neukölln und hatte lebenslänglich gefordert. Der Richter hatte in der Urteilsbegründung ausgiebig auf umgefallene Zeugen verwiesen, die sich Tour an nichts erinnern konnten. Ich habe so etwas auch noch nie erlebt. Mich bezeichnete Abdu vor der Kamera als Hurensohn. Ja, also es ist die Staatsanwaltschaft, Milena, ich habe natürlich eine gewisse Suffisanz jetzt in der Stimme, wenn ich das sage. Es ist die Staatsanwaltschaft, die Zeit und eigene Abteilung in der Generalstaatsanwaltschaft hat, meinen Bruder und mich in knapp 80 Fällen wegen Majestätsbeleidigung zu verfolgen. Da Türen eintritt, Dinge beschlagnahmt, bis heute auf meinen Geräten sitzt, aber es leider nicht hinkriegt, arabisch-muslimische Gewaltkriminelle zu verfolgen.
2: Aber wie kann man denn? Also ich meine, die erhalten, die, anscheinend haben sie den Typen für ziemlich gefährlich gehalten. Die haben ja lebenslänglich gefordert, ja. Aber ich meine, wie kann man denn bei solchen Fällen, Kriminalfällen, nicht schnell genug mit der Anklage fertig sein? Wie kann denn das passieren? Da muss man doch überlegen, was kann da in Frage kommen?
0: Absicht?
2: Ja, Absicht, das wäre ja Korruption.
0: Das, oh nein, das kann nicht sein.
2: Das kann natürlich nicht sein. Also das würden wir der... Ja, aber ich meine, die Alternative ist Doofheit. Ich weiß nicht, ob das jetzt so viel schöner ist für die. Weil wie doof musst du sein, wenn du eine Anklage nicht schnell genug fertig bekommst? Ich verstehe es nicht.
0: Doofheit kann ich auch bezeugen. Also ich kenne ja diverse Staatsanwälte in Berlin jetzt aus Gründen. Und Doofheit ist absolut plausibel. Aber es mag ja auch Kombinationen geben, Charlie. Also manchmal kommt ja Doofheit mit Absicht zusammen. Und wenn wir uns jetzt den Fall von Mohammed, also wieder so ein Mohammed, sie heißen fast alle Mohammed, aber in dem Fall ein Syrer namens Mohammed K. anschauen, da kommt dann vielleicht ja beides zusammen. Die Junge Freiheit berichtet, der Syrer Mohammed K. besudelte den niedersächsischen Landtag mit anti-israelischen Schmierereien. Jetzt wird bekannt, 2022 hat der Ministerpräsident Weil ihn mit einem Preis ausgezeichnet. Und zwar nicht irgendeinen Preis. Herr K. wurde aufgrund seines Engagements in der politischen Bildung seinerzeit als Beispiel gelungener Integration porträtiert, sagte ein Regierungssprecher der Hannoverschen Allgemeinen. Dafür hatte K. ein Video eingesendet, das seine, Zitat, persönliche Erfolgsgeschichte dokumentieren sollte. Und ich meine, in solchen Possen schlägt sich ja auch der Verdacht nieder, dass es vielleicht eine Kombination von beidem sein kann im deutschen Regime, oder?
1: Definitiv. Das sind über Jahrzehnte gewachsene Dinge, die man nicht beweisen kann, in welche Richtung sie auch immer gehen. Ich bin persönlich ja im Westen von Berlins, so im Bezirk Zehlendorf aufgewachsen und das ist jetzt schon so ein paar Jahre her. Und schon in der Grundschule, es gab immer mit den gleichen ein Problem. Muss ich einfach klipp und klar sagen, wenn man das respektiert. Das ist einfach gewachsen.
0: Moment, die hießen nicht Mohammed, oder?
1: Doch, eben. Und auf der Oberschule ging es dann richtig los, ja. Und dann kamen die Imame irgendwann auf die Idee, diese Jugendlichen von den Gastarbeitern, die gekommen sind, im Prinzip richtig zu beeinflussen. Und die haben die auch sehr schnell gekriegt, weil die waren da offen für, logischerweise, und auch die Familien. Und ich kann eine Sache sagen, meine Mutter hat in der Vorschule zu dieser Zeit gearbeitet und da sind mehrfach Väter reingekommen und haben gesagt, wehe, du bringst unseren Töchtern Deutsch bei. Wir wollen das nicht. Ja? Mit 14 sind wir dann lieber an den See gefahren, statt ins Freibad, weil man die Freibäder schon damals nicht betreten konnte. Heute ist es noch viel schlimmer. Und überall ist jetzt diese Gewalt, gerade in den Großstädten. In der U-Bahn, die wird in Berlin inzwischen als Orient-Express bezeichnet, sind teilweise nicht mal mehr Menschen unterwegs, die in Neukölln leben. Da habe ich Freunde, die sagen, wir fahren damit nicht mehr. Wir haben Angst. Und das ist tatsächlich auch der Grund, bei mir zumindest, warum ich mich erst aus Berlin und dann komplett aus Deutschland zurückgezogen habe, um einfach auch zum Beispiel meine Tochter zu schützen, weil es in Griechenland, Ungarn und Co. Einfach nicht diese Gewalt durchgelassen wird. Und da, was ich damit sagen wollte, um zurückzukommen zu deiner Frage, das sind über Jahrzehnte gewachsene Strukturen. Da kennt der eine Rechtsanwalt den anderen und so weiter und so fort. Und dann ist irgendeiner Staatsanwalt und so weiter und so fort. Beweisen kann man nichts.
0: Und doch, aber doch. Also auch der Mann von Renate Künast, also die wie Rainer Künast aussieht, das ist diese linksgrüne Oberhetzerin, die auch gerne kräftig klagt, wenn ihr irgendwelche Äußerungen bei sie nicht gefallen. Deren Mann ist einer der wichtigsten Clan-Verbrecheranwälte in Berlin. Und Renate Künast behauptet ja immer, wer Clan-Kriminelle sagt, der ist ein Nazi. Also da kann man nicht beweisen, aber wie heißt es im Juristendeutsch so schön, das ist doch mit an Sicherheit grenzender Wahrscheinlichkeit so, dass das irgendwie miteinander zusammenhängt. Das ist Berlin.
1: Definitiv, das ist Berlin.
2: Das ist Berlin.
0: Und das Irre ist jetzt...
2: Übrigens, die Welt hat jetzt quasi die Auswanderung empfohlen, das Springerblatt Welt, ja. Mit dem Titel, wer ambitioniert und mutig ist, sollte Deutschland den Rücken kehren. Im Ernst.
0: Ja, ja, ja.
2: Ein Plädoyer für die Auswanderung aus Deutschland.
1: Ja, ja. Das ist eigentlich verboten laut Gesetz, ne?
0: Was?
1: Eine Auswanderungsberatung ist laut Gesetz verboten.
0: Dann möchte ich hiermit bitte alle Menschen in Deutschland auffordern, auszuwandern und ich würde sie beraten. Ich biete euch hiermit kostenfreie Auswanderungsberatung. Und wenn es noch illegaler ist, dann nehme ich dafür auch Geld. Dann verlange ich 1 Euro dafür. Hauptsache, ihr zahlt keine Steuern und ihr zieht einfach jeden Cent, den ihr könnt. Aber jetzt, um dem noch eins draufzusetzen, das ist schon irre und da muss man wirklich Doppeldenk voll beherrschen. Also muss man seinen Orwell verstanden haben. Er hat ja vorhin schon gesagt, die Regime-Altpapiere, die berichten ja durchaus jetzt, da es um gar nicht mehr zu verstecken geht, die Realität, um sie dann gleich einzuordnen, Göring-mäßig einzuordnen, was man nicht hinterfragen darf. Und in Sachen dieser ausufernden Blutbäder, die dort die arabischen Moslembanden so in Berlin unter anderem veranstalten, da stellt die Welt jetzt fest, Zitat, in Ballungsräumen quer durch die Republik breitet sich eine wachsende Brutalität aus. Gerade auch durch Minderjährige. Neue Zahlen aus den Großstädten zeigen das ganze Ausmaß. Eine noch wenig erforschte Form der Gewalt macht den Sicherheitsbehörden besonders Sorgen. Und dann kommt's. Das seien sogenannte Klärungsdelikte. Und man redet als normal denkender Mensch, der sich diesen Mist der Welt und Co. sonst nicht gibt, nicht, was das ist. Klärungsdelikte seien der Welt zufolge die Phänomendelikte, in denen jetzt diese sogenannten Migrantenhorden sich untereinander messern. Weil die ja etwas miteinander zu klären hätten in diesen Fällen. Da sticht dann eine afghanische auf eine syrische Bande ein und oder umgekehrt oder auch Araber unter sich. Diese Klärungsdelikte, die seien der Welt zufolge eine Phänomenologie, die man sich gar nicht erklären könnte und die Sicherheitsbehörden vor ein Rätsel stelle. Also die berichten die Realität und erklären dann ihren Lesern gleich alle, dass sie sie für komplett imbezil halten. Also die erklären ihre Leser zu Annalena Baerbock, während sie ihnen die Fakten präsentieren, Melina.
2: Das ist verrückt, ja. Also ich weiß, das ist wirklich Doppeldeck vom Feinsten. Aber was ja auch ganz interessant ist, ich habe mir den auch durchgelesen, früher fanden solche Fäden, also so diese Gangs gegeneinander, ja eher so in den Slums statt. Also in den Gebieten, die Guten denn, die ja für viel Migration sind, gar nicht kannten. Und jetzt kommt das alles natürlich überall hin, viel näher. Humboldt-Forum, Museumsinsel in Berlin oder Alter Botanischer Garten in München. Das waren ja Gebiete oder das waren ja da sind Menschen flaniert, ja, das waren ja sind ja schöne eigentlich schöne Gegenden da und das sind jetzt die werden auch zu Kriegsgebieten gemacht.
0: Ja.
2: Und ich bin gespannt, was passiert, wenn es mal einen grünen oder linken Lehrer erwischt. Ja, dann ist das Geschrei nämlich groß und nach deutscher Logik 2025 gibt's am nächsten Tag wahrscheinlich dann eine Demo gegen Recht.
0: Ja, wollte ich gerade sagen.
2: Ja, ich weiß, dass du es sagen wolltest. Deswegen habe ich schneller gesprochen.
0: Dann. Ja, das sagt ja, ja. Ich dir recht. Das wird so sein, ja.
1: Die Frage ist einfach, wann es irgendwann mal solche Demonstrationen geben wird wie in London, weil irgendwann muss es ja mal soweit sein.
0: Kann ich dir sagen. Ich weiß es ganz genau. Ich kenne das exakte Datum.
2: Ja.
0: Wenn die Hölle zufriert. Garantiert dann. Vorher nicht in Deutschland.
2: Ja, Deutschland halt, ne?
0: Das ist so. Anders ist es in Frankreich. Und damit sind wir beim letzten Kapitel auch dieses Podcast traditionell, weil ja, der Zustand der deutschen Restwirtschaft, der hat keinen anderen Platz mehr verdient. Früher war The End of Germany die Bundeswehr, weil die ja bekanntermaßen ein Y auf dem Nummernschild hatte und wir Bundeswehrsoldaten haben da immer gescherzt. Ja, heute wäre es die deutsche Wirtschaft, man müsste eigentlich das W ans Ende setzen. Da ist es in Deutschland so verlaufen wie eigentlich über die ganzen letzten Wochen. Aber in Frankreich, da kommt es noch übler. Denn dieser Tage hat die Ratingagentur Fitch Frankreich tatsächlich herabgestuft in seiner Kreditwürdigkeit. Wer da über die Hintergründe und die Bedeutung mehr wissen will, ist wie immer herzlich eingeladen, auch das nackte Geld zu hören, in dem jeden Freitag ja Ex-Banker Hermann mir erklärt, was da wichtig ist und was nicht so sehr. Unter anderem nämlich, dass die Ratingagentur Fitch ja im Prinzip das kleinste Licht in diesen Ratingagenturen ist und vermutlich nur so die Vorhut, die mal warnt und ankündigt, dass das schlecht ist, weil solange nämlich die Verwalter von großen Investmentpötten zwei weitere Ratingagenturen haben, die bessere Bonitäten vergeben, dürfen sie offiziell nach den meisten Gesetzen der Länder immer noch von bester Bonität ausgehen. In diesem Zustand ist also Frankreich und der ehemalige französische Premierminister beschwert sich über diese Abstufung, ausnahmsweise mal bei den scheinbar Richtigen. Er sagt nämlich, ein Land, dessen Eliten die Wahrheit ablehnten, müsste den Preis dafür zahlen. Das teilte Bayrou mit. Er hatte in seiner Amtszeit vorgeschlagen, Feiertage zu streichen, Behörden zusammenzulegen, sowie die öffentlichen Ausgaben, darunter Rentenzahlungen und Sozialleistungen einzufrieren. Dagegen gab es Proteste. Das Parlament entzog Bayrou das Vertrauen und sein Nachfolger kündigte nun an, die Kluft zwischen der politischen Situation und den Erwartungen der Bürger zu schließen. Ja, herrliche Formulierung. Ja. Frankreich hat rund 3,3 Billionen Euro Schulden und damit die höchsten Schulden in der Europäischen Union. Gemessen an der Wirtschaftsleistung ist die Schuldenquote mit 114% die dritthöchste nach der Griechenlands und Italiens. Tja, also es kann gut sein.
2: Jo, aber wir sind, also Deutschland ist schwer auf den Fersen, ja. Das hat ja der Bundesrechnungshof, das haben wir vorhin ja schon besprochen, der Bundesrechnungshof ihn ja quasi bestätigt, ja, dass es so nicht mehr weitergeht, dass das eigentlich nur nach unten geht. Und ja, ich habe eine schöne Meldung, die hätte ich auch vor ein paar Jahren nie für möglich gehalten. Da schreibt die Welt, Kerosinmangel. Hamburger Flughafen kann bis Dienstag keine Flugzeuge betanken.
0: Ja.
2: Das Versorgungsengpass, ja?
0: Ja.
2: Aber die gute Nachricht, chinesischer Multi kauft Mediamarkt und Saturn. Also so viel zum Ausverkauf der deutschen Wirtschaft. Die nicht abhauen, werden halt aufgekauft.
0: Ja.
2: Ah ja, nee, Moment. Motorsägen, Weltmarktführer Stihl will trotz Wachstum weitere Arbeitsplätze in Deutschland abbauen und verlagert Entwicklung und Produktion von Mährobotern nach China.
0: Ja, die sind
2: und
0: ja
2: der Kreis
0: schon,
2: ist geschlossen.
0: Die sind ja eh schon in die Schweiz abgehauen mit ihrer Zentrale damals. Eine etwas ältere Meldung, aber verständlich. Aber Charlie, wir haben ja immer noch unseren Mao-Faschisten im Amt des Bundespräsidenten. Und der hat sich angesichts der Entwicklung mal wieder gemeldet und hat einen alten Vorschlag ausgepackt. Hast du es mitbekommen?
1: Nein.
0: Tja, halte ich fest, weil der hat natürlich die Lösung. Weil was so ein richtig schöner Rotfaschist ist, für den liegt natürlich immer die Antwort im Totalitarismus. Und der Deutschlandfunk berichtet, Steinmeiers Vorschlag lautet, einmal im Leben und das für jeden einen Pflichtdienst leisten zu müssen. Er erneuerte damit seine Forderung nach einer Verbindung von sozialer Pflichtzeit mit einem etwaigen neuen Wehrdienst. Das findet er gut. Der Dienst könne wahlweise im sozialen Bereich bei Hilfsorganisationen wie Feuerwehr und THW oder natürlich bei der Bundeswehr geleistet werden. Ja, das passt doch, oder? Sklavenarbeiter für die notleidenden Bereiche. Rentner sollen ja auch weiterarbeiten. Das hat ja Marcel Fratscher immer wieder erklärt, ne? Pflichtjahre und Sonderzahlung auch für die Boomer-Generation. Also die faulen Insassen dieses Reiches müssen einfach alle nochmal ran.
1: Ja, natürlich. Wenn das Geld alle ist, dann müssen sie eben arbeiten, ja? So wie sich das gehört. Und wenn sie nicht mehr arbeiten können, dann schickt man sie eben irgendwann bei irgendeinem Krieg, der irgendwann mal kommen wird, an die Front. Und dann werden sie eben abgeschossen und damit ist das erledigt, was gemacht werden soll.
0: Oder wir bauen Lager. Ich meine, man könnte auch Arbeitslager und so, ne? Für die Rentner.
1: Soll Leute geben, die über sowas
2: nachdenken. Soylent Green, sage ich, die einzige richtige Lösung. Nein, Quatsch.
1: Das Wichtigste ist natürlich
2: Soylent Green. Ja. Grüne Kekse, genau. Weil es wird ja Versorgungsengpässe wie Kerosin, das wird sich ja auch auf Lebensmittel bald erweitern, weil ja auch unsere Bauern relativ kaputt gemacht werden. Also wir brauchen Lebensmittel, wir brauchen keine Rentner mehr, also Soylent Green. Also das ist doch... Aber ich frage mich die ganze Zeit, als du Steinmeier erwähnt hast, habe ich mir gedacht, der ist ja wahrscheinlich auch nicht mehr lange im Amt. Und dann habe ich gedacht, kann es wirklich sein, ich habe so im Gefühl, dass Uschi von der Leyen Bundespräsidentin von Deutschland wird.
0: Ja, haben sie doch schon,
1: Jens
0: haben sie
1: Spahn wird Bundeskanzler, das steht auch
0: fest. Ja, das haben sie doch schon gefloatet. Also dass Uschi von der
2: Leyen... Ich weiß, aber man weiß ja nie, wie sie floaten das erstmal oder gucken mal. Aber ich glaube ja auch, eben möglicherweise wegen dieser Misstrauensanträge in Brüssel, müssen sie sie aus dem Spiel nehmen. Das kann schon sein, ja. Und dann wird sie Bundespräsidentin.
1: Ich sehe das genauso wie Milena. Und ich möchte zum Schluss auch noch mal auf eine Sache hinweisen, die vielleicht wirklich wichtig ist. In Deutschland wird man einfach über die Medien das alles sozusagen so mitkriegen, wie sie das gerne möchten. Denn man kann es gar nicht so oft genug sagen, wie es irgendwie möglich ist. Die SPD ist das größte Medienunternehmen in Deutschland. Ja. Für alle, die es nicht glauben, bitte die Deutsche Druck- und Verlagsgesellschaft googeln. Mhm. Ja. Es gibt kein Bundesland, wo sie nicht mehrere Radiosender, Zeitungen und faktisch natürlich auch die Sitze in den Öffentlich-Rechtlichen hat, in den Chefredaktionen. Und die Oberchefin für mich, so die Patin bei der SPD, ist die Malu Dreyer, ja, Vorsitzende der Rundfunkkommission der Länder und als Vorsitzende vom Verwaltungsrat im ZDF. In dem letzten Jahr hat sie eine sehr interessante Sache gesagt und damit möchte ich dann für mich ausschließen. Sie sagte, lassen Sie uns ARD, ZDF und Deutschlandradio breiter denken als Fernsehen, Radio und Mediatheken. Die Frage, wie Medieninhalte in Zukunft die Menschen erreichen, ist von der größten Bedeutung für unsere gesamte Gesellschaft. Gemeint hat sie natürlich die Meinungshoheit unserer Demokratie. Und dann hat sie weiter gesagt, dabei hat der öffentlich-rechtliche Rundfunk eine große Verantwortung und einen großen Einfluss. Also ich will einfach nur sagen, diese Leute, die das machen, die Meinung ins Ohr und ins Gesicht sozusagen pusten, die sind nicht doof. Die wissen genau, was sie tun.
0: Tja.
2: Ja, sicher.
0: Welch düstere Prognose. Jetzt kann ich noch ein bisschen Verschwörungstheorie mit reinbringen, weil du gerade eben so im Nebensatz gesagt hast, dass du da in Zehlendorf aufgewachsen bist in Berlin. Das bin ich ja auch. Das wissen ja treue Hörer dieser Sendung. Ja, und jetzt die kennen sich natürlich hier. Also ja, Charlie von damals auf der Straße und die haben schon, das glaubt ja sowieso keine Fische, egal was du jetzt sagst. Ja, das ist ja wohl, also das Dementieren ist ja das kleinste Einmaleins.
1: Deine Nase noch nie irgendwo gesehen in Zehlendorf.
0: Ja, das würde ich jetzt auch sagen. Das ist wie in so einer Zaubershow. Die Dame da vorne, wir beide haben uns noch nie gesehen. Nein, tatsächlich haben wir uns noch nie gesehen. Und tatsächlich sind wir erst über die Medien so zusammengekommen. Und um die Verschwörungstheorie aber noch mal einen weiteren Spin zu erweitern, weil du gerade zu Recht auf die SPD-Holding hinwiesst, zu der oder die ist ja auch bei Matzak mit drin, eines der größten Medienhäuser in Deutschland, die viele Zeitungen besitzen, unter anderem Hannoversche Allgemeine, Leipziger Volkszeitung. Und die Matzak-Gruppe hatte früher auch mal einen Anteil an meinem früheren Unternehmen in Deutschland, was ich da hatte und abgegeben habe, weil ich in Deutschland nicht mehr so richtig arbeiten konnte. Und Matzak hat sich gerade auch wieder vergrößert und hat weitere Zeitungen hinzugekauft. Also über diese Ecke ist tatsächlich auch die SPD-Medienmacht immer weiter gewachsen. Und tatsächlich sind politisch kontrollierte Medienhäuser in Deutschland ständig und wild am Wachsen. Und das weitgehend unbemerkt von der Öffentlichkeit.
1: Ja, und da kann ich noch dazu klugscheißern. Für alle, die Unternehmer sind in Deutschland, die kennen den Unternehmensregister. Das ist der Bundesanzeiger Verlag, die GmbH. Jeder, der da sein Unternehmen nicht einen Jahresabschluss abgibt, pünktlich, muss 2.500 Euro Strafe zahlen. Das hat irgendwann mal die Regierung beschlossen. Es ist ein privates Unternehmen. Und der Knüller, dieser Bundesanzeiger Verlag, der gehört, auch gerne googeln, der M. Dumont Schauberg Mediengruppe. Einfach zusammensetzen bei Google mit der SPD-Gruppe und dann wird man auf einiges kommen. Und da kann man einfach sehen, es sind hier von der Politik klar damit die Zeitungsverleger gerettet worden mit diesem Pflichtding, ja, was man da machen muss. Und das wird auch weiter so gehen. Das heißt, diese Abhängigkeit zur Politik und vor allen Dingen zur großen SPD-Medienfirma ist immer und überall. Es ist wirklich Wahnsinn, wenn man da mal in die Tiefe geht.
2: Ja, und nicht vergessen, die EU hat ja auch irgendwie Milliarden ausgelobt für vertrauenswürdige Medien, ne, in Europa,
1: genau,
2: die sie unterstützen wollen. Ja,
1: und die kommen in die ersten 100 Slots, wenn du bei Google irgendwas oder bei irgendjemanden im Fernsehen, Smart TV, in den ersten 100 Slots sind nur diese angeblich vertrauenswürdigen Medien zu sehen.
0: Moment, aber da kommen wir doch auch rein, oder?
1: Na, selbstverständlich.
0: Ja, Eli, so ist das. So ist das tatsächlich. Und so wird das auch vermutlich eine Weile noch bleiben. Und deswegen sage ich seit längerem, unsere Freiheit ist so verloren wie unsere Sicherheit und auch unser Wohlstand. Und sie alle werden nicht von selbst zurückkehren. Denn keine Partei und kein Erlöser wird uns von den Verbrechern der herrschenden Partei in Korruption befreien. Es ist allein an uns. Massenmörder wie Karl Lauterbach oder Jens Spahn, Terroristen wie Nancy Faeser oder Landesverräter wie Fritz BlackRock, Olaf Scholz und Angela Merkel endlich den Strafen zuzuführen, nach denen ihre Taten schreien. Einzig wir selbst können Deutschland endlich zu dem machen, was es auf dem Papier lange sein möchte. Ein Land der Freiheit, der Demokratie und der Rechtsstaatlichkeit. Nichts davon aber wird es je werden ohne eine Revolution. Die können wir erreichen in Frieden und mit Humor, ganz einfach dadurch, dass wir die Verbrecher bei ihren Namen nennen und ihnen die Wahrheit ins Gesicht rufen, wo immer wir sie antreffen. Ich danke euch fürs Zuhören und meinen beiden Gästen für das gute Gespräch, Charlie und Milena Preradovic. Das war Nummer 208 des Nackten Niveaus. Die nächste Ausgabe folgt am kommenden Samstag, denn Widerstand ist nie zwecklos. 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

0: 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In Berlin rufen linksextreme Gruppen offen zu Angriffen auf die Energieversorgung und andere kritische Infrastruktur auf. In entsprechenden Veröffentlichungen werden konkrete Ziele benannt, darunter Unternehmen aus Technologie, Rüstung und Energie. Interne Einschätzungen sprechen von einer sehr ernsten Bedrohungslage. Im Fokus stehen nicht mehr Sachbeschädigungen, sondern gezielte Sabotage an zentralen Systemen wie Stromversorgung, Kommunikation und Verkehr. Die Gruppen treten organisiert auf, mit ideologischer Begründung und klarer Zielrichtung. Gleichzeitig wird damit klar, dass staatliche Stellen die Entwicklung lange unterschätzt haben. Der Podcaster Ben Bernd, der durch sein Format Ungeskriptet bekannt ist, hat einen offenen Brief an die Bundesregierung geteilt. Auf der Plattform X teilte er den Brief, mit dem sich ihm zufolge ein besorgter Zuhörer an den Bundestag wendet. Konkret fordert der Zuhörer den Bundestag zu Stellungnahmen zu mehreren Punkten auf. Dazu gehört die Frage, ob es mit der Verantwortung eines Abgeordneten vereinbar sei, gegenüber einem freien journalistischen Format ein Blacklisting anzuregen. Hintergrund ist eine Folge des Podcasts Ungeskriptet mit Björn Höcke, die vor wenigen Wochen erschien. Die frühere SPD-Vorsitzende Saskia Esken hatte in einem Video auf Instagram Unternehmen dazu aufgerufen, den Podcast aufgrund dieser Folge zu boykottieren. Blacklisting wirkt, sagte Saskia Esken im Video. US-Präsident Donald Trump berichtet nach dem Treffen mit Xi Jinping laut Fox News von einer klaren Zusage aus Peking. Xi habe erklärt, dass China keine Militärausrüstung mehr an den Iran liefern werde. Gleichzeitig signalisiert China Interesse an einer Deeskalation. Xi habe angeboten zu helfen, den Konflikt zu beenden und spricht sich für eine offene Straße von Hormus aus. Ein zentraler Punkt, weil ein großer Teil der chinesischen Ölimporte über diese Route läuft. Dennoch bleibt die wirtschaftliche Verbindung bestehen. China kauft weiterhin große Mengen iranisches Öl und stellt sich offen gegen US-Sanktionen. Neben Heizungsregeln und einem neuen Energieausweis könnten in Zukunft weitere Vorschriften auf Hausbesitzer zukommen. Geplant ist eine Lebenszyklusanalyse aller bestehenden Gebäude. Daran hält auch die aktuelle Bundesregierung fest. Wir werden zukünftig den CO2-Lebenszyklus in Angriff nehmen und als Kennzahl in den Raum stellen, sagt Bauministerin Huberts. In Zukunft wird es das Null-Emissionsgebäude geben, ab 2030. Und wir gucken uns hier den gesamten Lebenszyklus an, also nicht nur den Betrieb, sondern auch den Bau und den Rückbau. Immobilienexperten meinen inzwischen, dass Hausbesitzer solche Pläne nicht mehr ernst nehmen sollten, da sie nicht umsetzbar sind und wenn sich keiner dran hält, auch keine Regierung dagegen etwas tun kann. 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
5: Sei gegrüßt und herzlich willkommen zu der 24. Folge vom Gebrüder Leppe Talk. In letzter Zeit wurde es wieder öfters gefragt, obwohl der Ricardo in den Anfängen schon mal ein Video dazu gemacht hat, aber das war sehr kurz. Nämlich zum Thema Sonne, Sonnencreme, Vitamin D3, böses UV-Licht, Hautkrebs und so weiter.
6: Wo soll man da anfangen? Also mal die Grundlage, also wir sind Sonnenliebhaber. Ich glaube, das sieht man allerdings oft auf den Videos nicht, wenn man drinnen ist, wenn das Licht so weißlich oder so daherkommt. Aber ansonsten, wir nutzen jede Minute, die wir irgendwie kriegen können. Wenn man sich überlegt, dass das die Sonne der Faktor ist, dass etwas leben kann, dass etwas entstehen und wachsen kann. Und dann redet man uns ein, dass das das Böse ist, vor dem muss man sich schützen. Jedes Kind will unbedingt raus, vor allem in dieser Zeit, auch im Sommer, wenn es wirklich schön warm ist und auf einmal wird das von oben bis unten eingeschmiert. Aber es ist wie die bei den anderen Dingen, die wir gesagt haben. Unsere Erfahrung ist, dass man das, was sie uns offiziell sagen, um 180 Grad dreht, dann ist man am richtigen Punkt. Das Gleiche gilt bei vielen Ernährungs- und sonstigen Thematiken und so sehen wir das auch bei der Sonne. Also, es ist für alles Lebendige zuständig, also auch für uns. Und wer sich mal ein bisschen damit beschäftigt und Vitamin D3 zum Beispiel mal eingibt in YouTube und sich mal Videos dazu anschaut und weiß, wie wichtig das ist, dann ist es klar, dass wir gar nicht ohne können. Und dass man auch diese ganzen hochdepressiven Phasen, vor allem um die Weihnachtszeit oder in den nördlichen Ländern hat, weil dann der D3-Spiegel sehr niedrig ist. Auch bei verschiedensten Krankheitsbildern ist ganz klar, dass der D3-Spiegel zu niedrig ist. Und wenn man da jetzt das mit Sonnencreme zupappt, naja, dann funktioniert das Ganze natürlich nicht. Und was sagen sie dann oft in den Medien? Ja, nicht zu Mittag. Also da zwischen 10 und 14, 15 Uhr, da musst du sie meiden. Und wir sagen genau das Gegenteil. Natürlich, wenn du jetzt jahrelang nicht in der Sonne warst, dann brennst dich am Anfang ein bisschen auf. Aber dann beginnt man ebenso wie wir auch im Februar, März, wenn die ersten sanften Sonnenstrahlen wieder rauskommen, da schon in die Sonne zu gehen. So wie es in der Natur ja auch vorgesehen wäre. Da wäre nie vorgesehen, ja, sitz dein Leben lang im Büro mit der Klimaanlage und mit der Heizung und komm nie wieder damit in Kontakt. Wenn ich jetzt natürlich im August das erste Mal meine Büroräume verlasse und mich zum Mittag einmal so in die Sonne reinschmeiße, dann klar, dann werden wir auch rot.
5: Vielleicht auch noch in Italien, wo es ein bisschen stärker ist noch.
6: Genau, wo man dann vielleicht noch in Italien im Urlaub oder so liegt. Also das ist natürlich nicht intelligenter dazu zu sagen. Wenn man jetzt Sonnencreme drüber gibt, die Haut und der Körper hat ein natürliches Sonnenschutzmittel innerlich. Weil klar, wir brauchen das ja. Und das wird aber unterdrückt. Das ist wie wenn ich jetzt ein Diabetiker bin und ich spritze mir immer mehr Insulin, dann hört das immer mehr auf. Oder ich sitze im Rollstuhl, dann sagt der Körper immer nur die Oberschenkelmuskeln, die brauche ich ja eh nicht. Und wenn ich das jetzt von Kleinkind an immer drüber pappe, dann hört das natürlich auch auf, das von innen das zu produzieren. Das kenne ich bei vielen Freunden aus dem Umkreis, die haben einmal 2-3 Jahre richtig im Sommer sich ein bisschen aufgebrannt und auf einmal hat der Körper angefangen, das wieder zu produzieren. Und von da an wird das regelmäßig besser. Zu dem Thema, also gebt auch mal ein, was sind denn für Inhaltsstoffe in diesen Sonnencremes drinnen? Da gibt's super Videos auf YouTube da dazu, wo die das aufschlüsseln. Da wird da ziemlich schlecht dann dabei. Aber ein ganz einfaches Experiment kann jeder machen. Du schmierst eine Hand mit Sonnencreme ein, sind ja auch meistens fetthaltig, und eine Hand nicht und legst beide in die Sonne. Und dann schau mal, was wärmer wird. Das kennen wir vom Kochen, natürlich die mit Fett. Das ist wie ein Brennglaseffekt. Das brennt in die Haut hinein. Das erzeugt dann irgendwo vielleicht Schäden. Aber nicht, wenn da Wasser, Schweiß oder einfach nur die Sonne direkt draufkommt. Und mit Hautkrebs, wer sich ein bisschen damit beschäftigt, nochmal, müssen wir jetzt dazu sagen, hat es unserer Meinung gar nichts zu tun. Mit gar nichts meine ich gar nichts. Ich glaube, dass es eher positiv dafür ist. Und Hautkrebs hat ganz andere Ursachen, hat auch mit der Sonne nichts zu tun. Auch diese ganze UV-Lichtgeschichte und Co., wir sind überall in der Sonne rumgelaufen. Der mittlere Bruder bei uns, wie wir nach Peru gekommen sind, da waren wir auf 3000 Meter in den Anden, da war es kräftig heiß. Und das war das Einzige, wo sich die Mama damals einreden hat lassen, na, den Geronimo, weil der war wasserstoffblond, also wirklich ein weißes Gesicht.
5: Und ein Engel.
6: Ja, und weiße Haare, also den haben bei Russen ganze Busse stehen geblieben, nur um den angreifen zu dürfen. Da haben sie sich einreden lassen, naja, den schmierst du ein. Und die Mama hat ihn hier auf der Stirn und da so 2 Streifen hat sie ihn eingeschmiert. Das waren die einzigen Stellen, wo es ihn so aufgebrannt hat, dass ihm die Haut runtergeschält hat und das hat richtig grausig ausgeschaut. Der Rest nicht. Also du hast genau gesehen, wo der Finger drüber gegangen ist. Da war nichts, da auf der Seite war nichts. Und das hat eine Zeit lang gebraucht, dann hat das dort auch wieder aufgehört zum Glück. Also wenn man das von Grund auf nicht macht, dann hat man damit überhaupt keine Probleme. Und wenn du das schon lange gemacht hast, dann gib deinem Körper eine gewisse Zeit, gib ihm eine Regenerationszeit, so wie bei allen anderen Dingen. Du kannst nicht 10 Jahre nicht Sport machen und dann haust dich auf die schwarze Piste beim Skifahren. Das funktioniert auch nicht. Gib ihm Zeit und fang früh an. Fang im Februar an, fang im März an, Stück für Stück in die Sonne zu gehen. Und du wirst sehen, wie viel besser dir das Ganze tut.
5: Das zweite Thema ist auch von der Ernährung kommend, nämlich die Fette, die man sich nicht außen drauf schmiert, sondern die man da in sich reinfüllt, die nirgendwo raus können, und die Haut ist auch ein riesiges Ausscheidungsorgan. Das heißt, wenn wir tierische Fette, speziell die ganzen Milchprodukte zu uns nehmen, die einfach, wo der Körper schon nicht mehr weiß, wohin damit, oder auch Fette zu uns nehmen, die nicht mehr wasserlöslich sind, wie zum Beispiel die ganzen Öle, dann müssen die irgendwo raus und dann kommen die über die Haut raus und man braucht ja nur mal bei einem Menschen, der viele Milchprodukte oder viel Fleisch zu sich nimmt, immer über die Haut drüber greifen, die haben immer eine fettige Haut, deswegen brauchen die
6: normal. Das sind nicht alle, die viel Sport machen, gleichen natürlich viel aus, aber wenn du es vergleichst.
5: Ich sage nur, dass das natürlich auch noch fördert. Das sind meistens auch die, die dann irgendwelche chemischen Shampoos brauchen, weil das alles fettig ist dort. Und wie der Ricardo schon gesagt hat, vom Kochen kennen wir überall, wo Fett, wo Öl ist, wird es heißer. Deutlich heißer. Und wenn man diese Produkte dann auch nicht mehr zu sich nimmt, dann hält man die Sonne noch besser aus. Und selbst wenn man mal einen Sonnenbrand hat, das kann ja jedem passieren, das kann auch uns passieren, dann gibt es da auch natürliche Mittel. Eins vorweg, bitte kein Kokosöl, weil es ist wieder ein Öl. Man kann es nachträglich zwar draufgeben, aber es verstopft im Prinzip die Poren. Je natürlicher, desto besser und es sollte immer wasserlöslich sein. Also das Beste, was ich gefunden habe, ist die Aloe Vera. Und zwar nicht die aus der Tube.
6: Die brennt nämlich.
5: Die brennt nämlich, die muss nämlich haltbar gemacht werden. Das ist meistens Zitronensäure, womit die haltbar gemacht wird und das brennt richtig. Sondern wirklich eine Aloe Vera, die man in einer Gärtnerei kauft. Am besten, je kleiner die Gärtnerei, desto besser. Und da kann man sich dann ein Blatt abschneiden, einen Teil in der Mitte trennen und sich das draufgeben. Und das ist angenehm kühlend und ihr werdet merken, wie unglaublich schnell Verbrennungen durch die Aloe Vera geheilt werden. Es gibt in meinen Augen kein besseres Mittel als die Aloe Vera.
6: Ja, also wie gesagt, so wie üblich, die Probleme kriegen wir dann, wenn wir abweichen von dem, was die Natur für uns vorgesehen hat. Und die hat nicht vorgesehen, versteck dich vor der Sonne, geh nicht raus, arbeite nicht draußen und geh auch sonst nie in die Sonne. Es gibt natürliche Mechanismen vom Körper und überleg dir immer, welche Interessen wo dahinter stecken. Beschäftige dich damit, was in den Sonnencremes drinnen ist. Beschäftige dich damit, was Vitamin D3 in deinem Körper alles Tolles macht. Und du wirst auf ganz eigene Ergebnisse kommen. Geh auch nach deinem Bauchgefühl, beschäftige dich selber damit. Wie immer, überprüfe alles mit Herz und Verstand.
5: Und wenn du im Winter wirklich D3-Mangel hast und einfach das vielleicht nicht irgendwie schaffst, dann gibt es da auch noch immer Möglichkeiten, das durch Nahrung zu sich zu führen.
6: Genau. Ich meine, dann kann man, wenn man wirklich lang nicht dabei war, kann man es auch supplementieren. Da gibt es tolle Möglichkeiten, mal eine Zeit lang zu überbrücken, bis man das wieder auf natürliche Art und Weise hinkriegt.
5: Jetzt im Mai und im Juni gibt es übrigens sogar ein Nahrungsmittel in der Natur, das Vitamin D3 enthält, nämlich Kiefernpollen. Das heißt, ihr könnt zu Kiefern hergehen, oben die männlichen Samenstände, die gibt's in ein Glas, schüttelt sie und dann habt ihr Kiefernpollen. Und da sind über 200 Stoffe drinnen. Ist das das nährstoffreichste Lebensmittel, was wir da draußen haben, unter anderem auch Vitamin D3.
6: Ja.
5: Danke fürs Zuschauen, wir sehen uns im nächsten Video wieder.
6: Wir legen uns jetzt wieder in die Sonne.
5: Richtig. Tschüss, Baba.
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0: 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Nach einer gemeinsamen Abstimmung mit der AfD im Sächsischen Landtag hat der Grünen-Bundeschef Felix Banaschak den Vorgang als sehr bedauerlich bezeichnet. Die Sächsische Landtagsfraktion hat Verantwortung dafür übernommen. Kritik an der Abstimmung kam unter anderem von der FDP. Die Grünen haben die bewusste Entscheidung getroffen, mit der AfD abzustimmen, sagte der FDP-Vize Wolfgang Kubicki. BSW-Gründerin Sarah Wagenknecht sagte der deutschen Presseagentur, es sollte doch ein völlig normaler parlamentarischer Vorgang sein, dass sich der Mehrheitswille des Landtages in einer Sachfrage durchsetzt. Bundeskanzler Friedrich Merz hat den Vorschlag des russischen Präsidenten Wladimir Putin zurückgewiesen, den früheren Bundeskanzler Gerhard Schröder als Vermittler in den Verhandlungen über den Ukraine-Krieg einzusetzen. Wir Europäer entscheiden selbst, wer für uns spricht. Niemand anders, sagte Merz am Donnerstag bei der Verleihung des Internationalen Karlspreises in Aachen. Rheinmetall steht vor Umsetzungsproblemen. Bis 2030 will der deutsche Rüstungskonzern seinen Umsatz aus neuen Projekten auf 50 Milliarden Euro verfünffachen. Im ersten Quartal lag der Gewinn jedoch mit 1,9 Milliarden Euro, 17% unter den Erwartungen. Ursache sind vor allem hohe Investitionen in Produktionskapazitäten und Probleme beim Ausbau der Serienfertigung für Panzer. Rheinmetall stuft diese Schwierigkeiten als Risiko mittlerer Schwere ein. Zudem hängen 38% des Geschäfts von der Bundeswehr ab, während Aufträge aus den USA nach dem Konflikt zwischen Merz und Trump unsicherer werden könnten. Konzernchef Armin Papperger profitiert dennoch. Seit Beginn des Ukraine-Kriegs stieg sein Gehalt um 183% auf 10,2 Millionen Euro jährlich. Offiziell heißt es, unter dem Schock der Lockdown-Folgen und mit der Furcht, dass ganze Wirtschaftsbranchen vor dem Kollaps stehen könnten, beschloss die EU im Sommer 2020 erstmals Gemeinschaftsschulden aufzunehmen, um die Union mit Geld zu fluten. Inzwischen ist klar, dass erstens die EU somit ein weiteres Mal die Steuerzahler belogen hat, da es immer hieß, es gibt keine Gemeinschaftsschulden und zweitens jetzt das Geld mal wieder in dunklen Löchern verschwunden ist. Denn die Europäische Staatsanwaltschaft untersucht aktuell 518 mögliche Betrugsfälle bei den Auszahlungen. Geschätzter Schaden bislang über 5 Milliarden Euro. 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

0: Matthias.
1: Hallo Sven. Sind das nicht endlich mal beruhigende Nachrichten aktuell?
0: Ja, nur. Also welche meinst du jetzt konkret?
1: Ich meine die Entspannungspolitik in Nahost. Man muss ja wirklich mal sagen, es hat selten militärische Maßnahmen der Friedenssicherung gegeben, die so viel Zutrauen stiften in die diplomatischen Möglichkeiten der Menschen, Konflikte zu lösen, wie das aktuell passiert. Diese Deeskalation zwischen Israel und dem Iran, ich finde es fantastisch.
0: Ja, da wird doch wahrscheinlich ein Friedensnobelpreis fällig für irgendjemanden, vielleicht für alle Seiten. Wir werden das weiter beobachten, aber ja.
1: Wobei ich zwei Fragen noch habe. Das eine ist, ist das nicht auch ein bisschen queerfeindlich?
0: Was Krieg zu führen zwischen Israel und Iran?
1: Ja. Du weißt, dass heute in Tel Aviv am Freitag der Christopher Street Day geplant war und der musste abgesagt werden. Wegen dieser friedenssichernden Maßnahme, ich finde das einen ziemlich hohen Preis.
0: Ja, dann haben die vielleicht nicht dran gedacht oder meinst du das für Absicht? Man weiß ja
1: das
0: nicht.
1: Weiß man halt nicht.
0: Lass uns mal lieber weiter an das Gute glauben. Sie wussten das einfach nicht. Da waren.
1: Und dann haben die das, ich weiß nicht, ob das nicht auch ein Akt von Wissenschaftsfeindlichkeit ist, dass da einige iranische Genderforscher auch getötet wurden aus Versehen.
0: Ja.
1: Das ist ja so. Ja.
0: Ja, ja.
1: Die haben ja diese großen Genderforschungsanlagen gegründet, wollen ja so eine.
0: Ja, ja, ja.
1: Eine Sexbombe wollten die, glaube ich, bauen.
0: Ja, ja, ja. Die hatten ja auch so eine Gender-Brigade, Generäle und so heißen die dann.
1: Genau.
0: Die sie dann so aus Versehen getroffen haben. Also.
1: Ja.
0: Gut passiert, also für den Friedensnobelpreis.
1: Dann bist du meinst, wo gehobelt wird, da fallen Späne und wenn es den Friedensnobelpreis geben soll, dann kann man auf Kleinigkeiten keine Rücksicht nehmen.
0: Ah, das ist ja gleich mitten im Thema. Aber gut, das bietet sich an bei der Nachrichtenlage. Wir wollten ja eigentlich erst später über den Krieg sprechen. Aber
1: über welchen Krieg? Ich habe jetzt über Frieden gesprochen. Aber
0: ja, Entschuldigung, rausschneiden. Wir wollten ja erst später über den Frieden sprechen. Da gab es ja auch noch ein paar Friedensaufrufe von sowohl Talzi, meiner Freundin Talzi, und als auch von meiner Freundin der SPD. Da bist du im Bilde.
1: Möchtest du da jetzt schon drüber sprechen?
0: Wenn du jetzt so anfängst mit Frieden, dann können wir doch gleich den ganzen positiven Friedensprozess oder nicht vorneweg machen.
1: Ja, den Talzi-Teil, den musst du machen, den SPD-Teil, den kann ich dir erklären.
0: Der Talzi-Teil war ja nur. Das war ja nur ein dubioses Video der irgendwie Geheimdienstkoordinatorin-Chefin der USA, Talzi Gabbard. Das ist ja auch als dubios. Ich weiß auch gar nicht, ob das echt war. Ich habe das so verstanden, als wie die Friedensmaßnahme im Nahen Osten als Warnung, dass wir uns jetzt alle an die Hand nehmen und Frieden machen sollen, weil wir am Rande der Auslöschung stehen.
1: Ja, im Unterschied zu Leuten, die das noch robuster betreiben wollen, sind wir nicht hinreichend mit Schutzräumen versorgt. Darauf hat uns Talzi auch hingewiesen. Fand ich schon ganz bemerkenswert. Ja. Aber was soll das?
0: Wie, was soll das? Das ist doch.
1: Ja, also, warum wird uns das gesagt? Das ist doch nichts Neues.
0: Dass wir Frieden machen sollen? Doch, das ist doch neu, also nicht.
1: Nein, aber dass es keine Schutzräume für uns gibt, also das war doch klar.
0: Ja, na gut, also hier sowieso nicht. Also. Nein, aber das ist doch also die gleiche Linie, deswegen bin ich ja so optimistisch, dass wir eben doch nicht auf einen Krieg zusteuern, sondern auf weltweiten Frieden. Wie auch dann können wir die SPD ergänzen, da gibt es einen Friedenskreis, von dem ich bisher noch nie was gehört habe, der jetzt ja auch quasi beschlossen hat, dass wir uns alle, dass wir abrüsten, oder?
1: Und Mittel der Diplomatie suchen. Ich habe dann Gespräche mit dem, wie heißt der, Michael Müller, glaube ich, gehört. Da ist ja der Stegner dabei, Borjans, Mütze nicht sogar, glaube ich, oder?
0: Mhm.
1: Und was die schreiben, das klingt ja auf den ersten Blick gar nicht mal so ganz schlecht. Es gibt ja viele Unterzeichner, Christoph Butterwege, mein Kollege und fast Bundespräsident.
0: Mhm.
1: Ja,
0: und wieso auf den ersten Blick? Das ist doch,
1: bitte?
0: Wieso auf den ersten Blick klingt das?
1: Ja, weil man sich ja fragt, in welcher Rolle wird hier eigentlich gesprochen? Die SPD tut ja so, als wäre sie außerparlamentarische Opposition und keine Regierungspartei. Also wäre es nicht sinnvoller, anstatt so ein Papierchen zu verfertigen, im Rahmen ihrer Regierungsverantwortung diese Position wirklich werden zu lassen?
0: Ach, das war jetzt gar nicht
1: von mir.
0: Nein, ich habe das nicht verstanden. Das war gar nicht die SPD, sondern nur ein. Deswegen war auf dem Logo der SPD auch so eine kleine Friedenstaube, oder?
1: Ach so.
0: Also ich dachte, nee, war so, das war so ganz hübsch gemacht und das war jetzt, ich dachte, die SPD, unsere Regierungs-SPD hat ihr Logo geändert und will jetzt Frieden. Das ist gar nicht so gemeint.
1: Nee, das ist nicht so gemeint, sondern es war ein... Und trotzdem finde ich das ein bisschen scheinheilig, wenn man jetzt so tut, als wäre man nicht in der Regierung. Also dieselben Akteure könnten doch jetzt auch auf dem Rahmen einer parteiinternen demokratischen Diskussion, die ja in Deutschland im Unterschied zu anderen totalitären Staaten ja gegeben und möglich ist, weil wir eine demokratische Grundordnung haben und Meinungsfreiheit, könnte man doch eigentlich auf dem Wege der Diskussion eigentlich das übersetzen in Politik. Also warum machen Sie das denn nicht?
0: Ja, wir geben die Frage dann weiter an die SPD, aber wir beide wissen das nicht.
1: Nee.
0: Also es hat keine Bedeutung, mit anderen Worten, dieses Friedenskreis.
1: Naja, es ist schon ein schönes Zeichen, aber ich glaube, es ist so ein bisschen wie wenn die CDU sich erkundigt nach NGOs, die Demokratieförderung betreiben. Also es ist...
0: Es steht denn, ich habe das nicht alles gelesen, ich habe nur die Friedenstaube die ganze Zeit begeistert angeguckt. Steht denn da auch was drin? Also eine Forderung vom SPD-Friedenskreis, dass wir vielleicht abrücken von diesem 5% Rüstungsziel?
1: Schon, ja, ja. Also das ist so schlecht ist das nicht. Also ich nehme es den Leuten noch ab, aber ich finde das den Ansatz ein bisschen fraglich.
0: Mhm. Wir wollen nochmal in Klammer dran erinnern, falls das jemand nicht mitbekommen hat, 5% Rüstungsziel heißt der halbe Haushalt.
1: Genau, 5% des Bruttoinlandsproduktes und nicht 5% des Haushalts.
0: Sind 50% des Bundeshaushaltes und der Bund ist zuständig für die Verteidigung. Also 220.
1: Wobei, ehrlich gesagt, ich finde das auch gefährlich von der SPD, weil wenn ich jetzt Putin wäre, ne?
0: Ja.
1: Und bin kurz davor, die Ukraine zu unterwerfen, bevor ich meine imperialistischen Strebungen weiter gegen den Westen treiben werde, würde ich das sagen, haha, wunderbar, guck mal, was für ein Zeichen der Schwäche.
0: Aha.
1: Ja. Warum soll ich verhandeln, wenn die sagen, sie wollen verhandeln?
0: Warum soll ich Frieden wollen, wenn die auch Frieden wollen?
1: Genau, ist ja, doch klar. Also ist doch klar, dass der dann Krieg will.
0: Dann bleibt uns nichts weiter übrig, als auch weiter Krieg zu wollen.
1: Ja. Weil das ist das, was wir lernen aus der Befriedung des Nahostkonfliktes, dass wir einfach nur Frieden durch Stärke erreichen können.
0: Gut. Dann halt 250 Milliarden für Panzer und nichts mehr für die anderen.
1: Nein.
0: Wollen wir noch ein paar bunte Dinge erwähnen?
1: Also ja.
0: Würde ich gern, ich habe nicht viel diese Woche, also ich habe immer ein paar Sachen, die mir zumindest aufgefallen sind bei den herrschenden 60 Grad letzte Woche. Ich weiß auch nicht, wie es bei dir und bei euch war.
1: 80
0: gestern.
1: Grad.
0: 80 Grad, ja.
1: Niedriggarmethode, du kennst das.
0: Ja, wahnsinnig heiß. Ne? Da stockt einem ja das ganze Eiweiß im Gehirn, wie Herr Lauterbach uns mal erklärt hat, ab 40 Grad. Also gestern war ja in Deutschland gar kein Gehirn mehr vorhanden. Ich wollte da nur zwei Hinweise geben, also weil ich weiß, Klima ist jetzt nicht so ein Thema gerade, ist ja mehr so Krieg und so. Es entsteht in Schleswig-Holstein eine Batteriespeicherwerk. Das fand ich sehr spannend.
1: Da kann man Batterien speichern.
0: Oder? Da kann man seine Batterien in einen Safe legen und dann sind die gespeichert. Für die
1: Kinder. Auf eine Memory-Karte.
0: Für die Kinder. Ja, ach so, ja. Nein, das, was wir immer gesagt haben, was fehlt, ist ja so ein Speicher. Wenn man diesen vielen Ökostrom hat, dass man sagt, den müssen wir doch irgendwo auch mal ablegen.
1: Ich dachte immer, der Netz ist der Speicher, aber gut.
0: Ja, du und Annalena. Ohne Scheiß, ja, es heißt Echo Store und ich fahre da mal hin und gucke mir das mal an, weil ich habe den Businessplan nicht so ganz verstanden. Die sagen, dass sie das jetzt ganz toll können und die Spitzen abfangen können, wenn mal so Strom fehlt. Aber mir fehlen dazu alle Zahlen. Sie wollen auch kein Geld vom Bund. Da muss ich, glaube ich, mal vorbeigucken, weil ich nirgendwo gefunden habe, was der Spaß kostet. So, das wäre das.
1: Die wollen so eine Art Gigafabrik für Speicher bauen. Das heißt, wenn es zu viel Strom ist, nehmen die den und wenn es zu wenig gibt,
0: geben sie wieder her. Genau.
1: Und das ist doch brillant.
0: Ja, eigentlich schon. Aber mir fehlen so ein bisschen ich habe den Businessplan nicht gesehen, wo man dann sagt, ja, müssen sie ja auch nicht. Müssen sie mir ja nicht zeigen. Vielleicht tun sie das. Ich fahre da mal hin. Und das andere ist, was ich ja seit Wochen mal verlinken wollte, mache ich jetzt auch, ist diese schöne finnische Studie. Ich erwähnte das. Du weißt, jetzt hat es Herr Fahrenheit auch mal gemacht. Unser Klima.
1: Nimmst du mir den Gag weg?
0: Ja, wollte ich jetzt. Wie heißt er wirklich? Er heißt wirklich Fahrenheit. Und er ist der Fahrenhold und den werde ich verlinken. Und die Studie aus Finnland von einem Mann mit dem typisch finnischen Namen Micho, weil ich das so bestechend fand, wie viel Kupfer wir brauchen als Deutsche, um unsere ins Grundgesetz geschriebene Energie- und Net-Zero-Wende hinzukriegen. Mhm. Ich nehme den Zahlen, dass wir als Menschheit bisher 6.000 Millionen Tonnen Kupfer gefördert haben im Laufe der letzten 10.000 Jahre und die gleiche Menge jetzt nochmal fördern müssen in den nächsten 20 Jahren, wenn wir die Pläne vor allem der Deutschen umsetzen möchten. Das heißt, wir brauchen jetzt 15% der Weltproduktion an Kupfer. Das meiste davon kommt aus China und es ist einfach ganz lustig, das zu lesen. Also kurz gesagt, das ist alles völlig illusorisch, was wir da machen. Und ich gehe davon aus, dass alle, die da was entscheiden, wie ich, diese 230 Seiten gelesen haben. Ich verlinke sie mal. Das war es auch schon dazu.
1: Ich habe diese Seiten gelesen und ich muss sagen, da wird hier ein Popanz aufgebaut um ein Scheinproblem, als ob es einen Kupfermangel gäbe und dieser wunderbare Gedanke aus technischen oder materiellen Ressourcengründen scheitern müsste. Mhm. Wir haben mehr als genug Kupfer, das sollte jedem klar sein. Du musst nur mal in dein Portemonnaie gucken. Ja, das ganze, ich sage jetzt mal politisch inkorrekt, Indianergeld, was darin rum...
0: Ja, ich bin ganz klein mit Hut, wie du siehst. Ja, mein
1: ja.
0: Ich habe vergessen, dass ich das mit dir...
1: Und ich denke... Da können wir gleich zwei Fliegen mit einer Klappe abschneiden.
0: Ja.
1: Durch die Bargeldabschaffung und die Energiewende auf dem Wege des kleinen Kupfergeldes natürlich.
0: Ach so. Ja,
1: wie viele 5-Cent-Stücke hast du ungenutzt in der Ecke rumliegen, wenn du die alle zur Verfügung stellen würdest, wäre das überhaupt kein Problem mit der Energiewende. Da kann der Fahrenheit sagen, was er will.
0: Ach du, alte Schlaumeier. Verstehe. Ach, du willst mein ganzes Kleingeld jetzt und damit unseren Kupferbedarf decken.
1: Ja, natürlich.
0: Moment, warte, 104 Millionen Tonnen brauchen wir.
1: Hab ja, du hast 50 Tonnen.
0: In der Hosentasche.
1: 50 Millionen, wie viel Tonnen?
0: Das ist gut. Mann, das ist ja fast so schön wie die Moonpipeline. Du hast ja immer diese tollen Ideen.
1: Ich habe immer, ne?
0: 104 Millionen Tonnen Kleingeld. Und dann haben wir ja auch noch 193 Millionen ungenutzte Smartphones rumliegen.
1: Ja.
0: Das ist ja, das reicht ja, hast ja völlig recht. Also okay, ich nehme alles zurück.
1: Recycling.
0: Studium muss keiner lesen.
1: Nachhaltigkeit.
0: Kein
1: Thema.
0: Das
1: sind meine Themen.
0: Ja, 104 Millionen Tonnen haben wir alle in der Tasche.
1: Ich habe noch eine schöne Lösung. Du weißt ja, politische Probleme werden ja oft überdramatisiert, weil die einfachen Lösungen den Leuten nicht einfallen. Mhm. Du hast vielleicht diese schrecklichen Ereignisse in Graz mitbekommen.
0: Ja.
1: Ja. Und auch da kann man von Deutschland lernen. Ich bin für Amok-Verbotsschulen.
0: Ja, das ist...
1: Findest du nicht?
0: Doch, und da schreibe ich sofort. Eine einfache Lösung.
1: Ja, eben.
0: Warum ist dann... Gab es das nicht schon bisher? Nein.
1: Nein.
0: Ausdrücklich.
1: Nein.
0: Ja. Okay, dann machen wir.
1: Oder, ich meine, was ein bisschen aufwendiger wäre, man könnte mal über die Not von Kindern nachdenken, die man doch erheblich seelisch zusetzt, ob man dann vielleicht doch noch mal... Aber das wäre vielleicht zu aufwendig. Dann lieber Amok-Verbotsschulen, oder?
0: Ich glaube, das andere ist wieder ein Nachdenken und vielleicht auch mal so Positionen austauschen. Das ist Quatsch. Also Amokverbot. Ja, zu den Schulen habe ich eine Frage oder so. Da gab es dann, glaube ich, die Forderung, getrennt den Abiball nach Geschlecht zu trennen. Hast du auch mitbekommen in Essen.
1: Das war vorgeschlagen worden vom queeren Schülerverband.
0: Ach so, das wollte ich gerade fragen.
1: Die wollten ja aus Gründen der gleichgeschlechtlichen Liebe die heteronormative Aufladung dieses Balles in Frage stellen.
0: Ach so,
1: das ist ja so, dass diese Bälle, die waren ja immer so mit Zeremonie und Pärchen, die sich bilden mussten, und das war halt im hohen Maße schwulen- und lesbenfeindlich, auch queerfeindlich, und deshalb haben die jetzt für gleichgeschlechtliche.
0: Das wäre meine Frage gewesen, haben das jetzt die Muslime in Deutschland gefordert, dass man das trennt nach Geschlechtern, oder haben es die jungen deutschen Frauen oder auch Frauen gefordert, dass die Jungs ihre eigene Party feiern? Also aus der Erfahrung.
1: Ach so.
0: Weil es ja dann nur noch... Aber du sagst, das war eine queere Forderung. Okay.
1: Gut. Und die wurde ja nur von einzelnen SchülerInnen erhoben und von der Schule insgesamt auch nicht weitergetragen. Warum wollen wir nicht überdramatisieren?
0: Nein, ich will das eigentlich...
1: Man muss auch mal innovative Ideen diskutieren dürfen, ohne Denkverbote und ohne, dass man sofort dann moralisch irgendwie unter Druck gesetzt wird, finde ich.
0: Ja, ich bin doch genauso liberal und so wie du. Ich wollte das jetzt gar nicht so hochhängen. Ich mache doch hier nur mal meine paar Stichworte, die mir eine Woche aufgefallen sind. Entschuldige. Also
1: ich habe vielleicht ein bisschen den falschen Hals bekommen. Sorry.
0: Das fand ich auch wiederum vielleicht bin ich da zu kleinlich, aber es war die Verwandtenehe, war so in der Kritik diese Woche. Und da habe ich auch gedacht, das würde ich nicht so in Bausch und Bogen machen wollen und nicht so pauschal. Also weil du weißt ja nicht, ob nicht auch, du weißt ja nicht, ob das für alle Politiker gilt. Es gibt ja vielleicht auch Einzelne, vielleicht mit einem verästelten Stammbaum, also wo auch andere Familien reingekommen sind im Lauf der Jahre, Jahrzehnte.
1: Ach, du meinst, dass man diese Bevorzugung des eigenen Clans durch Nepotismus, glaube ich, nennt man das dann politisch,
0: ja.
1: Oder? Also die Sexualpraxis heißt, glaube ich, Inzest und die politische Praxis heißt Nepotismus.
0: Ja, aber also Inzest, ich meine, ich finde es unredlich, jetzt sämtlichen Politikern zu unterstellen, dass sie einfach aus generationenweise verwandten Ehen stammen. Das finde ich falsch.
1: Ja.
0: Da glaube ich, das kann man nicht jetzt einfach nur an dem Verhalten allein ableiten, dass man sagt, dass der muss ja aus einer viel, viel Generation verwandten Ehe stammen. Also immer wieder. So wollte ich nur mal gesagt haben. Also
1: das, war das der Kernpunkt dieser Diskussion?
0: Bestimmt.
1: Ja.
0: Ja, was sonst?
1: Meinst du den Greichenclan und so, ne?
0: Ja, das ist einfach unfair. Das muss man ja nicht, kann sein, dass sie die meinen. Ich finde, das kann man nun nicht irgendwie pauschal machen. Nur weil die sich so.
1: Und wer hat was gegen verwandte Ehen? Wo leben wir denn? Ich dachte, wir leben in einer liberalen, offenen Gesellschaft. Wer ist denn da dagegen? Verstehe ich gar nicht.
0: Ja, du hast völlig recht. Ja. Gut, machen wir mal was Sinnvolles. Was haben wir denn noch? Haben wir noch was Buntes aus der Woche oder nur noch ernste Themen?
1: Ja, ich habe noch ein bisschen was zu Kalifornien. Erstmal muss ich wieder mal Zellers Zeitung zitieren. Bernd Zeller fordert völlig zu Recht, dass Merz endlich den Taurus nach Kalifornien schickt. Zur Unterstützung der dort...
0: Für welche Seite?
1: Völkerrechtswidrig angegriffenen, ja, zugunsten des kalifornischen, der kalifornischen Regierung, oder? Wie heißt das? Governor, glaube ich, ne?
0: Mhm. Und dann gegen Trump oder gegen die Demonstranten, wo soll es denn eingesetzt werden, das Taurus?
1: Ja, je nach Bedarf. Das können wir denen da nicht vorschreiben,
0: nein,
1: was die
0: richtig
1: damit machen. Was hast du denn wieder für Ideen?
0: Ja, gut.
1: Hast du gesehen die Bilder da? Das war schockierend, oder? Boah.
0: Was?
1: Die da auf den Autos rumgesprungen sind und Steine geworfen und die Polizisten haben dann auch so mit Gummigeschossen auf Reporterinnen geschossen und so.
0: Mhm.
1: Hast du gesehen?
0: Nö, habe ich nicht. Das ist so weit weg. Ich gucke mir das alles nicht mehr an, aber ich habe ja dich für sowas, dass du mir das dann...
1: Ich gucke mir den ganzen Kram ja auf Telegram an, ne?
0: Ja, und hast gesehen, dass also Kalifornien brennt an allen Ecken und Enden.
1: Ja, ich war ein bisschen enttäuscht. Das wirkte so ein bisschen singulär. Es waren so 7 Polizisten, 30 Demonstranten und ich glaube 200 Journalisten, die dann so von der Seite Anweisungen gaben. Und also mir ging es tatsächlich eher, glaube ich, um die Bilder. Hatte ich das Gefühl, als ob da dieser Konflikt selber den Leuten gar nicht so ernst wäre.
0: Das ist schon wieder so eine Verschwörungstheorie, was du da aufstellst. Hast du so eine mediale, oder?
1: Nee, weiß ich gar nicht, ob das. Jedenfalls habe ich ganz viele Journalisten gesehen. Normalerweise würde ich ja sagen, wenn es da gefährlich ist, geht man als Journalist ja gar nicht hin, aber. Oder?
0: Ja, also ich gucke mir das nicht mehr an aus den USA, weil ich bin ja Egoist, wie du weißt. Und ich beschäftige mich jetzt nur noch mit der Frage, ob ich denn noch vielleicht auswandern soll oder nicht. Und da kommen die USA nicht in Frage. Ich komme auch nur drauf, weil meine dänische Frau mir mitteilte, und das war tatsächlich beim RND, Redaktionsnetzwerk Deutschland heißt das, glaube ich, ist 48.
1: Für mehr SPD nahe.
0: Ja, ich weiß, aber das 48% der Deutschen mit dem Auswandern liebäugeln, fand ich eine sehr hohe, überraschend hohe Zahl, oder? Und habe mich dann eben auch gefragt, wo wollen die denn jetzt alle hin? Oder warum wollen die denn überhaupt weg? Weil ich, weißt du ja, ne? Also meine Frau ist in Dänemark, ich bleibe ja in Deutschland, um das mal vorneweg zu sagen.
1: Eben,
0: also ich bleibe in einem der 4 Deutschländer, die demnächst dann übrig bleiben und werde helfen, das mit wieder aufzubauen, versprochen. Oder zumindest werde ich das versuchen. Weil ja auch die Frage wäre, wo können wir denn hin? Oder wo wollen diese anderen Leute hin? Nach Ungarn oder nach Russland oder nach Dubai,
1: USA.
0: Zypern? Ich finde eigentlich einen Slogan für mittendrin statt nur da Dubai. Okay. So mein Motto ab jetzt. Bleib hier. Nein, man versucht ja diese Ausreisewilligen, das hat ja die SPD sicherlich zur Kenntnis genommen, auch die CDU, wenn schon im RND steht, man versucht ja die zurückzuhalten. Diese Drückeberge.
1: Indem man Deutschland wieder attraktiver macht für sie.
0: Ja, nicht unbedingt. Also,
1: nein.
0: sondern ich weiß nicht, ob dir das auffällt, du willst ja gar nicht weg und nein. Ich ja auch nicht, wir beschäftigen uns ja nicht so damit, aber und dann sagt die, es wird einem ja nicht leicht gemacht, ne? Und ich finde das richtig.
1: Da kommt dann keiner und sagt so, danke, dass Sie auswandern, hier sind Ihre Tickets, wir bringen Sie jetzt zu Ihrem Flughafen.
0: Ich finde die Beschwerden so falsch von allen, dass man sagt, warum wird es den Leuten jetzt erschwert? Also für
1: wie wird es denn erschwert?
0: Ach, naja, für Unternehmer und Freie gilt ja ganz generell schon irgendwie gern mal eine Wegzugsbesteuerung. Also wenn man das Land verlassen möchte, dann muss man erstmal erklären, was man in Zukunft alles noch verdient hätte und das vorweg versteuern. Jetzt wird ja diskutiert, ob man auch die Renten kürzt, wenn jemand das Land verlässt, also im Rentenalter.
1: Selbst im europäischen Ausland?
0: Mhm, genau.
1: Ich dachte, hier herrscht Freizügigkeit. War das nicht eines dieser Argumente für diese, wie hieß es, EU?
0: Ja, aber wir können uns das natürlich nicht leisten, dass die Leute jetzt einfach das Land verlassen und all das mitnehmen, was wir ihnen geschenkt haben auf dem Weg. Also wird man ihnen auch die Kapitalerträge noch aus der Tasche steuern und sagen, am Ende, du kannst ja gerne gehen, aber dann mit leeren Händen. Und wir sind doch dafür.
1: Das letzte Hemd hat keine Taschen.
0: Das Auswanderhemd hat keine Taschen. Ich denke nur, man kann das verstehen, oder?
1: Ja, sicher. Das sind Fahnenflüchtlinge, das sind ja, Deserteure. Das
0: Defetisten ja. und Fahnenflüchtlinge.
1: Wenn der Putin das hört, dass die nicht mehr bereit sind, den Krieg zu finanzieren, dann fängt er erst recht nicht an zu verhandeln.
0: Ja, und deswegen ist da doch jede Methode recht, um das zu verhindern. Also wir haben, ja. Du erinnerst dich, Frau Grimm, die Wirtschaftsweise hatte ja auch die Abschaffung von irgendwelchen Witwenrenten sowieso gefordert. Wenn du dann ins Ausland gehst, kriegst du die natürlich auch nicht. Also wir müssen einfach gucken. Wir brauchen Geld in Deutschland und wenn Leute abhauen wollen, dann holen wir uns das von denen und den Rest holen wir uns von denen, die hier bleiben.
1: Aber es ist für einen guten Zweck.
0: Natürlich ist es für darf man nicht so sagen, aber für dieses Land.
1: Natürlich.
0: Für uns alle.
1: Alles für dieses Land.
0: Ja, das darf man sagen, oder?
1: Ja.
0: Ich finde, am schönsten finde ich die Wohnflächenabgabe. So wie auch schon, hat man schon bei dir. Muss aufpassen mit deinem Staubsauger. Wenn du zu viel Wohnraum hast, dann werden da demnächst Abgaben fällig. Ich würde dann einen genauen Blick auf deinen Robo-Staubsauger im Wohnzimmer werfen, ob der Daten übermittelt.
1: So. Ja, der hat ja so einen Schlitz, wo man Geld reinwerfen kann.
0: Deiner?
1: Ja, da kann man diese Steuer schon direkt entrichten.
0: Ach so. Naja, die wissen das ja. Also meiner nicht. Meiner ist doof, aber...
1: Ich bin gerade ein bisschen schockiert nochmal zum Thema, also wir umkreisen es ja immer wieder, weil es einfach im Raum steht. Krieg.
0: Mhm.
1: Erinnerst du dich noch an Joschka Fischer?
0: Hm.
1: Das war ja dieser pazifistische Basisdemokrat
0: ja.
1: aus Frankfurt.
0: Hat Frieden gestiftet in Jugoslawien.
1: Der in Jugoslawien Frieden gestiftet hat, der sich jetzt irgendwie völlig überraschend nochmal stark macht für die Wehrpflicht.
0: Mhm.
1: Und auch Pistolius, glaube ich, oder wer war das, wollte die Wehrpflicht jetzt und zwar in so einem gestaffelten Modell, dass man sie erstmal freiwillig macht und wenn es nicht genügend Freiwillige gibt, dann wird sie als Pflicht eingeführt. Erinnert mich ein bisschen an die Impfpflicht.
0: Ja.
1: Oder?
0: Ja. War doch auch Lauterbach war das, oder? Was
1: genau. Genau. Klingt nach demselben. Und jetzt muss man sich, glaube ich, keine Sorge machen, dass die Wehrpflicht kommt, weil, das hat mir meine Tochter berichtet, die hatten jetzt Besuch von einem Bundeswehroffizier, der die Attraktivität des Arbeitsplatzes Bundeswehr für den jungen Leuten klar gemacht hat und auch die friedenspolitische Notwendigkeit einer robusten Militarisierung von Außenpolitik. Und was meine Tochter sehr überraschend oder vielleicht gar nicht so überraschend berichtet, dass die meisten der jungen Männer voller Begeisterung jetzt bereit sind, ihr Leben für Deutschland zu lassen.
0: Ernsthaft?
1: Ja. Es ist also nicht so, dass sie von ihren Eltern dahin gezwungen werden müssen, so nach dem Motto, ja, entweder räumst du jetzt dein Zimmer auf oder ich schicke dich in die Ukraine. Also so ist es heutzutage nicht.
0: Starker Satz. Okay, das ist ja, finden die dann ja gar nicht als Drohung, aber sonst
1: wäre. Nein, eben. Die sagen, ach gut, dann brauche ich mein Zimmer auch nicht mehr aufzuräumen, sondern will ich direkt sterben.
0: Ja.
1: Und jetzt mal ernsthaft, also offensichtlich haben die da Bock drauf. Und ich habe mal darüber nachgedacht, woran könnte das eigentlich liegen? Also jetzt mal ernsthaft, ist ja eine Generation, der wir wenig Gelegenheit gegeben haben, Anerkennung von uns zu bekommen. In der wir auch sehr viele Perspektiven und Hoffnung geraubt haben durch unsere Maßnahmen. Und wenn dein Leben sowieso keinen Sinn hat und du die Chance hast, durch den Heldentod für das Vaterland deine Eltern stolz zu machen, also da muss man ja doof sein, wenn man nach dieser Möglichkeit nicht greift.
0: Ja, klingt total logisch. Ja. Verstehe ich.
1: Hättest du doch auch gemacht, oder nicht?
0: Na, aber selbstverständlich. Also nicht mal auffordern müssen, mein.
1: Ja, gut, ich will jetzt nichts verraten, aber ich glaube, dein Verhältnis zu deinen Vorfahren ist nicht ganz ungetrübt und das könnte alles anders aussehen, wenn du damals mal anständig gedient hättest.
0: Ja, das wohl war. Ich muss mal ganz kurz den Schritt zurück doch nochmal machen. Also das ist aber jetzt, das finden jetzt die Jungen gut, die wollen jetzt für Deutschland sterben. Habe ich das richtig verstanden? Nee,
1: ich glaube, sie wollen eher für Deutschland töten. Das ist, man hat ihnen sozusagen die Wahrheit über den Krieg verraten, aber nur die eine Hälfte.
0: Ja, die denken, das ist Call of Duty und man macht da ein Reset und ist an der gleichen Stelle wieder. Und
1: mit dem Respawn, genau.
0: Und, ah, okay. Ja, sonst wäre es ja auch, würde ich in meinem Kopf nicht zusammenbekommen, dass plötzlich die jungen deutschen Männer irgendwie mit ganz viel Nationalstolz Deutschland verteidigen. Das ist ja alles doch, das klingt ja alles sehr rechts offen gestanden, aber.
1: Nee, die verteidigen nicht Deutschland. Also die verteidigen die westlichen Werte und die Souveränität der Ukraine.
0: Ach so, und unsere Demokratie.
1: Und vor allem kämpfen sie gegen Putin, den wirklich wahnsinnigen Aggressor mit seiner imperialistischen Agenda.
0: Ja. Okay. Ja, gut, darf ich noch ein paar Kurznachrichten da einfach sinnlos reinschmeißen?
1: Ja, das war ja auch nur eine sinnlose Kurznachricht.
0: Ja, sind wir heute wieder konzentriert, ne? Das ist ja das, was uns auszeichnet seit vielen Jahren. Das ist alles überhaupt nicht. Ja, nee, ich habe einfach nur, das ist nur mein Zettel, den kennst du ja inzwischen. Ich habe mich sehr gefreut, dass jetzt die STIKO einen neuen Chef hat, nämlich Bodo Schiffmann. Das hast du ja sicher gehört. Ach nee, das war Robert Malone wird Chef von der amerikanischen STIKO. Habe mich verlesen. Aber es ist ein bisschen untergegangen im deutschen Mainstream, was da jetzt gerade passiert mit Kennedy. Der ja auch.
1: Macht der nicht schlecht, der?
0: Ich weiß nicht genau, warum er das macht. Das ist ja alles so schön, um wahr zu sein. Aber das ist ja in der Tat so, als würde man jetzt auch noch, also auch die ganzen CDC, also das ist das Center für Disease Control, die Mitarbeiter sind alle gefeuert worden. Dann gibt es nochmal hohen Druck auf den Herrn Fauci, die Älteren werden sich erinnern, der ja seine Immunität von Herrn Biden oder einem Unterschriftsautomaten bekommen hat. Und es gibt sogar ein bisschen Druck auf Frau Fauci, die ja die Ethik-Zuständige im National Institute of Health war. Also so. Ja. Ja, ich wundere mich dann nur. Ich habe nur in dem Kleingedruckten dann zur Kenntnis genommen, dass die Daten dann jetzt alle bei Palantir landen. Aber das haben wir ja letzte Woche besprochen.
1: Das haben wir schon gemacht.
0: Ja, aber die Gesundheitsdaten, also wenn Kennedy das durchsetzt, dann spielt das wiederum in diese Richtung.
1: Ja, gut, man kann nicht alles haben.
0: Nein, eben. Außer man ist Palantir.
1: Aber wenn Wolfgang Wodak das RKI übernimmt,
0: ja,
1: das wäre auch nicht verkehrt, oder? Aber wo ich jetzt noch nachhänge, ein bisschen in Gedanken ist, dieser Autopen von Biden hat eine gesundheitspolitische Relevanz, weil er Menschen immun machen kann? Ja. Das hast du gerade erzählt.
0: Ja.
1: Dann bräuchten wir doch gar keine Impfung.
0: Das stimmt. Wir müssten uns alle nur einmal mit dem Autopen von Biden unterschreiben lassen. So auf der Schulter.
1: Nicht so eine Generalimmunität für die Weltbevölkerung oder so.
0: Ja, da kommst ja aber nur du drauf, dass man sowas... Also wieder so eine technische Lösung, oder?
1: Ja.
0: Also warum sind wir denn nicht da gleich drauf gekommen? Warum haben wir 350 Milliarden Masken gekauft und unser ganzes Steuergeld verplempert, Herr Spahn? Warum haben wir nicht den Autopen von Biden genommen?
1: Siehst du? Hätte man uns mal gefragt.
0: Ja.
1: Ja, das mit den Masken, das scheint ja auch nicht alles so ganz sauber gelaufen zu sein, oder?
0: Doch,
1: da hört man ja Dinge.
0: Stimmt, das wird ja auch deshalb unter Verschluss gehalten, weil es eben alles so sauber gelaufen ist.
1: Ach so.
0: Frau Warken heißt sie, glaube ich, ne? Unsere neue.
1: Ja.
0: Ja. Na, ich lese das und denke, was soll das Genörgel? Also es war und ist so, wir brauchten diese Masken.
1: Eben.
0: Wir brauchten Milliarden Masken und zwar über Nacht und das zu einem Zeitpunkt, als noch gar kein Deutscher gestorben war, zumindest
1: mit
0: Covid. Also schon bevor
1: hättest du lieber gehabt, dass eine Million Menschen tot ist und dann erst die Masken?
0: Ja, sage ich doch. Ja. Deswegen war das ja alles richtig und was soll das Genörgel jetzt? Also mussten wir so machen, alle Maßnahmen und es hat auch nicht hinterfragt zu werden. Es hat auch bis heute nicht hinterfragt zu werden. Und das ist tatsächlich eine Überleitung zu dem Punkt, der mir am allerwichtigsten ist. Du hast gelesen, und zwar ganz viel, den Verfassungsschutzbericht, der mir nur, ich fänge mich da gern an dich dran, mir erscheint das notwendig und macht die Lage noch viel rosiger, als ich sie eingeschätzt hatte.
1: Das ist das eine. Und das andere ist, man denkt ja immer, dass sie so ein bisschen auch so blinde Flecken haben. Das stimmt nicht. Hier gibt es zum Beispiel eine wunderbare Definition für diese verfassungsschutzrelevante Delegitimierung des Staates. Da denkt man ja immer, damit wären so Menschen wie wir gemeint, die manchmal ein paar kritische Fragen stellen, aber das stimmt nicht. Es sind die Regierungsinstitutionen selbst und die höchsten Repräsentanten in Staatsämtern selber werden dieses Deliktes für potenziell schuldig erachtet. Ja, guck mal, ich sag dir mal, worum es nämlich geht. Die relevanten, ich zitiere seit 134 und 35 vor allem, ne, die relevanten Akteure zielen darauf ab, wesentliche Verfassungsgrundsätze, Meinungsfreiheit, Unversehrtheit der Wohnung, Unversehrtheit des Leibes und so weiter, diese ganzen Maßnahmen, du erinnerst dich, ja, also wesentliche Verfassungsgrundsätze außer Kraft zu setzen und die Funktionsfähigkeit des Staates oder seiner Einrichtung zu beeinträchtigen.
0: Das, und du meinst, damit meint der Verfassungsschutz unsere
1: Politiker? Die Politiker der letzten 5 Jahre.
0: Ach so.
1: Oder?
0: Ja, ja, das, bis hierher würde ich das auch so lesen, aber dann kommt bestimmt jetzt ein Zusatz, wen sie genau meinen. Das kann doch nicht sein.
1: Ja, das hat mich dann auch gewundert. Und zwar wird das nicht geschrieben durch politisches Handeln, das Dysfunktionalität und Lobbyinteressen und internationale Agenda vor das Wohl des deutschen Volkes stellt, sondern... Hier steht es darum, also diese verfassungsschutzrelevanten Delegitimierer machen demokratische Entscheidungsprozesse und Institutionen verächtlich oder rufen dazu auf, behördliche und gerichtliche Anordnungen und Entscheidungen zu ignorieren. Diese Form der Delegitimierung erfolgt oft nicht über eine offene Ablehnung der Demokratie als solcher. Also diese die Schweine berufen sich noch auf die Demokratie. Hm. Ja, die versuchen gewissermaßen die Demokratie zur Waffe gegen den Staat zu machen.
0: Aber spätestens hier ist doch jetzt klar, dass nicht die Politiker gemeint sind, oder?
1: Ach so.
0: Sag du mal. Also ich versuche dir zu folgen. Das klingt jetzt mehr so ein bisschen, als würden sie andere Leute meinen. So.
1: Ich lese mal weiter.
0: Ja.
1: Ja, also es geht nicht um die Ablehnung der Demokratie als solche, sondern die Inanspruchnahme der Demokratie für demokratische Zwecke. Sondern über eine ständige Verächtlichmachung von und Agitation gegen demokratisch legitimierte Repräsentantinnen und Repräsentanten sowie Institutioninnen und Institutionen des Staates.
0: Ja, siehst du, da hast du dich nämlich jetzt getäuscht mit deinem ersten Eindruck.
1: Stimmt.
0: Also die meinen dann schon, und so soll es ja auch sein, kurz gesagt, also Staatsdelegitimierung ist neu definiert als Kritik an temporär Herrschenden.
1: Ja, weil, nämlich, und jetzt kommt es, hier wird eingestanden, dieses Vorgehen geht weit über die rechtlich zulässige Kritik an Politik und Staat hinaus. Also offensichtlich ist es rechtlich in gewissen Ausnahmefällen gestattet, Staat und Politiker zu kritisieren, aber wenn das dazu führt, dass du die demokratische Ordnung und die demokratische Unordnung untergräbst, indem du das Vertrauen in das staatliche System insgesamt erschütterst und dessen Funktionsfähigkeit gefährdest, ist das nicht okay.
0: Und wie mache ich das im Einzelnen? Ja, also...
1: Das frage ich mich auch. Guck mal, es gibt kaum was Intakteres als den deutschen Rechtsstaat und kaum was Integres als dessen Repräsentantinnen. Und wenn du jetzt über Desinformation zum Beispiel so sagst, so, ja, da gibt es gewisse Probleme... Und da gräbst du das Vertrauen in eine an sich sehr vertrauenswürdige Institution.
0: Ja.
1: Und zwar wird das nochmal beschrieben in verschiedenen Deliktbereichen. Da kann ich jetzt nochmal zusammenfassen. Also wenn du zum Beispiel die Aufarbeitung der Corona-Zeit forderst. Ja. Oder wenn du sagst, es gibt die staatliche Klimapolitik wäre vielleicht nicht notwendig oder falsch. Oder der Ukraine-Krieg wäre problematisch. Oder du sagst, dass möglicherweise eine Totalüberwachung seitens des Staates droht, dann ist das staatsdelegitimierend.
0: Ja, aber das heißt ja im Grunde nicht nur jede Kritik, sondern war es nicht auch so, dass man das allein das Infragestellen und das Mutmaßen, es könnte dann vielleicht ein bisschen zu viel überwacht werden, ist das nicht auch schon Staatsdelegitimierung dann? Ja.
1: Ja.
0: Ja, gut, so

0: irgendwo hin. Das müssen wir ja dann doch mal ganz kurz erwähnen, weil ich habe ja ein bisschen nachgedacht. Ich versuche mich wieder kurz zu fassen, weil das ja jetzt erstmal unsere letzte B&B-Sendung ist. Ich bedauere das ein bisschen, aber oder sehr. Aber da unsere Zuschauer wissen, wofür ich und wir stehen, also sowohl jeder tut, was er kann, als auch bedingungsloses Grundvertrauen. Ich denke, das haben auch alle mitbekommen in den letzten 4 Jahren. Und wir trotz der gelegentlichen Hinweise mit also 2-3% unserer Zuschauenden, Schauerinnen, Schauer uns unterstützen, ist die logische Schlussfolgerung, dass die anderen das nicht können. Das ist für mich einerseits bedauerlich und auch ein bisschen schockierend, aber ich will das mal ernst nehmen. Also, dass wir sagen müssen, konstatieren müssen nach 4 Jahren, es können nur 2% unserer Zuschauer mithelfen, dass es dieses Format gab oder gibt. Das heißt für mich nur, weil das haut nicht hin, das reicht nicht. Und wir haben, glaube ich, inhaltlich ein ganz gutes Niveau, wir haben technisch ein ganz gutes Niveau. Ich mache das jetzt seit einem Jahr wegen des ständig weiter zurücklaufenden Budgets alleine, weitgehend. So dass ich jetzt die Idee habe, korrigiere mich, zu sagen, wenn das so ist, dass nur 3% das können, materiell, dann brauchen wir eine größere Zahl von Menschen, die uns kennen. Das ist mir zwar sehr unangenehm, aber dann muss ich halt sagen, jetzt brauche ich, ich kann ja keine Anzeigen in der Bahn schalten, sondern dass wir versuchen müssen, irgendwie über die Social Medias und sonst wie eine viel, viel größere Basis zu finden, weil sonst funktioniert es nicht. Also, dass man sagt, wenn wir dann 150.000 oder 200.000 Menschen uns wahrnehmen und davon 3% in der Lage sind, mitzuhelfen, dann könnte es ja vielleicht klappen. So, das heißt, ich werde jetzt die nächste Zeit nutzen mit anständig bezahlten Social-Media-Menschen, Jungen, und versuchen, uns eine Basis zu verschaffen, dass wir weitermachen können. Jetzt habe ich viel zu viel geredet, aber ich wollte es nur erklären, damit hier nicht der Eindruck entsteht, ich wäre irgendwie, es wäre mir egal. Ich finde das gut und fand das gut, was wir gemacht haben. Aber mit den 2-3% haut es leider nicht hin. Den Zusatz erlaube ich mir, falls jetzt jemandem einfällt, dass es die letzten 4 Jahre vergessen hat, immer gern noch die Unterstützung hierher. Ich werde mich nicht hinlegen die nächsten Monate, sondern mich bemühen, das Ganze auf eine richtige Basis zu stellen. Und das Geld ist auch nicht weg. Es hat nur ein anderer, nämlich ich. Und ich mache damit was Vernünftiges für die Gruppe. So, entschuldige den langen Vortrag.
1: Ist mir gut, dass du es mal gesagt hast.
0: Das ist, weil das war im letzten Jahr ein großes Thema und wir haben es ja nun nicht verschwiegen. Es steht ja auch jedes Mal unter den Videos und in unseren Folgen. Ich muss das ernst nehmen. Und wenn das so ist, dann ist es dramatisch, dass nur 2-3% unserer Freunde und Fans irgendwie das auch nur mit 1 Euro im Jahr unterstützen können. Dann ist das so.
1: Ja, manche haben sich vielleicht vorgenommen und gedacht, dann mache ich nächste Woche oder so und vielleicht.
0: Ja, weil.
1: Machen Sie es dann jetzt?
0: Ja, vielleicht auch nicht. Also doch, wir werden es bemühen. Wir bemühen uns, wir haben es bemüht, wir waren fleißig, Matthias, wir haben es, glaube ich, ganz gut gemacht. Oder? Also ein kurzes Selbstlob. Wir haben doch eigentlich ganz gut abgeliefert und ich muss jetzt auch mal ganz kurz so ein Detail dazu sprechen. Wir haben echt einen ganz guten Ton. Also nicht nur haben wir den richtigen Ton. Fällt eigentlich irgendjemand auf, dass man unsere Mikros nicht sieht? Ich muss das einmal sagen. Alle anderen.
1: Nicht diese dicken,
0: anderen Podcaster Mikros, ne? Spielen ja immer dieses Spiel, ne? Wer hat das dickste Mikro? Und, wenn ihr wüsstet, wie schön diese Mikros sind, aber, das war Absicht, dass man die nicht sieht von Anfang an.
1: Meins kann man ja auch als Rasierer verwenden.
0: Ja,
1: kannst du. Soll ich mir zeigen?
0: Nee, ja doch, kannst du machen. Zeig mir deinen Rasierer. Ich kann meins nicht zeigen. Ja, guck mal. Das ist gut, weg damit. Wie gesagt, vielen Dank für die Unterstützung derer, die es gemacht haben. Wenn noch jemand was für rückwirkend Wertschätzung hat, immer gerne her damit. Wir werden es nicht verjuxen, sondern gucken, dass wir hoffentlich im Herbst eine Idee haben, wie es weitergehen kann. So, jetzt machen wir noch ein bisschen Prognose, oder?
1: Ja.
0: Finde ich.
1: Weil ich räusper mich

0: mal.
1: Ja, weil eins, das bleibt dann jetzt für die Ewigkeit hier stehen, diese Folge. Das muss ja jetzt, na, jetzt setze ich dich mal unter Druck. Das muss ja hier so richtig nochmal krachen, die letzten 10 Minuten.
0: Ja, wir hatten uns ja Gedanken gemacht über die Frage, wer soll es denn richten? Es gibt ja viele politische gute Ideen. Mhm. Und wir, was uns aufgefallen ist, dass jede politische Grundströmung ein Phantasma und eine Ausrede dafür hat, sich nicht engagieren zu müssen. Mhm.
1: Oder? Ja, das klingt ja so ein bisschen wie nach, ja, ja, wie nach so vielen, ja. Okay. Welche denn jetzt? Beide Richtungen.
0: Der Liberalismus, der Kommunismus und der Faschismus.
1: Die müssen sich nicht engagieren?
0: Nee.
1: Wie jetzt? Tun die doch, oder gerade, oder nicht?
0: Nee, die haben immer jemanden, der es dann macht für sie.
1: Ja, das hatte ich dir gesagt, das will ich auch mal teilen gerne, diese, ne? Das heißt, im Deutschen ist Team eine Abkürzung. Ich wollte das mal loswerden, ich fand das so schön. Ja. Toll, ein anderer macht's, heißt das.
0: Ja.
1: Das hat auch für mich das, die Idee des Team-Mensch ein bisschen besser erklärt, als ich sie vorher selbst verstanden habe.
0: Team. Und der Teamgedanke ist ganz groß geschrieben, auch in der Politik. Ja. Mhm. Mhm. Also zum Beispiel, wie ist es bei den Kommunisten? Mhm. Wer soll es da richten? Mhm. Die Arbeiterklasse.
1: Ja, am Ende der Staat. Die Arbeiterklasse soll aufstehen und dann die einige Vertreter in die Ämter setzen und ja, okay.
0: Der Herr Arbeiter, das war ein Lehrer meiner Tochter. Und dessen Klasse, ich fand die ein bisschen überfordert, das war ein 5. Schuljahr. Mhm. Und denen zu sagen, okay, ihr müsst jetzt die gegen die Ausbeutung aufstehen und alles, alle Gerechtigkeit im Internationalen, also das fand ich echt eine Überforderung. Wobei, ehrlich gesagt, die hatten ein bisschen Geld über in der Klassenkasse, weil da der Ausflug ins Phantasialand nicht geklappt hat. Und dann haben die...
1: Das heißt Klassenkampfkasse.
0: ach, die Klassenkampfkasse.
1: Bei Herrn Arbeiter.
0: Mhm. Ja.
1: Ja, und hältst du das für eine Prognose, dass die Klasse von Herrn Arbeiter dann jetzt die Welt rettet, oder...
0: Darauf hoffen die Kommunisten, ja, ich bin mir nicht so sicher. Mhm. Weil der Gedanke ist ja der, glaube ich, dass es sowas wie eine historische Notwendigkeit gibt. Die Verhältnisse werden immer schlimmer. Und dann formiert sich die Arbeiterklasse und begehrt auf und führt zu einer Umwertung aller Werte, glaube ich. Nee, das war Nietzsche.
1: Revolution. Ja, das passt ja zu, ganz kurz, das passt ja zu einer Bemerkung. Diese Arbeiterklasse, das schrieb uns ja auch jemand nach unserem Lob der Reichen, na Lob wollen wir mal nicht sagen. Also wir haben ja die Reichen ein bisschen und die Wohlhabenderen ein bisschen in Schutz genommen vor einigen Wochen. Und man hat uns ja daraufhin erklärt, per Zuschrift, dass die Unternehmer, von denen wir gesagt haben, das ist eigentlich ganz gut, wenn jemand so Risiken eingeht, die wären ja alle nichts ohne die Arbeiter. Das ist ja auch ein Punkt.
0: Was ja nicht falsch ist.
1: Nein, das ist nicht falsch, aber ich habe mich dann nur gefragt, wer und wo sind denn diese Arbeiter? Und sind das die Arbeiter bei Goldman Sachs oder bei MAGA, also Microsoft, Apple, Google, Amazon? Oder wer sind denn die? Vielleicht habe ich da einfach ein...
0: Ach, das ist gar nicht die Klasse von einem Arbeiter.
1: Nee, das sind die Arbeiter. So, das war ja auch dann die Idee, die verelendeten Arbeiter, die stehen dann irgendwann auf und gründen dann den Kommunismus oder irgendwas.
0: Ja.
1: Ja. Wo sind die? Gibt's die?
0: Also meinst du, diese Arbeiter selbst sind schon ein Phantasma?
1: Angestellte,
0: Beamte.
1: Ja, ich will jetzt nicht gehauen werden. Also 70% Staatsquote oder 50% offiziell. Die meisten sind angestellt oder abhängig vom Staat. Also haben wir noch in dem Sinne Arbeiter?
0: Du meinst, der kapitalistische Staat hat die Revolution durch eine Deproletarisierung der Arbeiterschaft geleistet.
1: Ich kann und will das
0: nicht. Wie perfide.
1: Ja, aber dann immer noch zu sagen, wir bauen jetzt auf die Arbeiterklasse, die dann jetzt die herrschenden Verhältnisse stürzt, da wüsste ich nicht, das sind wahrscheinlich wirklich nicht mehr als die 25 Schüler von Herrn Arbeiter.
0: Wahrscheinlich.
1: Die werden doch dann nicht das System verändern oder stürzen.
0: Doch, das ist historisch notwendig, das habe ich bei Marx gelesen.
1: Ja.
0: Das Zweite, was ich ja auch als Phantasma bezeichnen würde, ist dieser Klassenbegriff. Ich glaube, es gibt keine Klasse. Es gibt den Klassenbegriff. Das ist eine politikwissenschaftliche Kategorie, die eine ganz vielfältige Gruppe von Menschen, die zusammenfasst unter einem einzigen Merkmal. Aber diese Menschen, die kennen sich ja nicht. Die haben nichts miteinander zu tun. Deshalb muss diese Klasse erst durch Mobilisierung geschaffen werden.
1: Mhm.
0: Und das ist, finde ich, auch sehr problematisch dann im Kommunismus, weil natürlich die faktischen Beziehungen, also die Eingebettung in die Familie, Nachbarschaft, Regionalität oder sonstige Zusammenhänge, die werden alle marginalisiert und als Klassenkampfhindernisse diffamiert. Das heißt, das politische Subjekt der Arbeiterklasse existiert nicht, sondern muss sozial konstruiert werden unter der Inkaufnahme der Zerstörung realer Beziehungen. Und deshalb halte ich als Konservativer den Kommunismus nicht für besonders realitätsnah oder auch politisch geeignet. Also ich würde dem die soziale Frage tatsächlich nicht anvertrauen wollen.
1: Mhm. Wem dann?
0: Wollen wir mal weitermachen oder wolltest du den Linken noch was sagen? Oder da haben wir uns, glaube ich, genug unbeliebt gemacht. Ich würde den Liberalen jetzt gerne noch ein bisschen was mitgeben.
1: Ja, nur zu. Weil ich würde gerade fragen, wer soll es denn dann machen, wenn nicht die Linken? Die wollen ja zumindest soziale Gerechtigkeit. Das muss man ihnen ja zumindest als Wunsch abkaufen, für wen auch immer. Oder?
0: Ist so ein Marketingversprechen.
1: Okay, gut. Okay, wer soll es denn dann richten? Die Liberalen. Gut.
0: Die haben auch eine super Ausrede dafür. Da richtet es ja nicht die Klasse von der Arbeiter, sondern der Markt.
1: Mhm.
0: Das heißt, der individuelle Egoismus der einzelnen Personen schlägt um in Allgemeinwohl über die Kräfte, die unsichtbare Hand des Marktes.
1: Mhm.
0: Oder?
1: Das wäre dann das,
0: was jetzt... Du kannst es besser als ich. Aber habe ich das richtig verstanden?
1: Ich habe ja nicht aufgepasst, aber das ist dann jetzt die Linie von unseren Doge und Staatsabschaffern.
0: Oder? Milley.
1: Ja, Milley und Musk und so weiter und so fort. Die dann also nach den Hayeks dieser Erde und das ist dann diese... Heißt es Wiener Schule, nicht Neue Frankfurter Schule, sondern Wiener, ja. Die sollen es richten. Das heißt,
0: der Markt richtig ist, ist ein säkularer Erlösungsmythos.
1: Mhm.
0: Dass man sagt, also wenn man den Markt nur entfesselt, dann wird alles gut.
1: Ja, ganz kurz mal einen Schritt zurück. Was haben wir jetzt im Moment? Haben wir keine Marktverhältnisse, ne? Wir haben so eine.
0: Wir haben Staatskapitalismus, oder?
1: Du merkst sogar, wir geraten auf ganz dünnes Eis. Ist das jetzt was Linkes ohne Arbeiterschaft und also eine
0: Terror? Das ist, wenn ein Politbüro aus der Klasse von einem Arbeiter überall anderen bestimmt.
1: Ja, also von daher verstehen wir schon auch die Kritik von Herrn Milley und von Herrn Poschardt,
0: genau,
1: dass man sagt, wir haben ja hier so einen Staatskapitalismus mit einem wahnsinnig aufgeblähten Beamtenverwaltungskopf. Das müssen wir mal mit einer Motorsäge runterfahren ein bisschen oder kürzen. Aber du sagst, das ist auch keine Lösung.
0: Ich glaube, dass das als Heilmittel nicht schlecht ist, aber es ist nicht die Vision meiner Zukunft. Und ich glaube auch nicht, dass der Markt allein das hinkriegt. Das ist ja sozusagen wie die Politisierung der Arbeiterschaft eine ökonomische Frage zum politischen Motor einer Revolution machen will, versucht jetzt der Liberalismus eine politische Frage zum Thema einer ökonomischen Entfesselung des Marktes zu machen. Das heißt, es kann sein, dass der entfesselte Markt den Staatskapitalismus ein bisschen kurieren kann, aber ich glaube nicht, dass er ein tragfähiges Modell ist, wenn er nicht eingerahmt ist in Regelungen, die selber nicht marktorientiert sind. Also ich würde schon sagen, wir brauchen sowas wie einen staatlich eingebetteten Markt und nicht einen markteingebetteten Staat.
1: Mhm.
0: Aber...
1: Das ist aber jetzt, das klingt so ein bisschen nach zwei weise alte Männer erinnern sich an ihre Jugend und
0: Machen wir gleich. Noch nicht, okay. Ich will gerade die dritte Lösung noch machen.
1: Ja, okay, ist der Kaiser, nee, der Tyrann oder
0: die dritte Lösung. Genau, das ist im Faschismus, da muss man auch nichts tun. Das ist so geil. Also alter, diese drei, also der eine muss nichts tun, weil die Klasse von einem Arbeiter das alles macht.
1: Mhm.
0: Beim anderen muss man nichts tun, weil der Markt das alles macht. Man darf sogar egoistisch sein und von Gier und so weiter getrieben sein. Die soziale Frage wird durch den Markt automatisch gelöst. Auch alle anderen Fragen.
1: Mhm.
0: Und der Faschismus, ja, wer löst es da? Muss man auch nichts machen. Der Führer.
1: Ja. Ja.
0: Weißt du, das einzige Problem ist, der weiß ja nicht von allem, aber wenn der Führer das wüsste, hätte er schon längst was dagegen gemacht.
1: Mhm.
0: Das heißt, du hast in jedem Fall eine Erlösungsinstanz, die dich davon befreit, selbstpolitisch aktiv werden zu müssen.
1: Ja, das verbindet diese drei Dinge und kommt ja den Menschen sehr entgegen. Aber was spricht denn gegen jetzt den Tyrannen, Führer oder Kaiser?
0: Ja, das ist so ein bisschen so eine Lotterie.
1: Also wer da so sitzt, ne?
0: Bitte?
1: Wer da so hingesetzt wird oder so.
0: Ja, da kann man, man hat mal Glück, man hat mal Pech, man hat mal Gandhi, du kennst das.
1: Mhm, ja, ja.
0: Und
1: also das ist unser einziges Problem, diesen gütigen Kaiser und Anführer würden wir ja gerne nehmen, der uns alle Entscheidungen abnimmt. Ja, das aber ist so, ne? Die Trefferquote ist historisch nicht so hoch wie sie.
0: Nein, da hat man auch oft ein bisschen daneben gegriffen.
1: Ja, aber sonst.
0: Ich glaube, die Idee ist auch wiederum die, dass man, also, Platon hat sich ja noch stark gemacht für diesen Philosophenherrscher. Mhm. Das konnte er auch, weil er davon ausgehen durfte, dass jemand zur Einsicht in die Idee des Guten befähigt ist und damit die Geschicke des Staates selbstlos zum Guten führen kann.
1: Ja.
0: In dem Moment, wo diese menschliche Vernunft nicht mehr uneingeschränkt Einsicht in das Gute nehmen kann, sondern auf dem Wege des Diskurses sich vor Fehlern schützen muss, hat es eigentlich schon Sinn, Herrschaft zu koppeln an eine Vielstimmigkeit auf demokratischem Wege. Um das jetzt mal dem Verfassungsschutz ganz explizit zu sagen, wir spielen jetzt Modelle durch, mit einer gewissen Ironie und mit Nachteilen, aber wir fordern natürlich jetzt weder die Einführung des Kommunismus, noch die Einführung des Liberalismus, noch die Einführung des Faschismus. Mhm. Davon sind wir ganz weit entfernt. Für die Doofen unter den Verfassungsschützern, die jetzt gerade zuschauen.
1: Ja, und für die Doofen oder die lieben Doofen vom Verfassungsschutz, die zuschauen, auch nochmal die Ergänzung, dass wir hier nur über, glaube ich, Verfassungskreisläufe reden, von Aristoteles bis Polybios. Wir sprachen häufiger mal darüber, dass in diesem Verfassungskreislauf jetzt eigentlich auf die sogenannte Demokratie Tyrannei folgt, ne?
0: Ja, aber nur theoretisch.
1: Ja, ja, also na gut, also historisch, theoretisch von diesen ahnungslosen Polybiosen.
0: Ja. Ja, was ich damit sagen wollte, ist natürlich, dass es, wenn wir Demokratie und Rechtsstaat wollen und diese drei anderen Optionen ablehnen, dieser Staat immer nur genauso gut ist wie unser eigenes Engagement für ihn.
1: Ja. Das machen wir ja alle zu
0: 97%
1: von uns, setzen uns ja ein dafür, dass es sich für den Staat und interessieren sich auch. Und hast du jetzt Demokratie gesagt, das waren ja ein paar Sätze.
0: Ja.
1: Demokratie und Rechtsstaatlichkeit, wenn wir das wollen, also als gäbe es einen Weg dahin zurück, oder wolltest du das damit sagen?
0: Ich fände das nicht verkehrt und ich würde auch, und da habe ich ja gerade unterbrochen, auch zu einem Wirtschaftssystem zurückkehren wollen, zumindest zu dem Leitbegriff, nicht unbedingt nach der Ausgestaltung dessen. Und du hast es so schön genannt als, wie hieß das nochmal bei Erhard? Heinz Erhard
1: und die soziale Marktwirtschaft, meinst du, oder?
0: Genau.
1: Ja, für die Jüngeren, Heinz Erhard war
0: Komiker
1: und hat deswegen diesen Scherz gemacht, mit der, es wäre doch schön, wenn es eine soziale Marktwirtschaft gäbe, also auf Deutsch basierend auf so Werten wie Familie, Ehrlichkeit und Anstand und Blick auf die anderen, verbunden, also mit einem Wirtschaftssystem, dass man da durchaus vieles machen kann, Freihand des Marktes, aber wiederum eine Bremse einbaut und aufpasst, dass dabei die Armen auch geschützt werden. Gebe ich das richtig wieder? Also das war der Scherz von Heinz Erhard.
0: Genau.
1: Vielleicht hat er auch einen Bruder, der Ludwig ist, und der hat den Scherz gemacht. Wir wissen das nicht genau. Also das wollen wir jetzt mal so dahingestellt sein lassen. Aber mal kurz, ganz kurz mal ernsthaft. Da ist doch vieles unter die Räder gekommen, als wir noch jünger waren, zu Zeiten von Heinz Erhard. War das selbstverständlich, ne? Was wir hier gerade beschreiben. Und das Lustige...
0: Und es war Erfahrungsrealität für die meisten, wenn du mal an die 70er Jahre denkst.
1: Ja, und wie ist dein Aphorismus dazu? Nur weil es funktioniert, muss man es nicht weitermachen? Nee.
0: Jetzt hast du mich aus dem Konzept gebracht.
1: Ja, entschuldige. Also Schritt zurück. Das war in unserer Jugend selbstverständliche Realität, dass sich das so gehört, oder? Dass der Kapitalismus...
0: sich in den Dienst des volkswirtschaftlichen Allgemeinwohls stellt.
1: Genau. So.
0: Ja.
1: Und die Frage, was ja eigentlich nochmal ein Selbstgänger ist, ne? Dass man sagt, das muss ja so sein, also gerade wenn man die Möglichkeiten hat, dann sagt, das darf doch nicht in Frage gestellt werden, weder die Mensch, die Humanität, noch dass wir irgendwas erwirtschaften müssen. Das ist ja alles weg.
0: Ja. Darf ich mal was von Hannah Arendt zitieren? Das wollte ich letztes Mal schon machen, aus der Vita Activa. Oh Gott, jetzt habe ich die Seite verschlagen. Finde ich das nochmal. Ich glaube, ich kriege das wörtliche Zitat nicht hin, aber ich kriege es systematisch hin. Da geht es eigentlich darum, dass Eigentum als Gewähr für politische Freiheit betrachtet wird. Das heißt also, ein gewisser Wohlstand und Unabhängigkeit gewährleistet, dass du dich politisch engagieren kannst, ohne aus Angst vor Repressionen oder aus Gier Kompromisse eingehen zu müssen. Mhm. Das heißt, wenn jede Familie ein Eigentum hat und nicht zur Miete wohnt, mhm, und zur Not auf ihrem eigenen Land sich selbst versorgen kann, ist die politische Erpressbarkeit geringer, als wenn du befürchten musst, dass du in die existenzielle Not vertrieben wirst.
1: Das sagt Hannah Arendt.
0: Ja, soll ich nochmal? Ich gucke mal, vielleicht bin ich.
1: Hier, guck mal, ich halte mal ein Buch hoch.
0: Ja, die Vita Activa. Ah, ach, nee, ach so.
1: Ich halte mal den hier hoch. Du bist nämlich eigentlich gar nicht Traditionalist, du bist Sozialist.
0: Ich bin kein Sozialist.
1: Ich also, bin konservativ. Entschuldige, wenn du mal den Oberst Gaddafi liest.
0: Also, ich hab das Zitat.
1: Mach du mal erstmal Frau Arendt, ja. Okay.
0: Also es geht um das Privateigentum in einer Gesellschaft von Eigentümern. Steht immer noch die Welt und nicht das nackte Überleben im Mittelpunkt menschlicher Pflege und Sorge. Erst eine Gesellschaft von Arbeitern und Jobinhabern wird sich für nichts anderes interessieren als für die drohende Knappheit oder den möglichen Überfluss dessen, was das Leben für seine Lebendigsein braucht. Das heißt, die Interessenverlagerung der Lebenssicherung in die Sphäre der Politik raubt den Menschen die politische Freiheit und macht sie zu abhängigen. Mhm. Eigentum ist notwendig. Und Träger des Eigentums ist nicht das Individuum, sondern die Familie. Der Oikos ist der Bereich des Hauses und die Polis ist der Bereich des Staates und der Oikos gehört der Familie.
1: Gut, deswegen habe ich aber eben, weil du, bevor du Arendt dann komplett zitiert hast, hast du den schönen Satz zusammengefasst, eigentlich, oder den Sachverhalt so zusammengefasst, dass wir durch Eigentum, glaube ich, aus dieser Angst und Not rauskommen.
0: Genau.
1: Gebe ich das richtig wieder?
0: Ja.
1: Deswegen ist es wichtig. Deswegen habe ich den Herrn Gaddafi eben hochgehalten, den ja auch nur noch die alten Menschen kennen. Weil ich das bestechend fand an dieser Idee dieses dritten Weges zwischen den anderen Wegen, den Menschen diese Angst zu nehmen. Das hat ja Gaddafi gemacht in Libyen, dass man sagt, also jeder hat seine Parzelle und seine Ziege und zahlt, niemand Miete zahlen, ja, und kann sich selbst ernähren. Weil du damit ja den Menschen diese Urangst nimmst, die wir alle haben. Das halte ich für wesentlich, um dann überhaupt die Basis zu schaffen für irgendeine Form von demokratischen Verhältnissen.
0: Genau. In dem Moment, wo du das nicht hast, bist du erpressbar.
1: Ja, also wenn du...
0: Und verführbar.
1: Ja, wenn du irgendwo arbeiten musst oder Miete zahlen musst, und das war der Kerngedanke in Libyen, dann bist du nicht frei, dann bist du erpressbar und kannst dann auch keine freien Entscheidungen treffen. Der zweite Gedanke war natürlich dann so eine wirkliche Basisdemokratie, die man hier nicht fordern darf, weil, nochmal Gaddafi zitierend, unsere Form von Demokratie ist Diktatur, weil das ist aber eine Diktatur der Mehrheit, der 51% gegen die 49%. Das kann so nicht
0: gemeint sein. Und das ist schon ein Euphemismus.
1: Was ist ein Euphemismus?
0: Dass diese 51% irgendwas beschließen könnten, was die 49% dann schadet.
1: Inwiefern?
0: Ja, es kann ja auch sein, dass diese 51% jemanden wählen, der nicht das tut, was die 51% wollen, sondern nochmal was ganz anderes.
1: Ach so, ja, noch wieder eine Ebene weiter. Aber die Grundidee ist ja für mich zumindest richtig, dass man sagt, das muss man eigentlich von ganz unten aufbauen. Mhm. Aber da sind wir wieder an einem Punkt. Das setzt natürlich auch ein Interesse des Einzelnen voraus und sich mit den Dingen zu beschäftigen, die einen angehen. Mhm. Ist auch vielleicht nicht unbedingt gegeben heute.
0: Ja, weil ja auch der Bezug zwischen Wahlentscheidung und Lebenswelt nicht mehr gegeben ist, zwangsläufig. Also wenn ich das richtig verstanden habe, wie du mir dafür erklärt hast, baut er das ja von unten auf über verschiedene Gestaltungs- und Abstimmungsebenen und dann hast du natürlich einen hohen Teil an Expertise vor Ort von den Leuten, die dann auch das beschließen und bestimmen, was sie selber angeht.
1: Ja, das ist natürlich etwas, was man auch hier nicht vorschlagen darf. Wir tun das ja auch nur als Kunstfiguren, aber dass man sagt, vielleicht wäre das mal eine Überlegung wert, zu sagen, ich kenne ja denjenigen, den ich gewählt habe, aus meinem Dorf, der dann wiederum in der Stadt irgendwie das Dorf vertritt. Das heißt, ich habe direkte Wege. Ja, ich habe einen Ansprechpartner, ich habe auch Menschen, die in der Verantwortung sind. Ist dir das mal aufgefallen, dass niemand mehr in die Verantwortung geht?
0: Nein, wir müssen alle mehr Verantwortung übernehmen.
1: Wer? Wir?
0: Ja.
1: Ja, ich glaube...
0: Militärisch war.
1: Nein, aber ich glaube, Herr Gebauer, den ich mal schätze, der hat mir gesagt, es müsste doch mal einer in die Politik gehen und nicht irgendwelche Gesetze dann erlassen, dass er nicht belangt werden kann wegen Immunität mit Joe Bidens Autopen, sondern dass man sagt, wenn einer sich hinstellt und sagt, wir nehmen die Verantwortung für das, was ich hier entscheide, ob das jetzt Northvolt ist oder Masken, dann wären doch alle anderen genötigt und gezwungen, das auszutun. Mhm. Finde ich ganz spannend. Haben wir nicht heute. Also wenn man machen kann, was man will und straffrei durchkommt damit, dann hast du die Zustände, die wir jetzt haben. Ich will nur mal ganz kurz den Kreis schließen dürfen mit dir, weil mir das aufgefallen ist auf dem Weg. Die soziale Marktwirtschaft und die komischen Ideen von Herrn Gaddafi. Und dazu lese ich dann die ganz linken Kampfblätter. As Adbusters heißt das aus Kanada, hat mal Occupy Wall Street veranstaltet. Und lese da so komische Sätze wie, dass wir die konservativen und die linken Positionen gut vereinen können und müssen. Also eine Rückbesinnung.
0: Meine Rede.
1: Deine Rückbesinnung auf das, was du vertrittst, also Familie und Ehrlichkeit und das Regionale verbinden können mit dem, dass wir die Armen beschützen. So. Ja, das ist in deren Lesart der Linken, ist das eine linke Position. Und das andere ist die rechte Position. Das ist leicht zu vereinbaren.
0: Eben, also die konservative Position hat ja auch eine Antwort auf die soziale Frage. Die erfolgt ja nur nicht über die Arbeiterklasse.
1: Mhm. Tja, das Gleiche wie im
0: DAX. Wir hätten doch die Lösung.
1: Merkst du übrigens auch, wenn du dann mal Frau Weidel zuhörst oder liest oder dann daneben Frau Wagenknecht liest. Da steht das Gleiche im Grunde. Da haben wir zwei konservativ-linke Positionen, die ganz hervorragend zusammenpassen. Komisch, dass da so... Irgendjemand scheint das anders zu wollen.
0: Hm.
1: Wer könnte das sein? Wollen wir nicht spekulieren?
0: Was? Ich habe keine Ahnung.
1: Nein, ich auch nicht.
0: Der Wähler darf das entscheiden.
1: Ja, der macht das schon.
0: Gut. Ja, genau, das ist sozusagen das Phantasma der Demokratie, dass ich ja nichts tun muss, weil es der Wähler ja macht für mich.
1: Dass du nichts tun musst, weil es der Wähler macht? Also niemand.
0: Der Wähler, ja genau. Der Markt, die Arbeiterklasse, der Führer und die Demokratie, der Wähler macht.
1: Ja. Willst du damit sagen, dass wir vielleicht uns doch ein bisschen mehr engagieren sollen, jeder Einzelne, oder? Nee.
0: Nein, weil man ja auch an den Leuten, die das getan haben, sieht, wie schädlich das ist.
1: Was, wenn man sie engagiert?
0: Ja, das ist total schädlich.
1: Ach so. Ja, das ist nichts für uns.
0: Dann taucht man in welchen Verfassungsschutzberichten auf oder wird irgendwie verliert seinen Job oder
1: ja, das
0: wird krank.
1: Ja, oder stirbt. Und das haben wir haben Kreisen das ja gelegentlich, das Thema.
0: Ja.
1: Wir sind ja regelrecht offen als Kunstfiguren, damit dass man sich dann hier fragt. Hm, ja, das wollte ich auch nochmal sagen zu meiner Reichen- und Kaiserrechtfertigung, wenn das so klang. Das war natürlich reiner Egoismus. Also, du weißt jetzt, warum ich das gesagt habe.
0: Weil du auf klassische Musik stehst.
1: Ja, nee, weil ich dann aufgrund dieser Erfahrung und des, sagen wir mal, nicht vollständig hundertprozentigen Engagements und des Interesses der vielen, dann denke ich, ja gut, wenn wir auf diese in dem Verfassungskreislauf jetzt zusteuern auf den Kaiser, ja, dann bewerbe ich mich, dann wanze ich mich halt lieber beim Kaiser an. So wie Mozart das gemacht hat, der hat ja auch nicht auf dem Elternabend gefragt, ob er dann jetzt mal komponieren darf. Ja, dann muss man sich halt einen Kaiser oder einen Fürsten suchen, der sagt, ach, mach mal hier mal den Hofnarren, um zu überleben. Weil das
0: die Künste gedeihen unter dem Mäzenatentum des Feudalismus, das stimmt.
1: Ja, da habe ich noch Hoffnung, meinst du? Aber der Feudalismus kommt ja erst nach der Diktatur, ne? Also nach dem Tyrannen, oder? Verfassungskreislauf.
0: Ja.
1: Mal ein bisschen warten.
0: Kennst du dich besser aus als ich?
1: Ja.
0: Aber Elternabend ist schon was Grausames, oder? Wenn das
1: ja, das müssen wir jetzt auch noch verurteilen. Komm, wir machen uns zu Ende. Beliebt, Jens, ja. Elternabend, der Abstand,
0: ob Mozart komponieren darf. Wenn man das gewusst hätte beim Kinderzeugen, dass man später noch zum Elternabend muss. Also ich wäre kinderlos geblieben.
1: Ja, ach naja, das kann man ja so nicht sagen. Unsere Kinder sind so, so toll.
0: Ja, oder ich wäre nicht mehr zum Elternabend gegangen, kann man ja auch.
1: Haben wir was für einen Shop, den es bis heute nicht gibt, oder? So was ein denn? Verhütungsmittel. So ein Puppe, die irgendwie was vom Elternabend erzählt und das gehst du doch sofort nicht hin zu dem anstehenden Date. Ja, das lasse ich lieber. Auf ganz klein.
0: Vielleicht haben unsere Zuschauer dann die richtige Zielgruppe unterwegs sind. Ich glaube, die haben die Elternabend schon glücklicherweise hinter sich.
1: Ja, aber wenn du dir das vorstellst, dass dir dann so eine Puppenstimme irgendwie sagt, du wirst demnächst 4 Stunden lang von 8 bis 12 auf ganz kleinen Stühlen sitzen und mit Frau Meier
0: darüber
1: diskutieren müssen, ob in der veganen Gulaschkanone Würstchen sein dürfen. Das ist doch, wenn das kein Verhütungsmittel ist.
0: Nehmen wir sofort auf in den Shop.
1: Ja, machen wir. Der Shop ist auch nicht so richtig fertig geworden. So, jetzt hast du noch einen Literaturtipp für mich, hast du gesagt.
0: Ach so, oh, das ja. Buch, das habe ich natürlich jetzt nicht dabei. Oh Gott.
1: Muss ich jetzt gucken, wo mein Zettel ist, auf dem der Titel jetzt, steht?
0: Also darf ich gerade aufstehen und das holen? Wir machen mal kurz.
1: Wir machen mal kurz einen komischen Schnitt. Und schon ist der komische Schnitt vorbei.
0: Ja, und ich bin wieder da.
1: Und Matthias hat inzwischen noch ganz lange Arme. Ja, bitte.
0: Hier. Ich habe gerade erst begonnen, ich bin so im ersten Viertel. Es ist von Yoko Ogawa, Die Insel der verlorenen Erinnerung. Und was mich als Konservativen daran so begeistert, ist, er erzählt vom Verschwinden der Dinge. Es ist also so, dass Parfum, Vögel, Rosen von einem Moment auf den anderen verschwinden, wobei das mit dem Verschwinden gar nicht so ganz einfach ist, weil die gibt's dann zum Teil sogar noch und die Menschen werfen dann aber alles, was davon noch über ist, in einen Fluss und sorgen dafür, dass es nicht nur in der Existenz nicht mehr verfügbar ist, sondern dass man auch nicht mehr drüber spricht und nicht mehr daran denkt. Es gibt jetzt dummerweise einige Menschen, die dann noch Erinnerungen kultivieren und darüber sprechen wollen. Mhm. Und um denen die Erinnerungen auszutreiben, gibt es die Erinnerungspolizei, die dann Hausdurchsuchungen vornimmt und eventuell zurückgehaltene Sachen entfernt und gegebenenfalls Menschen auch aus dem Verkehr zieht, damit sie nicht den Schaden der Erinnerung anrichten. Ich weiß nicht, wie es weiter verläuft. Es klingt ganz spannend. Es ist sehr poetisch. Es gibt einem den Wert der Dinge. Andererseits hat es auch so einen leicht bedrohlichen Unterton. Das könnte auch ein bisschen nach Zeitkritik klingen. Aber den Kontext möchte ich natürlich gar nicht aufmachen.
1: Den hast du jetzt gerade aufgemacht. Und ich möchte, dass du das Buch bitte nochmal hochhältst, weil ich das eben nicht sehen konnte. Aber nur, weil ich ein bisschen kurzsichtig bin oder deine Kamera nicht richtig scharf zieht. Da, ja, guck, okay. Also wir schreiben das auch in die Videobeschreibung.
0: Yoko Ogawa.
1: Du liest einfach noch weiter und ich habe mir das schon notiert. Ich will das auch lesen. Gaddafi habe ich nämlich schon durch. Und auch schon zum zweiten Mal. Okay, gut, dann machen wir jetzt ein bisschen Sommer, oder?
0: Ja.
1: Und hoffen, drücken uns gegenseitig die Daumen, dass mir und den jungen Leuten was einfällt, wie wir alles so stabil auf die irgendwelche Füße stellen, dass wir weitermachen können im Herbst, oder?
0: Also wir werden uns auf jeden Fall weiter unterhalten. Die Frage ist, ob es gesendet wird. Ne?
1: Die Frage ist, ja, wir werden, das haben wir ja schon mal gesagt, wir werden auch mit dem bestehenden Freundeskreis nochmal das diskutieren und verhandeln und überlegen, wie wir was machen. Das ist ja, glaube ich, bekannt, dass es das gibt. Oh, jetzt haben wir den ganzen Quatsch nicht gemacht, Matthias.
0: Welchen denn nicht?
1: Na, den Quatsch, den Buchhaltungsquatsch. Komm, da können wir wieder unter den Abspann packen. Ich wollte dir das doch noch erzählen vom Dings, wie gut ich das finde, wie heißt das?
0: Das Bundesreisekostengesetz?
1: Ja, wir waren doch neulich das ist jetzt schon unter dem Abspann, oder als wir irgendwie uns getroffen haben in Hamburg, das ist ja dann geht man ins Hotel und geht dann nochmal Abendessen und hat noch ein Frühstück. Und
0: du hattest diesen Kaffee mit doppelten Koffein drin, ich hatte den mit dem halben.
1: Ja, du hattest den einfachen Cappuccino mit einem Espresso und ich hatte den doppelten und du musstest 7% Mehrwertsteuer zahlen und ich 19.
0: Genau.
1: Und warum?
0: Ja, weil der Milchanteil über 75% war bei mir und bei dir nicht, weil das gehört dann zur Grundernährung. Also bei mir, ich wurde vom Verhungern gerettet, du hast Luxus genossen.
1: Richtig, du hast also Grundnahrungsmittel gegessen, das getrunken, das kostet nur 7% Mehrwertsteuer und ich Luxus. Ja. Mhm. Das war ja nur ein Beispiel von vielen schönen Beispielen und ich habe dieses Bundesreisekostengesetz nur deshalb angeguckt. Ich dachte, das ist ja ganz einfach, ich bezahle ein Frühstück für uns beide und dann setze ich das von der Steuer ab. aber so einfach ist das nicht.
0: Nee.
1: Und dann habe ich dieses Wunderwerk zur Kenntnis genommen zum ersten Mal, mich so gefreut, dass es das überhaupt gibt, ein Bundesreisekostengesetz. Und dass es so genau ist, dass du sagst, es ist abhängig davon, wie lange du wohin reist.
0: Wie war das mit Brunei zum Beispiel?
1: Ja, wie hoch die Pauschale ist, die du dann als Reisender an diesem Tag ansetzen darfst, das hängt davon ab, wie lange du von. Also wenn du 11,5 Stunden in Helgoland bist, dann darfst du nur 17 Euro absetzen. Und wenn du 12,5 Stunden in Brunei bist, dann darfst du 27 Euro Pauschale absetzen. Und diese Regelung gibt es für ganz viele. Also für jedes Land der Erde natürlich und in vielen Ländern auch für die einzelnen Provinzen in China. Mhm. Das heißt, du hast dann große Unterschiede, musst du genau gucken, welcher
0: Provinz gleich. Das heißt, es gibt keine Regelungslücken, sondern... Stunden.
1: Nein, überhaupt gar nicht.
0: Und das ist doch Vertrauensbild.
1: Ja,
0: das
1: eben. Das ist doch fantastisch, das führt doch alles nur zu hoher Gerechtigkeit. Es gibt dann extra Regeln für Beamte und Richter wiederum. Dann gibt es für Sportvereine wieder noch Sonderverwaltungsregeln innerhalb der Bundesreisekostengesetze und innerhalb, nicht vergessen, 16 Bundesländer, haben wir so viel. Es gibt in jedem Bundesland wieder noch ein eigenes Landesreisekostengesetz mit eigenen Verordnungen. Ja, wo man dann.
0: Was ist daran jetzt schlimm?
1: Nichts. Mich belohnt das doch nur alles. Es ist toll, wenn man auch sagt, es muss natürlich auch Unterschiede geben in der Pauschalansatzfähigkeitshöhe von unterschiedlichen Ländern wie Schleswig-Holstein, wenn es dann um Ausflüge von Sportvereinen geht. Ja, das kann man doch nicht einfach so regeln im Sinne von, setzt einfach eure Spritrechnung ab. Und eure
0: Aber das zeigt doch also einfach noch, wie effektiv, effizient und volksnah unsere Repräsentantinnen zur Regelung unseres Lebens beitragen.
1: Das sage ich doch, Matthias. Ich finde das toll, weil es ist ja auch so, ich habe ich ja schon mal erzählt, seit meinem 12. Lebensjahr dann irgendwelche Akten in Schredder getragen, aber Akten, die da auch rein durften beim Steuerberater und dann dafür gesorgt, dass die dann im Hof entsorgt wurden, um mir ein bisschen Geld dazu zu verdienen. Ich bin also vom Fach, habe das sogar studiert, dieses BWL, und ich kann das nicht mehr, auch viele Steuerberater können das nicht mehr. Das ist ja gut, dass man dann dafür wieder noch Spezialisten einstellen muss. Und der Staat auch Spezialisten einstellen muss, um das Ganze wirklich gerecht zu gestalten und zum Sinne des Bruttoinlandsprodukts. Ich bin dafür. Da kann man noch viel, viel mehr machen. Viel, viel mehr Verordnung.
0: Ja, da hat ja jede neue Regierung auch nochmal ein Projekt, was es vorantreiben muss. Also du bemisst jetzt irgendwie die Qualität unserer Politikerinnen und Politiker am völlig falschen Kriterium. Du denkst, dass deren Aufgabe darin besteht, das Wohl des deutschen Volkes zu mehren?
1: Tun sie doch.
0: Ja, was sie im Moment machen, sie mehren eher die Instrumente, die man bräuchte, um das Wohl des deutschen Volkes zu mehren. Und was sie dabei nicht ganz im Blick haben, ob diese Instrumente alle zielführend sind oder möglicherweise dem Wohl des deutschen Volkes eher im Wege stehen.
1: Ja, aber sie meinen es gut.
0: Da bin ich mir ganz sicher.
1: Ja.
0: Es geht um Gerechtigkeit.
1: Ja, sie werden das schon hinkriegen, und wenn es dann doch nicht ganz so klappt, wie sich das vorstellen, und wir dann 4 Länder haben, dann werden wir eins davon mitgestalten, oder?
0: Ja.
1: Gut. So lange gehen wir jetzt an Baggersee. Wir zwei treffen uns nochmal irgendwo und setzen den Kaffee einfach nicht ab von der Steuer, sondern trinken ihn einfach und bezahlen ihn einfach selbst, so wie man das halt macht. Ja. Und dann machen wir uns mal ein neues Steuergesetz auf dem Bierdeckel. Was hältst du davon?
0: Ja. auf der Kaffeeserviette.
1: Ja, das muss reichen. Wir schreiben auch ganz groß. Gut, ihr habt bitte einen schönen Sommer, und ihr da draußen auch alle. Wir mit im Freundeskreis sehen wir uns sicherlich nochmal. Wir machen dann nochmal so 2-3 thematisch abwegige Dinge.
0: Herrliche Dinge.
1: Drauf. Ja, freue mich drauf. Gut, passt auf euch auf und pass auf dich auf. Bis dann.
0: Ciao. Tschüss.
2: 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Neben Heizungsregeln und einem neuen Energieausweis könnten in Zukunft weitere Vorschriften auf Hausbesitzer zukommen. Geplant ist eine Lebenszyklusanalyse aller bestehenden Gebäude. Daran hält auch die aktuelle Bundesregierung fest. Wir werden zukünftig den CO2-Lebenszyklus in Angriff nehmen und als Kennzahl in den Raum stellen, sagt Bauministerin Huberts. In Zukunft wird es das Null-Emissionsgebäude geben, ab 2030. Und wir gucken uns hier den gesamten Lebenszyklus an, also nicht nur den Betrieb, sondern auch den Bau und den Rückbau. Immobilienexperten meinen inzwischen, dass Hausbesitzer solche Pläne nicht mehr ernst nehmen sollten, da sie nicht umsetzbar sind und wenn sich keiner dran hält, auch keine Regierung dagegen etwas tun kann. Es darf nicht sein, dass Katholiken und Katholikinnen die AfD wählen. Das muss verhindert werden. Die Partei widerspreche dem christlichen Menschenbild, so Marc Frings, Generalsekretär des Zentralkomitees der deutschen Katholiken im ZDF. In Foren, die diese Aussage kommentierten, war unter anderem zu lesen: Ausgerechnet die katholische Kirche, die immer wieder durch Missbrauchsskandale auffällt, argumentiert mit Menschenrechten, während sie selbst Andersdenkenden die Rechte abspricht. Das hat man auch während Corona ganz deutlich sehen können. Sowas ist nicht christlich, das ist nur noch zum Fremdschämen. Kein Wunder, dass Leute in Massen austreten, meint der Nutzer. Dass es scheinbar doch einige AfD-Wähler unter den Katholiken gibt, zeigt, dass es bei einer Podiumsdiskussion auf dem Katholikentag zu tumultartigen Szenen mit Buhrufen und Pfiffen kam, als Friedrich Merz verkündete, dass niemand gesagt habe, dass die Deutschen faul seien. Der Podcaster Ben Bernd, der durch sein Format Ungeskriptet bekannt ist, hat einen offenen Brief an die Bundesregierung geteilt. Auf der Plattform X teilte er den Brief, mit dem sich ihm zufolge ein besorgter Zuhörer an den Bundestag wendet. Konkret fordert der Zuhörer den Bundestag zu Stellungnahmen zu mehreren Punkten auf. Dazu gehört die Frage, ob es mit der Verantwortung eines Abgeordneten vereinbar sei, gegenüber einem freien journalistischen Format ein Blacklisting anzuregen. Hintergrund ist eine Folge des Podcasts Ungeskriptet mit Björn Höcke, die vor wenigen Wochen erschien. Die frühere SPD-Vorsitzende Saskia Esken hatte in einem Video auf Instagram Unternehmen dazu aufgerufen, den Podcast aufgrund dieser Folge zu boykottieren. Blacklisting wirkt, sagte Saskia Esken im Video. Nachdem US-Präsident Trump wieder aus China abgereist ist, wird der russische Präsident Putin zu einem eintägigen Besuch in Peking erwartet. Der Besuch dient vor allem der Vertiefung der strategischen Partnerschaft zwischen Russland und China. Putin und Xi wollen sich abstimmen, wie sie auf mögliche US-China-Annäherungen reagieren, zum Beispiel bei Handel, Taiwan, Iran oder Energie. China balanciert zwischen den USA und Russland. Putin will sicherstellen, dass die No-Limits-Partnerschaft nicht leidet. 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
8: Es ist Freitag in der 38. Woche 2025 und hier ist Nacktes Geld. Für alle, die wissen, dass Geld die Welt regiert und verstehen möchten, wie genau. Ich begrüße euch da draußen und mir zugeschaltet, diesmal aus London, Hermann. Grüß dich, Hermann.
9: Hallo, Paul.
8: Hermann, du warst 30 Jahre ein Herr der Banken, du hast für sie und mit der Politik Milliarden bewegt. Dafür hast du Millionen von ihnen bekommen und heute bist du Privatier. Arbeiten muss einzig noch dein Gewissen und darum berichtest du uns hier von all dem, was du in der Finanzelite gelernt hast. 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Da kommt ihr hin zu der Plattform, über die ihr euch treffen könnt. Ihr Delegitimierer weltweit. All die Verschwörer, Theoretiker, Putin-Trolle, Demokratieunfähigen und sonstigen Hörer von solchen Podcasts wie diesen hier können sich darüber kostenlos, unverbindlich und anonym verabreden. Wir haben mittlerweile schon von Paraguay bis zum Nordrand Europas Treffen organisiert. Trefft euch, kommt zusammen, lernt euch einfach kennen und macht, was Delegitimierer so machen, sich nämlich einfach gut unterhalten und gegenseitig kennenlernen. Ja, das musste raus und das ist positiv. Wenn wir jetzt auf die wirtschaftliche Entwicklung der letzten 7 Tage schauen, dann weiß ich gar nicht, Hermann, wird es von Mal zu Mal irgendwie schneller mit dem Abwärtstrend? In der Physik ist ja irgendwann so ein freier Fall begrenzt, was die Geschwindigkeitszunahme angeht. Man hat das Gefühl, das ist ein beschleunigtes Fallen. Zumindest sieht so aus, wenn wir uns Deutschland anschauen, was wir tun werden. Und ein riesiges Finanzloch besprechen müssen, was unter anderem auch die Bild mittlerweile gefunden hat. Dann gibt es eine Zinsentscheidung der Fed, die interessant ist und aus deiner Sicht, und nicht nur aus deiner Sicht, kommentierungswürdig. Es gibt etwas Interessantes über die Schweizer Nationalbank und ihr Aktienportfolio. Dann gibt es über Frankreich etwas zu sagen und ein Downgrade, das es erfahren hat von der Ratingagentur Fitch. Und wir haben Neuigkeiten ganz am Ende von unserer nackten Mark und auch deinem Zoom-Call, dein Aktiendepot, die große Hafenrundfahrt, die ansteht. Da steht alles und die wird viel größer, als wir dachten. Wir starten mit Deutschland und seinem Sondervermögen, seiner Sondervermögenssituation. Die Bild schreibt jetzt, Hermann, Deutschlands Finanzen am Abgrund. Konkret meint die Bild, im nächsten Jahr soll fast jeder dritte Euro auf Pump ausgegeben werden. Der Bund lebe strukturell über seine Verhältnisse. Er ist nicht mehr in der Lage, staatliche Kernaufgaben dauerhaft aus seinen Einnahmen zu finanzieren. Das ist das Fazit bundesoffizieller Prüfer, die zu diesem Ergebnis kommen. Und die Bild scheint darüber überrascht. Das ist das Einzige, was mich überrascht hat.
9: Also man kann da nur sagen, gestern standen wir am Abgrund, heute sind wir schon einen Schritt weiter. Also man erinnert sich da an die Comics, wo gerade, ich glaube bei Schweinchen Dick war das ganz früher, wo der Kojote über die Klippe hinweg rennt und dann nach 100 Metern merkt, dass eigentlich unter ihm nichts mehr ist. Und ich glaube, an diesem Punkt stehen wir gerade. Und genau das, was du sagst, jeder dritte Euro auf Pump, das wird alles so ein bisschen umschrieben. Ich hatte mir mal angeschaut, was denn so die Folgen sind der Zinsbelastung dieses Sondervermögens. Also immer noch, auch wieder George Orwell Sprech, Sondervermögen, es sind nichts anderes als Schulden. Hier gibt es einige Dinge, die mal von Experten berechnet wurden, also anfangs 2,5% Zins über die gesamte Strukturlaufzeit, eine graduelle Steigerung, weil Klingbeil ja in seinem Haushalt nicht alle 500 Milliarden für Infrastruktur und 500 Milliarden für Militär oder für Rüstung in einem Jahr einbringt, sondern über die Laufzeit von 4 Jahren, teilweise 5 Jahren. Das bedeutet aber, dass wir anfangs vielleicht eine zusätzliche Zinsbelastung von 10 bis 15 Milliarden haben, die dann aber ganz sicher auf 25 Milliarden bestimmt irgendwann wird, wir sprechen nachher noch über das Downgrade von Frankreich, wird der Zins zwischen 3% und 5% liegen und dann reden wir eben über zusätzliche 30 bis 50 Milliarden Zinsen. Und jetzt kommt das Schreckliche auf etwas, was nicht zinstragend ist. Das heißt, hier wird nichts investiert, wo irgendwo ein Return, also etwas zurückkommt. Wenn wir eine Drohne bauen und wir ballern die weg oder irgendein Geschütz, dann ist das ein One-Off, also eine Einmalausgabe. Jetzt wird natürlich bei der Infrastruktur oft gesagt, ja, wir müssen die Straßen renovieren. Das greift auch die Bild auf. Hier sind mir noch die Worte im Ohr von General Breuer, dass Deutschland ja zur Drehscheibe wird für die Ostflanke, die sie nutzen wollen. Also wir sind weiter auf Kriegskurs und das stimmt mich wirklich nachdenklich, weil das ist das Einzige, wo sie vielleicht die Infrastruktur verbessern. Das ist, dass sie die Brücken stabiler machen, dass da Panzer drüber können und dass sie vielleicht die Hauptstraßen etwas Ja.
8: Aber Moment, da muss ich jetzt, völlig richtig, da muss ich jetzt nochmal extra darauf hinweisen, weil die Bild schreibt auch im gleichen Atemzug, wo sie diese Finanzen am Abgrund feststellt, dass, Zitat, riesiges Finanzloch bei Bundesstraßen und Autobahnen, es fehlen 15 Milliarden Euro. Und da muss ich sagen, Moment, also upsi, wir haben gerade die Sonderschulden über 1 Billion aufgenommen und die sind ja aufgenommen, um diese Finanzlöcher auch in der Infrastruktur zu stopfen. Die sind jetzt alle schon ausgegeben, diese Sonderschulden, die der Bundesrechnungshof sagt, für andere Dinge, als sie eigentlich sollten. Also Betrugnummer, ich weiß nicht, 50 Quadrilliarden 5001 von BlackRock Fritz. Und jetzt stellen wir fest, dass das, wofür sie eigentlich gedacht waren, nämlich die Brücken und Straßen, dafür fehlen sie. Also das ist doch also doppelt verarscht, oder?
9: Ja, hier gibt es zwei Dinge anzumerken. Also die 15 Milliarden, die sollten sie aus dem Sondervermögen kommen, sind eben nicht durch den Haushalt gedeckt. Also auch da ist wirklich Betrug im Spiel, weil warum zahlst du Steuern, dass du A, deine Grenzen schützt, tut der Staat nicht, dass du B, ein Rechtsstaatssystem hast, wo jeder vor dem Gesetz gleich ist, das tut der Staat nicht, und dass Straßen eventuell und Grenzen funktionieren, das tut der Staat auch nicht. Das heißt, diese 15 Milliarden sollten eigentlich im Bundeshaushalt mehr als veranschlagt sein. Und du siehst, sie nehmen es aus diesem Sondervermögen. Und da waren die Worte von Bärbel Baas nach der NRW-Wahl sehr bezeichnend. Die sagt praktisch, wir haben doch jetzt so viele Schulden aufgenommen und wir geben sie sogar an die Kommunen. Also ich hatte das letzte Woche schon angesprochen, dass jemand mir erzählt hat, der Rasenplatz auf dem Dorf wird jetzt renoviert, plus die Umkleidekabine. Und das soll laut Landespolitiker aus diesem Fonds kommen. Das heißt, das war ja gar nicht dafür vorgesehen. Also wir sind hier, wie du sagst, bei Lüge Nummer XY384.000. Und von daher ist es ja so, es fehlen nicht nur diese 15 Milliarden, sondern wenn Merz die größte Armee Europas haben will mit seinen 1,3 Millionen, ich sag mal junge Männer, weil die Frauen und die Mädels, weiß ich nicht, ob man die dazu zählt.
8: Niemand kann die von außen unterscheiden.
9: Ja, das stimmt. Genau, aber auf jeden Fall, wir wollen auf der einen Seite die größte Armee machen, auf der anderen Seite wollen wir für 15 Milliarden für Unterhalt, Bau, Planung von Autobahnen. Wer soll das denn bauen? Unsere Neubürger, unsere Messersurensöhne, die durch die Gegend laufen und Befehle warten? Also auch da sind eigentlich die logischen Denkvorgänge so weit strapaziert, dass man sagt, das ist ähnlich wie eine KI-Initiative ohne Strom. Und genauso ist es hier auch, ja.
8: Das trifft es eigentlich sehr gut, ja. Dieses Deutschland als KI-Nation ohne Strom, da soll ja auch ganz mächtig was kommen. Das wurde uns ja vielfach angekündigt. Wir hätten ja jetzt entsprechende Computer. Ja, also man kann es eigentlich kurz machen, was die deutschen Wirtschaftsaussichten angeht und auch die europäischen. Die sind weitgehend deckungsgleich. Es fällt nun auch den Regimemedien auf. Es gab ja gerade die Generalaussprache im Bundestag zur Haushaltsplanung der Regierung. Und ich habe mal reingehört und muss zugeben, ich muss das sagen, was ich oft sagen muss, wenn ich Alice Weidel sprechen höre, sie trifft die Nägel auf den Kopf und zwar einen nach dem anderen. Auch ganz egal, wo man politisch steht, also ob man das mit mal den Advocatus Diaboli gegen die AfD wirklich einnimmt oder es rein aus Regimesicht beurteilt, was sie da sagt. Jeder Satz trifft und beschreibt absolut die Realität. Sie wird dann permanent unterbrochen von wütendem Zwischengeschrei, sie wird beleidigt, die AfD wird abgekanzelt, da greift die Sitzungsleitung dann auch gar nicht ein. Also die Reichstagspräsidentin benimmt sich wie ihre Nazi-Amtsvorgänger und lässt die Angriffe und die Ausfälle gegen die AfD dazu. Und umgekehrt, wenn die AfD Zwischenrufe bringt, ganz sachliche, dann gibt es Ermahnungen. Wir erleben Realitätsverleugnung im Endstadium, oder? Also es berichten selbst Regimepresseorgane mittlerweile über die Fakten. Und diese werden dann sofort eingeordnet, in Anführungsstrichen, von den Regimeorganen. Und Frau Göring-Eckardt, das ist die grüne Küchenhilfe, die immer noch auf Steuerkosten der Deutschen ihre Faschistenpropaganda verbreitet, erklärt dann allen Ernstes in den Regimemedien, die Einordnung von Journalisten, von Staatsjournalisten, dürfen nicht grundsätzlich in Zweifel gezogen werden. Das hat die allen Ernstes gesagt. Im Kontext der Charlie Kirk-Ermordung, als sie Dunja Hayali, die ja bekanntermaßen das Andenken Charlie Kirks mit Füßen trat und sich in widerwärtigster Weise über den Ermordeten da lustig machte, als sie das kommentierte. Also wir sind soweit, die Einordnung der Propagandaorgane über diese realen Vorgänge, die darf nicht in Zweifel gezogen werden, Hermann.
9: Ja, so ist es. Aber es ist nicht so, dass sie das irgendwie absichtlich macht, sondern sie glaubt daran. Sie lebt seit Jahren in dieser Blase.
8: Wieso entschuldigst du hier, Frau Köhler?
9: Ja, aber sie lebt seit Jahren in dieser Blase. Sie wird ja seit Jahren alimentiert. Wo immer sie hinkommt, trifft sie auf eine Blase, die ihr applaudiert. Und wir können nur praktisch uns zurücklehnen und sagen, dann zahlt eben Deutschland dafür. Und Deutschland zahlt, heißt jeder Steuerzahler, jeder, der morgens aufsteigt, unterstützt dieses impliziert. Hm. Auf der anderen Seite war immer das Gefährlichste, und das habe ich schon vor, ja, wann bin ich ausgestiegen, 2016, auch immer wieder gesagt, wenn die Linken und die Grünen die F9-Taste bei der Verschuldung entdecken, das heißt, hier muss ich nur draufdrücken und es kommen immer mehr Euros raus, dann werden sie das gnadenlos nutzen. Und auch jetzt, du siehst ja, die Steuerzahler werden verhöhnt, weil sie auf der anderen Seite sagen, wir haben ja jetzt die Schuldenbremse gekappt, wir können 1.000 Milliarden emittieren. Hier ist kein einziger dabei, angefangen bei Klingbeil, der eben sagt, was bedeutet das A für die Zinsbelastung, die Deutschland im Haushalt der nächsten 30 Jahre haben wird, weil so lange wird es dauern, um das zu verdauen. Und auf der anderen Seite eben, dass jemand wie Klingbeil wissen müsste, was kostet uns das und was bringt es für Erträge. Und das kann er eben nicht, es ist Antifa. Und da kann man Donald Trump nur danken, wenn er Antifa als Terrororganisation bezeichnet. Das ist es. Und wir werden die Konsequenzen nicht nur spüren, wir werden sie eben auch bezahlen. Hm. Und von daher ist es im Moment so, dass ja nichts, was jetzt kommt, überraschend ist. Wir reden schon seit längerer Zeit darüber, dass diese Schuldenlast auf Dauer nicht tragbar ist. Weil du kannst es tun, wenn du wie in Amerika eine Regierung hast, die zumindest probiert, die Wirtschaft immer wieder anzukurbeln und zu sagen, selbst wenn es Richtung Korruption geht, wenn du eine Milliarde kriegst, dann zahlst du eben deine 250 Millionen Dollar Steuern. Das ist ja in Deutschland nicht, sondern uns bricht die Wirtschaft weg und wir geben strukturell mehr aus. Das heißt, wir können gar nicht in der Lage sein, das zu verdauen, beziehungsweise das zu bezahlen. Und von daher ist das relativ einfach zu sehen, dass wir jetzt in diesem Strudel sind und dass es eben auch immer schneller gehen muss. Und Deutschland hat den Luxus immer noch, dass sie sich Merz beim Lügen und beim Heulen anschauen. Heuchlerischer geht es gar nicht mehr. Und aber da sitzen und sagen, jetzt bin ich überzeugt von ihm. Mit ihm wird alles besser. Und ich kann nur sagen, alle 24 Stunden klickt's. Das ist ähnlich wie bei der Schuldenuhr. Und eure strukturelle Verschuldung, sprich der Staat nimmt zum Schluss alles, was ihr habt, um seine Schulden zu verrechnen oder geht in den Krieg. Beides wird nicht schön für die Bevölkerung, die bisher so gestrickt war, dass sie für sich selbst sorgen konnte.
8: Ja, was soll ich sagen? CDU-Wähler bleiben die dümmste Lebensform Deutschlands. Das ist so. Mich hat mal einer gefragt, warum denn da nicht die CDU-Mitglieder noch dümmer seien. Berechtigte Frage, aber da muss ich einwenden, wer in der CDU ist. Und ja, quasi näher an den Korruptionstöpfen, der ist ja potenziell immer noch begünstigter durch die Raub und die Lüge, die Friedrich Merz da verbreitet. Insofern sind CDU-Mitglieder tendenziell aus meiner Sicht eher bösartig und Teil dieser Verbrechen. Und CDU-Wähler, die nicht Mitglieder sind, wirklich die dümmsten. Das muss man einfach sagen. So geht's schön weiter nach unten, immer schneller und das auch vollkommen absehbar. Ich stimme zu. Während in den USA allerdings, und damit sind wir bei der Zinsentscheidung der Fed, sich etwas zumindest ganz sachte in Richtung Donald Trumps entwickelt. Oder sehe ich das falsch? Die hat zumindest jetzt entschieden, das war Mittwochnacht, unser Donnerstagmorgen etwa, dass der Leitzins dort gesenkt werden soll um 0,25 Prozentpunkte. Das geht ja in Richtung dessen, was Donald Trump möchte, um seine hohe Schuldenlast besser refinanzieren zu können.
9: Ganz genau. Sagen wir ja auch schon längere Zeit, dass sie irgendwann aufdecken werden, dass die Arbeitsmarktdaten, also das, was an neu geschaffenen Stellen und was die Arbeitslosenquote betrifft, doch nicht so rosig war, wie es unter Biden aussah und auch in den ersten Meetings unter Trump. Die wurden sehr stark korrigiert und der Board der Fed hat 25 Basispunkte, also 0,25% gesenkt auf einen Korridor von 4 bis 4,25. Die Markterwartung danach war sofort nach der Pressekonferenz von Powell, dem Chef der Fed, dass es noch zu 4 weiteren Geldentwertungen beziehungsweise Rate Cuts kommen wird und dass das trotzdem einer Kerninflation bei 2,9% passiert. Du kannst dich vielleicht erinnern, vor Monaten hatte ich schon vermutet, dass man in Amerika zwischen 3 und 4% als normal ansehen wird in der Inflation, weil früher hieß es immer, die Fed hat die Aufgabe der Geldwertstabilität, die sollte bei 2% liegen. Jetzt sind wir bei 2,9 und die Fed senkt die Zinsen. Das heißt, hier geben sie ganz klar Trump ein. Aber sie sehen natürlich auch, dass die Schulden so exorbitant sind, dass sie auf 3, 4 und 5% nicht zu finanzieren sind. Was bedeutet das, dass man jetzt die Inflation, die Geldwertstabilität von 2 auf irgendwo zwischen 3 und 4% hochgehen lässt? Dass im Prinzip statt 40 Jahre der Dollar wertlos zu werden, also von dem Level, dass er schon 96% verloren hat seit 1971, es jetzt in 40 Jahren nochmal auf Null geht. Und dadurch, dass wir die Inflation dann auf 4% gehen lassen, dann dauert es eben nur 25 Jahre. Also so muss man das rechnen. Und das bedeutet eben Preiswertstabilität aus dem Sinn. Es geht um den Arbeitsmarkt. Da wissen wir, dass die KI für weitere Arbeitslosigkeit

0: oder so kommen. Und wir haben viel zu lange zugeschaut. Es ist zu spät, ohne jetzt hier das Schwarze nur zu malen, sondern wir
1: kriegen gar nicht. Andere Welt. Gar nicht. Und eben kann ich nur unterstreichen. Ich habe beispielsweise diese erwähnte Plattform Geheimtreffen komplett selber gecodet. Das ist mittlerweile eine ungefähr 300 Kilobyte große App, also ein viele, viele Seiten Source Code, die auf eigenen Servern hostet. Die habe ich komplett selber gemacht, von vorne bis hinten, inklusive Hosting aller Sicherheitsfunktionen, relativ ausgetüftelt. Natürlich nur dank Grok, weil ich mit Grok ganze 2 Tage investiert habe. Jetzt muss ich zugeben, die nachträglichen Anpassungen durch Nutzerreaktionen, die kosten dann noch mehr Zeit darauf. Aber das ist eine Arbeit und ich habe vorher mal Grok die Arbeit schätzen lassen und auch einen befreundeten Coder gefragt für diese Erstellung. Das wären 6 Wochen Arbeit eines erfahrenen Programmierers gewesen, die ich mit Grok in 2 Tagen gemacht habe als Ungelernter. Und das ist wirklich, die funktioniert super. Also ob sie nur jedem gefällt, ist eine andere Frage. Aber ich stecke da jetzt seit 2 Tagen gut drin und wir haben schon 500 Nutzer auf der Plattform drauf, sie funktioniert. Und wenn ein kompletter Trottel wie ich, also ein kompletter Codiertrottel wie ich, das hinkriegt damit, ja, dann bedeutet das ja, dass Menschen, die sich ja noch auskennen und dieses Instrument nutzen können, ja, ganz andere Möglichkeiten haben. Und da danke ich Olivia, die mir geschrieben hat und mich auf ein Zitat von Elon Musk hingewiesen hat. Er hat gesagt, if AI and robots don't solve our national debt, we're toast. Wenn so dann dieses Zitat so stimmt, ich konnte es nicht verifizieren, aber wenn AI, wenn künstliche Intelligenz und Roboter unsere Schulden, unsere Verschuldung, unsere staatliche nicht lösen können, dann sind wir toast, sagte Elon Musk. Also tatsächlich, auch aus Sicht Elon Musks, entscheidet genau dieser Sektor, die Tragfähigkeit, das Pokern, was ja Donald Trump hier letztlich durchführt, du hast es gerade erläutert, der holt sich einen Vorschuss auf die Zukunft und verkürzt damit seinen Runway. Das ist also ein bisschen, wir streuen uns noch eine dickere Line-Koks drauf und hoffen, dass wir damit genug Energie kriegen, um dann von den Drogen loszukommen, könnte man auch sagen.
0: Ja, also du siehst es auch diese Woche, die Angebotswochen der EU und der Laien-EU gehen ja weiter. Es gibt einen neuen Affordable Housing Act targeting Short-Term Rental. Also Immobilienmarkt soll günstiger gemacht werden und die kurzfristige Vermietung, also gerade von Reichen, die vielleicht irgendwo noch ein Ferienhaus haben, dass sie dann über Airbnb vermieten. Man hat einen Test in Griechenland gemacht. Das ist alles, was die EU kann. Die EU hat keine einzige Aufgabe bewältigt, die die Zukunft besser machen würde. Also man sieht es an Frankreich, auf die wir gleich kommen. Insgesamt höhlt sich die EU von außen selbst aus. Sie haben dieses Bürokraten-Moloch erschaffen. Und das heißt, die wird auch weiterhin mehr Bürokratie verursachen und mehr Kosten. Und das, was du jetzt sagst mit Trump, der den Runway verkürzt hat, das ist absolut das richtige Bild. Er kommt eben mit seiner Air Force One und er sagt zum Kapitän vorne, zieh hoch. Hm. Guck mal, zieh hoch. Kein Mensch weiß, ob nicht hinten der das Heck aufsetzt und das Ding abstürzt, aber es muss was getan werden. Und da, glaube ich, hat er schon auch einiges an technischem und mathematischem Verständnis von Elon Musk mitgenommen, weil Elon Musk weiß, wie es aussieht, wenn wir diese Schulden nicht in den Griff kriegen. Jetzt ist natürlich Tesla mein Lieblingswert und Elon Musk wird am 6. November ein Pay Package, also ein Zukunftsgehaltsverfahren, Deal machen, der 1.000 Milliarden betrifft, wenn er diese Firma ver8,5-facht. Und da gibt's natürlich wieder den Aufschrei, wie kann man jemand so viel Geld zahlen? Ist ganz einfach. Wenn er mein Geld ver8,5-facht, soll er das bitte haben. Also das ist eben das Kapital. Und da gibt's auch wieder Leute, die aufschreien, die aber einfach nicht verstehen, was es auch bedarf, um Fortschritt zu machen. Das, was wir in Deutschland machen, ist immer Rückschritt. Wir haben niemanden, der vorausgeht. Und so wie früher, wir denken immer noch, wir sind eine Innovationsnation. Wir sind jetzt aus den Top 10 rausgefallen und es wird jetzt relativ schnell gehen. Wir haben das Fraunhofer-Institut, wir haben Leute, die was können. Aber wenn die Leute, die was können, nicht aufschreien gegen Leute, die in Positionen sind. Du hast Göring Eckardt angesprochen, die hat in ihrem Wahlkreis 3% geholt. Ja, und auch hier eine kleine Anmerkung zu einem Kommentar. Unter der letzten Woche, man hat gemerkt, dass ich sauer bin. Heute ist schon wieder ein bisschen besser. Aber wenn ich Annalena als behindertes Mädchen bezeichne, dann meine ich das genau so. Ich wähle meine Worte bewusst. Weil wenn du in der Aufgabe des Höchsten und Diplomaten aus Deutschland da sitzt und Russland den Krieg erklärst, musst du behindert sein. Und deshalb wiederhole ich das mal. Sie ist behindert. Ja, und ob das im Denken ist, in allem anderen interessiert es mich nicht. Aber was sie für die Zukunft meiner Kinder tut,

0: Das meine ich genau so. Und du kannst doch, wenn du heute diese Kommentare hörst, auch von Merz, der ständig gegen Putin schießt, wo sollen wir uns denn verteidigen? Beziehungsweise, was ist es denn wert, Deutschland in diesem Zustand zu verteidigen? Sie werden uns über den Kapitalmarkt, über neue Bürokratie, über neue Heizungsgesetze so weit unter Druck setzen, es bleibt nichts mehr auf dem anderen. Die Leute müssen auf die Straße. Wir haben das hier in London gesehen, ja, am letzten Samstag.
1: Werden sie aber nicht in Deutschland.
0: Ja, also, und das ist das Problem. Also dann... Ja.
1: Das muss man für Deutschland ja klar sagen. Also da bin ich so pessimistisch zu sagen, die kriegen jetzt die Folgen des Gehorsams. Ich war kürzlich bei einem englisch sprechenden Bitcoiner eingeladen und der fragte mich ja nur, warum gehorchen die Deutschen so? Warum machen sie das mit? Ich kann es mir ja nur durch Selbsthass erklären. Mhm. Ich kann mir nur diese Lust am Kadavergehorsam, das ist ja das, was typisch deutsch ist. Allein das Wort Kadavergehorsam ist aus meiner Sicht das Wort der Epoche. Denn es beschreibt ja die Neigung der Insassen dieser Regimekonstruktion immer wieder bis zur Selbstvernichtung da zu gehorchen. Denn andere hören dann zumindest auf, wenn sie sich selber in den Kopf schießen sollen. Der Deutsche sagt, nein, das muss ich jetzt tun. Ich muss mir selber in den Kopf schießen, um mich zu retten. Und wenn ihm dann entgegengehalten wird, naja, vielleicht hast du auch berechtigte Eigeninteressen und darfst auch leben, ohne dich zu hassen. Nein, nein. Also wer das vorschlägt, der will ja das große Ganze zerstören und der sei dann ein Faschist und den müsse man auch erschießen. Also so ungefähr funktioniert es ja in Kurzfassung. Da gibt es keinen Ausweg. Also da muss dann halt jetzt die Kugel fliegen und die Leute, die Insassen dieses Staates, müssen sich in den Kopf schießen, wenn sie das wollen. Das tun sie ja, wenn sie ihre Werte noch im Land haben. Und was soll da anderes passieren? Es wird ja an keiner Stelle irgendwie aufbegehrt gegen dieses Vorgehen. Derweil sehen wir in den USA, wie gerade schon angesprochen, dass es anders läuft. Trump bekommt seinen Willen und gleichzeitig ist es sicherlich auch nicht nur alles gut. Du hast es gerade schon in Bezug auf die Zinsen und die Folge der Geldentwertung gebracht. Wir sehen ja auch, dass es auch die anderen Ankündigungen von Trump oder die Zinssetzung hat er nicht angekündigt, sondern eingefordert, aber was er angekündigt hat, ist die Übernahme von TikTok. Da ging es auch weiter. Und Larry Ellison stellt sich jetzt heraus, der Oracle-Mega-Milliardär, der übernimmt TikTok in einem Konsortium zusammen mit Andreessen Horowitz beispielsweise. Und da hat der Journalist Glenn Greenwald auf X einen interessanten Kommentar zugebracht und sagte, Larry Ellison, eben jener Milliardär, der Millionen an die israelische Armee gespendet hat, der gerade Paramount CBS gekauft hat und versucht, CNN zu kaufen, der will nun TikTok übernehmen mit Andreessen Horowitz zusammen. Was für eine glückliche Botschaft für Israel, dessen Unterstützung in den USA ja derzeit kollabiert. Und da muss man sagen, ja, stimmt, oder? Also wenn man sich das anschaut, das ist schon eine sehr interessante Geballung von Medienmacht, die hier ganz klar einem massiven Lobbyisten von Israel zukommt.
0: Wir sehen ganz deutlich auf allen Ebenen, ob das die amerikanischen Aktien sind, die von ganz wenigen, ganz großen bestimmt werden. Und so ist es hier auch. Larry Ellison hat sich da in den Vordergrund geschoben. Der war letzte Woche mal für 2-3 Tage der reichste Mann der Welt, hat also Elon Musk überholt, bevor Elon am Freitagabend für 1 Milliarde Dollar Tesla-Aktien gekauft hat und das Ganze so hochgeschossen hat, dass er wieder der reichste Mann ist. Aber das war aus einem anderen Grund, weil eben diese Deadline am Montag war. Das heißt, er musste am Freitag diese Aktien kaufen, damit er in seinem Shareholder-Meeting am 6. November praktisch für seine Anträge stimmen kann. Macht also absolut Sinn. Auch da gibt's wieder Schreie, das wäre falsch. Dem ist nicht so. Ich meine, er kann für sein Pay-Packet stimmen. Ich kann nur sagen, don't fight Elon Musk. Und der springende Punkt hier ist, dass Larry Ellison ihn in der Gunst bei Donald Trump überholt hat und da wohl eher sitzt als jetzt ein Elon Musk. Er war eben auch nicht bei diesem Tech-Dinner im Weißen Haus dabei.
1: Elon Musk war nicht dabei.
0: Elon Musk, genau. Ja. Larry Ellison hat ja zusammen damals mit dem Softbank-Chef und mit Oracle, mit OpenAI, mit Sam Altman, schon diese 500 Milliarden für Stargate. Da stand er schon neben Trump. Und von daher sieht man auch immer wieder die Gerüchte, auch im Nachgang zu Charlie Kirk und das, was Candace Owen da berichtet, dass eben Israel einen sehr großen Einfluss auf Trump und die ganze Administration hat. Will ich jetzt so nicht bewerten. Ich halte nur auch Candace Owen die letzten 3-4 Podcasts für absolut hörenswert. Ich hatte sie ein bisschen aus dem Auge verloren, weil ich immer dachte, sie wäre die erste weibliche Präsidentin, ob sie schwarz oder weiß ist, spielt überhaupt keine Rolle, weil sie ist clever. Und Charlie Kirk war aus meiner Sicht auch jemand, der prädestiniert war, vielleicht, wenn er 35 geworden wäre, eben der Vizepräsident unter J.D. Vance zu werden. Also das Ganze, weil auch unser Podcast immer ein bisschen politischer wird, ist einfach nicht mehr zu trennen. Früher konntest du sagen, okay, die großen Finanzinstitute beziehungsweise die großen Tech-Institute haben zwar ihren Einfluss, aber halten sich da ein bisschen raus. Das ist heute ganz anders. Das ist einmal für mich. Du siehst es auf Krypto, du siehst es die Trump-Familie. Du siehst Witkoff, das alles ist wie ein großer Pott. Du kannst das zum Schluss nicht mehr auseinanderhalten. Aber nochmal auf die Zinsentscheidung der Fed zurückzukommen. Es gab gleichzeitig ein Announcement von der Bank of America, die sagt, dass sie jetzt jedem Angestellten mindestens $25 Mindesteinkommen die Stunde garantieren. Das heißt, es gibt bei der Bank of America keinen Angestellten mehr, der unter $50,000 im Jahr verdient. Und das sind natürlich so die ersten Reaktionen, A, um das Talent beziehungsweise die Leute, die sie brauchen, bevor die AI-Revolution auch da Einzug hält, noch zu bezahlen. Aber es wird aus meiner Sicht hier ganz klar sein, dass die Dollarentwertung weitergeht und dadurch die Inflation steigt. Also ich würde sagen, wenn heute eine Tasse Kaffee in New York $6-7 kostet, dann wird sie 10 kosten und auf absehbare Zeit 20. Und deshalb empfehlen wir immer wieder von unseren Hörern, dass sie in harte Assets, sprich Bitcoin, Gold, Silber, alles, was kein Kontrahentenrisiko hat, da gehen, um das, was kommt, auch aussitzen zu können. Das Chaos wird 3 Monate sein. Das wird nicht ewig dauern. Aber man muss eben sehen, dass hier die Geldvermehrung und die Umlaufmenge Geld M2 massiv erweitert wird. Das heißt, es wird alles nach oben drücken. Und diese ganze Gerede über einen Crash, vielleicht gibt es Leute, die das forcieren, dass es mal 10-20% runtergeht. Aber ich gebe dir ein gutes Beispiel. Jamie Dimon, der Chef von JP Morgan, war immer massiv gegen Bitcoin und hat jedes Mal geledert und hat gesagt, ich schmeiß jeden Trader, der mir Bitcoin anbringt, schmeiß ich raus. Dadurch ist der Bitcoin-Preis um 10-15% gefallen. Wer war der größte Käufer? JP Morgan. Jetzt haben sie Tesla vor 2 Wochen auf die Liste der 5 besten Shorts, sprich auf Verkäufe von Aktien, weil sie überbewertet ist. Wer hat auf dem Weg nach unten, als das Ding von 350 auf 320 gefallen ist, die meisten Tesla-Aktien gekauft? JP Morgan. Und du siehst, Tesla ist jetzt innerhalb von einer Woche um 30% gestiegen. Also auch da wieder meine Aufforderung an die Hörer, lasst euch nicht ausschütteln. Wir werden weiterhin volatile Märkte sehen, aber volatil nach oben. Das heißt, wenn ihr durchschnittlich jede Woche, jeden Monat einen bestimmten Betrag spart, nehmt die Emotionen raus, hört auf, den ganzen Propheten zu glauben, die wissen, am Montag passiert das und das. Das ist unmöglich vorauszusagen. Und von daher ist diese lange Sicht, dieser Kompass noch mehr entscheidend. Und das werden wir auch im Zoom-Call besprechen.
1: Deswegen ja auch die politischen Einbettungen, das Ganze. Also es geht ja auch bei der politischen Erläuterung jetzt, wer nun Israel-Lobbyist ist und wer nicht, weder um das Pro oder das Kontra, ob man dafür oder dagegen ist. Es macht aber eben Sinn, sich diese Verbindung anzuschauen und zu überlegen, in wessen Interesse da eben was getan wird. Denn wir sehen ja zumindest, dass der große Unterschied nach meiner Wahrnehmung, wenn wir auf die USA schauen, wir sehen zumindest eine aus meiner Sicht glaubwürdige Konkurrenzsituation, beispielsweise zwischen Elon Musk und Larry Ellison, die eben zwar die gleichen Grundinteressen haben, aber genau gegeneinander ausgerichtet. Und da ist ja dann das häufige Argument, ja, sie sind alle nur zu unserem Nachteil, da wird der kleine Mann sowieso untergebuttert, keiner ist unser Freund. Ist ja alles völlig richtig, aber die Konkurrenz, die da drüben eben herrscht, zwischen großen Gruppen, bietet eben immer noch Chancen für dann Kleinkrauter wie uns und bietet Chancen, eben seine eigenen Freiheiten und seine eigenen Werte darin irgendwie zu sichern. Insofern ist das eine ganz andere Grundsituation als in Europa, wo es eben nur monolithische Blöcke von absoluter Machtkonzentration gilt. Deswegen versuchen wir ja möglichst emotionslos auf diese politischen Verbindungen zu schauen. Insofern ist das obligat bei solchen Zusammenhängen. Und das ist ja auch der Fall. Du hast die Schweizer Nationalbank mir als wichtigen Punkt vorgegeben. Wenn wir auf beispielsweise deren US-Aktienportfolio schauen, das hat einerseits starke Bedeutung für die Schweiz, für die Schweizer Wirtschaft, die ja derzeit sehr gebeutelt ist. Einerseits durch die massiven Probleme, die Deutschland hat. Da ist ja der IF-Index in der Schweiz stark gefallen. Das kann man durchaus darauf zurückführen, dass eben die Exportnation, die Zulieferernation Schweiz mit seinem größten Handelspartner hier in Europa, mit Deutschland, Probleme hat. Dann, wenn man auf die US-Aktienportfolios oder das Portfolio der Schweizer Nationalbank schaut, dann fällt einem auch eine sehr starke Konzentration auf, sagst du.
0: Ganz genau. Also die Schweizer Nationalbank, hatte ich glaube ich auch schon mal erwähnt die letzten Wochen, ist ja so, dass der Schweizer Franken als Sicherheitswährung oder als Safe Haven, wie man so schön bezeichnet, dass man darin sozusagen auch Fiat-Geld parken kann, weil es mit der Einäugige unter den Blinden ist. Und ich hatte ja schon davor gewarnt, dass die Bilanz der Schweizer Nationalbank eigentlich für die Größe des Landes extrem groß ist, weil die ganze Welt Schweizer Franken will, gerade die Deutschen mögen das. Also, was haben die Schweizer gemacht? Sie haben Schweizer Franken gedruckt und haben dafür Euros und US-Dollars bekommen. Und was haben sie damit gemacht? Sie haben US-Aktien direkt gekauft, zwar im Wert von 167 Milliarden Dollar, was 18% des Bruttoinlandsprodukts entspricht, wobei 25% dieser 167 Milliarden Dollar auf nur 5 Aktien konzentriert sind. Also Apple, Amazon, Meta, Nvidia und Microsoft. Hier ist Tesla auch nicht dabei. Sondern diese 5 hat praktisch die Schweiz permanent gekauft. Und wenn man sich da die Bank of Japan anschaut, die praktisch in dem Nikkei 400, das sind die 400 größtkapitalisierten Aktien Japans, da sind die in allen 400 Aktien selbst unterwegs. Also auch da ist das die Aufgabe einer Nationalbank oder einer Zentralbank, Aktien zu kaufen. Jetzt ist es so, dass man das relativ leicht versteht, wenn man sich selbst vorstellt, wenn du morgen in deinen Keller gehen kannst, kannst die Druckerpresse anwerfen und kannst deine eigene Währung drucken und damit US-Aktien kaufen, würdest du das auch tun, schätze ich mal. Ja, und von daher ist eben die Zukunft so, dass wann immer ein Aktiencrash in Amerika passiert, die Schweizer Nationalbank sofort ohne Equity, ohne Eigenkapital dasteht. Das heißt, dann wird man auch Schweizer Rettungsaktionen sehen müssen und dann wird man auch sehen, dass die Schweiz die Zinsen vielleicht noch weiter ins Negative senkt. Sie zahlen ja jetzt schon keine Zinsen.
1: Hm. Es gibt Ausnahmen in der Schweiz, es gibt einzelne Sparkonten, da kriegst du 1, so und so, aber in der Regel zahlen die keine Zinsen ein.
0: Genau. Und das ist eben der Grund. Und hier hat man in der Schweizer Nationalbank angefangen und ist dann aus dieser Nummer nicht mehr herausgekommen. Und das ist etwas, was wir ja auch in der deutschen Verschuldung sehen, in der Schweiz jetzt auf der positiven, sprich auf der Anlegerseite. Aber Ihr Risikoempfinden und ihr Risikoprofil verändert sich eben, wenn du abhängig bist, dass die 5 größten US-Aktien eben nicht um 20% einbrechen. Das heißt, sie werden weiter drucken, sie werden das weitermachen müssen. Sie werden auch andere überzeugen. Die Bank für internationalen Zahlungsausgleich sitzt in Basel, die ist nicht weit weg. Da würde ich sagen, dass auch die anderen Zentralbanken eben mit ihren selbstgedruckten Währungen angefangen haben, US-Aktien zu kaufen. Jetzt devalued der Dollar, also der geht im Wert nach unten. Und das heißt, sie haben hier ein Problem, weil es in Schweizer Franken eben das ganze Portfolio auch weniger wert wird. Und ja, das wird spannend zu sehen. Aber es ist eine ganz normale Folge von dem, was wir überall sehen, dass die Konzentration so stark ist, wie sie noch nie war. Und was ist das Thema der letzten Monate? Ist Disruption. Das, was früher einmal war, der Dotcom-Boom, dann war es die Biotech-Aktie. Jetzt ist diese Investition in Disruption, also in neue Technologien, so viel höher und so viel größer. Aber ich glaube eben, man sollte damit vorsichtig sein, this time it's different, dieses Mal ist anders, aber wir brechen in eine neue Zeit auf. Und das merkt man eben an Werten wie Nvidia, die eben größer sind als ein japanischer Aktienmarkt gesamt oder als ein deutscher Aktienmarkt gesamt. Das ist schon heftig und das wird auch aus meiner Sicht so weitergehen, weil das kann sich so leicht nicht mehr auflösen. Und die Frage ist, wer bestimmt das zum Schluss? Ist es Trump oder ist es jemand wie Larry Ellison oder jemand wie Bill Gates oder sonst jemand, der im Besitz der meisten dieser Aktien ist? Die werden viel zu sagen haben. Und bei vielen wissen wir, dass die eigentlich auf Machterhalt und Machterweiterung aus sind. Und das heißt, hier wird alles weitergehen. Wie bisher, die Überwachung wird kommen. Die EZB ist da ein bisschen außen vor, weil da sind ärmere Leute am Machthebel, aber die sind dafür noch machthungriger. Also ja, Man kann es nicht schöner malen, als es ist, sondern die Menschen müssen auf die Straße und sie müssen ihren Unmut kundtun.
1: Ja, träum weiter.
0: Und da kommen wir zu einem Knackpunkt. Also die Engländer machen es, die Franzosen werden es tun. Es wird überall knapper. Wir haben ja letzte Woche Nepal angesprochen. Du siehst,
1: Ja, trotzdem. Also nochmal auf die Schweiz bezogen, das ist ja schon beachtlich, dass diese Schweizer National mit ihrem Portfolio da 18% des Bruttoinlandsprodukts der Schweiz verwaltet. Das ist gigantisch. Und das Bruttoinlandsprodukt der Schweiz, das ist nicht schlecht. Also das ist immer noch ein reiches Land. Und auch da muss ich ja dann auch gleich wieder sagen, bei denen, das ist eine sehr klare und erkennbare Gefahr für die Schweiz. Und dann kommt wieder ein großes Aber. Ich bin trotzdem ganz persönlich sehr sicher, dass die Schweiz in ihrer, also die Bevölkerung in ihrer überwiegenden Persönlichkeitsstruktur, in ihrer Versorgungslage, in ihrer starken Betonung einer Eigenständigkeit in der Landwirtschaft beispielsweise, wer die Schweiz kennt, weiß, die leistet sich ihre Bauern, die werden heftig subventioniert, die Bauern in der Schweiz. Dafür gibt es sehr, sehr viele mit sehr vielen Kleinstbetrieben, Bauernhöfe so groß, dass ein deutscher Bauer sich denkt, das kann ja nicht wahr sein, das ist für ihn der Vorgarten. Das gibt aber die Geostruktur der Schweiz so her, dass das sehr kleine Betriebe sind, aber das macht sie eben extrem resilient. Das heißt, die Schweiz versorgt sich selbst mit Nahrungsmitteln, die in ihrer Qualität ungeschlagen sind. Die Schweizer Landwirtschaft ist eine Biolandwirtschaft. Die lassen auch nichts aus der EU da rein aus diesen Gründen. Und das heißt, wenn es hart auf hart kommt und wenn diese Schäden dann treffen und wenn tatsächlich diese genannten Aktien runtergehen und die US-Aktien, der US-Aktienmarkt einbricht, dann glaube ich immer noch, dass die Schweiz von all denen, die da getroffen werden von der Welle, ganz weit hinter diversen Schutzwellen sitzt und das immer noch mit Abstand am besten einstecken kann. Weil sie eben sehr selbstversorgend ist, weil sie sehr robust ist in ihrer Arbeitsmentalität. Da muss man wirklich sagen, also egal wann du unterwegs bist, die Schweizer sind bereits auf dem Weg zur Arbeit und noch nicht auf dem Rückweg von der Arbeit. Wer es von innen erlebt hat, da glaube ich, sind sie bestens aufgestellt. Ganz anders Frankreich, was du schon erwähnt hast. Frankreich ist in, sagen wir mal, einer massiven Krise, um es etwas zu untertreiben. Frankreichs aktueller Ministerpräsident, letzter, musste gerade gehen, weil er es nicht geschafft hat, eine Mehrheit im Parlament zu finden. Auf den Straßen protestieren die Menschen in rauen Mengen, fordern auch den Frexit, und sich damit sich Frankreich endlich verabschiedet aus der Europäischen Union. Das ist genau das Gegenteil von dem, was der noch amtierende Präsident Macron möchte, der Mann, der fraglich mit seinem alten Lehrer aus der Grundschule verheiratet ist. Der will natürlich drinnen bleiben, weil Frankreichs einzige realistische Option darauf, seine gigantische Staatsverschuldung in den Griff zu bekommen. Und die Lage ist derber, kann man sagen, als damals Griechenland, crashte. Etwas, bei dem du auch ganz vorne mit dabei warst, weil du die Troika-Verhandlungen kennst, die damals stattfanden zwischen Griechenland und Deutschland auch. Ganz interessant, oder der EU und Griechenland. Das droht Frankreich nun auch. Und wenn Frankreich crasht, dann ist vollkommen klar, auch einem Laienvolkswirt wie mir, also nicht mal, das kann man nicht bezahlen. Too big to bail, kann man eigentlich sagen. Das kann man nicht rauskaufen. Die einzige Chance, die das französische Regime dann hat, ist eine Gemeinschaftsverschuldung der EU, also Eurobonds, also Deutsche, die es bezahlen. Und da setzt Fitch jetzt einen drauf. Die US-Ratingagentur, eine der drei großen US-Ratingagenturen, schubst Frankreich weiter in diese Richtung und hat sie runtergestuft. Kommt jetzt der Griechenland-Crash von Frankreich?
0: Ja, also hier muss man wissen, S&P und Moody's sind eigentlich die größeren Ratingagenturen als Fitch. Fitch ist enorm wichtig auf der Bond-Seite. Aber das ist so ein bisschen, ich glaube, der Fedehandschuh, der da aus Amerika geworfen wurde, wo man eben klar sagt, also hier ist der erste Downgrade, der euch zu schaffen machen wird. Es gibt immer noch, also du musst dir vorstellen, wenn du ein Portfolio-Manager bist, dann musst du zwei Ratings haben, die zum Beispiel AAA sind oder AA+. Das heißt, wenn da einer ausfällt, dann nimmst du eben die anderen beiden. Also du kannst dann noch ein bisschen drumrum lamentieren, aber es wird natürlich enger. Und dieser Downgrade von Fitch ist mehr als gerechtfertigt, weil dieser Ministerpräsident eben gehen musste, weil er 44 Milliarden einsparen musste. Warum sind die Leute auf der Straße? Weil sie sich so sehr an den Sozialstaat gewöhnt haben, dass sie eben sagen, aber dann fehlt mir das und dann fehlt mir das. Dazu kann ich nur sagen, das ist so, das wird fehlen, aber ihr habt es bis hierher kommen lassen. Und so wird es eben in Deutschland auch. Das bedeutet, hier unsere Ausgaben für den Sozialstaat sind viel zu hoch. Und vor allem die Art und Weise, wie es ausgegeben wird. Wir sollten zuerst einmal aufhören, Radwege in Peru zu korrumpieren, weil es ist Korruption, es ist nichts anderes. Du brauchst keine 20 Millionen, um in Peru Radwege zu bauen.
1: Ja, man muss auch keine Radwege in Peru bauen als Europäer.
0: Genau. Also ganz abgesehen davon. Ja. Ja. Und jetzt kam ja der nächste Hammer aus der EU, was er Böhminghaus auf seinem Twitter-Kanal oder auf Ex-Kanal schreibt, Emmanuel Böhminghaus, ist wirklich wert, sich immer wieder anzuschauen, dass die EU eben die Anhänger eines LKWs auch reglementieren will unter der Maßgabe Klimaschutz. Ich habe dann nur irgendwann kommentiert und habe gesagt, ja, in der EU weiß keiner, ob ein Anhänger sich nicht irgendwann als Zugmaschine identifiziert. Ja, und deshalb wird das vorher gemacht. Also du siehst, die Bürokratie geht weiter. Hier werden so hanebüchene Sachen gemacht, dass es einfach Absicht ist. Das kann kein Zufall sein. Du kannst noch so verblendet sein wie Göring Edgard. Du wirst die Konsequenzen mit deinem Team immer wieder vorgehalten bekommen. Und darüber sitzt jemand, der sich eigentlich in einem Leben eingenistet hat, was er sich niemals leisten könnte, würde es auf Leistung ankommen. Und deshalb ist die große Differenz zwischen der Leistungsgesellschaft und der Wohlfühl- und emotionalen Gesellschaft und auf der anderen Seite zwischen Gutartigkeit und Bösartigkeit. Und ich glaube, hier auch länger zu unterscheiden zwischen rechts und links. Eine Dunja Hayali ist für mich bösartig. Und das bedeutet eben, dass sie sich so verhält, dass Leute ja davon beeinflusst werden. Und sie hat eine gewisse Macht. Und das wird sich auch im Haushalt niederschlagen. Und egal, was man tut, es endet beim Finanziellen. Das heißt, in diese Richtung Sozialstaat weiter auszubauen, hat man jetzt Merz ja natürlich auch eingefangen. Und er sagt, wir werden hier auf keinen Fall was ändern. Dann kann ich nur sagen, dann wird sich auf keinen Fall was ändern. Das heißt, die Verschuldung geht nach oben, der Druck wird immer höher und die Tasse Kaffee wird bei uns auch bald 10 Euro kosten.
1: Tja, klare und nicht allzu schöne Aussicht, aber vollkommen logisch tatsächlich, wenn man sich das überlegt. Und die von dir erwähnte Dunja Hayali, die natürlich ein rein politisches Thema ist, zeigt's ja in dem Ablauf immer exemplarisch. Also diesen Mechanismus, der, wenn man jetzt mal die inhaltliche Bewertung der Frau Hayali komplett weglässt, wie Fakten, die wahrheitsgemäß in Ansätzen reportiert werden von Regimemedien, dann in ihrer Deutung, also in der Einordnung, wie Katrin Göring das dann sagt, von den Regimejournalisten in ihr Gegenteil verdreht werden. Frau Hayali beleidigt das Andenken eines Ermordeten und beschwert sich dann über die Reaktion, die sie darauf bekommt, das sei eine Hasswelle von Rechtsradikalen, die sie dann nötige, sich zurückzuziehen aus den sozialen Medien. Und sofort steht also eine Gruppe von ja, kann man sagen, Medien-SA, Kameraden der Frau Hayali auf, Hasnain Kasim zum Beispiel, und beschwert sich dann öffentlich darüber, dass seine arme und hochgeschätzte Kollegin Dunja Hala, die aufgrund der Mob-Reaktion sich zurückziehen musste. Das kann nicht sein, denn das, was sie sagte, ist vollkommen richtig. Also Wahnsinn und Doppeldenk im Orwellschen Sinne. Ja, die nehmen zur Kenntnis, dass sie da etwas gemacht hat, was offensichtlich Emotionen auslöst, und bestreiten nicht einmal, dass das im Ansatz richtig ist. Das lassen sie dahingestellt. Aber wollen sie dann zum Opfer erklären für die Reaktion, die sie da bekommen von Dunja Hayali? Und das ist jetzt der Treppenwitz in letzter Instanz, stammt ja die Idi Amin-artige Behauptung, ist natürlich, gäbe es in Deutschland Meinungsfreiheit. Man muss dann aber mit den Konsequenzen des Gesagten leben. Idi Amin sagte dazu, ja, bekanntermaßen, in Uganda herrsche Meinungsfreiheit, aber nicht unbedingt Freiheit nach der Meinung. Und wir sind in Dunja Hayalis neuem Deutschen Reich wirklich tatsächlich bei Idi Amin angekommen, was freie Meinungsäußerung und öffentliches Leben angeht. Natürlich noch nicht in den Massenerschießungen, die da stattfanden, und in den Ermordungen, die da früher waren. Aber da arbeiten wir dran, bekanntermaßen, denn der Krieg gegen Russland, der kommt um jeden Preis. Der Krieg Deutschlands gegen Russland, solange eben das Regime von Fritz BlackRock schalten und walten kann, wie es möchte. Bis dahin ist noch fraglich, wie viel, aber auf jeden Fall etwas Zeit, und die empfehlen wir ja zu nutzen, indem man sich unabhängig macht von all dem. Das einzige Gebot der Stunde kann eben sein, sich wie das Schweizer Kleinbauern oder andere Menschen, die sich selbstständig halten machen, kann nur sein, seine eigenen Versorgungswege unabhängig zu machen vom Staatszugriff. Das betrifft Trinkwasser genauso wie Ernährungsdinge und natürlich das, was man braucht, um zu kaufen zu können. Also all das, was man tauschen und traden oder bezahlen, dafür nutzen kann, um es zu bezahlen, das sollte man sich so gestalten, dass der Staat nicht rankam. Ich persönlich bin auch der Meinung, dass Gesetze da keine Rolle spielen, also deutsche Gesetze da in keiner Weise eine Rolle spielen. Wer sich an die hält, der kastriert sich selbst von Anfang an, der nimmt sich ja jede Möglichkeit, sich zu verteidigen. Und ein sehr guter Weg, Weg, sich den deutschen Gesetzen zu entziehen, ist natürlich eine Kryptoverwendung. Deswegen haben wir auch unseren Spendencoin Nackte Mark gestartet, um euch da draußen zu zeigen, wie Kryptos funktionieren, um euch einen Einstieg zu geben, vor allem in Richtung Bitcoin, den wir ja sehr empfehlen, als Anlagecoin grundsätzlich, versus Meme-Coins wie unserem, die aus meiner Sicht reine Spendenmöglichkeiten sind. Und wir haben gesagt, oder du hast gesagt, Hermann, du zeigst, wie du dich aktienmäßig vorbereitest und unabhängig machst und welche Aktien du in deinem Portfolio hast. Da ist nun Hermanns großer Zoom-Call angesetzt. Das Datum ist bekannt. Das ist der 24. ist korrekt. Das ist schon nächste Woche Mittwoch um 19 Uhr. Wer da mit bei sein möchte, der muss sich jetzt beeilen. Langsam kommen wir tatsächlich an eine technische Kapazitätsgrenze. Ich hab's dir ja gleich gesagt, würde ich jetzt sagen, du hast auch gesagt, genau, so war es umgekehrt, was bei der Nackten Markt, da habe ich es nicht geglaubt, als du den Erfolg vorher gesagt hast. Mir war klar, das wollen die Leute sehen. Wie viele Leute haben sich angemeldet? Wie geht das noch? Wozu kann man sich anmelden? Was wird da drin jetzt passieren? Nächsten Mittwoch.
0: Ja, also für diesen Zoom-Call erst einmal unfassbar, auch was ich an E-Mails bekomme. Ich lese jede einzelne, aber es ist unmöglich, alle zu beantworten. Wir sind jetzt bei 460, die bereits eine E-Mail zurückbekommen haben mit der Zoom-Adresse hoffentlich. Und die weitere 60 kommen jetzt noch dazu. Das heißt, wir brechen die 500. Ein Kommentar war, ob wir denn nicht wüssten, dass Zoom auch nicht ganz gut ist. Ich muss dann sagen, wo sollen wir es denn sonst machen? Wir haben eben eine Lizenz, um 500 Menschen in einen Zoom-Call zu bringen. Das ist wesentlich mehr, als ich erwartet habe. Du hast gleich gesagt, Paul, das Interesse wird größer sein. Und das bringt mich natürlich ein bisschen unter Zugzwang. Was sage ich denn da eigentlich? Also ich würde mal so grob umschreiben, ich würde Risikotoleranz vorstellen. Was versteht man darunter? Ein wichtiger amerikanischer Satz, den ich auch mir zu eigen gemacht habe, ist My goals are not your goals. Also meine Ziele sind nicht eure Ziele, sondern ihr müsst das aus meiner Warte sehen. Das werde ich erklären. Portfoliotheorie und die Praxis, also das heißt, früher gab es einen Menschen, Markowitz, der gesagt hat, du musst so breit gestreut sein, dass du überall dabei bist. Das finde ich aus meiner Brille überholt, werde ich aber begründen. Dann die Instrumente, die ich nutze, die Informationsquellen werden wahrscheinlich interessant sein. Also da bin ich auch bestrebt, alles, was öffentlich zugänglich ist, dass ihr das für euch selbst dann später weiterverfolgen könnt. Und natürlich einen Kompass zu entwickeln, was ich immer wieder sage, ihr braucht einen Kompass, weil diese ganze Panikmache, die da rumgeht, ist immer wieder so, und da nehme ich mich nicht aus, es gibt auch Momente, wo ich immer wieder zweifle und sage, wow, der hat das jetzt auch gesagt. Ganz ehrlich, wenn ihr die Fed anschaut, die jetzt die Zinsen um 25 Basispunkte gesenkt hat, dann haben an dieser Erklärung 420 PhDs mitgearbeitet. Und das heißt, ich schaue die an und sage, what the fuck, was habt ihr in der Vergangenheit gemacht? Wir sind genau in dieser Situation, weil es diese Überkapazität an schlauen Leuten in Deutschland wie Fratscher gibt, der Staatsökonom oder die ganzen Influencer, und dem wollen wir uns entziehen. Da probiere ich ein bisschen meinen Teil dazu beizubringen, dass ihr euch relativ klar seid und dass ihr vor allem in den Momenten, wo die Welt wieder aussieht, wie wenn sie zusammenbrechen würde, im Grunde auch die Sätze gelten, be in the most hated assets. Das war, seit Elon mit Donald Trump das gemacht hat, Tesla. Tesla ist, wie gesagt, letzte Woche um 30% gestiegen, auch aufgrund von ihm. Aber ein CEO kauft nicht für $1 Milliarde Aktien, wenn er von seiner Firma nicht überzeugt ist. Also von daher, das wird ein Thema sein. Auf der anderen Seite Santander Deutschland, also die spanische Großbank, da war ich auch schon mal in ihrem Dorf. Also die haben außerhalb von Madrid ein wirkliches Dorf mit zig Gewerbeimmobilien, in denen die Bank sitzt. Dazwischen ist ein Tower, wo der Vorstand sitzt. Das sieht aus wie ein Flughafen. Also auch da ist so die Tendenz der Zukunft angezeigt worden, wo ich gedacht habe, wieso müssen die alle hier auf einen Satz, das sieht so aus wie ein Uni-Campus.
1: Die Teslas, Starship City oder was sie da haben, nicht? Oder?
0: Genau, also alles zusammen, was im Nachhinein Sinn macht. Aber Santander war immer ein Verfechter von Bitcoin-Verbot. Die haben jetzt ganz eben den Bitcoin-Handel in Deutschland für Kunden eröffnet. Thailand auf der anderen Seite hat gerade bekannt gegeben, dass sie 0% Capital Gains Tax haben werden. Das heißt, auch hier, wenn es ans Auswandern geht, selbst wenn ihr ein Jahr auswandert, ganz abmelden dahin alle Kryptos auf eine Börse, die in Thailand oder in der Nähe sitzt. Da die Profits nehmen, wenn ihr welche habt, oder dort handeln. Und so kann man das auch ja dem Steuerhunger der EU entziehen. Und das sind eben Dinge, die ich in dem Zoom-Call ansprechen werde, um einfach nicht euch aufzudrücken, was ihr zu tun habt, sondern es geht ja eigentlich um die Informationen. Und da kann ich nur wiederholen, meine Ziele sind nicht die gleiche wie eure, aber mein Ziel ist es, euch eine Grundlage zu geben, um zu sagen, ich schaue mir doch lieber mal diesen YouTuber an oder diesen Börsenbrief, die eben nicht vom Mainstream, nicht von Anja Kohl, der ARD-Börsenexpertin, siehst du, da stockt mir der Atem, ja, die nicht von Anja Kohl in irgendwelchen Dings gehalten wird, oder Sandra Navidi, das sind harte Geschütze, die Öffentlich-Rechtlichen da auffahren.
1: Dass es auch immer wieder Frauen sind, dass ja die übelsten Köpfe dieses Regimes sind wirklich Hexen. Da hat Christian Schneider vollkommen recht, der immer sagt, wir haben ein Hexenproblem. Das ist in der Tat so. Natürlich sind auch die Jungs dahinter und dabei diejenigen, die sowas befeuern. Also selbstverständlich nein, ihr Frauen da draußen. Als Mann, der mit Heterosexualität geschlagen ist, muss ich euch sagen, ich leide mit an diesem Problem. Und es ist
0: ein Problem, was Frauen lösen müssen. Weil ich sage auch immer zu den Frauen, die ich sehr gut kenne, ich kann das nicht tun. Ich kann diese Gestalten, die im Parlament sitzen, ob das eine Hasselmann ist, eine Göring-Eckardt oder die SPD-Granten bis hin zu Barley im EU, die müsst ihr attackieren. Die sprechen für Frauen. Ihr seid wunderbare Frauen. Frauen sind smart ohne Ende. Ja, aber sie haben eine andere DNA und das ist doch schön, dass wir nicht alle gleich sind.
1: Ja, das ist nicht nur schön, ich bin Gott froh darüber, dass das ist natürlich, aber natürlich ist es mit diesen Frauen genauso wie mit den LGBTQ-Aktivisten, das sagen wir meine schwulen Freunde auch immer, die sprechen nicht für uns, die behaupten das nur. Es ist genauso, ist es ja auch mit Frau Barley oder dieser fürchterlichen Kreatur, Frau Hasselmann, die spricht da nicht für die Frauen, vor allem nicht für die, die sich selbst nicht hassen. Das ist ja das verbindende Merkmal, dass eine Katharina Dröge natürlich sehr frustriert ist, das kann man verstehen, wenn man sie sieht, aber die spricht deswegen nicht für irgendwelche anderen Frauen. Und ich kann natürlich auch jede Frau verstehen, die sagt, ich distanziere mich doch jetzt nicht von irgendwem, der da behauptet, für mich zu sprechen. Das Problem haben wir ja auch, wenn ein Frank Steinmeier irgendwo auftritt und sagt, alle Deutschen würden oder so, dann denke ich auch mal, not my president. Aber man käme ja aus dem Distanzieren nicht mehr heraus, wenn man all diesen Verbrechern irgendwie da Abstand gewinnen muss. Immerhin sind sie jetzt offiziell von Donald Trump auf der Verbrecherliste gelandet. Der Trump hat gesagt, wir haben es schon erwähnt, die Antifa wird als Terrororganisation, die sie ist, eingestuft in den USA. Lustig, die Terroristin Nancy Faeser ist dann ganz offiziell in den USA auch eine, auch Lars Klingbeil-Bock. Hatten wir auch noch nicht den Fall, dass ein deutscher Finanzminister dann formal tatsächlich Terrorist ist im wichtigsten Handelspartner der Welt. Und was für Zeiten am Leben zu sein, ihr Lieben. Ich hoffe, wir sehen uns zu Hermanns Zoom-Call kommenden Mittwoch. Auch ich werde das mir natürlich geben. Und
0: du wirst Dinge, doch hoffentlich moderieren, Paul. Na, dass du mir hilfst, die Fragen zu beantworten.
1: Das werde ich gerne tun. Ich sekundiere gerne als dein Concierge, aber ich werde natürlich, kann ich euch versprechen, so viel wie möglich die Klappe halten und Hermann nicht unterbrechen, wenn er uns erklärt, wie das da funktioniert und wie es geht. Bin sehr gespannt darauf. Sage euch bis dahin auch noch zu unserer nackten Mark. Die gibt es nicht nur weiter, sondern sie entwickelt sich erfreulich aus meiner Sicht, so wie Hermann das vorausgesagt hat. Und auch all die Projekte, die auf unserer nackten Mark fußen, unsere ETF-Ideen, die sind alle nicht aufgeschoben und nicht verhindert, auch nicht abgesagt. Aber tatsächlich die Arbeit, die türmt sich. Es ist einfach zeitlich nach hinten gerutscht. Wir kommen noch dazu. Wir kommen auch darauf zurück. Die Ideen sind weiter da. Wir arbeiten dran, sind aber auch parallel damit beschäftigt, das Ganze wirklich vollkommen rechtssicher zu machen. Da wir als amerikanische Firma, die in diesem Geschäft unterwegs ist, natürlich die ganzen örtlichen Gesetze der USA peinlichst genau einhalten wollen und auch werden. Wir sagen ja oft genug, in den USA werden dafür entsprechend freundliche Gesetze bereitet. Und natürlich brauchen wir, das ist auch ganz klar, einen umso festeren Boden, auf dem wir arbeiten können, angesichts der steigenden Gegenmaßnahmen, die da aus EU-Reich und Neuen Deutschen Reich so kommen. Deswegen dauert das alles ein klein wenig. Seid nicht zu ungeduldig. Ihr habt es ja auch schon bei den Geheimtreffen erlebt. Und ich habe erlebt, was passiert, wenn Menschen ungeduldig werden, dann kommen ja die wildesten Forderungen und so nach dem Motto, Mensch, du machst das doch alles vollkommen gratis und nebenbei, warum ist es denn noch nicht hier und ich hätte gerne noch einen Kaffee dazu, da muss ich auch mal sagen, liebe Leute, ihr könnt es gerne weiter beschleunigen. Ihr könnt auch gerne eine zweckgebundene Spende für irgendetwas einreichen und sagen, wie viel bekommen, wie viel schneller geht es dann damit, würde ich mich sogar darauf einlassen. Aber bis dahin, solange ihr das nicht tut, da danke ich jedem sehr, sehr herzlich für seine Unterstützung. Sichert zu, dass eure Spenden auch weiter für unsere Arbeit verwendet werden. Aber sage, es geht halt alles nicht so schnell, wie wir es gerne hätten. Denn wir sind und bleiben ein kleines Team. Das ich an dieser Stelle herzlich grüße. Und euch sage ich, das war Folge 44 des Nackten Geldes. Wenn ihr Fragen habt an Hermann, dann wisst ihr, könnt ihr schreiben an hermann@paulbrandenburg.com oder am besten gleich unter dieser Sendung hier kommentieren auf theplatform.net, weil es dann auch die anderen sehen und lesen und antworten können. So wie euch nützlich waren oder sind, hoffentlich haltet uns bitte, bitte mit eurer direkten Spende auf Sendung. Geht auf paulbrandenburg.com/spende und wählt dort euren bevorzugten Zahlungsweg. Hört gern morgen ab 6 Uhr auch wieder Nacktes Niveau und vor allem schaltet nächsten Freitag wieder hier ein. Und habt bis dahin einen wunderbaren

0: 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Rheinmetall steht vor Umsetzungsproblemen. Bis 2030 will der deutsche Rüstungskonzern seinen Umsatz aus neuen Projekten auf 50 Milliarden Euro verfünffachen. Im ersten Quartal lag der Gewinn jedoch mit 1,9 Milliarden Euro, 17% unter den Erwartungen. Ursache sind vor allem hohe Investitionen in Produktionskapazitäten und Probleme beim Ausbau der Serienfertigung für Panzer. Rheinmetall stuft diese Schwierigkeiten als Risiko mittlerer Schwere ein. Zudem hängen 38% des Geschäfts von der Bundeswehr ab, während Aufträge aus den USA nach dem Konflikt zwischen Merz und Trump unsicherer werden könnten. Konzernchef Armin Papaga profitiert dennoch. Seit Beginn des Ukraine-Kriegs stieg sein Gehalt um 183% auf 10,2 Millionen Euro jährlich. Bundeskanzler Friedrich Merz hat den Vorschlag des russischen Präsidenten Wladimir Putin zurückgewiesen, den früheren Bundeskanzler Gerhard Schröder als Vermittler in den Verhandlungen über den Ukraine-Krieg einzusetzen. Wir Europäer entscheiden selbst, wer für uns spricht. Niemand anders, sagte Merz am Donnerstag bei der Verleihung des Internationalen Karlspreises in Aachen. Offiziell heißt es: Unter dem Schock der Lockdown-Folgen und mit der Furcht, dass ganze Wirtschaftsbranchen vor dem Kollaps stehen könnten, beschloss die EU im Sommer 2020 erstmals Gemeinschaftsschulden aufzunehmen, um die Union mit Geld zu fluten. Inzwischen ist klar, dass erstens die EU somit ein weiteres Mal die Steuerzahler belogen hat, da es immer hieß, es gibt keine Gemeinschaftsschulden und zweitens jetzt das Geld mal wieder in dunklen Löchern verschwunden ist. Denn die Europäische Staatsanwaltschaft untersucht aktuell 518 mögliche Betrugsfälle bei den Auszahlungen. Geschätzter Schaden bislang über 5 Milliarden Euro. US-Präsident Donald Trump berichtet nach dem Treffen mit Xi Jinping laut Fox News von einer klaren Zusage aus Peking. Xi habe erklärt, dass China keine Militärausrüstung mehr an den Iran liefern werde. Gleichzeitig signalisiert China Interesse an einer Deeskalation. Xi habe angeboten zu helfen, den Konflikt zu beenden und spricht sich für eine offene Straße von Hormus aus. Ein zentraler Punkt, weil ein großer Teil der chinesischen Ölimporte über diese Route läuft. Dennoch bleibt die wirtschaftliche Verbindung bestehen. China kauft weiterhin große Mengen iranisches Öl und stellt sich offen gegen US-Sanktionen. 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
13: Auch die neue Regierung macht unverdrossen mit grüner Politik weiter, vor allem beim Ausbau von Windkraft. Künftig werden Vergabeverfahren einfacher, viele Artenschutz- und Umweltverträglichkeitsprüfungen fallen weg. Mehr als 30.800 Windkraftanlagen gibt es schon in Deutschland, Tendenz steigend. Und das, obwohl die Erneuerbaren als Flatterstrom regelmäßig das Stromnetz gefährden. Toxischer Abrieb von Rotorblättern, Mensch, Tier und Umwelt vergiftet, Böden austrocknet, das Klima sich erwärmt und Millionen Tiere geschreddert werden. Und dann kommt da noch die unsichtbare Gefahr dazu, der Infraschall. Mein Gast sagt, Windräder gefährden massiv unsere Gesundheit und warnt vor allem Schwangere vor dem Infraschall. Jetzt den Punkt Preradovic. Hallo Dr. Ursula Bellut-Steeg, schön, dass Sie da sind.
14: Danke für die Einladung, ich freue mich auch.
13: Ja, sehr gerne. Ich stelle Sie kurz vor. Sie sind Fachärztin für Allgemeinmedizin und Notfallmedizin, freie Wissenschaftlerin und Wissenschaftsautorin. Ihre Schwerpunkte sind kardiovaskuläre Physiologie, Mikrozirkulation und Endothelzellenfunktionen und Schallerkrankungen. Sie waren auch bereits vereidigte Sachverständige für die gesundheitlichen Auswirkungen von Infraschall aus technischen Emittenten wie großen Windkraftanlagen, zuletzt in Kanada im Juni. Und Sie sind Mitglied und wissenschaftliche Beraterin des Deutschen Vereins zum Schutz vor Schallerkrankungen von Mensch und Tier vor Lärm, DSGS. So, was eigentlich fast jeder von uns schon gehört hat, dass viele Menschen, die in der Nähe von Windrädern leben, über Beschwerden klagen. Welche sind das?
14: Was den Ursprung dieser Problematik angeht, und zwar hatten wir schon 2015 eine lockere Forschungsgruppe in Deutschland mit interessierten Wissenschaftlern und Ärzten, weil wir eben wissen wollen, was macht die Menschen denn krank in der Nähe von Windkraftanlagen? Warum ist der Infraschall, der hier als Stressfaktor als erstes in Frage kam, denn überhaupt in der Lage, die Menschen zu diesen Symptomen zu bringen?
13: Sprechen wir ganz kurz über die Symptome vielleicht, damit wir dann besser verstehen.
14: Genau. Ich sage Ihnen die Symptome. Die Symptome sind Störungen des Energiehaushaltes letztendlich. Mhm. Das zeigt sich daran, dass wir sehen, diese Menschen haben Schwächezustände, sie haben Tinnitus, was für mich schon seit langer Zeit auch ein Zeichen eines Energiehaushaltsdefizites darstellt, einer Störung der Feindurchblutung. Dann haben sie Kopfschmerzen, sie haben Druck auf der Brust, sie haben aber auch vielfältige Symptome, sie haben Verdauungsstörungen, sie haben natürlich die Schlafstörungen auch, wodurch natürlich tagsüber auch eine Schwäche mit dazukommt durch Nichtschlafen. Aber die Symptome, die ich Ihnen gerade geschildert habe, die sind einfach in sich einem Spektrum zuzuordnen, was man auch als Feindurchblutungsstörung bezeichnet. Okay. Und das zeigten alle Menschen überall auf der Welt in zu naher Nähe großer Windkraftanlagen.
13: Sie haben es ja gerade schon erwähnt, Sie führen diese Beschwerden auf den Infraschall zurück, also Schall mit nicht hörbaren tiefen Frequenzen und verursacht durch Windräder. Wie wirkt sich denn Infraschall auf den Körper aus, auf die Gesundheit?
14: Also ich will es versuchen zu erklären. Das war eigentlich überhaupt nur möglich, da es große Fortschritte gab in den letzten 10, 15 Jahren, die überhaupt erst die Sichtbarmachung von Mikrozirkulation, es handelt sich um Nanobereiche, ne, die sind sehr, sehr klein, um die sichtbar zu machen, woran, wie werden überhaupt Feindurchblutung geregelt. Und da nehmen jetzt die sogenannten, ich will es versuchen zu erklären, Endothelzellen. Das sind randständige Zellen des Blutgefäßes, und zwar aller Blutgefäße, die das Blutgefäß umschließen. Diese Zellen, die haben einen außerordentlichen hohen Stellenwert, der eben auch erst in den letzten 10, 15 Jahren wirklich bekannt wurde. Man hat sie früher eigentlich nur eingeordnet als, ja, sie begrenzen das Gefäß. Dann so um die 2000 wusste man, hier wird Stickstoffmonoxid ausgeschüttet von diesen Zellen. Die regulieren die Weite des Gefäßes und damit die Versorgung. Aber diese Forschung hat sehr viel mehr jetzt offenbart. Im Grunde sind diese Zellen, die, wenn ich Ihnen das sagen darf, wenn man sie ausbreiten würde von einem Erwachsenen, 7000 Quadratmeter etwa ausmacht an Oberfläche. Und so können wir uns vorstellen, dass diese große Oberfläche, diese Zellen zusammenwirken übrigens als Organ, entscheidend die wichtigsten Lebensfunktionen regulieren. Und das sind unsere Versorgung mit Nährstoffen, mit Sauerstoff. Sie stehen ja sozusagen zwischen dem Blut und den Zellen. Jede Zelle wird durch ein Blutgefäß versorgt. Und diese Endothelzellen regeln nun, was kommt zu den Zellen an Versorgung. Das ist aber nicht das Einzige, sondern diese Zellen regeln unser Wachstum, sie regeln unsere Blutdruckregulation, sie regeln das Wachstum des Embryos, sie regeln, wie Entzündungen ablaufen, im besten Sinne nämlich mit einer Endheilung, bei Störung aber eine chronische Entzündung entsteht. Und sie regeln im Grunde, also Leben wäre ohne, es ist eine umfassende Grundlage der Lebensfunktionen. Und die zweite wichtige Erkenntnis, die dazu führte, dass wir verstanden haben, warum kann eine äußerliche einwirkende Kraft wie dieser Infraschall auf einer Ebene wie dieser Mikrozirkulation zu einer Störung dieser Zellen führen und der Durchblutungsregulation. Und jetzt, wenn man also genauer noch in die Forschung reinsieht, ich habe wirklich dann einfach anderthalb Jahre, zwei Jahre Literaturstudium gemacht, dann findet man, dass unsere Endothelzellen ausgerechnet auch noch Tiefpassfilter sind. Das heißt, sie lassen tiefe Frequenzen bevorzugt durch. Und wo landet dieser Infraschall? Er landet auch natürlich dann auf der Ebene dieser Zellen und dieser Mechanosensoren. Und hier ist Ihnen vielleicht bekannt der Name Piezokanäle. Das war die entscheidende Entdeckung 2021. Man forschte schon 10 Jahre daran, aber diese Wahrnehmungsebene der Piezokanäle ist sozusagen für alle Lebewesen eine grundsätzlich wichtige Wahrnehmungsebene außerhalb des Ohres, weil er nimmt Schall und Energie, also Energie, Schall ist auch Energie, auf der Organebene wahr. Und das war das Entscheidende. Und da gab es einen Nobelpreis 2021 für diese Einordnung dieser Wahrnehmungsebene.
4: Aber anscheinend hat das Umweltbundesamt davon noch gar nichts gehört, weil die sagen ja immer noch, können wir nicht hören, kann nichts passieren. Um es mal einfach zu sagen.
14: Sie haben vollkommen recht. Das ist eigentlich der Streit, mit dem wir im Auftrag der Deutschen Gesellschaft Schallerkrankungen seit 2 Jahren, seit die erste Arbeit erschienen ist, 2023, im Clinch sozusagen stehen. Und zwar einfach an der klaren Sache, wir haben einen Forschungsfortschritt. Wir kennen die Wahrnehmungsebene jetzt der Piezokanäle. Und das Umweltbundesamt beharrt bis heute auf der akustischen Wahrnehmungsschwelle. Es ist ja eigentlich ganz logisch, wenn Schall tatsächlich nicht nur über das Ohr wahrgenommen wird, dann kann man nicht von einer akustischen Wahrnehmungsschwelle sprechen. Und auf dieser Fehlannahme oder Festhalten beruht eigentlich die ganze Dramatik dieses Problems. Also ich kann Ihnen sagen, die Piezokanäle sind Ihnen dann bekannt, aber es wird einfach nicht akzeptiert, dass hier trotzdem eine Änderung der gesamten Sichtweise und eine Neubewertung erfolgen muss.
4: Ja, im Gegenteil, also in einem Brief des Umweltbundesamtes, was ja die zuständige Behörde ist, ne, da wird ja der Verlag, in dem Sie publizieren, als Raubverlag diffamiert und auch Ihre Wissenschaftlichkeit wird in Frage gestellt. Was sagen Sie dazu?
14: Ja, das ist richtig. Es ist interessant, wir haben ja von früheren Jahren immer die Aussage des Umweltbundesamtes, die sich übrigens im Klaren ist, dass es zelluläre Effekte gibt. Solange der pathophysiologische Weg, wie Infraschall zu zellulären Schäden führt, nicht bekannt ist, gehen wir von seiner sozusagen Harmlosigkeit aus oder Nichtschädlichkeit.
4: Wir wissen es nicht, deswegen ist harmlos.
14: Genau, also okay. In sich schon eine unlogische Aussage. Und dann haben wir nach der ersten Publikation tatsächlich die Antwort begonnen mit Umweltbundesamt im Auftrag der DSGS. Hier haben Sie Ihren voraussichtlichen pathophysiologischen Weg. Und wir haben in dem Schreiben natürlich erwartet, dass also die freudige Reaktion war das nicht, sondern dann passierte genau das, was Sie gerade sagen. Dann wurde meine Wissenschaftlichkeit angezweifelt und das Journal, was meine erste Arbeit veröffentlicht hat, als Raubjournal disqualifiziert. Und dazu muss ich sagen, dass ich leider erst viel später, sogar eigentlich erst jetzt im Laufe der letzten Monate entdeckt habe. Es kam später nämlich noch einmal ein Schreiben, da hieß es, die Bewertung der Unwissenschaftlichkeit haben wir anhand einer sogenannten Beals-List erstellt. Und dann habe ich wirklich mir mal die Zeit genommen, nachgeschaut. Die Beals-List ist eine Liste möglicher Raubverlage, die bis 2017 von einem Bibliothekar aus USA aufgestellt wurde, um zu sagen, Vorsicht, das sind möglicherweise Journale, die sich sozusagen Geld geben lassen und dann ein Review erstellen und sagen, diese Arbeit ist wissenschaftlich. Und erstens ist diese Beals-Liste wegen ebenfalls auch des Verdachts der Einflussnahme und der Schädigung reputabler Journale seit 2017 nicht mehr existent. Und zweitens findet man sogar im Archiv dieser Liste meinen Journal nicht.
4: Naja, kann ja durchaus sein, dass das Umweltbundesamt da eher politisch denn wissenschaftlich agiert. Ist ja eine Behörde, kennen wir ja auch so ein bisschen. Kommen wir wieder zu den Infraschallfakten. Was kann denn gesundheitlich passieren, wenn man dem Infraschall dauerhaft über Jahre ausgesetzt wird?
14: Also prinzipiell kann sich die Mikrozirkulation nach einem Infraschallereignis schnell erholen. Das wissen wir. Wir denken da an zum Beispiel Erdbeben, nach Sekunden, maximal Minuten ist es vorbei. Wenn wir hier eine chronische Einwirkung haben, wie es ja die Menschen auch in ihren Häusern leider haben, passiert Folgendes. Wir erklären das so, es kommt über diese immer wieder auftretenden, fehlerhaften Informationen auf dieser Ebene, wir sprechen von irregulärer Information und dann kann ja nur eine irreguläre Antwort kommen, kommt es zu maximalem oxidativen Stress. Wir haben verschiedene Ursachen oxidativen Stress, Sie wissen sicher, aber hier haben wir eine, die praktisch chronisch auf die Menschen einwirkt und wir haben außer diesem oxidativen Stress, es handelt sich um Sauerstoffradikalität, wirksam und ungut sind für das Gesamtmilieu, haben wir einen oszillatorischen Stress. Das heißt, durch diese äußerliche Einwirkung dieser irregulären Kräfte von außen müssen wir uns vorstellen, dass die laminaren, also diese gleichförmigen Flüsse gestört werden.
4: Und was kann das dann für Auswirkungen auf den Menschen haben am Ende?
14: Diese beiden Faktoren sind bekannt, dass sie die Hauptursache sind, um sozusagen einen entzündlichen Zustand dieses Endothels herbeizuführen. Man spricht auch von einer stillen Entzündung. Mhm. Und diese stille Entzündung wiederum, die sorgt dafür, dass die Endothelzellen erstens ihre Aufgaben, die sie sonst wahrnehmen. Ich habe Ihnen ja geschildert, wie wichtige Aufgaben das sind. Aber auch zweitens eine Grundlage für alle Gefäßerkrankungen bilden dann. Das heißt, die Grundlage für Atherosklerose. Wir brauchen, dass sich Atherosklerose entwickelt, ein entzündliches Endothelium. Und dann haben wir auf dieser Grundlage Blutdruckanstiege, die Folgen davon, Herz-Kreislauf-Erkrankungen, Schlaganfälle. Und wir haben leider auch zusätzlich Endothel-

0: Kriterien, die ganz streng normalerweise sagen, weil man weiß das schon lang, Schwangere und Kinder haben nichts zu suchen an Arbeitsplätzen mit Vibration und Infraschall. Und hier haben wir jetzt eine Situation, dass in einem normalerweise geschützten Raum wie dem häuslichen Umfeld Personen, die natürlich überall wohnen, auch schwangere Kinder, nicht geschützt sind davor. Und das Argument, was bisher gebracht wird von den Umweltbundesämtern oder dem Hauptumweltbundesamt ist, das sei nicht stark genug. Ja. Dabei wissen Sie vielleicht auch, innerhalb der Häuser kann es durch Resonanzwirkungen zwischen Körperschall und Infraschall, Luftgetragenem, zu Effekten kommen mit stehenden Wellen, Moden sagt man dazu, wo Überhöhungen in den Räumen stattfinden, aber Auslöschungen genauso. Wo stellen wir das Kinderbettchen dann hin? Mhm. Also diese Untersuchung übrigens ist eine offizielle Untersuchung gewesen vom Umweltbundesamt 2014. Es ist also bekannt, dass in den Räumen höhere Werte anzutreffen sind, oft als außerhalb im Freien.
1: Jetzt fragen sich mit Sicherheit manche Zuschauer, oh je, ich wohne jetzt zwar nicht direkt neben solchen Windparks, aber dann einige Kilometer entfernt. Wie weit kann denn dieser Infraschall wirken? Gibt es da auch Beschwerden von Menschen, die jetzt, weiß ich nicht, mehrere Kilometer weit weg wohnen? Oder?
0: Ja, wir müssen es ja so sehen, innerhalb der letzten, ja vor allem 10 Jahre, von 2015 dann, haben wir eine zunehmende Größe der Anlagen. Und wir sehen eindeutig, mit Vergrößerung der Anlagen, sogenanntes Repowern, wird auch das Beschwerdebild stärker. Und die Leute sind natürlich auch in ihren Wohnungen betroffen. Ich muss hier vielleicht sagen, in einem Bereich von eigentlich jetzt die heutigen Anlagen unter 2000 Meter, ist man relativ sicher, was diese Effekte angeht. Das muss ich aber auch schon ein bisschen einschränken in meiner neuen, in der dritten Publikation. Finden wir mehrere Studien, die auch das Tierverhalten untersucht haben in einem Umkreis von 10 Kilometer um heutige Windkraftanlagen. Und da sieht man eindeutig, dass Tiere diesen Bereich verlassen zu großen Teilen. Ich denke da jetzt zum Beispiel an eine Studie von Professor Garte, die ist ganz aktuell aus Kiel, der in einer Distanz in diesem Bereich bei Offshore-Anlagen gesehen hat, dass 60% von einer bestimmten Vogelart verschwindet. Mhm. Man kann den Einflussbereich von Windkraftanlagen heutiger Bauart tatsächlich mit etwa 10 Kilometer auch deswegen annehmen. Wir haben genau den gleichen Umkreis in einer aktuellen Studie aus 23, wo Pflanzenwachstum in diesem Bereich von 10 Kilometer eingeschränkt ist, die Biomasse. Wir haben Studien, die nachweisen, dass ist eine traurige Studie, dass die Suizidalität genau in diesem Umkreis deutlich höher ist als außerhalb von 10 Kilometer. Und wir haben eben auch die Erzählungen aus unserer eigenen Gesellschaft. Also die Leute sind vor allem in einem Nahbereich, würde ich sagen, von unter 2000 mehr betroffen natürlich als darüber. Aber letztendlich sehen wir sogar Effekte im Bereich von 10, manchmal 15 Kilometer.
1: Das jetzt kommt ist auch ja ein bisschen auf die Lage. Ja, der Trend ist ja im Grunde zu höheren und größeren Windkraftanlagen. Macht das dann einen Unterschied, was den Infraschall angeht?
0: Ja, es ist ganz klar so, wenn die Leistung einer Windkraftanlage wächst, wächst auch ihre Emission. Und es sinkt ihre Frequenz. Das sind zwei in diesem Zusammenhang sehr ungute Entwicklungen. Die Rotorenlänge und damit auch der Diameter entscheidet ja über die Fläche, von der praktisch das Ganze, die Energieproduktion, aber auch die Emissionen produzieren.

0: produziert werden. Je größer die Rotoren, und die neue Generation hat jetzt 7,2 Megawatt etwa, haben Rotordurchmesser von 170 Meter etwa. Diese großen Rotoren haben entsprechend ein sehr, sehr tiefes Frequenzverhalten. Das ist erstaunlich. Wir wissen ja, von Infraschall spricht man unter 20 Hertz. Diese Hertz-Emissionen oder diese Frequenzen liegen bei 0,2 Hertz im tiefsten Bereich. Also sehr, sehr tief. Und mit der Zunahme der Größe haben wir einen Anstieg der Schalldruckpegel. Das heißt, die Schalldruckpegel wachsen sogar potenziell zu der Größe der Anlage. Und dadurch haben wir jetzt auch vor, nächste Woche schreiben wir im Namen der DSGS einen sogenannten Brandbrief, wo wir sagen, wir warnen vor dem Aufstellen noch größerer Anlagen. Wir fordern nach wie vor ein Moratorium, um zu klären, wissenschaftlich endlich abzuklären, was sind die Folgen einer chronischen Emission dieser noch größeren Emissionen.
1: Jetzt wird ja in Schweden, habe ich bei Ihnen gelesen, mehr geforscht. Da habe ich auch gelesen, dass es besorgniserregende Beobachtungen gibt in Sachen Demenz. Ne?
0: Ja, ich bin in gutem Kontakt mit einem Forscher dort, der Henning Torell, der übrigens auch wesentlich dazu beigetragen hat, dass diese Geschichte mit den Hühnereiern publiziert wird in einem veterinärmedizinischen Journal. Und dieser Henning Torell, selber Arzt und Wissenschaftler, hat Korrelationen gefunden, die sehr besorgniserregend sind, zwischen der sogenannten vaskulären Demenz, einer bestimmten Form von Demenz, und der Nähe der Produktion großer Windkraftanlagen. Und er bestätigt meine Sorge, was die Großanlagen angeht. Auch in Schweden sind leider über 7,0, 7,2 Anlagen geplant, aber in ganz, Schweden hat natürlich viel größere Flächen, relativ wenig besiedelten Landschaften. Aber jeder, der davon tangiert wird, wird in einem noch größeren Bereich als 10 Kilometer in einen Impact, also in eine nachteilige Einwirkung dieses Infraschalls kommen. Und diese vaskuläre Demenz ist ein sehr alarmierendes Signal. Insofern, ich habe dieses dargestellt, Ihnen ja auch mit diesen Gefäßen und der Regulation. Wir wissen aus der neuen Piezo-Forschung, das ist ein eigener Forschungszweig, dass Piezo-Kanäle in den Organen wie dem Gehirn ganz zahlreich vertreten sind. Das heißt, es gibt auch erste Forschungsaussagen darüber, was eine Überstimulation hier verursachen könnte. Wenn wir diese Piezo-Kanäle auch im Gehirn zum Beispiel überstimulieren, dann erwarten die Forscher Störungen der Funktion und der Struktur. Das heißt möglicherweise direkte schädigende Einwirkung auf die Gehirnfunktionen. Und im Rahmen dieses Brandbriefs wollen wir dieses gesamte Bild jetzt dem Umweltbundesamt vorlegen und wirklich fordern, unsere Sorge ist viel zu groß, was passiert in unserem dicht besiedelten Land.
1: Das kann ich verstehen. Ich bin gespannt, was dabei rauskommt. Also die bis jetzigen Erfahrungen lassen da nichts Gutes an. Jetzt waren Sie als Sachverständige schon mal im Bundestag und auch in Alberta, Kanada, sind Sie bereits als Sachverständige für die Auswirkungen von getaktetem Infraschall ausgehend von technischen Anlagen, so heißt es da, angehört worden und konnten über Ihre Forschung berichten. Sind andere Länder offener für mögliche Gefahren durch Infraschall und Windräder, wenn man das so weltweit sich betrachtet?
0: Im Grunde muss ich eigentlich sagen, dadurch, dass es lange Jahre gedauert hat, bis man den jetzt einen Eindruck bekommt, wie kann denn das überhaupt von der Entstehung her dazu kommen, haben eigentlich weltweit die entsprechenden politischen Entscheider dieses vorangetrieben. Also das ist bisher ja da auch so in den USA gewesen, in Kanada, in Gesamteuropa. Was jetzt in Kanada anders war, ist, dass es doch Regulatorien gibt, dass man sagt, wenn zum Beispiel, in dem Fall ging es um einen 84 Turbinen großen Windpark in Alberta, hier haben zumindest die Eigner die Möglichkeit, über eine bestimmte größere Anwaltskanzlei Einsprüche zu erheben, die dann vor einer Kommission sozusagen gehört werden und wo verschiedene Experten zu den Themen, da geht es auch um Naturthemen natürlich, aber es geht auch um den Gesundheitsschutz vor allem, gehört werden. Also da werden beide Seiten gehört. Ich hatte einen sozusagen Gegenüber, der behauptet hat, es gibt keine Gesundheitsstörungen, der übrigens bezeichnenderweise Soziologe war. Also meine Frage ist, wie jemand dies bewertet. Aber er hat...
1: Soziologen sind Experten für alles.
0: Ja, ein Pragmatiker, und er hat es einfach pragmatisch sozusagen aus Altstudien, die viel zu alt waren, sich zusammengeschneidert, muss man fast sagen. Und es war jetzt so, ich wurde vereidigt und es bestand wirklich das erste Mal die Gelegenheit, die Evidenz abzulegen, dass der Wissenschaftsstand diesen pathophysiologischen Weg erklärt.
1: Hat das den Eindruck gemacht?
0: Ja, ich denke schon. Die Entscheidung ist noch nicht da. Also ich habe nachgefragt, das dauert doch 3 Monate jetzt schon. Es wäre natürlich ein großer Erfolg, weil es hat
1: sind natürlich sehr viele Interessen und es geht um sehr viel Geld. Das, ich würde sagen, ist auch ein Grund, warum es so lange dauert. Jetzt würde ich mit Ihnen noch mal ganz gerne generell auf die Wirkung von Windrädern schauen. Zum Beispiel der Abrieb der Rotorblätter, der ist ja eindeutig toxisch. Wie sehen Sie das?
0: Ja, im Grunde sehe ich das als absolutes No-Go. Also wir wissen ja, Umweltbundesämter, auch Landesumweltämter haben vor allem eine Aufgabe, das ist Emissionen zu verhindern. Das bezieht sich natürlich auf Lärm, aber das bezieht sich auch und vor allem auch auf schädliche Einwirkungen auf Boden, Grundwasser, Nahrungskette. Und es ist für mich inzwischen unverständlich, absolut unverständlich, wie erlaubt werden kann, dass nachweislich toxische und übrigens auch nachweislich karzinogene Stoffe wie das Bisphenol A da drin weiter zugelassen werden in einer Technologie, wo man sagt, die ist jetzt so wichtig für uns, wir können das alles sonst aus den Augen lassen, ja, was da passiert. Und das ist übrigens da, wir sind ja vor allem für den Schallbereich tätig, aber es ist ein großes Anliegen und wir sagen das jedes Mal zusammen mit, auch noch zusammen in der Wirkung, mit diesem Abrieb haben wir Überadditionseffekte. Ich kann das sogar auf der mikrobiologischen Ebene erklären, dass es dadurch zu noch größeren Schädigungen und noch größerem Stress auf molekularer Ebene kommt. Aber was dann auch in der Folge dem Boden passiert, was an auch dauerhaften Stoffen akkumulieren wird, das kann man nicht mehr mit ansehen. Hier müsste rechtlich schon längst eine eindeutige Entscheidung folgen. Ja.
1: Verrückt, ne? Und wegen angeblichem Klimaschutz wird Natur zerstört, wird Boden vergiftet, werden Menschen und Tiere in Gefahr gebracht. Das ist schon, ja.
0: Ja,
1: Ja, also in den letzten Jahren, denke ich, ist das schon sehr deutsch geworden. Vielen Dank, Dr. Balut-Steg, für Ihre wichtigen und durchaus auch erschreckenden Informationen. Vielen Dank, dass Sie da waren.
0: Ja, wir versuchen ja etwas zu machen. Wir lassen nicht locker. Ich verspreche es Ihnen. Wir sind international vernetzt, auch diejenigen, die sich jetzt dazu kümmern wollen. Mhm. Und bitte verlieren Sie nicht die Hoffnung, aber sagen Sie alle, wie Sie das empfinden, und fordern Sie Schutz für Gesundheit und für die Natur zurück.
1: Ja, ich befürchte, darüber müssen wir uns selber kümmern, darum, ja. Auf Politik kann man sich ganz sicherlich nicht verlassen. Dankeschön.
0: Gerne, sehr gerne.
1: Tja, Leute, was nicht ins politische Konzept passt, darf nicht sein. Und dann wird Wissenschaft nebensächlich. Und die klassischen Medien schauen weg und berufen sich auf weisungsgebundene Behörden. Woher kennen wir das nur? Im Grunde habt ihr nur die Chance, durch freie Medien das ganze Bild zu sehen. Und nur ihr habt die Macht, die freien Medien am Leben zu erhalten, weil wir im Gegensatz zu den klassischen Medien kein Geld von Regierung, kein Geld von der EU bekommen. Im Gegenteil, die Versuche, die freie Berichterstattung zu behindern, werden täglich mehr. Ich wünsche euch eine gute Zeit. Bis bald.

0: 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Der Podcaster Ben Bernd, der durch sein Format Ungeskriptet bekannt ist, hat einen offenen Brief an die Bundesregierung geteilt. Auf der Plattform X teilte er den Brief, mit dem sich ihm zufolge ein besorgter Zuhörer an den Bundestag wendet. Konkret fordert der Zuhörer den Bundestag zu Stellungnahmen zu mehreren Punkten auf. Dazu gehört die Frage, ob es mit der Verantwortung eines Abgeordneten vereinbar sei, gegenüber einem freien journalistischen Format ein Blacklisting anzuregen. Hintergrund ist eine Folge des Podcasts Ungeskriptet mit Björn Höcke, die vor wenigen Wochen erschien. Die frühere SPD-Vorsitzende Saskia Esken hatte in einem Video auf Instagram Unternehmen dazu aufgerufen, den Podcast aufgrund dieser Folge zu boykottieren. Blacklisting wirkt, sagte Saskia Esken im Video. Nach einer gemeinsamen Abstimmung mit der AfD im Sächsischen Landtag hat der grünen Bundeschef Felix Banaschak den Vorgang als sehr bedauerlich bezeichnet. Die Sächsische Landtagsfraktion hat Verantwortung dafür übernommen. Kritik an der Abstimmung kam unter anderem von der FDP. Die Grünen haben die bewusste Entscheidung getroffen, mit der AfD abzustimmen, sagte der FDP-Vize Wolfgang Kubicki. BSW-Gründerin Sarah Wagenknecht sagte der deutschen Presseagentur, es sollte doch ein völlig normaler parlamentarischer Vorgang sein, dass sich der Mehrheitswille des Landtages in einer Sachfrage durchsetzt. In Berlin rufen linksextreme Gruppen offen zu Angriffen auf die Energieversorgung und andere kritische Infrastruktur auf. In entsprechenden Veröffentlichungen werden konkrete Ziele benannt, darunter Unternehmen aus Technologie, Rüstung und Energie. Interne Einschätzungen sprechen von einer sehr ernsten Bedrohungslage. Im Fokus stehen nicht mehr Sachbeschädigungen, sondern gezielte Sabotage an zentralen Systemen wie Stromversorgung, Kommunikation und Verkehr. Die Gruppen treten organisiert auf, mit ideologischer Begründung und klarer Zielrichtung. Gleichzeitig wird damit klar, dass staatliche Stellen die Entwicklung lange unterschätzt haben. Es darf nicht sein, dass Katholiken und Katholikinnen die AfD wählen. Das muss verhindert werden. Die Partei widerspreche dem christlichen Menschenbild, so Marc Frings, Generalsekretär des Zentralkomitees der deutschen Katholiken im ZDF. In Foren, die diese Aussage kommentierten, war unter anderem zu lesen, ausgerechnet die katholische Kirche, die immer wieder durch Missbrauchsskandale auffällt, argumentiert mit Menschenrechten, während sie selbst Andersdenkenden die Rechte abspricht. Das hat man auch während Corona ganz deutlich sehen können. Sowas ist nicht christlich, das ist nur noch zum Fremdschämen. Kein Wunder, dass Leute in Massen austreten, meint der Nutzer. Dass es scheinbar doch einige AfD-Wähler unter den Katholiken gibt, zeigt, dass es bei einer Podiumsdiskussion auf dem Katholikentag zu tumultartigen Szenen mit Buhrufen und Pfiffen kam, als Friedrich Merz verkündete, dass niemand gesagt habe, dass die Deutschen faul seien. 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
1: Liebe Community, herzlich willkommen zu einer weiteren Ausgabe auf Augenhöhe heute Abend aus Dortmund. Schönen guten Abend. Hallo. Hallo. Unser Thema heute, das alte Bertolt Brecht Zitat, wo Unrecht zu Recht wird, wird Widerstand zur Pflicht. Ich denke, die meisten Menschen empfinden es genau so. Die vergangenen 5 Jahre waren eine krasse Reise. Freiheiten, die noch 2019 selbstverständlich waren, wurden einer neuen, nämlich unserer Demokratie geopfert. Menschen, die 2025 ein unliebsames Meme oder eine möglicherweise zu extreme Meinung publiziert haben, müssen mittlerweile in Deutschland mit Geld- oder Haftstrafen rechnen. Was völlig absurd klingt, ist mittlerweile bittere Realität geworden. Deswegen wollen wir heute Abend hier mit meinen Gästen am Tisch die Frage diskutieren, welche Form des Widerstands notwendig ist, um das Grundrecht auf Freiheit des Individuums zu schützen. Ich begrüße ganz herzlich in der Runde Dr. Frauke Petri. Hallo Frau Petri, schön, dass Sie da sind. Freue mich. Frau Petri, heute ist der 6. Mai 2025, einmal kurz fürs Protokoll. Und vor ein paar Stunden war es noch so, da hieß es plötzlich, Friedrich Merz ist nicht zum Kanzler gewählt worden. Und dann hieß es aber plötzlich, es wird 2 Wochen dauern, man hat jetzt Zeit, die Wahl nochmal zu wiederholen. Es wurden plötzlich auch Rufe nach Neuwahlen laut. Und dann, ein paar Stunden später, hieß es plötzlich, Merz ist jetzt doch Kanzler. Können Sie erklären, was da passiert ist?
2: Das klang jetzt vielleicht für außen sehr viel aufregender, als es, glaube ich, intern war. Also natürlich ist es nicht schön, gewählt zu werden. Ich glaube, er ist auch in der Geschichte der Bundesrepublik der erste Kanzler, der im ersten Wahlgang durchfällt. Insofern kein guter Start, aber das ist ja jetzt nicht der erste schlechte Start, den er seit der Bundestagswahl hinlegt. Ich versuche das mal so zu erklären. Es ist von Dortmund oder auch von Leipzig oder auch aus München schwer vorstellbar, dass Berlin in einer anderen Welt liegt. Aber wenn wir manchmal während Corona unsere Bekannten und Freunde angeguckt haben, konnten wir auch nicht glauben, dass die im selben Land leben oder in derselben Realität. Insofern, die Berliner Bubble funktioniert nach eigenen Regeln. Und nicht nur während Corona-Zeiten war der Bundestag ein eigenes Universum, das ist ja eigentlich immer. Und insofern, das, was passiert ist, war erstmal nach Regeln, der zweite Wahlgang hat stattgefunden, ob der jetzt heute stattfindet oder erst in 2 Wochen stattgefunden hätte. Das ist alles nicht großartig merkwürdig aus meiner Sicht. Und man muss davon ausgehen, dass die Abgeordneten, die da sind, einfach ihren Ritualen folgen. Und dass der nicht gewählt wurde, war ein Schlag in die Magengrube in der ersten Runde. Da hatte jemand eine politische Rechnung offen. Ich habe das vorhin so ein bisschen als den Blutrausch der SPD bezeichnet. Da gab es ja auch einen, ja, uns sind gerade Hühner umgekommen zu Hause. Ich habe das gestern bei X lang und breit gehabt. Uns hat der Fuchs gerade 15 Hühner geholt innerhalb von 2 Tagen. Und da spricht man ja bei Raubtieren auch von einem Blutrausch. Und die SPD ist dadurch auch dafür bekannt, dass sie immer mal übers Ziel hinausschießt und vielleicht nicht unbedingt strategisch vorgeht. Und ein SPD-Abgeordneter hat ja auch gezeigt, wie er abgestimmt hat, also gegen Merz. Insofern kann man mutmaßen, dass es Abweichler, die 6 möglicherweise auf beiden Seiten gegeben hat, vielleicht auch nur auf Seiten der SPD, aber dass die SPD als schwächerer Partner die CDU permanent vorgeführt hat, das ist, glaube ich, den allermeisten Bürgern relativ schnell bewusst gewesen und auch der politischen Bubble. Und jetzt hat er halt nochmal einen drauf bekommen. Das ist nicht schön, das macht seine Position unfassbar schwach, vor allen Dingen wenn man aus dem Ausland auf Deutschland blickt, da gab es ja auch schon entsprechende Kommentare, weil man dort nach wie vor von Deutschland eine Führungsrolle erwartet. Aber am Ende ist auch das politisches Spiel. Er bekommt einen übergebraten und er wird am Ende doch gewählt. Es ist praktisch, einen schwachen Kanzler zu haben. Also aus Sicht des Koalitionspartners will man gar keinen schwachen. Und meine Sorge war nach dem ersten Wahlgang nur, dass die SPD es wirklich überzieht und jetzt die CDU so demütigt, dass sie irgendwann auch die Nase voll haben.
1: Man will keinen starken Kanzler
2: haben. Nein, man will keinen starken Kanzler. Man will, also ein schwacher Parteivorsitzender ist cool, ein schwacher Kanzler erst recht, für den Koalitionspartner, zumal wenn man der Kleinere ist. Und das, was, glaube ich, viele von außen nicht sehen, ist, dass der starke, der zahlenmäßig größere Koalitionspartner in den meisten Fällen tatsächlich der Schwächere ist. Und der Kleinere, der es sich leisten kann, Nein zu sagen, das konnte man an der Ampel hervorragend sehen, nur dass die FDP das nicht verstanden hat, sondern nur die Grünen, der treibt den Starken vor sich her. Warum? Weil alle an den Posten hängen. So ist Machtarithmetik und die ist fast immer asymmetrisch. Und deswegen hat mich weder der erste Wahlgang überrascht, noch der zweite, denn jetzt hat man ihn installiert und die, die jetzt Minister werden, wollen das mit Sicherheit auch nicht nur ein paar Wochen bleiben, sondern die 4 Jahre lang.
1: Mich hat auch der zweite insofern nicht überrascht, als das klar war, es würde einen geben, aber plötzlich in diesem Tempo, weil es ja hieß, heute auf gar keinen Fall mehr. Und dann lese ich halt in der Bildzeitung das Happy End nach dem Verrat und denke, was ist in diesen 2 Stunden da passiert? Das klingt nach irgendwie...
2: Aber es klingt doch nach Movie, es klingt doch nach Blockbuster.
1: Ja,
2: also,
1: genau.
2: Ist ja cool. Also, das Politik ist Theater.
1: Okay, das wollte ich hören.
2: Aber der entscheidende Unterschied zum wirklichen Theater oder zum wirklichen Film ist, dass im Theater oder im Film die Leute wissen, dass sie Schauspieler sind und eine Rolle spielen und die meisten Politiker glauben, dass es alles total ernst ist und dass ohne sie überhaupt gar nichts geht.
1: Okay, dann ist das also nicht merkwürdig, sondern merzwürdig.
2: Ja, das
1: Ich grüße ganz herzlich Sascha Matusek. Sie sind Diplom-Finanzwirt und Steuerberater. Und ich habe da mal so eine Frage. Darf man als libertär denkender Mensch denn überhaupt Steuerberater sein, Herr Matusek?
0: Ja, die Frage, darf man das, muss man sich ja bei vielem stellen. Meine Antwort ist aber, ich glaube, man muss sogar Steuerberater sein. Weil es gibt so viel Ungerechtigkeit, vor allem auf dieser Ebene, dass man sich unbedingt dagegen wehren muss. Und das passt enorm gut zu dem heutigen Thema. Man muss sich wehren. Man muss gegen dieses Unrecht, das uns allen widerfahren ist, nicht nur in den letzten 5 Jahren, aber da natürlich geballt mit all den Vorschriften. Und man denke nur an den Irrsinn, den wahrscheinlich jeder hier erlebt hat, mit einer Grundsteuerreform. Also wie man in einem Land, in einer Bundesrepublik Deutschland unterm Strich 11 unterschiedliche Modelle anbieten kann und sich dann auch noch in dem Theater Berlin wundert, dass das nicht verfassungsmäßig sein kann, das erschließt sich mir nicht. Und insofern, glaube ich, muss man, um etwas zu bewegen, wirklich auch an den entscheidenden Stellschrauben drehen. Und da nehme ich durchaus meine Profession mit sehr stark in die Pflicht, hier auch die Dinge zu tun, die zu Recht führen und eben dann Unrecht bekämpfen.
1: Wir werden sicherlich noch eine Menge von Ihnen heute Abend hören, auch zum Thema eben ja Widerstand. Welcher Widerstand ist möglicherweise auch von der Seite möglich? Ich grüße ganz herzlich den Unternehmer Markus Bönnig. Hallo Herr Bönnig,
3: hallo.
1: Schön, dass Sie da sind. Habe ich den Namen diesmal richtig ausgesprochen? So fast, ne? Weil beim letzten Mal, weiß ich noch, habe ich mal Bönnig gesagt. Das liegt daran, ich komme aus dem Lipperland und da wird alles immer G wird zu CH gemacht, Bönnig. Und es ist Bönig.
3: Genau, also alles.
1: Wie der König, nur mit...
3: Das ist mein Kürzel und der Witz ist der, keiner versteht das. Wenn ich jemandem sage, das wird wie König, kann jeder schreiben. Nur mit einem B vorne, es versteht keiner. Es ist unglaublich. Das ist eine Brücke, die ich mir schenken kann.
1: Aber dann finde ich das... Aber ich finde das schön, dass wir das heute Abend mal vor einem großen Publikum geklärt haben.
3: Das passiert ab jetzt nicht mehr.
1: Nee. Testexpress haben Sie gegründet, Masernexpress, GZ-Blocker. Und Sie wirken immer auf mich ein bisschen so, als hätten Sie das Rebellische mit der Muttermilch eingesogen. Stimmt das?
3: Das ist wahrscheinlich wirklich so. Man hat mir schon als kleinem Jungen gesagt, der wilde Markus. Und das ist wahrscheinlich so geblieben, genau.
1: Wenn Sie jetzt heute auf diese Krise gucken und auf all das, was passiert, sitzen Sie da und schmunzeln meistens oder macht Ihnen das auch Angst?
3: Ich bin tatsächlich ziemlich angstfrei. Das bedeutet, ich sehe eine Situation, schüttel kurz den Kopf und suche nach einer Lösung. Ich bin extrem lösungsorientiert. Das ist für Gespräche mit einer Frau nicht optimal. Die wollen ja manchmal nur, dass man zuhört. Und ich habe immer schon gleich die Lösung oder denk drüber nach.
1: Also das nächste Projekt heißt Frauenexpress, ja.
3: Ja.
1: Beziehungsexpress nennen wir
3: genau.
1: Es so.
3: Ja. Also in der Tat, ich ticke so, dass ich mir Probleme ansehe und dann nach Lösungen suche. Und wir haben eine Menge Probleme, denn wir leben mit einer Menge staatlicher Willkür. Und genau das ist meine Mission mit meinem ganzen Team, Lösungen zu entwickeln, damit wir Bürger uns gegen staatliche Willkür auf clevere Art und Weise wehren können.
1: Schön, dass Sie da sind. Und ich finde ja, beim Thema Willkür ist es immer schön, meinen nächsten Gast am Tisch sitzen zu haben. Carlos A. Gebauer. Guten Abend, Herr Gebauer. Freue mich sehr, dass Sie da sind. Wir hatten ja so kurz im Vorwege der Sendung über das gesprochen, was in Berlin passiert ist. Und Sie haben, so habe ich es wahrgenommen, auch eher den Kopf geschüttelt. Glauben Sie noch an das Gute?
4: Unbedingt. Also ohne das Gute wäre ja alles ganz furchtbar. Die Frage ist, wie erreicht man das Gute? Und wenn wir über Widerstand sprechen, Widerstand ist ja immer so konnotiert mit der Vorstellung, dass da irgendwie eine Gewalt zurückgedrängt werden müsste oder dass man da widerständig ist oder so. Ich glaube, Widerstand kann man am besten ganz gewaltfrei dadurch üben, dass man einfach miteinander redet und sich darüber verständigt, wie wollen wir eigentlich zusammenleben. Und das führt mich im Grunde auch zu dem Punkt, nach der heutigen Frage, wo Unrecht zu Recht wird, wird Widerstand zur Pflicht. Was ist überhaupt Recht? Und ich glaube, das sollte uns möglicherweise auch mal ganz zentral heute hier beschäftigen in diesem Kreis, auch gerade mit einem Steuerrechtsexperten an meiner Seite. Denn Steuergesetzgebung hat ja mit Recht nur noch sehr marginal zu tun. Und ich habe verschiedentlich an anderen Stellen darauf hingewiesen, wir sagen immer, man muss ja an Recht und Gesetz halten. Das ist so eine übliche Formulierung. Es macht sich aber so gut wie nie irgendjemand einen Gedanken darüber, was heißt das eigentlich? Muss ich mich jetzt an Recht halten oder muss ich mich an Gesetz halten? Und wenn man tiefer da eindringt und sich mal mit der Frage auseinandersetzt, was ist überhaupt Recht? Ja, ich will jetzt hier keine philosophischen Formulierungen oder Definitionen vorgeben, sondern einfach nur für den Moment das mal aushalten. Wer kann für sich sagen, was Recht ist? Wer hat sich schon mal in aller Ruhe zu Hause aufs Sofa gesetzt und das Netz ausgeschaltet, das Telefon ausgeschaltet und mal eine Viertelstunde konkret, konzentriert darüber nachgedacht, was ist eigentlich Recht?
1: Das mache ich täglich.
4: Was ist das Ergebnis?
1: Das kann ich Ihnen noch nicht sagen. Dafür hatte ich Sie heute Abend eingeladen. Was ist Recht,
4: Herr Gebauer? Was ist Recht? Also Recht ist, glaube ich, in allererster Linie eine Verständigung der Beteiligten, die eigenen Sphären erträglich zu finden und die Sphären anderer Menschen, die Lebenssphären anderer Menschen zu respektieren. Und wir sehen das häufig bei Gericht, wenn wir zusammensitzen und irgendeiner sagt, ich fordere Gerechtigkeit, dann verdrehen immer alle die Augen und sagen, ja, hier gibt's ein Urteil, aber Gerechtigkeit gibt's nicht. Gerechtigkeit, ich werde nicht müde, es immer wieder zu wiederholen, Gerechtigkeit ist keine philosophische Idee, sondern die Vorsilbe oder das Morphem GE von Gerechtigkeit deutet auf eine Mehrzahl von etwas hin.
1: Gebauer.
4: Gebauer ist tatsächlich der Vorsteher einer Vielzahl von Bauern, also so eine Art kleiner Rathausvorsteher in Schlesien im 12. Jahrhundert. Aber aus einer Mauer wird ein Gemäuer. Aus einem Gestrüpp oder mehrere Sträucher werden zu Gestrüpp. Man kann also die ganze Sprache darauf hin durchsuchen, dass das GE ist immer eine Mehrzahl von etwas. Und Gerechtigkeit heißt, dass, wenn ich uns jetzt hier so sitzen sehe, dass unsere Rechte, die wir jeder zu fünft hier an diesem Tisch haben, miteinander im Einklang sind und die richtige Äquidistanz zueinander haben, dass jeder seine eigene Sphäre hat. Das ist ein Zustand dann der Gerechtigkeit. Und dieser Zustand der Gerechtigkeit wird gestört, wenn einer, Jens Lehrich, mir zu sehr auf die Pelle rückt, weil ich dann neige dazu auszuweichen, um mir wieder meine Sphäre zu schaffen. Und dann greife ich hier ein. Und ich stelle mir das immer so vor, wie die Atommodelle früher in den Schulklassen, wo wir alle gewesen sind, wo so mehrere, das ist auch für die Chemikerin interessant, wo so diese Bälle alle an Stäben zusammenhängen. Dieser Zustand ist ein Zustand der Gerechtigkeit und er wird gestört, wenn die Rechte der Einzelnen gestaucht werden. Gerechtigkeit ist der Zustand, wo die Rechte jedes Einzelnen gewahrt sind. Und die Idee, versuchen zu widerstehen, hier einen langen Vortrag zu halten, aber die Idee, dass man mit mehreren Satzungen Und übrigens, die Mehrzahl von Satzungen ist ein Gesetz. Da ist wieder das GE. Dass man mit Satzungen von oben aus einem Parlament an Menschen ihre Rechte organisieren kann, ist etwas, ja, auch in der deutschen Geschichte eher Neues, ja, dass es ein bürgerliches Gesetzbuch gibt, ein BGB, wo wir alle reinschauen, um zu sagen, was steht da im Gesetz oder so. Das ist erst 1896 geschrieben worden. Vorher ist kein Mensch in Zentraleuropa auf die Idee gekommen, ein Gesetz zu schreiben durch ein Parlament. Das ist eine Idee, die ist in Deutschland erstmals 1871 aufgekommen. Vorher war Privatrecht etwas, was Juristen gesucht und gefunden haben und, wie es in Urteilen bis heute heißt, für Recht erkannt haben. Jeder, der schon mal ein Gerichtsurteil gelesen hat, übrigens deswegen Gericht, weil da mehrere Richter zusammen sind, wenn man ein Urteil liest, dann steht da vorne drin, das Gericht hat für Recht erkannt. Das ist ein Erkenntnisprozess. Man muss hineinfühlen, deswegen spricht man auch von Rechtsgefühl und Rechtsempfinden, man muss hineinfühlen in das Zusammensein von Menschen, um zu erspüren, wo sind Rechtssphären und wo sind sie nicht, wo enden sie, wo beginnen sie. Und diese Gerechtigkeit, die sich aus dem Rechtsempfinden ergibt, ist etwas, was heftig gestört wird, wenn ein Gesetzgeber im Reichstag sitzt und Gesetze macht, die unser Rechtsempfinden stören. Das führt dann dazu, dass es zu diesem Satz kommt, dass wenn Unrecht zu Recht wird, nämlich dass ein Gesetzgeber Regeln implementiert, die wir nicht mehr als Recht empfinden. Und das Steuerrecht, denke ich, ist voll von solchen Vorschriften, wo man sagt, guckt mich irgendwie komisch an. Ja.
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4: Das mal so als erster kurzer Abschluss.
0: Ja.
1: Um mal eine Grundlage für das Thema zu schaffen heute überhaupt, der Begriff Unrecht in dem Zusammenhang, wie wir ihn jetzt heute Abend hier gebrauchen am Tisch. Frau Petri, wo ist das zum ersten Mal Ihnen bewusst geworden, es stimmt was nicht? Das ist ja nicht erst seit Corona passiert.
2: Ich habe mal versucht, das für mich zurück zu erspüren, um wieder das Spüren aufzunehmen. Ich bin ja kein Kind Dortmunds, auch wenn ich hier mal in die Schule gegangen bin, aber ich habe jetzt gelernt, dass ganz viele von Ihnen gereist sind heute Abend. Insofern, ich bin in Dresden geboren und bin in der damaligen DDR aufgewachsen bis zu meinem 15. Lebensjahr und bin dann im Westen groß geworden. Und das Thema Unrecht ist etwas, was mich in der Kinderzeit begleitet hat, weil ich nämlich feststellen musste, und Kinder nehmen ja vieles ganz natürlich auf, vor allen Dingen sind ihre Eltern Gott sei Dank erstmal die erste Instanz. Ich bin damit aufgewachsen, dass es zwei Sphären gab. Es gab die Sphäre, wo ich frei reden konnte, das war zu Hause. Da war Freiheit, es sei denn, ich musste den Tisch decken oder abwaschen oder sowas, oder Klavier üben, was ich auch nicht immer wollte. Und dann gab es die Sphäre der Schule, in der völlig klar war, und mir ist erst hinterher wirklich bewusst geworden, wie schizophren das war, wo ich nicht Dinge sagen konnte, wo Vokabeln einfach nicht existierten. Das Wort Deutschland gab es in der DDR nicht. Das weiß heute fast niemand mehr, aber ich erzähle die Geschichte immer wieder. Benutzte man dieses Wort, war klar, welche Nachrichtensendung man konsumierte. Und in der Schule wurde ja auch abgefragt, wie die Uhr bei den Abendnachrichten aussah. Um zu erkennen, guckten die Tagesschau, guckten die Aktuelle Kamera. Also man muss das wirklich sich nochmal ins Gedächtnis rufen, weil das so schnell vergessen wird, auch von den Menschen, die heute im Osten leben. Das heißt, dass das völlig absurd war, was da passiert ist. Und jetzt, ob Unrecht als Vokabel passt, das überlasse ich jetzt jedem Zuhörer. Im Nachgang sage ich, das war völlig irrsinnig. Und ich kam in ein Deutschland 1990, als ich hier das erste Halbjahr in die Schule ging und später in Schwerte in der 9. Klasse und danach in Bergkamen, wo ich Abitur gemacht habe. Da war das Gott sei Dank nicht so. Da gab es das, was ich als Jugendliche als freie Rede und Freiheit und freie Diskussion empfand. Das fühlte sich natürlich und richtig an. Und das Thema Unrecht im Sinne von merkwürdige Gerichtsurteile, die wir dann auch schnell hatten, weil meine Eltern sich auch in gerichtliche Auseinandersetzung auf BGB-Ebene begeben hatten oder später meine erste Bekanntschaft mit dem Strafrecht in dem Moment, wo ich in die Politik ging und wenige Wochen vor der ersten Landtagswahl, bei der ich in Sachsen antrat, die erste Strafverfolgung hatte und das sollte nicht die einzige bleiben. Das waren dann so, sag mal, deutliche Akzente, dass hier merkwürdige Dinge passieren, weil mein Gebaren sich ja im Laufe meines Erwachsenenlebens nicht wirklich geändert hat. Aber
1: wann
2: in dem
1: war
2: Moment,
1: das, um es mal einzuordnen?
2: 2014 bin ich in Dresden das erste Mal in den Landtag mit der AfD eingezogen, als erste Fraktion in Deutschland. Und zwei Tage vor der Wahl gab es eine Bildüberschrift, Petri wegen Ermittlungen wegen Insolvenzverschleppung. Es war alles Blödsinn und es löste sich in Wohlgefallen auf, aber es sollte eben nicht das einzige Strafverfahren bleiben. Und wenn ich jetzt weiß, dass zum Beispiel, ich hatte das neulich, der Vater der ermordeten Annemarie aus Brokstedt, mit dem ich sehr häufig in Kontakt stehe, Michael Kürath mir erzählte, in dem Moment, wo er in die Öffentlichkeit ging, um über diese unhaltbaren Zustände zu reden, als Vater, der es nicht mehr aushielt, damit privat zu bleiben, bekam er Steuerprüfungen und dergleichen mehr. Und das ist nicht die Ausnahme, das ist die Regel. Und da dringt der Staat in Sphären ein, weil er es kann und weil er es einfach macht, obwohl er da nichts zu suchen hat.
4: Wenn ich das an der Stelle dazu war. Frau Kpetri sagte gerade, die Kinder sind gefragt worden, wie die Uhr aussieht. Ja, das ist, glaube ich, noch nicht so in der ganzen Perfidie klar, in dieser Kürze. Ja, ich glaube, es ist gefragt worden, ob die Uhr ringsherum Punkte oder Striche hat.
2: Das kann, ja, das weiß ich ja schon gar nicht mehr genau, wie die Frage, ja.
4: Um dadurch rauszufinden, haben die ARD und ZDF geguckt, wo die Striche hatte, oder hat sie Punkte hat die Uhr Punkte? Oder
2: sind
4: die Kinder, also die ahnungslosen Kinder ausgefragt worden, um dadurch das Innerste, Privateste der Familie nach außen zu tragen, ja. Und diese völlige Verletzung von Privatsphäre ist eben ein Kennzeichen solcher totalitärer Systeme, ja, wie die DDR es war.
2: Nur die Abfrage in der Schule zu Corona, ob die Kinder geimpft sind, waren halt nicht viel besser, ne?
4: Das kann man ja gar nicht vergleichen.
2: Ah, okay.
1: Achso, Herr Benick, Sie hatten so geschaut.
3: Unbedingt. Was ich wahrnehme, ist, dass dieser Staat irgendwie so, ja, Unrecht administriert mittlerweile in einer Art und Weise, die mir völlig gegen den Strich geht. Ich bin ein Mensch, der so ein natürliches Gerechtigkeitsempfinden hat, ohne das studiert zu haben. Und ich glaube, das haben eine Menge Menschen, die sehen eine Situation und können intuitiv sagen, das ist gerecht, das ist ungerecht, ohne da philosophisch drüber fachzusimpeln. Und was ich einfach erleben durfte, ist genau dieselbe Entwicklung. Wir sind, glaube ich, auch ähnlich alt. Ich habe auch in meinem Erwachsenenleben den größten Teil des Gefühl gehabt, so fühlt sich Freiheit an, ich kann sagen, was ich will, ich kann hingehen, wo ich will. Und wenn ein Polizist vor der Tür steht, dann will der mich nicht gleich verhaften, sondern hat er vielleicht mir was hinterhergetragen, was ich vergessen habe.
2: Und jetzt brauchen Sie einen Bademantel.
3: Genau. Und genau dieses Störgefühl, das setzte bei mir noch nicht 2015 ein. Da hatte ich von außen beobachtet ein paar Dinge wahrgenommen, die seltsam waren. So richtig massiv war es dann in der Corona-Zeit und da häufte sich das dann, ne? Dass eben da zwar Gesetze erlassen wurden, die formal korrekt waren und auch dem Recht entsprachen, nach den Regeln der Kunst entstanden sind, sich trotzdem komplett ungerecht angefühlt haben. Und dieser Zwiespalt zwischen formaler Gerechtigkeit und tatsächlich komplett ungerechtem Empfinden, das ist das, was eingerissen ist. Das haben wir bei Demonstrationsverboten gehabt, das haben wir bei Masernregeln, bei all diesen Themen, die übergriffig sind, so erleben dürfen. Und das ist das, was mich einfach auf die Barrikaden bringt, weil ich einfach so ticke, wenn ich Unrecht wahrnehme, dann reagiere ich, dann handle ich, dann gucke ich nicht einfach weg. So ticke ich schon mein ganzes Leben lang. Wenn ein Berufskollege gemobbt wird, dann scheue ich mich nicht, auch den Job hinzuwerfen, um dem Chef einen auszuwischen, der so blöd mit dem umgegangen ist. Und das ist vielleicht die Essenz, die es braucht, um dann wirklich tätig zu werden. Denn das hat Ulrike Gero wunderbar formuliert. Wer schweigt, stimmt zu. Und wer dann den Mund hält, macht sich mitschuldig. Das sind so viele, die still sind und die das irgendwie geschehen lassen. Und ich erwarte einfach von Menschen, die ein bisschen Mumm in den Knochen haben, wenn sie so einen Mist sehen, dass sie aufstehen und etwas tun. Und wenn es nur demonstrieren ist, wenn es nur mit dem Nachbarn reden ist, aber die Klappe halten geht nicht.
0: Also ich denke, inhaltlich stimmen wir Ihnen alle zu, nur wird genau diese Stimme ja sehr, sehr stark erstickt durch den Staat. Wie Frau Petri gerade richtig gesagt hat, und das war etwas, das ich sehr früh erleben durfte in meinem Werdegang, ich war tatsächlich deshalb auch das Thema Diplom-Finanzwirt bei der Finanzverwaltung und ich kann das nur bestätigen. Es werden Leute, ja ich möchte nicht sagen gezielt mit einer Steuerprüfung versehen, aber man könnte es manchmal schon meinen. Und woher kommt in manchen Fällen eine so schnelle Handlung der Finanzverwaltung, der Staatsverwaltung überhaupt. Komischerweise immer dann, wenn es darum geht, ich durfte jetzt einen Artikel lesen, wo eine komplette Kontenpfändung bei einem Unternehmer gemacht wurde, wegen sage und schreibe 450 Euro. Man stelle sich das tatsächlich vor, alle Konten dicht für, ich weiß nicht, eine Woche, 10 Tage, keine Löhne mehr auszahlen. Die Mitarbeiter stehen wirklich vor Riesenproblemen wegen 450 Euro. Ist das verhältnismäßig? Nein. Und auch da, ohne es genau zu wissen, könnte man durchaus hinterfragen, ist da nicht mal eine Stimme laut geworden, die etwas gesagt hatte, was vielleicht nicht so hätte gesagt werden sollen, nach Meinung von manchen. Wir haben erlebt, nicht nur in der Corona-Zeit, auch danach, zum Beispiel mit Thomas Gottschalk ein Beispiel zu bringen, der ja auch sehr, sehr stark in der Kritik stand, wegen allem, was er dann gesagt hat, Richtung alter, weißer Mann. Es ist nicht alles richtig, es ist nicht alles falsch, aber aus meiner Sicht herrscht hier Meinungsfreiheit oder eben auch doch nicht. Und diese Ohnmacht, ich bin dafür, man sollte etwas dagegen tun, nur es wird einem systematisch schwer gemacht. Und ein Punkt noch, der auch das aufgreift von Herrn Gebauer, ob die Gesetze wirklich rechtmäßig zustande kommen. Da mache ich auch ein sehr, sehr starkes Fragezeichen bei vielen Themen hin. Nicht ohne Grund haben wir im Bundesverfassungsgericht sehr, sehr häufig einfach solche Gesetze wieder kassiert. Und auch das, was man jetzt mit der neuen Regierung liest, was da alles geplant ist, bloß mal so das Thema Wiedereinführung Vermögensteuer, Vermögensregister, Lastenausgleich, das sind alles sehr, sehr starke Eingriffe, die zumindest mal irgendwo in den Koalitionspapieren stehen, wo man sich schon die Frage stellen muss, kann das überhaupt noch recht sein? Und deshalb muss ich auch sagen, finde ich es gut aufzustehen und da dagegen sich zu wehren, unter anderem dann mit all den Möglichkeiten, die man hat, wie es jetzt dann Frau Petri zum Beispiel auch tun mag.
1: Wie sind wir da hingekommen, Herr Gebauer?
4: Ja, weil ich wahrscheinlich so eine komplizierte Frage in den Raum gestellt habe. Der Punkt ist ja, also dieses Dingen widersprechen oder aufstehen und sagen Nein, da gibt es ja verschiedene Möglichkeiten, das zu tun. Und wir assoziieren mit diesem Nein auch immer gleich, dass einer ganz laut aufsteht und laut wird oder mit den Fäusten rührt. Man kann sehr freundlich sich zu Wort melden und kann sagen, das geht so nicht. Ja, was mich zum Beispiel an der, ich mag kein Steuerrecht, es gibt so Materien, die ich nervlich nicht durchstehe. Ja, also Steuerrecht gehört dazu, Strafrecht gehört dazu.
0: Unverständlich für mich.
4: Das regt mich auf dann denke ich immer, das dürfen andere machen.
1: Aber da haben wir das richtige Team nebeneinander gesetzt.
4: Ja, genau. Das, was mich am Steuerrecht sehr begeistert, Sie werden das exemplifizieren können, sind diese sogenannten Nicht-Anwendungserlasse. Ja? Das ist also etwas, was man dem juristischen Laien erklären muss, was für mein Rechtsempfinden, jetzt bin ich nochmal beim Rechtsempfinden, eine hohe Irritationskraft hat. Ja? Wir leben in einem Staat, in meiner alten Bundesrepublik, die immer gesagt hat, wenn eine Rechtsfrage unklar ist, irgendwelche Begriffe definiert werden müssen, dann wird man da einen Musterprozess führen und dann treibt man das hoch zum höchsten Gericht, zum irgendwie Bundesverwaltungsgericht oder Bundesverfassungsgericht oder eben in Steuersachen zum Bundesfinanzhof. Und dann klärt der und sagt, das ist kein lila Glas, sondern das ist ein blaues Glas. Und dann sagen alle, lesen das und sagen, die haben bestätigt, das ist ein blaues Glas. Und dann kommt die Finanzverwaltung und sagt, aber wir haben einen Vorteil davon, wenn das ein grünes Glas ist, dann sagen wir, das ist ein grünes Glas. Und wenn man sich dann, wie ihm sonst überall und immer in der Rechtsordnung, auf diese höchstrichterliche Entscheidung beruft und sagt, aber da ist das schon definiert, dass das ein blaues Glas ist, dann kommt von der Finanzverwaltung, von der Exekutive, ein sogenannter Nicht-Anwendungserlass. Dann wird gesagt, dieses Urteil wird nicht angewendet in der Alltagspraxis. Wer weiterhin der Auffassung ist, dass das ein blaues Glas ist, der soll doch klagen. Und dann muss also derjenige, den das da trifft, mühevoll 12 Jahre ein eigenes Verfahren bis zum Bundesfinanzhof führen, um dann bestätigt zu bekommen, dass auch in seinem Fall das ein blaues Glas ist. Ja, das mag man ja so machen und vielleicht gibt es irgendwelche hochintelligenten Gründe, warum man das richtigerweise so macht. Ich verstehe es jedenfalls nicht. Können Sie es erklären?
0: Also erklärbar ist das nicht, außer tatsächlich zu sagen, es gibt einen Aufkommenswunsch, drücken wir es mal so aus, einen Regelungswunsch, wo man sagt, das, was jetzt das höchste Gericht für Recht befunden hat, das passt eben nicht in diese Wunschvorstellung oder vielleicht dann auch in eine Finanzierungssituation, in eine Finanzierungsrunde. Also müssen wir als Finanzverwaltung sagen, ach nein, passt uns nicht, das wollen wir jetzt mal gerade nicht so angewendet wissen.
4: Ja. Aber ja. Ich zitiere in den letzten Monaten und Jahren, glaube ich, inzwischen schon, Stichwort Corona-Krise, immer wieder meine Mutter, Gott hab sie selig, die in solchen Fällen dann immer gesagt hat, das geht doch nicht. Ja, das geht doch nicht. Das kann man doch nicht machen. Und diese Nicht-Anwendungserlasse sind sehr, sehr merkwürdig. Als Oscar Lafontaine 1998 Bundesfinanzminister wurde, hat er in einer Hauruck-Aktion die Spekulationsfrist für Immobilien von 2 auf 10 Jahre ausgedehnt. Und da gibt es eine sehr, sehr spannende, Juristen können sich ja begeistern für sowas zu lesen, solche Prozessgeschichten. Ja. Gibt es also eine Geschichte von jemandem, der saß zu dem Zeitpunkt, als das in Berlin beschlossen wurde, die Frist von 2 auf 10 Jahren auszudehnen, bei einem Notar und hat Grundstücke verkauft. In der Vorstellung, dass er jetzt 2 Jahre da der Eigentümer war und jetzt kann er das verkaufen und den Überschuss für sich als Gewinn netto für brutto kassieren. Und ist leider parallel zu dem Notartermin ist das Gesetz geändert worden. Und dann hat er einen Steuerbescheid bekommen und musste also die Hälfte des Geldes abgeben, nach Vorstellung der Steuerverwaltung. Und der hat tatsächlich durch alle Instanzen 15 Jahre oder was klagen müssen, bis dann, Sie wissen es besser als ich meine so 2014 ungefähr, zu dem Zeitpunkt, als Sie ins Parlament eingerückt sind, 15 Jahre später, kam dann irgendwann eine Entscheidung des Bundesverfassungsgerichts, die gesagt hat, naja, also das war jetzt nicht so cool, das heben wir mal auf. Dann hatten sie nach 15 Jahren stand also dann fest, ich habe vor 15 Jahren nicht Hunderttausende von Mark damals noch oder Euro, keine Ahnung, verloren, weil das dann doch unfair war. Und in der Rechtsprechung des Bundesverfassungsgerichtes ist grundsätzlich erlaubt, dass der Steuergesetzgeber mit dem Überraschungseffekt arbeitet. Das heißt dann da nur nicht Überraschungseffekt, sondern dann heißt das heißt in der Rechtsprechung, das ist legitim, um unerwünschte Vorlaufeffekte zu vermeiden.
0: Nun ja, aber wenn Sie genau das übertragen auf genau das, was wir in der Corona-Phase erlebt haben, mit den Corona-Hilfen. Wir haben vorher über Gesetze gesprochen. Man muss sich vorstellen, da sind Milliarden an Steuergeldern ausgegeben worden. Auf welcher Basis? Auf Basis von FAQs. Frequently Asked Questions. Diese Fragen wurden gestellt von irgendjemand, der gesagt hat, naja, was ist denn die Grundlage?

denken, spiegeln sich Milliarden von Sternen in den Ozeanen, welche weite Teile der Erde bedecken. Auch wenn es am Horizont wie eins erscheint, so ist das Licht doch vom Wasser getrennt. Eines Nachts, als das Meer ganz still die Sterne spiegelt, fällt plötzlich ein Stern vom Himmel. Und ein Lichtwesen begibt sich auf die Reise zur Erde. Als Aquos, der Hüter des Wassers, bemerkte, dass ein Lichtwesen die Reise zur Erde antrat, begab er sich sofort ans Ufer, um nach diesem zu schauen.

0: Dieser übergriffige Staat denkt sich an allen Stellen Dinge aus, hat ein Heer von Beamten, die uns quälen können und knechten können und sich eine wilde Geschichte nach der anderen ausdenken. Und wenn wir das versuchen, einzeln zu bekämpfen, haben wir keine Chance. Und genau das ist der Punkt, warum wir Bürger zwar bei uns anfangen müssen mit einer Veränderung, wir uns aber zusammentun müssen und wir juristische Maschinen brauchen, um uns diesem Staat gegenüber wehren zu können. Das ist genau Gegenstand meiner Tätigkeit, solche Maschinen zu erfinden, wie wir zu Zehntausenden auf höchstem juristischem Niveau, ohne uns mit all diesen Details beschäftigen zu müssen, uns trotzdem wehren können. Denn da kommt eine Technik zu Hilfe. Expertensysteme kombiniert mit künstlicher Intelligenz geben uns Bürgern eine Chance in die Hand, um juristisch eine Waffengleichheit zumindest mal für 2-3 Jahre herzustellen, bis dann die Finanzämter anfangen, komplett auf uns mit KI zu schießen.
1: Aber das dauert, das dauert. Also, Digitalisierung beim Finanzamt, da müssen wir keine Sorge haben.
2: Also, wenn ich nur eins keine Sorgen mache, dann ist es genau die Digitalisierung des Finanzamts. Also wir werden bei allem, wir werden wirklich bei allem missbraucht von der Finanzverwaltung, um zu digitalisieren. Stichwort E-Rechnungen, die jetzt kommt, Stichwort Grundsteuer. Man muss sich den Irrsinn vorstellen, jeder, der mal eine Immobilie, der mal ein Grundstück gekauft hat, weiß, dass in jedem Notarvertrag drin steht, eine Abschrift geht an das Finanzamt. Warum mussten wir alle eine Grundsteuererklärung abgeben? Weil es nicht digital war. Also das ist der einzige legitime Grund. Und dann hat man gesagt, naja, dann machen wir ein Gesetz, dann müssen wir alles ändern und alles schlecht gemacht. Aber nur so kommt das Finanzamt so langsam in den Bereich Digitalisierung. Und also da brauchen wir uns keine Sorge machen, da hängen die so weit hinterher. Da werden Sie, da wird jeder, der ein bisschen mit KI arbeitet, meilenweit voraus sein.
3: Da sind wir auch bei Ihrem Projekt Freiheitskanzlei, heißt das, glaube ich. Aber lassen Sie uns das am Ende der Sendung besprechen. Natürlich. Als dann der positive Ausblick oder das, was jeder Einzelne tun kann. Ich würde gerne die Frage, die ich eben an Herrn Gebauer gestellt habe, nochmal in einer anderen Nuance stellen an Frau Petri. Nämlich, wie schätzen Sie das ein? Also warum haben die Menschen in diesem Land diese Entwicklung so mit sich machen lassen? Also, wie sind wir da hingekommen?
1: Gibt's kein Kompliment? Ist das schlimm?
3: Nein.
1: Gut.
3: Sie dürfen alles sagen.
1: Mache ich auch. Ich wollte es nur vorher ankündigen, dass es vielleicht nicht nett wird. Also, ich fürchte leider, dass wir im internationalen Vergleich, wenn wir mal versuchen, von außen auf unser Land zu schauen, die Briten oder auch die Franzosen oder auch die Amerikaner oder viele andere, die Deutschen zwar vielleicht in vielen Fällen als aufgeräumt und meistens auch noch pünktlich bezeichnen würden, aber unsere sprichwörtliche phlegmatische Attitüde, was viele gesellschaftliche Entwicklungen angeht, die ist schon typisch. Also diese typische deutsche Geduld, die alles mit sich machen lässt, was ja nicht heißt, dass jetzt bei vielen gesellschaftlichen Prozessen andere Länder aber tatsächlich besser werden. Also Corona und Sanktionen und Freiheitsanschränkungen funktionieren auch in anderen Ländern. Aber bei vielen Themen sind wir Deutschen, ist doch die, es mit uns machen lassen. Also wir harren aus, wir gehen nicht auf die Straße. Da gibt es auch Unterschiede, je nachdem, wo man sich im Land befindet. Der Osten gilt eher als rebellisch. Dort hat man 89 schon mal ausprobiert, wie es damit ist, auf die Straße zu gehen. Da bekommt man auch bürgerliche Klientel auf die Straße, was in Dortmund und in Stuttgart oder in Düsseldorf noch dazu vielleicht undenkbar wäre. Also demonstrieren liegt uns nicht. Ich glaube, das kann man so sagen. Und ich nehme mich da auch gar nicht raus. Ich habe so ein paar Demonstrationen in der Vergangenheit mitgemacht. Ein gepflegter Meinungsaustausch ist es auch nicht immer. Und wenn man noch nicht mal als

0: Liebhaber von Schachtelsätzen, aber zumindest als Liebhaber einer halbwegs stringenten Argumentation kommt man auf einer Demo auch nicht durch. Da geht's halt dann meistens nur mit Schlagworte und Parolen, und ich kann sogar verstehen, wenn das nicht für jeden etwas ist. Aber das heißt, wir lassen es mit uns machen, wir haben uns daran gewöhnt, weil wir im Grunde häufig mehr Untertanen als Bürger sind. Also das Bürgerdasein, die Freiheit, die Selbstbestimmtheit und vor allen Dingen auch tatsächlich auch den gelebten oder gelernten Widerstand als Bürger gegen den Staat und die Erkenntnis, dass der Staat nicht unser Freund ist, das ist etwas, was uns nicht nur nicht in die Wiege gelegt ist, sondern was wir in der langen Geschichte, die wir haben, auch selten wirklich praktiziert haben. Da haben uns die Eidgenossen echt einiges voraus.
1: Aber war denn der Staat mal unser Freund? Also gibt es das überhaupt, dass der Staat Freund ist aus Ihrer Sicht? Also ich muss jetzt ganz ehrlich sagen, mein Aufwachprozess in dem Sinne hat vor ungefähr 15 Jahren begonnen, und davor hätte ich tatsächlich gedacht, irgendwie besser als in Deutschland kann man nicht leben. Und der Staat meint es grundsätzlich gerecht und gut mit mir. Kann man jetzt sagen, okay, Mann, ist der naiv gewesen. Dafür dann ja auch der Aufwachprozess, aber so gibt es aus Ihrer Sicht den optimalen Staat?
0: Na, der optimale Staat ist sehr klein. Der schafft nur einen Ordnungsrahmen. Freilich denkende Menschen würden den Minimalstaat nennen, und Libertäre gehen noch weiter und sagen, sie möchten eigentlich gar keinen haben, aber das entspricht sicherlich nicht der Mehrheitsansicht unter den Bürgern. Aber in dem Moment, wo der Staat anfängt, das Leben der Bürger zu organisieren oder uns gar zu betreuen, hat er mehrere Grenzen bereits überschritten. Und man kann das immer ganz schön an der Staatsquote festmachen. Ich habe das in den Interviews in den letzten Tagen gemacht. Ich habe gesagt, 25% Staatsquote, wir liegen bei 50, muss das Ziel sein. Und da sagen sehr freiheitliche Menschen, das ist immer noch viel zu viel. Im Kaiserreich hat man eine Staatsquote von 12%. Also Staatsquote ist das, was der Staat quasi an Steuern nimmt. Und wenn wir zurückgucken, hieß es immer, die Bauern müssen den Zehnten zahlen. Das waren 10%, und das wurde damals als ungerecht empfunden. Wir liegen bei 50%, und es gibt immer noch massenhaft Leute, die das verteidigen. Vielleicht nicht hier im Raum, aber wenn man mal deutschlandweit schaut. Das heißt, die Staatsquote macht, also ist ein wirklich sehr objektives Maß dafür, wie sehr der Staat sich von einem Ordnungsstaat, der einen Rechtsrahmen gibt, und das kann Carlos Gebauer viel besser erläutern als ich, zu einem Betreuungs- und Nanny-Staat entwickelt hat. Und auch die alte Bundesrepublik in den 50er, 60er Jahren lag bereits bei über 30%. Die heutige Schweiz, die aber noch wesentlich besser funktioniert als wir, liegt bei 32% Staatsquote. Also wir liegen jenseits von Gut und Böse, und Kohl hat mal gesagt, ab 50% fängt Sozialismus an. Das hat er ernst gemeint und hat recht, aus meiner Sicht. Das heißt, ganz viele, und da haben wir, glaube ich, weiterhin in Deutschland durchaus eine Zweiteilung im Empfinden oder in der Realitätswahrnehmung, die sind in der alten Bundesrepublik aufgewachsen, die ja funktioniert hat. Ja, die Staatsquote ging in den 60er Jahren schon nach oben, und es wurde immer schlimmer, dann kam die Wiedervereinigung. Viele im Osten haben gar nicht verstanden, dass sie auch damals in den 90er Jahren schon nicht in eine funktionierende Marktwirtschaft kamen, sondern dass die auch schon recht dirigistisch war, und nicht nur, weil es die Treuhand gab, sondern weil auch damals die alte Bundesrepublik schon ordentlich sozusagen auch in die Wirtschaft eingegriffen hat, um es zum Funktionieren zu bringen. Das hat nicht so ganz funktioniert im Osten, aber Tatsache sind die Staatseingriffe immer mehr geworden. Und ich glaube, wann das der jeweilige bemerkt hat, hing sehr von der Lebenssituation, von den Familienvermögensverhältnissen, von den möglichen Erbschaften, die man hatte oder auch nicht hatte, und sonstigen Dingen ab. Und da, wo die Kapitaldecke dünn war, und das war tendenziell in ärmeren Landstrichen des Landes, und da, wo die Kapitaldecke dick war, das kann man bei den kleinen und mittelständischen Unternehmen immer ganz gut ablesen, dass die einfach in den alten Bundesländern wesentlich besser finanziell ausgestattet gewesen sind, weil es Jahrzehnte des Wohlstandes und der guten Verdienstmöglichkeiten gab. Da dauert das immer ein bisschen länger, weil solange es einem persönlich gut geht, hat man einfach keinen Anreiz, woanders hinzugucken.
1: Das heißt, solange die Komfortzone in Ordnung zu sein scheint, die eigene Komfortzone.
0: Genau, und je nachdem, wie die eigene Komfortzone schwindet, in Offenbach und in Duisburg vielleicht eher als in Hamburg-Eppendorf, bewegt man auch seine Gedanken in eine andere Richtung. Das halte ich für völlig natürlich und das möchte ich auch persönlich gar nicht verurteilen. So sind wir Menschen. Wir überblicken nur einen lokalen Rahmen und solange der in Ordnung ist und wir jetzt nicht gerade politisch auf einem größeren Parkett uns bewegen oder auch in gesellschaftlichen Organisationen oder wo auch immer uns die Interessen hintreiben, sind wir ganz zufrieden, wenn unser persönliches Umfeld stimmt. Das ist ja auch ein Vorteil und ein guter Grund zu sagen, da hat Politik sich gar nicht einzumischen. Und deswegen ist das, was Sie so schön beschrieben haben, diese zu Übergriffigkeit des Staates, diese Vokabel finde ich einfach wunderbar, weil sie so plastisch zeigt, was seit vielen Jahren passiert.
1: Sie ist so schön griffig.
0: Sie ist griffig, im wahrsten Sinne des Wortes. Deswegen ist aber auch rein mal gedanklich und auch rein praktisch das Zurückdrängen dieses Staates kein Problem, wenn man nur eines tut. Und dafür braucht man natürlich die Macht. Man muss dem Staat das Geld wegnehmen.
1: Ich würde gerne, Sie haben nahe schon die Überleitung zu Herrn Gebauer gemacht und wird die Frage dann auch nochmal offen gern an die gesamte Runde geben. Herr Gebauer, mit Ihnen gern gestartet. Wie kann man denn überhaupt feststellen, wann der Staat zu übergriffig wird?
2: Ja, das ist
1: eine gute Frage.
2: Eine sehr gute Frage. Es gibt einen ungarischen Philosophen an, Toni Jasai wird der meistens ausgesprochen. Der hat einen sehr, sehr schönen Satz mal geschrieben. Und der heißt, wie lang ist ein Stück Schnur? Wie lang ist ein Stück Schnur? Wenn wir uns fragen, kommen wir zu 5 verschiedenen Antworten. Hier im Raum kommen wir zu 200 verschiedenen Antworten. Wie lang ist ein Stück Schnur? Wann ist es angemessen, dass der Staat sich einmischt und welche Eingriffstiefe dafür haben in Lebensverhältnisse, wo nicht? Das ist die Frage nach einem Stück Schnur. Die beantwortet jeder anders. Und deswegen ist der zentrale rechtliche Ansatz, auch der rechtsphilosophische, rechtstheoretische Ansatz, zu sagen, ich muss den Einzelnen mit seinem Respektanspruch anschauen und in dem Moment, wo er sagt, stopp, dann wird's schwierig. Denn die Römer haben gesagt, volenti non fit injuria, dem Einwilligenden geschieht kein Unrecht. Ja, wenn Jens Lehrich damit einverstanden ist, dass ich mich auf seine Stuhllehne setze und das ganz okay findet, dann ist das keine Rechtsbeeinträchtigung. Wenn ich da aber die ganze Zeit auf der Lehne rumturne und irgendwann das Gefühl aufkommt, ich würde hier gerne mal wieder vernünftig arbeiten, dann ist das ein Eingriff, ein übermäßiger Eingriff. Und ich muss bei jedem einzelnen Menschen zunächst mal fragen, ganz vorsichtig, reinfühlen, habe ich es gerade genannt, wo fühlt er sich belästigt oder wo ist es für ihn noch okay? Und jeder hat da eine unterschiedliche Sphäre. Und diese unterschiedliche Sphäre, die jeder Mensch für sich hat, bildet sich in einer Kultur heraus, in einer Gemeinschaft. Deswegen spricht man auch in der Rechtstheorie gerne von Rechtsgemeinschaften. Wenn ich uns hier anschaue, wie wir beisammen sitzen, jetzt wir sitzen künstlich etwas weiter auseinander, aber das Publikum hat Stühle, wo fremde Menschen in einem bestimmten Abstand zueinander sitzen.
1: Gut, das ist Teil des Konzepts.
2: Aber
1: man soll sich kennenlernen hier bei uns.
2: Man soll sich kennenlernen, ja. Aber ganz ernsthaft, dieser Abstand ist kulturell vorgegeben. In China wäre das sehr viel enger als beispielsweise in weiß ich nicht, Skandinavien oder so, weil in China Menschen eher dazu neigen, enger beieinander zu sein, als in Skandinavien, wo mehr Platz ist.
1: Also so wie bei Eurowings zum Beispiel in der normalen Holzklasse.
2: Oder bei Ryanair.
0: Bei Ryanair, ja.
2: Ja. Und das heißt also, wo ist meine Privatsphäre, wo ist meine Intimsphäre, wo ist meine Privatsphäre, wo ist meine öffentliche Sphäre? Das sind kulturelle Dinge. Es rappelt sich alles zusammen. Und das, was sich körperlich zusammenrappelt, was man da sehen kann, rappelt sich auch mit Gartenzäunen und mit tausend anderen Dingen zusammen. Und so entsteht eine Rechtsgemeinschaft. Ich erinnere noch mal an dieses Bild aus dem Chemieunterricht mit diesen Atommodellen. Das rappelt sich alles zusammen durch den Willen der Beteiligten. Und der Staat, wenn wir sagen, den Staat gibt es ja in Wahrheit überhaupt nicht. Ja? Sondern Frédéric Bastiat hat das sehr schön auf den Punkt gebracht, schon vor 200 Jahren fast. Der Staat ist eine große Fiktion. Der Staat ist der etwas einem Beamten erlaubt zu tun, ohne die Einwilligung des Betroffenen. Ja, es kommt also jetzt jemand rein und raubt Jens Lehrich seine Brieftasche, dann sind wir alle empört, sagen, das kann der doch nicht machen. Wenn der aber eine Uniform anhat und dann irgendwie einen Verwaltungsakt zeigt, dann sagen wir alle, das wird schon mit rechten Dingen zugehen, das ist alles, das wird der ja nicht machen, wenn der nicht, ja. Und da lebt der Staat. Er lebt in unseren Herzen, in unserer Vorstellung, in unseren Köpfen. Und wenn er kommt und wir sagen, nee, so kannst du mit meinem Nachbarn nicht umgehen, da müssen wir reden, dann kommt durch einen kommunikativen Akt ein Diskurs zustande, ob wir so leben wollen oder ob wir nicht so leben wollen. Und wenn es quietscht, dann ist wirklich zu viel erreicht. Im Steuerrecht heißt das dann, Auszehrungssteuer ist nicht verboten. Ja, Auszehrungssteuer ist nicht verboten. Ja, ja, mein Gott.
3: Genau an der Stelle, da möchte ich gern einhaken, weil das der zentrale Punkt ist in meinen Augen. Es geht nämlich um unser Menschenbild, das dahinter steckt. Gucken wir mal genau hin. Sie haben den Begriff Würde wunderbar ins Zentrum gerückt. Es geht am Ende darum, sind wir einfach nur irgendwelche Zellhäufchen, die zufällig hier ein paar Jahre leben und dann im Nichts verschwinden, oder sind wir gottgeschaffene Wesen? Und das ist das Menschenbild unseres Grundgesetzes, um das nochmal deutlich zu machen. So etwas wie Menschenwürde gäbe es gar nicht, wenn wir nur Zellhäufchen wären. Da könnten wir komplett drauf verzichten. Und diese Menschenwürde bedeutet, dass ich ein souverän agierender Mensch bin, der einen freien Willen hat. Und dieser freie Wille, das ist das Grundding der Bibel. Dieser freie Wille ist letztlich die Grundlage für die Würde und für alles, was ich als freier Bürger entscheiden kann, was ich tun möchte und was ich nicht tun möchte. Und wenn da jetzt einer kommt, der übergriffiger Staat ist und mich erziehen möchte und mir sagen möchte, wie ich zu sein habe, dann greift er in meine Würde rein. Wenn ein Gesetzgeber mir sagt, ich finde das gerade opportun, dass wir alte Menschen einfach einsam sterben lassen, weil wir finden das gerade mal so, dann ist das vollkommen neben der Spur, und das zu akzeptieren ist daneben und das zu wollen ist genauso daneben.
1: Das ist Unrecht in dem Sinne.
3: Das ist Unrecht, und zwar legalisiertes Unrecht. Das ist genau das Perfide, dass wir nämlich Dinge erleben, die formal juristisch korrekt sind oder weitgehend korrekt sind, sich aber zutiefst ungerecht anfühlen. Und dieses zutiefst ungerecht.
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2: Dieses zutiefst ungerecht anfühlen, das ist das, was Menschen dann auf die Barrikaden bringt. Und dann sind wir beim nächsten Thema mit dem Menschenbild. Ist der Mensch faul und träge und muss der quasi betüdelt werden von Vater Staat oder Mutter Merkel? Oder kann der sogar alleine denken und alleine Dinge tun? Muss ich den betäuben oder ist der vielleicht kreativ? Ist der vielleicht sogar gottähnlich und könnte der ein wunderbarer Mensch sein, der zu allem Möglichen in der Lage ist? Und das ist mein Menschenbild, dass wir das sind. Und dass wir teilweise betäubt sind, dass uns eingeredet wurde, wir seien zu vielen Dingen nicht in der Lage. Ja, da habe ich ja keine Ahnung von. Das weiß ja nur ein Politiker. Und wenn man sich dann anguckt, was Politiker so wissen, dann stellt man manchmal auch fest, dass die vielleicht nur kurz vor dem Termin noch ein Briefing bekommen haben und deswegen so klug klangen.
3: Zum Beispiel, wenn sie eine Insolvenz erklären sollen.
2: Ja, da kommen die wildesten Erklärungen.
4: Aber das ist natürlich von vielen Politikern, die es gern bleiben wollen, weil es ja lukrativ ist, auch ein cleverer Schachzug, den Leuten zu erklären. Ich habe das neulich wieder in einer Diskussion online gehabt. Da ging es nämlich darum, haben wir komplexe Probleme oder haben wir einfache Probleme? Und ich habe geschrieben, die meisten Probleme, die wir haben, die zu lösen sind, die Politik auch gar nicht lösen kann, sondern im Gegenteil, aus denen sie sich am besten raushielte, die sind im Grundsatz total einfach. Die gesetzlichen Verstrickungen zwischen Europarecht, Bundesrecht, Landesrecht und Kommunalrecht, die mögen furchtbar verworren sein, durch Politik geschaffen, in Klammern, auch nicht durch die Bürger, aber die eigentliche Lösung für gewisse Dinge, also Bürger machen zu lassen, die Anreize richtig zu setzen für Arbeit, für Leistung, für privates Handeln, das ist alles total einfach. Aber es nutzt natürlich auch der vom Steuergeld finanzierten Politikmaschinerie zu sagen, dass es komplex ist, damit Bürger sich so fühlen. Und dann ist es ja vermutlich, gehört zur Wahrheit auch dazu, dass wenn wir mal quer durch sozusagen alle Bevölkerungsschichten und Temperamente schauen, dass nun mal nicht alle Leute die aktivsten und diejenigen sind, die vorangehen. Jeder muss sein Leistungsoptimum finden und das liegt bei jedem Menschen logischerweise woanders. Der eine steht früh auf, der andere gern spät und so weiter und so fort. Klar ist nur, werden wir nicht gefordert, dann werden wir träge. Mhm. Deswegen ist aber auch der Hoffnungsschimmer aus meiner Sicht total groß, wenn der Staat sich notgedrungenermaßen zurückzieht, weil man ihm die Möglichkeit nimmt, sich einzumischen, dann wird viel Aktivität bei vielen Bürgern in allen Lebenslagen wieder wachen. Bei Jungen vielleicht eher als bei Älteren, aber selbst bei älteren Menschen halte ich das für möglich. Wir sind anpassungsfähig. Ja, beim Gehirn sagt man ja use it or lose it. Also use it.
3: Ja, und die Krisen machen uns auch erfinderisch.
4: Genau.
5: Ja. Nur vielleicht da auch noch mit reingrätschen, der Staat nimmt sich natürlich Aufgaben, denen er gar nicht gewachsen ist. Und er müsste es gar nicht, da bin ich voll und ganz bei Ihnen. Der Bürger könnte es selbst lösen. Es geht niemals darum, dass man sagt, man hilft nicht den Schwächsten, man hilft nicht, man unterstützt sie gar nicht. Nur wenn wir überlegen, dass allein 50 Milliarden Euro letztes Jahr in Bürgergeld geflossen sind, so viel wie für die gesamte Bundeswehr. Und wenn wir jetzt hier mal entscheiden lassen, jeden Einzelnen, was ist denn wichtiger? Ich will nicht sagen, dass jeder Euro falsch ist im Bürgergeld. Vielleicht ist die Anwendung falsch, vielleicht ist die Auszahlungsquote falsch. Aber mit Sicherheit ist die Zahl meinem Rechtsempfinden nach deutlich zu hoch für das, was zum Beispiel einer Bundeswehr gegenübersteht. Und wenn wir dann noch weitere Aufgaben des Staates sehen, zum Beispiel Bildung als solche. Tatsächlich, mein Schwiegervater pflegt zu sagen, mittlerweile gibt es nur noch das Legoland, das hinter uns ist in der PISA-Studie. Und auch viel besser ist es tatsächlich nicht, wenn man das sieht. Und dafür werden die Aufgaben nimmt sich Politik und man sieht, es gibt auch Privatschulen, die das wunderbar selbst hinbekommen. Und so könnte man sie in sehr vielen Formen weitermachen, in sehr vielen Facetten weitermachen. Gibt dem Bürger die Macht zurück. Aber immer wenn das aufkommt, und das war mal so ein bisschen der Ausgangspunkt der Frage, war ja auch so, es wird dann gern wieder der Deutsche reduziert auf seine Historie. Ja, das geht ja nicht, wo Aufstand hinführt, wissen wir ja. Es ist alles immer schlecht und ich lasse es für mich auch gar nicht zu, eine Reduzierung auf eine Zeit, die zu unserer Geschichte gehört. Wir haben Verantwortung, die muss aber auch irgendwann enden. Und diese Verantwortung kann nicht ein Leben lang und über mein Leben hinaus für die ganze Welt funktionieren. Und wenn wir dann natürlich sehen, wofür wir dieses Geld auch noch aus meiner Form sinnlos ausgeben, und da wurde nicht zuletzt auch die viel besagten Radwege in Peru zitiert oder die Gendergerechtigkeit in Indien. Nun ja, also es mag alles seine Daseinsberechtigung haben, aber warum um alles in der Welt müssen wir das finanzieren? Warum nimmt sich der deutsche Staat eine solche Aufgabe heraus? Wir haben gesehen, um wieder zu der Bundeswehr zurückgekommen, was ein Bundeswehreinsatz in Afghanistan, zu was es geführt hat. In Summe zu nichts, weil die Menschen es nicht wollten. Und wenn es die Menschen nicht wollen, und dann bin ich wieder voll und ganz bei Ihnen, wir müssen die Menschen dazu kriegen, dass die Menschen agieren und das, was sie wollen, dann auch umsetzen, dann wird es auch gut und dann wird es auch gerecht empfunden.
2: Sie haben gerade gesagt, warum macht er das? Weil das kann. Und genau das ist, glaube ich, so simpel die Begründung. Wenn ich jemanden machen lasse, dann füllt der das alles aus.
5: Ja, ja.
2: Mit anderen Worten, wir sind selbst schuld, wie wir hier sitzen, wenn wir es gewähren lassen. Und was ich damit meine ist, auch in der Corona-Zeit, da sind Dinge passiert, wo ich aus heutiger Sicht nur sage, ja mei, wieso habe ich da nur einen Tag die Klappe gehalten? Warum bin ich nicht sofort losgelaufen und habe Lösungen gebaut? Das passiert mir nicht noch einmal. Und diese Denkweise, wir haben die Dinge in der Hand, die muss, glaube ich, mal um sich greifen. Und eben nicht dieses Warten auf irgendeinen Retter von außen oder irgendeine Partei, die es dann reißen wird. Das ist meine Meinung. Ich weiß, dass Sie da Ambitionen haben. Meine Sichtweise ist die, wir haben andere Möglichkeiten, etwas zu machen in diesem System. Mit anderen Möglichkeiten meine ich, wenn wir Bürger einzeln erkennen, etwas läuft schräg. Da läuft Unrecht, wir müssen was ändern, das akzeptiere ich nicht. Sag mal, spinnen die denn? Peru oder wo auch immer, das mache ich nicht länger mit. Dann haben wir die Möglichkeit, uns zusammenzuschließen. Und bis jetzt denken wir da immer nur in einer Partei, Partei, Partei. Oder Gewerkschaft, Gewerkschaft, Gewerkschaft und vielleicht demonstrieren. Das war's. Haben wir mal drüber nachgedacht, über das, was Ihre Vorfahren da gemacht haben? Dass man sich schlicht mal zusammentut, das nannte man Vollversammlung. Vollversammlung der Bürger auf allen möglichen politischen Ebenen. Das gibt es als Thing bei den Wikingern. Das gibt es als Loya Joga in Afghanistan. Das gibt es als Palaver bei den Arabern. Das gab's bei den Indianern in Nordamerika. Und die haben einfach eins erkannt. Wenn jeder betroffen ist, dann könnte doch auch jeder, der dabei ist, die Hand heben und sagen, finde ich gut, finde ich nicht gut. Und das können wir in die Neuzeit bringen. Da gibt's ein technisches Gerät, das jeder von Ihnen hier in der Tasche hat. Warum um alles in der Welt machen wir nicht die digitale Vollversammlung jederzeit auf allen politischen Ebenen? Das ist möglich. Und ich sage Ihnen, wer das nicht will, das sind genau die, die heute am Ruder sind, weil das das Allerletzte ist, was die wollen, dass der Bürger mit Macht reingrätschen kann und plötzlich erkennt, dass er mehr kann, als alle 4 Jahre ein Kreuz zu setzen.
6: Jetzt. Ja. Jetzt kommen wir aber aus meiner Sicht an einen wichtigen Punkt. Und das ist der Punkt, dass, wenn Sie sagen, zusammentun, ja, dann bedeutet dieses Zusammentun aber auch allen gegenüber offen bleiben. Also, weil wenn Zusammentun wieder bedeutet, es führt zu noch mehr Spaltung, dann werden wir wahrscheinlich dieses Schwarz-Weiß-Spiel immer weiter spielen und uns irgendwann gegenseitig an die Gurgel gehen. Das heißt, was mir immer so auffällt, ist auch bei so einem Gespräch, ging mir jetzt gerade so, als ich Ihnen sehr interessiert allen zugehört habe, dass ich das Gefühl habe, wenn wir über den Staat oder die Staatsquote sprechen, da stecken ja Menschen dahinter, da stecken Beamte dahinter, die auch, sage ich mal, davon leben so. Ja, die müssen wir ja auch erreichen. Also wenn wir uns immer wieder neue Feindbilder machen, und ich weiß zum Beispiel, ich erlebe immer wieder, und das finde ich sehr spannend, ich hatte vor einiger Zeit einen kleinen Autounfall und Blechschaden, aber war doch dann irgendwie, sah ein bisschen schlimmer aus, habe die Polizei gerufen, weil es ein Leasingfahrzeug war, und habe gedacht, okay, ich gehe da mal auf Nummer sicher. Ja, die kamen auch eine Viertelstunde später, Polizist steigt aus, guckt mich an, sagt, Mensch, Herr Lehrich, schau Sie mal bei Fairtalk so, ja. Mit mitten auf der Straße. So, da haben wir uns super nett unterhalten. Er hat mir irgendwie so seine Sichtweise. In der Polizei wird's ja auch immer schwieriger. Aber, und da hat er einen ganz entscheidenden Satz gesagt. Er hat nämlich gesagt, wissen Sie, ich habe auch schon ganz oft überlegt, ob ich diese Truppe da verlassen soll. Und dann habe ich mir gedacht, nee, es ist auch wichtig, dass Menschen wie ich da drin bleiben, um da auch dafür zu sorgen, dass dieser gesunde Menschenverstand nicht komplett verloren geht. Und ich finde das nur ganz wichtig auch zu erwähnen, weil es sonst wieder auf das Problem hinausläuft, dass wir nur schwarz-weiß malen nach dem Motto, wir sind die Guten, die anderen sind die Schlechten.
2: Vollversammlung bedeutet ja nicht Ampelversammlung oder grüne Versammlung, sondern Vollversammlung. Mhm. Und das ist ja auch der Gedanke der Öffentlich-Rechtlichen, die eigentlich eine tolle Idee haben. Jeder soll zu Wort kommen, keiner wird gedisst, alle sind gleichmäßig dabei. Die Idee ist eine fantastische, nur die Umsetzung klappt so gar nicht. Und genau da ist der Knackpunkt. Wenn man Menschen ans Ruder lässt, deren Job darin besteht, für mich Vorturner zu sein und mir zu erzählen, dass ich dumm bin, und quasi von mir nur einen Blankoscheck haben will. Ja, was erwarte ich denn? Das ist so wie von der Mafia zu erwarten, dass die sich selber abschafft. Ja. Das wird nicht passieren. Es wird kein Politiker sich hinsetzen und sagen, lass uns das hier abschaffen, wie es ist.
6: Aber dann ist ja die große Frage, wie sozusagen soll dieser Widerstand, Frau Petre, Sie wollten noch was sagen, dieser Widerstand dann aussehen? Wir können die Frage gerne dann nachschalten.
4: Ich würde ganz gerne ein Beispiel aus der realen digitalen Welt nehmen, weil das, was Sie beschreiben, ich bin bei voll ein bisschen skeptisch, wobei ich alles gut finde, was Menschen freiwillig tun. Und das, was Sie wirklich antreibt, wenn es ein eigenes Interesse gibt, wenn sich zum Beispiel Menschen zusammentun, um karitative Leistung zu organisieren für ihre Umgebung, für ihr Dorf, für ihre Stadt, dann gibt's eigenen Antrieb, weil das meistens Frauen, ja, sind, die in der Pflege einfach zum Beispiel aufgehen. Oder wenn es Menschen gibt, die sich für freie Meinungsäußerung einsetzen. Wir können irgendein Projekt nehmen. Dann gibt es, neudeutsch, ein Special Interest. Dann gibt es etwas, was auf meine Person zugeschnitten ist, was ich unbedingt machen will. Und meine Erfahrung aus den letzten Jahren, und da war Corona ein tatsächlicher Katalysator, weil ja vieles leider nur digital ging, dass wir alle Menschen sind, die sowieso in unseren Ansichten zu Themen des Lebens nicht nach einem Bauplan gestrickt sind. Der Bauplan heißt halt nicht rot, grün, blau, lila, schwarz, sonst wie, sondern wir haben da eine Übereinstimmung mit Herrn Gebauer und da haben wir vielleicht auch einen Dissens und dann haben wir eine Übereinstimmung. Das heißt, die Felder, in denen wir Dissens oder Konsens haben, die gehen quer durch alle gesellschaftlichen Milieus. Und meine Erfahrung ist, das war gerade bei dem Widerstand gegen die Vogue-Bewegung online unheimlich gut zu beobachten und schon vor längerer Zeit jetzt im realen Leben, dass sich Menschen zusammengefunden haben. Ich nehme das Beispiel jetzt mal Feministinnen, die jahrzehntelang für die Rechte der Frauen gekämpft haben. Die dachten, sie seien ein Teil einer großen Bewegung und plötzlich feststellten, dass die Woke-Bewegung, wo biologische Männer plötzlich in Frauenumkleiden eindringen durften, um ein klassisches Beispiel zu nehmen, dass das gar nicht feministisch war. Und dann haben die festgestellt, dass sie plötzlich Übereinstimmung mit konservativen Frauen hatten, die sich selbst nie als Feministinnen bezeichnen würden, die aber genauso als Mütter für Rechte der Frauen kämpfen. Das heißt, wir hatten plötzlich Überschneidungen in der digitalen Welt erstmal und dann auch in der realen Welt von Interessengruppen, die man klassischerweise in diesem Land nie zusammenbekommen hätte, die sich da aber gefunden haben. Und das bringt mich dazu zu sagen, ich bin ein großer Freund davon, dass es ein vielfältiges Angebot gibt, und zwar sozusagen in allen Lebensbereichen, weil die Menschen, die von etwas angetrieben werden, sich nicht bei allen Themen finden werden, aber sie werden sich vielleicht bei ein oder zwei Themen finden. Und wir müssen nur lernen, nicht nur den Konsens toll zu finden, das ist ja menschlich, sondern den Dissens auszuhalten. Was aber normalerweise passiert, und zwar in nahezu jeder Diskussion ist, weil alles Private heutzutage politisch geworden ist, das ist leider ein Ergebnis der radikalen Feministinnenbewegung seit den 68ern, dass wir an einem Abend, an dem wir vielleicht über 10 Themen diskutieren und in 7 einen Konsens haben, wir uns am nächsten Morgen aber an die 3 Themen erinnern, wo wir einen Dissens hatten. Das liegt ein bisschen in unserer Psyche. An der Stelle sind wir als Menschen auch ein bisschen defizitär einfach aufgebaut. Aber das müssen wir wieder lernen, dass der Dissens okay ist und dass wir ganz viele verschiedene Ansätze wählen können. Das ist übrigens auch Grundlage des Projektes, das wir angestoßen haben. was tatsächlich im wahrsten Sinne des Wortes heißt, mehr Freiheit. Jeder macht's auf seine Art und Weise und jeder Ansatz, der zum Erfolg führt, ist gut. In der Medizin sagt man, wer heilt, hat recht, egal wie er es gemacht hat. Und im Grunde gilt für viele Bereiche des Lebens, wo es ja auch um gesellschaftliche Heilung im weitesten Sinne geht, genau dasselbe.
5: Ja. Also ich glaube auch der Ansatz der Frag mal alle ist natürlich sehr, sehr schwierig. Wenn man anschaut, dann sind wir dann wieder bei meinem Thema, wann ist denn eine Steuer gerecht, wann ist sie nicht gerecht? Nehmen wir die Einkommensteuer, die betrifft jeden, der hier im Raum ist. Wir haben hier einen Spitzensteuersatz von 42 bzw. 45%. Ab welchem Betrag? 62.000 Euro. In USA zum Beispiel beträgt der Spitzensteuersatz 37%, also schon erstmal niedriger. Und wo fängt der an? Bei über 600.000 Euro oder Dollar dann. Und jetzt nehmen Sie die Vollversammlung und fragen Sie, wo liegt denn der richtige Wert? Und ich glaube...
4: Das Stück Schnur.
5: Ja, das ist das Stück Schnur, ja genau. Wo ist der richtige Wert? Die einen werden sagen, naja, der müsste viel früher anfangen, schon bei 30.000 ist eigentlich viel zu viel, was einer verdient. Der nächste sagt, naja, 1 Million ist noch zu wenig. Und auch, was ist der richtige Prozentsatz? Was ist überhaupt der richtige Wert? Ist, glaube ich, nicht zu beantworten, nicht zumindest in einer Vollversammlung zu beantworten, weil auch die Frage, glaube ich, zu schwierig ist. Und das ist auch sowas, wo ich mir oft überlegt habe, warum nehmen wir auch nicht viel, viel öfter, auch wenn ich es von tiefstem Inneren eigentlich befürworten würde, Volksentscheidungen mit rein. Weil ich glaube, in vielen Entscheidungen die Tragweite gar nicht bewusst ist. Wir erleben auch jetzt mit der ganzen Diskussion rund um AfD, ja oder nein. Ich weiß nicht, ob sich jeder der Tragweite bewusst ist, was das Ganze bedeutet. Nehmen eine Partei mehr oder weniger mit rein oder nicht mit rein. Was passiert mit einer Vollversammlung, die eine Partei, wenn man den aktuellen Umfragen glauben darf, wahrscheinlich sogar mehrheitlich wählen würde? Ist das gut, ist das nicht gut? Und die Kunst ist natürlich, die Frage so einfach zu stellen, dass man sie beantworten kann. Aber diese Vollversammlung, so gut ich den Gedanke finde, ist, glaube ich, schwierig umsetzbar.
2: Das kann ich verstehen und das ist ja auch sehr schwer vorstellbar, weil wir das eben alle so gelernt haben, unser ganzes Leben lang. Vorhin haben wir gehört, zurück, dass das Volk irgendetwas zurückbekommen soll. Hat es das jemals gehabt? Also wir haben noch nie etwas erlebt in diesem Land, das sich auch nur halbwegs anfühlt wie demokratisches Mitentscheiden der Bevölkerung. Was wir erlebt haben, ist, dass man was ganz Perfides macht. Man konvertiert Sachthemen in Personenthemen. Das heißt, aus Sachfragen mache ich eine, wähle ich den oder wähle ich den. Und zweitens werde ich gezwungen, fertige Menüs zu bestellen, obwohl ich von den 7 Inhaltsstoffen 3 gar nicht mag. Warum machen wir nicht einfach ein Buffet? Und dann ist bei dem einen Thema mal mehr Fleisch drin und bei dem anderen mal mehr Fisch und hier mal Nudeln und mal dies, anstatt immer nur die fertigen Menüs zu bekommen, die zwei Parteien unter sich ausbaldowern. Ich bin zutiefst überzeugt davon, dass das Menschenbild, von dem ich hier spreche, absolut dazu in der Lage ist, die komplexesten Dinge intuitiv zu erfassen. Ich mach's mal am Steuerrecht deutlich. 1,5% Steuern zahlt eine GmbH, wenn sie eine GmbH-Tochter verkauft an den Fiskus dafür, dass sie 1 Million reinfährt und fast nichts zu bezahlen hat. Wenn ich das einer Vollversammlung präsentiere, dann werden die alle sagen, oh Moment mal, das klingt ganz gerecht. Die machen 1,5%, können den Erlös wieder anlegen in Aktien und nach 10 Jahren, wenn es dann in den privaten Bereich kommt, müssen sie halt dann Steuern zahlen, haben aber leider 3-mal so viel Geld da liegen, weil sie vorne so einen Startvorschuss hatten. Ich will damit nur sagen, das kann ich jedem Landwirt erklären, der Hauptschule hat, dass das nicht gerecht ist, wenn so etwas passiert und übrigens von Herrn Lafontaine eingeführt. Unter einer SPD-Regierung hat man sowas Unternehmerfreundliches gemacht. Ich glaube, das kennt kaum ein Bürger, dass es so eine Regelung gibt. Und da geht's um richtig Summen. Nehmen wir mal Herrn Fiesmann, der da kürzlich seine Wärmepumpen nach Amerika verkloppt hat. Bei 9 Milliarden ist das schon eine Nummer, wenn man auch da nur 1,5% bezahlt für die Tochtergesellschaft, die verkauft wurde.
4: Ja, der Ansatz, ich verstehe, was Sie damit sagen wollen. Ich halte aber die Art, an die Frage ranzugehen, für hochgefährlich. Denn derjenige, es ist keine Person, Sie haben das schön gerade gesagt, aber das, was Politik seit Jahren und Jahrzehnten mit diesem Land macht, ist ja in Menge Geld den Bürgern abzunehmen, jetzt sozusagen die Neiddiskussion, verzeihen Sie, wie ich das Wort benutze, auf Unternehmen zu lenken, die Wohlstand und Arbeitsplätze und Wertschöpfung bereitstellen. Das ist das, was ich aus dem Sozialismus kenne. Und was ich ganz entsetzlich finde, derjenige, wenn ich ihn personifiziere, Verzeihung, auch wenn es den Staat nicht gibt, Herr Gebauer, der das meiste Geld dieser Gesellschaft den Bürgern wegnimmt, das ist der Staat. Und wenn wir da mal anfangen, das zu lassen, dem Staat das Geld nicht mehr zu geben, dafür zu sorgen, dass er es nicht mehr nimmt und dann mal die Wirtschaft und die Bürger machen zu lassen, dann werden ganz viele Dinge entschieden. Dann gibt es bestimmt noch, es gibt keine totale Gerechtigkeit. Das ist sowieso ein so stark strapaziertes Wort, dass ich es aus der politischen Diskussion gern streichen würde, weil es verführerisch ist und weil selbst Bismarck erkannt hat, dass seine Idee der Sozialversicherung im Grunde den Grundstein dafür gelegt hat, dass wir einen auswuchernden Sozialstaat bekommen dürfen. So schlau war er am Ende seines Lebens. Aber die Wahlkampfklatsche gegen Sozialisten hat er halt trotzdem gern sozusagen für sich verbucht. Aber das, was uns übrigens auch ziemlich deutsch und gar nicht amerikanisch, diese Neiddiskussion ist etwas, was diesem Land mehr schadet als viele andere Dinge. Und an der Stelle, bei aller Sympathie für direktdemokratische Entscheidungen, ich glaube, die funktionieren da, wo es das Lebensumfeld der Leute direkt betrifft, hervorragend. Und da, wo es auf eine sehr große Ebene geht, da habe ich ein bisschen Sorge. Ich bin nicht generell dagegen, aber da habe ich ein bisschen Sorge, dass eine simplifizierte Frage, wie sind die 1,5% gerecht, zu Ergebnissen führen, dass in Tragweite sich die meisten nicht vorstellen
2: können. Dann möchte ich mich da korrigieren. Da möchte ich mich gerne korrigieren. Mir geht es überhaupt nicht um eine Neiddiskussion. Ich wollte an dem Extrembeispiel deutlich machen, dass das jeder, der bis drei zählen kann, erkennen kann, dass da irgendwas schräg ist. Mehr nicht. Was ich ausdrücken möchte ist, dass wir als Menschen entweder glauben, wir sind in der Lage, frei zu entscheiden und Dinge zu tun, oder eben den Bürger für unmündig und dumm halten. Das ist die alte Diskussion in den USA durch Lippmann und Bernay und wie sie alle heißen, x-mal diskutiert worden. Und ganz nüchtern, ich bin der festen Überzeugung, dass diese, unsere Demokratie, hier dafür da ist, den Menschen ein warmes Bauchgefühl zu geben, dass sie mitbestimmen können, ohne dass sie in irgendeiner Weise ernsthaft gefährlich werden können.
4: Aber das glaubt kaum einer, oder?
2: Ja, ich schilder das mal so deutlich. Ich glaube, dass das genau so ist. Das heißt, ich habe das warme Bauchgefühl, ich habe doch gewählt und jetzt habe ich alles getan und ab jetzt halte ich bitte die Klappe. Und da wehre ich mich dagegen. Ich glaube, dass wir Menschen zu viel mehr in der Lage sind und ich glaube, dass die Zeit vorbei ist, irgendwelche Menschen irgendwo hinzuschicken, die einfach 4 Jahre tun und lassen können, was sie wollen und uns komplett ins Unglück reiten können.
4: Das stimmt.
2: Ohne dass ich in irgendeiner Weise eingreifen kann. Und immer wenn ich nicht eingreifen kann, was bin ich dann? Machtlos. Und wenn ich machtlos bin, wo bin ich dann bitte als Souverän im Grundgesetz? Alle Macht geht von mir aus, auch von euch hier. Sie geht von uns aus und kommt nie wieder dahin zurück. Und genau das gilt es, denke ich, zu ändern. Wir können machtvoll sein und das können wir nur, wenn wir da keinen Mittler dazwischen haben. So wie man zwischen Gott und dem Mensch keinen Mittler braucht, keine katholische Kirche und kein Priester, das kann man direkt regeln. Genauso kann man auch als Bürger direkt sagen, was man möchte. Und ganz ehrlich, wie kriegt denn ein Politiker mit, was das Volk überhaupt will? Also rufen die jeden Morgen 500 Leute in ihrem Wahlkreis an? Oder lesen die vielleicht nur die Zeitung von den 10 Oligarchen, denen die Zeitungen gehören und die sagen, was öffentliche Meinung ist? Ganz ehrlich, wann bitte kommt die öffentliche, echte Meinung ungeschminkt an bei diesem Politiker? Und dann gucken wir uns eine App an, die Democracy-App, die den Bundestag da abbildet. Da sehen wir wunderbar, die machen immer exakt das Gegenteil von dem, was die Bürger wollten. Das hat die App dort wirklich bewirkt, dass man das schon mal klar sieht.
6: Und die gibt's seit über 7 Jahren,
2: so ist
6: die
2: es. App.
6: Ich glaube, Marius Krüger heißt
2: genau,
6: der Erfinder.
2: Das regt auch keinen mehr auf, dass das so ist. Es ist halt so, dass die immer genau das Gegenteil machen. Und jetzt kommt genau der Punkt. Wenn das so ist, dass sie schlicht das Gegenteil tun von dem, was die Bürger wollen, dann läuft da was schief. Dafür muss ich keine Philosophie studiert haben.
6: Achso, einmal kurz Herr Gebauer, dann Herr Matuszek.
7: Ich habe hier zugehört. Ich würde mal ein Plädoyer halten wollen für eine gemeinsame Besinnung darauf, dass wir uns verständigen, dass unsere Lebensverhältnisse wieder Menschenmaß haben müssen.
6: Ja.
7: Unser Leben hat kein Menschenmaß. Wir sitzen hier Wir sitzen hier, Publikum kann das nicht so gut sehen, wir sitzen hier an einem Tisch mit einem Glas Wasser, mit einem Stift und mit einem DIN A4-Blatt. Jeder dieser Gegenstände vor mir auf dem Tisch hat Menschenmaß. Und jeder dieser Gegenstände ist nicht vom Himmel gefallen, sondern dass dieser Stift diese Länge hat und dieses Gewicht und das kann, was er kann. Und vor allem diese absolut faszinierende Erfindung des DIN A4-Blattes. Ja?
2: Ja.
7: Sie lachen. Es ist
6: deutsche Industrienorm.
7: Beschäftigen Sie sich mit einem DIN A4-Blatt. Es ist eine absolut großartige Erfindung, ein Papierbogen zu kreieren, der die Eigenheit hat, jedes Mal, wenn man ihn faltet, ist das, was dabei wieder rauskommt, in der gleichen oder fast identisch gleichen Verhältnis von Länge zu Breite, so dass ein DIN A4-Blatt und ein DIN A5-Blatt uns entsprechend zum Schreiben zur Verfügung steht. Und das ist auch nicht so riesengroß, dass wir nicht den Satz lesen können, sondern es hat eine gewachsene Größe, die sich mit unseren menschlichen Körpern in der Mitte sehr, sehr gut zusammengefunden hat. Genau auch wie das Glas und tausende andere Beispiele. Dinge, die Menschenmaß haben, funktionieren gut, etablieren sich und bleiben dann auch bei uns. Und ohne jetzt ganz viele Beispiele dafür zu bringen, jeder kann sich da was ausdenken. Unsere Lebensverhältnisse haben das Menschenmaß verloren in dem Moment, wo wir nicht mehr zu einer Vollversammlung zusammenkommen, weil eben nicht mehr eine Großfamilie oder ein kleines Dorf oder eine winzige Stadt zusammenlebt und über gemeinsame Verhältnisse diskutiert. Wie wollen wir das machen? Wer möchte was sagen? Wir hören zu. Sondern in dem Moment, wo es anonym wird, wo es zu groß wird, wo es dieses Menschenmaß verliert, wo Dinge passieren außerhalb meiner Reichweite. In dem Moment, Kamera hat gerade aufgezoomt, habe ich gesehen, ich sage nochmal, außerhalb meiner Reichweite. Wenn also Dinge außerhalb meiner Reichweite passieren, dann...
6: Was Sie alles mitkriegen.
7: Ja, ich kriege alles mit, Herr Lehrig. Ich bin gleich in der Pause, werde ich in den rechten Schuh zubinden.
6: Ja.
2: Das ist gut.
7: Nein, ernsthaft.
6: Aber gekniet bitte, ne?
7: Genau. In dem Moment, wo unsere Dorfgemeinschaften verlassen worden sind und unsere Einheiten zu groß geworden sind, ist eben so eine Zwischenklasse entstanden oder Kaste oder eine politische Klasse, wie wir sie nennen, die über uns bestimmt. Und jetzt noch mal ein kurzer historischer Ausflug. Jens Lehrig stoppt mich, wenn ich zu sehr ausufere, aber machen sich bitte alle noch mal völlig klar unsere deutsche oder europäische Geschichte. Wir haben 1789 diese berühmte Französische Revolution deswegen gehabt, weil es Leute gab, die gesagt haben, es geht so nicht weiter, dass Könige und Adel uns sagen, wo es lang geht und uns auszehren, uns zu viel Steuern abnehmen, uns zu wenig Lebensverhältnisse lassen, um unser eigenes Leben zu organisieren. Deswegen gab es diese Revolution 1789 mit dann Auswirkungen auf ganz Europa. Dann war mal ein bisschen Chaos, dann kam Herr Napoleon, dann kam eine Restauration 1815 mit dem Wiener Kongress. Dann gab es Leute, die gesagt haben, wir müssen diese Revolutionäre wieder eindampfen. Und dann kam die gigantische industrielle Revolution, die zu einer Neuverteilung von Reichtum geführt hat, die plötzlich sowas wie Privatheit hat entstehen lassen, die Menschen in Positionen gebracht hat, Dinge selbstständig zu entscheiden. Und ein Establishment, würde man heute sagen, ich verkürze das jetzt ganz extrem, aber ein Establishment in Angst und Schrecken versetzt hat, dass sie die Kontrolle verlieren. Und deswegen ist in Deutschland 1871 der Staat gegründet worden mit, wohlgemerkt vorher, Einigungskriegen. Ja, das haben die nicht gemacht, weil die das cool fanden oder weil da so ein großer Konsens war, sondern das ist mit nackter Gewalt und Brutalität entstanden. Ja. Die deutsche Flagge mit Schwarz-Rot-Gold, das sind Soldatenuniformen, das ist Blut und das sind die goldenen Knöpfe auf den Uniformen. Daher kommt diese schwarz-rot-goldene Flagge. Ja, das ist Einigungskrieg und Nationalismus in Deutschland als Einigung. Und im Ergebnis steht zum Schluss 1874 ein Parlament, wo heute ein Kanzler gewählt worden ist, in Berlin. Und dieses Parlament macht mit Repräsentanten Regeln für alle anderen, hat aber das Menschenmaß verloren, weil wir nicht mehr gefragt werden. Und deswegen wäre das Petitum jetzt, und insofern, das hat mir sehr, sehr gut gefallen, Herr Bönig, wie König, dass Sie gesagt haben, nutzen wir doch die Technik, um sozusagen die Reformation der Kirche nach zu leben und die Priestervermittlungskaste zwischen Menschen und Gott auch hier zu beseitigen, den öffentlich-rechtlichen Rundfunk zum Medium zu machen und ihm die Rolle des Faktors zu nehmen, um auf diese Weise einen Dialog unter Menschen unmittelbar zu schaffen, sozusagen protestantisch-evangelisch zu werden im Staatswesen. Und dafür haben wir mit unserem Handy jederzeit eine Möglichkeit. Und dann schaffen wir uns in neue Gemeinschaften, die im Konsens ihre Lebensverhältnisse organisieren. Und das muss nicht mal an einem Ort sein, sondern das kann sich thematisch aufteilen. Und letzte Bemerkung dazu, bevor der Chef ganz nervös wird.
6: Weil nein, ich werde nicht nervös. Das sind einfach zwei Vorträge in einer Sendung gewesen. Die können wir als Solo-Vorträge senden. Das ist super. Das bringt nochmal enorme Klickzahlen rein.
7: Früher hätte man gesagt, machen wir eine Single-Auskopplung.
6: Das heißt, kommt denn jetzt dieser Vortrag auf die A- oder die B-Seite?
7: Das werden wir dann abfragen nach den Klickzahlen. Ja. Nein, aber wenn wir Menschen auf diese Weise die Möglichkeit geben, ihr Leben wieder selber zu organisieren, dann kommen wir an den fantastischen Erkenntnispunkt, dass wir überhaupt nicht am Ende der Geschichte angelangt sind. Ja, also Francis Fukuyama hat da vor 35 Jahren falsch gelegen, dass das jetzt schon das Ende der Geschichte sei, sondern menschliche Lebensverhältnisse entwickeln sich zu technischen Entwicklungen und die Kunst besteht jetzt darin, unsere Möglichkeiten so auszubaldowern, dass wir unsere demokratischen Überzeugungen mit unseren rechtsstaatlichen Überzeugungen möglichst so perfekt im Konsens regeln, dass wir noch etwas Schöneres machen, als es unser altes Grundgesetz schon gewesen ist. Und da bin ich sehr, sehr zuversichtlich, dass uns das gelingen wird mit der neuen Technik. Die Leute, die unterdrücken wollen, müssen nämlich immer die Rechte anderer unterdrücken. Das nervt die und irgendwann stehen die auf und sagen, da habe ich keine Lust drauf. Und insofern sehe ich eine große Zeit vor
4: uns. Sie sind im Übrigen auch zu langsam.
6: Herr Matuszek, passt das noch, was Sie sagen wollten?
5: Ja, das passt natürlich noch, weil die Möglichkeiten, die wir technisch haben, die finde ich super, die sollten wir auch nutzen. Es besteht nur eine große Gefahr, nämlich die der Desinformation und eine große Gefahr, die der Fragestellung. Das wollte ich auf Sie vorher, Herr Bönig, wie soll ich sagen, entgegnen. Weil, wie Sie das dargestellt haben, dass Herr Fissmann nur 1,5% auf einen Milliardengewinn zahlt, ist so, wie Sie es formuliert haben, die Antwort im Grunde genommen vorgegeben. Ja, das findet jeder ungerecht. Wenn man die Frage andersrum formuliert und einfach sagt, hören Sie zu, es gibt Gesetze, die Gesetze gibt es schon sehr lange. Ja. Diese Gesetze hat er schon vor vielen Jahren für sich so genutzt. Und er hat nichts anderes gemacht, als das, was im Gesetz steht, die Möglichkeit, die jedem Einzelnen hier gegeben ist, das so zu tun, auch genau für sich so gestaltet und dass dann das Ergebnis dabei herauskommt, dass das, was er gemacht hat, als richtig empfunden wurde, nämlich in der Bestätigung mit 1,5%. Wenn ich die Frage so rumstelle, ist es okay, dass man sich an das Gesetz hält und die Möglichkeit nutzt, würde wahrscheinlich auch jeder mit Ja antworten. Und die Frage zu sagen, ist 40% für den Lohn, für den Arbeiter gegenüber 1,5%, die ist mir zu einfach, zu klar die Antwort vorgebend gestellt. Ja. Und das will ich bloß sagen, also ich bleibe da dabei, dass viele Fragen von der Frage her zu schwer zu beantworten sind, ohne sich wirklich umfassend zu informieren, ohne sich umfassend über die Auswirkungen zu informieren. Wenn wir hier, um ein Beispiel zu bringen, das für jeden greifbar ist, zu sagen, ist das Deutschland-Ticket gut oder ist das Deutschland-Ticket gerecht? Ja, also können wir alle sagen, finden wir toll. Warum? Weil es bürokratische Hürden, weil es viel Verwaltung nimmt. Ich muss nicht in jeder Stadt irgendwie ein neues Ticket kaufen. Alles wunderbar, zu einem Preis, den wir alle super finden.
6: Ja, und wir haben ja auch einen gemeinsamen Feind, die Deutsche Bahn.
5: Super. Wenn ich Ihnen sage, dass ich in einer großen deutschen Tageszeitung mit 4 Buchstaben dargestellt habe, dass Sie sogar dafür noch Geld rausbekommen vom Staat, wenn Sie nur entsprechende Entfernungen haben. Also bekommen das deutsche Ticket geschenkt und von der Steuer noch im Jahr irgendwie 200 Euro zurück. Dann wird es niemand mehr als gerecht empfinden.
2: Das verstehe ich gut. Mir ist auch klar, dass Menschen die Regeln nehmen und sich optimieren. Da sage ich ja gar nichts dagegen. Genau. Und der Vergleich mit Fissmann ging in eine völlig falsche Richtung. Das war überhaupt nicht meine Botschaft, jetzt ihn anzugreifen. Ich wollte nur an dem Extrembeispiel etwas deutlich machen. Wenn es um echtes demokratisches Miteinander geht, dann geht es gerade nicht nur um den Abstimmungsprozess selbst. Das ist das Ende von dem Ganzen. Das, was Demokratie ausmacht, ist, dass jeder von uns in der Lage ist, überhaupt ein Thema auf den Tisch zu legen, dass darüber diskutiert wird, dass man den Dissens aushält, nicht einer Meinung sein muss und dann am Ende entscheidet. Und diese drei Dinge gehören zusammen und das wird schnell vergessen. Und natürlich gehört da dazu, dass man die Fragen so formuliert, dass sie so neutral sind, wie ich mir Journalismus vorstelle, dass ich nämlich nicht weiß, welcher Meinung der Journalist zugeneigt ist, dass er ein Sachgebiet darstellt, ich mir selbst meine Meinung bilden kann und dann kann ich entscheiden. Dazu sind wir Menschen in der Lage.
4: Solange wir nicht erwarten, dass der öffentlich-rechtliche Rundfunk, der sich aus Steuergeldern finanzieren lässt, zwangsweise das leistet, sind wir vermutlich sowieso beieinander. Das Stichwort, was ich ganz gut fand und was ja im Grunde dazu passt, war gerade Desinformation. In dem Moment, wo man einen Meinungswettbewerb zulässt, und das ist ja das, was unsere letzte Regierung, auch die aktuelle, nicht so gern zulassen möchte, indem sie jetzt davon spricht, dass man falsche Meinungen verbieten kann. Ich da auch einen Aufschrei vermisse. Das beste Mittel dagegen, und das zeigen ja die sozialen Medien, insbesondere Twitter, heute X, je mehr Leute das benutzen, je größer der Meinungsmarkt wird, desto eher sind Menschen in der Lage, sich zu informieren. Das ist dann natürlich auch sozusagen die Aufgabe für den mündigen Bürger. Und das rüttelt sich zurecht. Ein urdemokratisches oder freiheitliches Instrument bei X ist das Thema Community Notes. Ich weiß nicht, wie viel Prozent der Zuschauer hier bei Twitter sind. Ich kriege dafür keine Tantiemen, ich sag's gleich. Aber wenn man Deutschland und die Vereinigten Staaten vergleicht, stellt man fest, dass der Anteil derer, die in Deutschland sich bei X informieren, wenn sie politisch interessiert sind, weil es einfach ein politisches Medium ist, und in den Vereinigten Staaten schon auseinanderklafft. Also wir sind bei einem viel niedrigen Prozentsatz. Und ich sage immer, geht dorthin, hört's euch an, ihr könnt es auch anonym machen, ihr müsst noch nicht mehr mitdiskutieren, ihr könnt es rein als Quelle benutzen. Aber je größer die Stichprobengröße derer ist, die da mitmachen, desto ausgewogener ist es. Also mehr Freiheit geht nicht und ich brauche niemanden, der mir sagt, wie es einzuordnen ist. Dieses Einordnen der fast gesamten Journalistenklasse geht am Ende den allermeisten Leuten auf den Nerv.
6: Weil ja am Ende dann auch wieder die Eigenverantwortung und Selbstbestimmung und Selbstermächtigung fehlt. Also in dem Augenblick, wo der Journalist neutral, man könnte uns jetzt heute Abend sagen, das ist keine neutrale Runde, das ist aber auch gar nicht unser Anspruch, eine neutrale Runde zu haben, weil wir als dieses Projekt Fairtalk auch immer wieder kommunizieren und sagen, es geht uns darum, dass wir ein Puzzleteil sind von ganz vielen und wir uns wünschen, dass unsere Zuschauerinnen und Zuschauer sich selber ein eigenes Bild bauen. Also nicht durch den Moderator, der ihnen sagt oder einen Gast, wie sie zu denken haben sollen, sondern einfach wir geben das als freie Information in den Markt und bitten darum, das zu nehmen, einzuordnen, zu prüfen, gerne auch zu kritisieren, damit in Resonanz zu gehen oder eben nicht in Resonanz zu gehen. Das wäre für mich eben genau dieser Kern von Eigenverantwortung, der so wichtig ist. Und da hätte ich bei Ihnen auch nochmal nachgefragt, dieses der neutrale Journalist, da liegt ja wieder die Gefahr, dass es einer für andere richten muss.
2: In der Tat. Und was ich eben kritisiere ist, dass Menschen überhaupt, beeinflusst werden müssen, wie sie es ja nun mal müssen in einer Demokratie. Da gibt es eine Menge schlaue Menschen schon vor über 100 Jahren. Ich hatte vorhin schon von einigen gesprochen. Die haben sich klar überlegt, wie geht man mit einer Massengesellschaft um? Und eine Massengesellschaft ist automatisch Propaganda ausgesetzt. Im simpelsten Fall ist es eine Werbung, die will, dass ich irgendetwas kaufe, irgendetwas tue. Und wenn ich nun mal mit Parteien zu tun habe und mit Ideologien zu tun habe, dann versucht derjenige, der die Mittel hat, natürlich, mich auf seine Seite zu ziehen. Also Propagandafreiheit zu unterstellen, ist naiv. Das wird wahrscheinlich nicht stattfinden. Dasselbe gilt für völlig neutrale Journalisten und die vermeintlich dritte Macht oder vierte Macht, wie man sie einsortieren will, die sozusagen kontrolliert. Gucken wir doch mal nüchtern hin. Da sind 10 Oligarchen, so nenne ich sie mal, denen die ganzen Medienhäuser gehören. Und wenn die morgens sagen, bitte pro Israel, pro Palästina, dann läuft das in die Richtung, wie die das wollen. Und zwar völlig egal, wie die Fakten sind. Also da muss man einfach realistisch sein, dass wir vorhin gehört haben, wir erleben ein Kasperletheater mit der Politik. Und Kasperletheater heißt, im Kindergarten sitzen die Kinder vor dieser Bühne und rufen, Achtung, Gretchen, das Krokodil kommt von hinten, die AfD frisst dich jetzt auf, pass auf. Und die andere Partei, die verschluckt dich jetzt. Das ist ein Theater und es ist deswegen ein Theater, weil man so mit unmündigen Kindern umgeht. Wir sind in einer infantilen Demokratie. Wir haben bitte einmal zu kreuzen, dass wir diese Sendung oder diese sehen wollen. Dann sind wir da und erleben ein Kasperle-Theater. Und wozu um alles in der Welt sollen wir uns denn noch informieren? Das ist doch völlig unnötig. Das ist so, als wenn ich in der Oper sitze und mir noch genau die Dialoge angucke und mich frage, warum der das vielleicht gemeint haben könnte und ob der jetzt vielleicht dann doch nach dem nächsten Akt da zurücktritt oder so. Völlig belanglos. Solange wir in der infantilen Demokratie sind, brauche ich als Bürger genau gar keine Information, weil ich einfach mir zwei Wochen vor der Wahl anhöre, was mir der Onkel da verspricht und sagt, im Himmel ist Jahrmarkt und ich werde dies machen und jenes machen und am nächsten Tag macht er eh was anderes. Das erleben wir gerade, dieses Theaterstück. Und glauben doch ernsthaft, dass wir 21 Mal hintereinander einen Bundestag wählen, immer dasselbe machen und ein anderes Ergebnis erwarten. Das nennt Einstein Wahnsinn.
6: Wo Unrecht zu Recht wird, wird Widerstand zur Pflicht. Es gibt den berühmten Paragraphen 20. Herr Gebauer, vielleicht mögen Sie das der Community nochmal erklären. Das ist ja der Widerstandsparagraph. Was steht da drin?
7: Der Paragraph 20 ist ein Artikel. Artikel 20. Und der hat einen Absatz 4. Und ich glaube, das ist der, auf den Sie abstellen möchten jetzt auf das Widerstandsrecht. Unser Grundgesetz hat Artikel, Juristen sind ja immer ganz heikel.
6: Was habe ich gesagt?
4: Paragraph.
6: Ach so, um Gottes Willen.
7: Ich bin kein Klugscheißer, ich habe wirklich recht.
6: Also ich muss sagen, neben Ihnen sieht jeder Comedian blass aus. Ja.
7: Nein, also Artikel 20 Absatz 4 ist 1968 ins Grundgesetz aufgenommen worden vom bundesrepublikanischen Gesetzgeber, weil man damals Notstandsgesetze gemacht hat, ohne das jetzt näher auszuführen. Man könnte sagen, da war so eine Art Corona-Krise und dann hat man neue Gesetze gemacht. Und dann haben aber damals noch kritische Geister gesagt, Vorsicht, Vorsicht, wenn der Staat Sonderbefugnisse dieser Art bekommt, die nicht in erster Linie auf Gerechtigkeit zielen, um die Rechte alle ordentlich voneinander zu trennen und zueinander in eine Ordnung zu bringen, sondern wo es um Polizeirecht geht, um Ruhe und Ordnung zu schaffen und danach wieder Gerechtigkeit entstehen zu lassen, das ist gefährlich vor dem Hintergrund der deutschen Geschichte. Da müssen wir einen Bremsklotz einziehen. Und deswegen ist Artikel 20 an Absatz 3, an Absatz 4 dran gekommen worden, wo eben formuliert worden ist, gegen jeden, der es unternimmt, diese Ordnung zu beseitigen, hat man das Recht, Widerstand zu leisten. So ungefähr ist das formuliert. Das Verrückte an dieser Regel ist, dass sie im Wesentlichen nur eine deklaratorische Bedeutung hat. Denn da steht drin, wenn man genau liest, wenn andere Abhilfe nicht möglich ist, ja. Das heißt also, man muss so lange den Polizisten

0: Das ist eher Theaterschminke und weniger juristisches Schwarzbrot. Ja, also vergessen wir Artikel 20.4, das ist ein schöner Gedanke, das ist das Notwehrrecht des Bürgers. Und die beste Möglichkeit, überhaupt nicht erst in die Lage zu kommen, sich auf Artikel 20 Absatz 4 berufen zu müssen, besteht darin, dass man in der Vorphase sehr manierlich und sehr in Ruhe und sehr ausgewogen aufsteht und sagt, Freunde, hier läuft etwas schief. Ja, Herr Bönig hat gerade gesagt, ich habe ein Gerechtigkeitsempfinden, ich weiß, was gut ist, was schlecht ist, dann stehe ich auf. Das Gemeine ist ja, dass viele Finanzbeamten, dass viele Sozialversicherungsfachangestellte, ja, dass irgendwelche Rentenbeauftragte oder Pflegeversicherungsfachkräfte, dass die Entscheidungen treffen, die vom Bürger für völlig abwegig gehalten werden und die wehtun und das kann doch nicht sein, aber die selber tun das aus dem Gefühl heraus, dass das angemessen ist und dass das richtig ist und dass sie die Herrscher aller Reußen sind, dass sie schon wissen, wie es richtig ist und die haben das Gerechtigkeitsgefühl, das kann so gemacht werden, das geht schon mit rechten Dingen zu. Und das zeigt, da ist ein kommunikatives Problem, da fehlt die Verständigung, meinetwegen in der Vollversammlung, jedenfalls irgendwo. Mein Freund Robert Neef, ein Schweizer Philosoph und ursprünglich Jurist, aber durchaus Rechtsphilosoph, hat eine wunderschöne Geschichte erzählt. Er sagt, stellen Sie sich vor, wenn auf einem Berg in der Schweiz, irgendwo in einem Bergdorf jemand sich ein Haus baut, dann schleppt der jahrelang mit seinen Tieren oder mit bloßen Händen, schleppt der Steine den Berg rauf und baut da oben diese Hütte. Und alle, die da oben wohnen, beobachten ihn Monate und Jahre dabei, wie er keucht und schwitzt und das Ding da aufbaut. Und dann ist er damit fertig. Wie wahrscheinlich ist es, dass in einer solchen Dorfgemeinschaft irgendwann eine Vollversammlung einberufen wird und darüber abgestimmt wird, ob der enteignet wird? Das macht keiner, weil alle wissen, das ist unanständig. Der hat doch die Steine hochgeschleppt, ja. Und diese Besteuerung.
1: Da sind wir wieder bei dem Menschenmaß.
0: Da ist wieder das Menschenmaß, ja. Und diese Anschauung, dass man respektieren muss, was jemand anderes sich erarbeitet hat, die geht eben verloren, wenn der Abstand zu groß ist zwischen dem, der entscheidet und dem, der betroffen ist. Und die müssen wieder zusammengebracht werden. Das halte ich für eine wesentliche organisatorische Entscheidung eines auch ethisch wertvollen, Friedrich Schiller würde wahrscheinlich sagen, eines ästhetisch angenehmen Staatswesens.
2: Das ist der Grund, warum dezentrale Organisationen, was ja auch die praktische menschliche Erfahrung ist, besser funktioniert, als alles zentral zu regeln. Das ist ein Grund, warum die Schweiz, obwohl sie sich ja auch auf einen Weg gemacht hat, den viele Eidgenossen nicht so schön finden, warum sie immer noch besser funktioniert und warum Deutschland zu Zeiten der vielen Kleinstaaten, die sicherlich auch Probleme mit sich gebracht haben, trotzdem auch die Zeit war, in der freie Reichsstädte und Freiheitsmodelle existieren konnten, über die heute die meisten Leute gar nicht mehr Bescheid wissen. Das war gar nicht so rückständig. Es hat einen Grund, warum das zersplitterte Europa so viele Erfindungen, so viele Innovationen hervorgebracht hat, weil es Wettbewerb gab. Und in dem Moment, wo man das wieder belebt und die Voraussetzungen dafür könnten im Grundgesetz genau genommen nicht besser sein, auch wenn der Föderalismus ganz schön gelitten hat in den letzten Jahrzehnten und heute de facto nur noch beim Thema Bildung und beim Thema innere Sicherheit bei der Polizei besteht, genau genommen war das ein Geschenk nach dem Zweiten Weltkrieg an die damals junge Bundesrepublik, diesen Föderalismus einzuführen. Und auch das ist eigentlich nicht so schwer zu erklären. Wenn man den wiederbelebt, hat man die Voraussetzungen dafür geschaffen, dass ganz viel ohne Zentralmacht in Berlin funktioniert und wir eben nicht 17 Ministerien plus 2 Staatsminister brauchen, sondern vermutlich gut und gern mit der knappen Hälfte auskämen.
1: Eine Frage, die ich auch in der Vorbereitung zu dieser Sendung immer wieder gehört habe, war, muss Widerstand immer friedlich sein?
3: Oh, da habe ich eine ganz einfache Sicht dazu. Da kann man sich die Geschichte angucken. Und die ist meistens so ausgegangen, dass die Revolution ihre Kinder gefressen hat und dass Revolutionen dann doch arg blutig ausgingen. Es ist gar nicht nötig. Die Reformation ist gar keine so doofe Idee, führt dann auch manchmal zu Blutvergießen. Das ist nicht ganz ohne geblieben. Aber im Grunde wollen wir Menschen gar nicht, dass etwas komplett abrupt beendet ist und ganz anders weitergeht. Wir können uns das meistens gar nicht vorstellen, wie der nächste Zustand sein soll. Und Reformation heißt ja im Grunde auch meistens, ich will wieder dahin zurück, wo es mal schön und warm und kuschelig war. Also wenn Menschen heute davon sprechen, sie möchten was verändern, dann wollen sie eigentlich in die warme Zeit der 80er vielleicht zurück, wo es gefühlt alles in Ordnung war. Wo wir dann noch das Gefühl hatten, ohne

0: Morgenmantel morgens an die Tür gehen zu können. Solche Situationen sind es dann. Und deswegen, denke ich, ist es dem Menschen angemessener, Dinge zu verändern, auch sehr gerne stark zu verändern, aber es muss nicht der radikale Bruch sein. Und da ist das Grundgesetz ganz dankbar, wieder der Artikel 20, gibt es noch ein paar andere Stellen. Alle Macht geht vom Volke aus, sie wird ausgeübt in Wahlen und Abstimmungen. Und diesen zweiten Teil, den hat die politische Klasse einfach vergessen seit Gründung der Bundesrepublik. Es gibt keine Regeln zu bundesweiten Volksfragen. Die gibt's nur ganz bedingt. Ja, aber sagen wir mal so, das ist kein Instrument, das jetzt in irgendeiner Weise eine Rolle spielt, wie zum Beispiel die Frage, wollen wir ähnlich viel Kredit aufnehmen, wie Adolf Hitler im Zweiten Weltkrieg im ersten Kriegsjahr aufgewendet hat, nämlich 22% des Bruttosozialproduktes in heutiger Kaufkraft ungefähr 800 Milliarden Euro. Also über diese Größenordnung Kreditaufnahme sprechen wir, die da mal eben durchgeführt wurde oder wird, oder bevor man überhaupt im Amt ist. Und wir Bürger zahlen dann die Zeche und gehen mit unseren Söhnen in irgendwelche Kriege, über die wir nie entschieden haben. Das heißt, das ist für mich ein schönes Paradebeispiel, wie dann relativ simple Fragen entschieden werden, wie ist das mein Krieg? Wollte ich das überhaupt? Und wenn man dann eine Abstimmung mal durchführen würde in Weißrussland, in Russland und in der EU, dann würde man wahrscheinlich rausbekommen, gar keiner wollte den Krieg. Also gar keiner von denen. Das sind irgendwelche anderen gewesen.
1: Der moderne Krieg und die moderne Waffe ist ein geradezu paradigmatisches Anwendungsbeispiel für die Entmenschlichung und für den Verlust von Menschenmaß. Ja, Napoleon hat die Wehrpflicht eingeführt und gesagt, ich mache jetzt alle jungen Männer zu Soldaten. Ja. Und wenn die an der Front umgebracht werden, dann kommt er zu diesem grandios zynischen Satz, dass er sagt, wenn die alle tot sind, ist mir das egal. Eine laue Sommernacht in Paris schafft mir eine neue Armee.
0: Genau. So hat er es gesagt, ja.
1: Und dieser große Menschenfreund Napoleon Bonaparte ist derjenige, der uns beschert hat, dass es Wehrpflichten gibt, dass Massenarmeen aufeinander zurennen, statt vorher im Mittelalter Kriege so aussehen zu lassen, dass irgendwelche Grundherren sich Söldner gekauft haben, die sich für Geld die Köpfe eingeschlagen haben und die breite Bevölkerung hat das praktisch nicht mitbekommen. Ja, man wusste, da ist irgend so ein Konflikt, aber da hatte man nicht unmittelbar was mit zu tun. Und erst die Wehrpflicht im modernen, entmenschlichten Staat, der die moralische Hemmschwelle gesenkt hat, erst das hat dazu geführt, dass wir so grauenvolle Kriege gesehen haben in den letzten 200 Jahren. Und die Frage ist, müssen wir es wiedersehen oder lernen wir etwas aus Geschichte? Das wäre doch auch mal eine spannende Frage.
2: Ja, die Frage muss man sich stellen, hat man denn jemals gelernt aus Geschichte? Also man kann, wenn man die aktuelle wirtschaftliche Lage anschaut, wenn man das Geldsystem anschaut, sich, glaube ich, sehr schnell die Antwort geben, früher oder später ist jede Wirtschaft, jede Währung zusammengebrochen und zwar mit einem großen Crash. Das mag durch einen Krieg gewesen sein, das mag durch sonstige Themen gewesen sein, weil einfach ganze Völker ausgelöscht wurden, aber es hat noch nie funktioniert, aus meiner Sicht, ohne einen großen Crash. Und ich befürchte auch, der wird bei uns auch bevorstehen, früher oder später. Ich glaube, das Thema, weil auch hier dezentral vor das Stichwort kam, auch hier gibt es natürlich Ansinnen, die wenn man über Währungen spricht, in Richtung Kryptowährungen denkt, ein dezentrales System, das funktionieren kann. Aus meiner Sicht, was nicht funktionieren kann, ist ein digitaler Euro. Solange sich die EU mehr mit der Krümmung von Gurken oder Bananen beschäftigt, als wirklich mit der Wirtschaft, wird sowas nicht funktionieren. Und im Übrigen bin ich aber schon voll und ganz bei Ihnen. Gesunder Menschenverstand, das ist das, was eigentlich zurückkehren müsste. Ich aber tatsächlich meine Bedenken habe, wie das auf eine friedliche Form passieren soll, auch wenn ich es mir wünschen würde.
0: Da möchte ich direkt darauf antworten. Und zwar ist das so, dieser Satz, die Hoffnung stirbt zuletzt. Das bedeutet doch, wenn man keine Hoffnung hat, dass die Dinge sich ändern können, dann ist man doch eigentlich schon tot. Dann kann man einpacken. Weil der Crash sowieso kommt, der Krieg ist unausweichlich, wir laufen in dieses hinein und der Merz macht jetzt, was er will. Und es ist doch eh alles vorbei. Es ist mitnichten alles vorbei. Und die Geschichte ist nicht in dem Sinne vorbestimmt, dass sie unausweichlich so kommen muss, sondern es gibt Dinge, die da passieren können, die alles ändern. Und dieses alles ändern fängt im Kopf an. Wir haben ein Systemversagen, wir haben eine Systemkrise. Und es ist absurd zu glauben, dass ich eine Systemkrise mit denselben Dingen kurieren kann, die mich dahin geführt haben, wo ich bin. Ich habe zu Parteien meine persönliche Meinung und ich glaube, dass es völlig egal ist, welche Partei sich da neu gründet oder nicht gründet. Sie hat eine innere Logik, die automatisch das Menschliche nach oben spült, Richtungskämpfe, wer ist da an Platz 1 und muss dann sich korrekt verhalten und all diese Spiele, die da dazugehören. Die sind derart immanent, dass sie nicht wirklich lösbar sind. Und deswegen kann man die Stufe vielleicht auch gleich überspringen und sich andere Dinge ausdenken. Aber ich will jetzt nicht zu viel über direkte Demokratie sprechen, sondern was dahinter steckt für mich ist einfach, wenn es eine Systemkrise gibt, dann braucht es eine Systemlösung. Und diese Systemlösung muss anders gestrickt sein als das, was zuvor da war. Und noch etwas Zweites, sie muss ungefähr dem entsprechen, was dem Mensch entspricht. Also irgendeine Kunstidee, so wie der sozialistische Mensch, hört sich toll an, funktioniert nicht und deswegen klappt das auch nicht. Sondern der Mensch ist, wie er ist und relativ unverändert seit sehr vielen Jahrhunderten. Gucken wir uns da die Bibel an, da gibt's nichts Neues unter der Sonne. Also alle üblen Dinge, die man sich so antun kann, sind da schon gewesen und finden heute genauso statt. Also der Mensch ist, wie er ist. Und er ist sehr kreativ und er ist gottähnlich und er kann ganz tolle Sachen machen und er kann ganz schreckliche Dinge machen. Und wir Menschen haben es in der Hand, ob wir gemeinsam in den Abgrund rennen oder ob wir gemeinsam gute Dinge tun. Und dazu sind wir absolut in der Lage. Wir haben das in der Bundesrepublik erlebt. Wir haben wunderbare Dinge geschaffen. Wir haben tolle Schulen entwickelt, tolle Krankenhäuser, tolle Straßen. Ein wirklich schön funktionierendes System, was lange Zeit toll lief. Und was dann irgendwie die letzten 20 Jahre unter die Räder kam, wenn man heute nach Deutschland reinkommt, dann merkt man das zuerst daran, dass der Handyempfang weg ist, die Eisenbahn sich doofer anfühlt und alles ein bisschen unpünktlicher ist. Ich war kürzlich in Wien, da kam ein Zug eine Minute zu früh. Ich war ganz außer mir. In der Schweiz ist es jetzt so, dass die Züge nicht mehr durchfahren dürfen aus Deutschland, weil die so aus dem Takt sind, dass wir den ganzen Schweizer Plan durcheinander bringen würden. Das heißt, wir kommen wirklich unter die Räder im wahrsten Sinne des Wortes. Das ist nicht das, was wir Menschen hier in diesem Land wollen und können. Wir sind zu anderem in der Lage. Wir haben tolle Impulse in die Welt gegeben und wir denken irgendwie, die ganze Welt muss an unserem Wesen genesen, immer mal wieder an diesem und jenem. Vielleicht schaffen wir es ja auch mal, was Gutes da in die Welt zu geben, an dem dann die Welt genesen kann, dass uns vielleicht hier eine tolle Idee kommt, wie wir mit vermeintlichen Kriegsgegnern einfach mal sprechen, also so reden, so richtig, und einfach versuchen, vernünftig miteinander umzugehen.
3: Miteinander reden ist schon irgendwie verrückt, oder?
0: Ja. Absurd!
3: Ja, es kommt mir gerade total wahnsinnig vor.
0: Ja.
3: Frau Petri, aber Sie müssen, möchten,
4: ja, ich kann gar nicht
3: rutschen
4: anders.
3: Nervös auf dem Stuhl hin und her, weil Sie was zur Partei sagen wollen.
4: Nein, ich habe es genossen, weil es eine Steilvorlage war, Herr Bönig. Wunderbar. Und ganz vieles von dem, was Sie sagen, unterschreiben, glaube ich, nicht nur die Zuschauer hier im Raum, sondern auch viele Leute, die das online sehen, und ich tue es genauso. Dennoch möchte ich was ergänzen. Sie haben so wunderbar gesagt, der Mensch ist, wie er ist. Das ist erstmal eine Erkenntnis, das wäre schon schön, wenn die einzieht. Dazu gehört auch, dass Menschen ja wir haben eine große Variationsbreite. Gewisse Dinge, wir können Teufel und wir können Engel gleich sein und manchmal in einer Person, und all das stimmt. Was man, glaube ich, immer im Kopf behalten muss, sind sozusagen zwei Dinge am Ende des Pendels, wie Menschen sich in sozialen Gruppen verhalten. Und die allermeisten Menschen sind soziale Tiere. Und sie wollen auch gern zusammen, vielleicht nicht in riesigen Gemeinschaften, und wir funktionieren besser in kleineren Gruppen als in zu großen. Ich kenne die Zahl nicht, ich vergesse sie immer wieder, aber es gibt so eine Zahl, von der man sagt, dass sie für die allermeisten Menschen sozusagen richtig ist, was die Zahl der Kontaktpersonen angeht, die sie im Leben hat. Das ist eine dreistellige Zahl. Ich vergesse.
3: 150.
4: Sagen?
3: 150.
4: Das heißt, wir funktionieren dezentral einfach besser als zentral. Daraus müsste schon mal die Erkenntnis reifen, dass alles Zusammenleben, das in zu großen Gruppen, in zu großer Anonymität, siehe anonymer Sozialstaat versus Schulze-Delitzsch oder Raiffeisen-System oder was auch immer, dass das auf Dauer nicht funktionieren wird. Punkt eins. Punkt zwei, Menschen sind egoistisch. Hm. Wir sind sozial, aber wir sind egoistisch. Das hat Vorteile, das hat Nachteile. Jetzt zu Parteien. Wunderbar. Sie haben so recht, wenn wir über die Parteien reden, die wir alle kennen. Es gibt nämlich keine anderen. Und man soll ja nicht gegen etwas sein, aber manchmal muss man einen Gegenpol aufbauen, um zu verstehen. Das, was wir vorhaben, nennen wir auch manchmal Antipartei. Und zwar, um deutlich zu machen, dass es völlig anders funktioniert, weil genau das, was Sie beschreiben, dass Menschen in Gruppen, so ein Hühnerzüchterverein ist dafür genauso gutes Beispiel oder was auch immer, wie eine Partei, weil Menschen in Gruppen sehr schnell sehr merkwürdig agieren. Und es ist auch immer derselbe Typus Mensch, der sich in solche Gruppen reinbegibt, um dort Macht zu erlangen. Und ich habe das häufig erzählt, ich habe in den vergangenen 10 Jahren Menschen erlebt, die in Mandate gewählt wurden. Ich habe die am Tag nach der Wahl nicht wiedererkannt. Am Tag vor der Wahl dachte ich, der ist überlegt, der ist verträglich, mit dem kann man diskutieren. Und dann passierte diese Weihe, ist ein bisschen ironisch, der Wahl. Und am nächsten Tag wusste der alles besser. Man konnte mit dem gar nicht mehr reden. Also das ist kein Einzelfall. Und das passiert, wenn Menschen Macht bekommen, weil wir Menschen, je nachdem wie wir gestrickt sind, sehr unterschiedlich darauf reagieren, wenn wir Macht in die Hände gelegt bekommen. Und wehe, wenn es die Falschen erwischt, die Macht bekommen. Aber auch die Antwort darauf ist dezentral. Weil je weniger Macht konzentriert ist in wenigen Händen, desto eher passieren schreckliche Dinge. Und auch Kriege haben sich in den vergangenen Jahrhunderten und Jahrtausenden nicht zufälligerweise häufig aus großen staatlichen Gebilden entwickelt. Nicht ohne Zufall hat die Schweiz nie einen Krieg begonnen. Weil in dezentralen Gebilden Meinungsbildung anders zustande kommt, in kleineren Gruppen, und es schwerer für einen Despoten ist, sich da durchzusetzen. Und deswegen ist der Ansatz, den wir verfolgen, den ich gestern mit Team Freiheit öffentlich gemacht habe, der, dass wir sind schon der Meinung, dass eine repräsentative Demokratie nicht grundsätzlich falsch ist, wenn sie ergänzt wird. Ich bin da ganz bei Ihnen, durch Abstimmungen, auf welcher Ebene auch immer, die aber in Deutschland auch in den Bundesländern de facto ja nicht funktionieren, obwohl sie da sogar angelegt und ausgeführt sind. Aber grundsätzlich zu trennen ist aus meiner Sicht das Mandat, dass jemand zugewiesen bekommt in einem Parlament, und das war auch in den ersten deutschen Parlamenten, im Paulskirchenparlament so, und die Macht der Partei. Und nun komme ich zufälligerweise aus dem Land, wo die Partei die Macht hatte, und das war schon schlimm genug, aber die Parteien verhalten sich heute ja in weiten Teilen gar nicht anders. Das heißt, da sitzen Menschen in den Parteien, die verhelfen sich selbst in Mandate. Man muss es so klar sagen, Sie haben das vorhin so schön gesagt, da kriegt man eine Liste vorgelegt und man will die gar nicht alle. Die Liste an sich ist aus meiner Sicht gar nicht das Problem, aber das führt jetzt zu sehr ins Detail. Aber Tatsache ist, dass Machtstrukturen, Parteien, sich selbst in Mandate verhelfen und der Bürger gar nicht mehr dazwischen kommt. Und dazu kommt, dass die überwiegende Zahl dieser Vertreter, die dann in Parlamenten landen, Land auf, Land ab, häufig null Berufserfahrung und auch wenig sonstige Lebenserfahrung haben. Das entscheiden Menschen über uns alle, die im Grunde weit weg von uns, unserem menschlichen Maßstäben sind. Und die Frage ist, kann man das ändern? Und die Antwort lautet, ja, das kann man ändern, wenn man solche politischen Strukturen anders aufbaut. Geht das nach heutigem Wahlrecht? Ja, das geht sofort. Sie brauchen noch nicht mal eine Gesetzesänderung. Die würden Sie im Übrigen auch nicht kriegen, weil natürlich die aktuellen Parteien im Bundestag, und zwar alle, die da drin sitzen, ohne Ausnahme, das gar nicht wollen. Denn wer da einmal sitzt und von unseren Steuergeldern gefüttert wird über die Parteien- und Stiftungsfinanzierung, der hat gar keinen Anreiz. Und das ist total rational, nicht verrückt. Der hat keinen Anreiz, dort wegzugehen. Das heißt, wir müssen die Anreize ändern. Und das, was wir vorhaben, haben, ist, parteifreie Kandidaten ins Parlament zu schicken, schon im Rahmen einer Partei, weil aktuell juristisch brauchen sie eine Partei, aber kein Mitglied dieser Partei wird selbst antreten. Das heißt, sie haben eine Partei, die macht nichts anderes als Personalauswahl. Das könnte jede Partei heute so machen, tut sie aber nicht. Warum tut sie es nicht? Weil natürlich die Parteimitglieder Plakate geschleppt und aufgehängt haben und Flyer verteilt haben und sich in unsinnige Parteitage gesetzt haben und gebuckelt haben und gekratzt haben, damit sie irgendwann im Mandat kommen. Solche gebeutelten Wesen von denen erwarten sie keine souveränen Entscheidungen mehr, oder? Wer da oben angekommen ist, der macht dann genau solche Dinge, wie wir sie täglich erleben. Aber schicken Sie einen Unternehmer ins Parlament, der gewohnt ist, alleine zu entscheiden und ja auch mal für einen Fehler gerade zu stehen, kommen andere Entscheidungen daraus. Und wenn man dazu die Finanzen des Staates kürzt und damit die Macht verkleinert, ist schon die Chance, Fehlentscheidungen zu treffen, drastisch reduziert.
0: Das klingt sehr spannend und vielleicht ist da ein Funken Hoffnung drin. Das klingt sehr spannend deshalb, weil ich ja nicht dagegen bin, dass Menschen in einem Parlament sitzen und dann die Handlungen ausführen. Ich glaube nicht, dass wir alle in einem Raum sitzen können. Das geht nicht. Aber der Unterschied ist der, ob die eben Parteiinteressen oder sonstigen Interessen folgen oder ob sie ein Mandat von den Bürgern haben und für deren Interessen eintreten. Aus meiner Perspektive würde ich sagen, unsere Politiker handeln hervorragend, wenn sie andere Interessen vertreten als die der Bevölkerung.
4: Ihre eigenen nämlich.
0: Entweder die eigenen, und die können ja indirekt auch die von anderen sein, wodurch auch immer das kommen mag. Jedenfalls, solange man das Gefühl hat, als Bürger nicht repräsentiert zu sein, und zwar egal, welche Farbe man da gewählt hat. Am Ende ist das ein Apparat, der sich selbst und ständig verselbstständigt hat. Vor dem Hintergrund finde ich das sehr spannend. Nur dann braucht es da die digitale Komponente, denn dieser Abgeordnete, dieser Vertreter des Volkes, der sollte dann auch einen direkten Draht zu den Bürgern haben und direkt hören können, was die denn wollen. Und insofern ist das vielleicht die Richtung, wo das hingeht. Wie können Mandatsträger in ein Parlament kommen, die nicht der Partei hörig sind oder anderen Interessen? Und wie können die Bürger diesen Menschen mitteilen, was sie wollen und nicht hilflose, machtlose Menschen sein, die vor diesem Kasperle-Theater, Fernsehen sitzen in Angst und Schrecken und sich heute dieses Märchen, morgen jenes erzählen lassen.
3: Das ist aber auch ein Bewusstseinsprozess und da kommt es wieder auf jeden Einzelnen an. Eben auch, Sie haben es, glaube ich, heute gesagt, Mindset. Es geht eben darum, auch der Einzelne, und da hat der Herr Matuszek eben gesagt, er befürchtet so ein bisschen, dass es wahrscheinlich erst noch einen großen Knall geben muss, weil das Ergebnis von einem großen Knall ist auf jeden Fall, dass mehr Menschen aufwachen. Nicht, dass sich denn jemand wünscht, aber der große Knall führt, sage ich mal, im eigenen Leben bei Schicksalsschlägen, aber auch auf großer Ebene immer wieder dazu, dass Menschen plötzlich entweder erfinderisch werden oder ja neue Ideen entwickeln oder beziehungsweise sich auch selbst in Frage stellen und reflektieren.
1: Es gibt ein historisch großartiges Beispiel dafür, dass Menschen aus der Geschichte gelernt haben. Und zwar sind das die Väter und Mütter des Grundgesetzes. Weil diese Leute nämlich, die 1948 auf Schloss Herrenchiemsee zusammengekommen sind und den Vorentwurf geschrieben haben für das, was dann ein Jahr später zum Grundgesetz geworden ist, das waren alles Leute, die von den Nationalsozialisten terrorisiert worden sind. Und die wussten ganz genau, die haben am eigenen Leib erfahren, was es bedeutet, einen hemmungslos übergriffigen Staat erleben zu müssen, ein Terrorregime. Und haben sich überlegt, mit der Verfassung rechtliche Schutzgrenzen einzuziehen. Und der Artikel 1 des Herrenchiemseer Vorentwurfs für unser Grundgesetz hieß wortwörtlich, der Staat ist für die Menschen da und nicht die Menschen für den Staat. So sollte unser Grundgesetz losgehen. Und daraus ist dann geworden, in Anlehnung an die Allgemeine Erklärung der Menschenrechte von 1948, die Würde des Menschen ist unantastbar. Das ist dann nochmal neu justiert worden. Aber man kann diesen anderen Satz immer bitte im Hinterkopf haben und sagen, dieser Staat muss Menschen dienen und nicht die Menschen diesen Staat aufrechterhalten. Das ist ein Lerneffekt, den man überhaupt nicht zu wenig aussprechen kann. Ja. Und was das Mandatsverhältnis zwischen Wählern und Abgeordneten angeht, rein juristisch gesprochen, weil wir heute auch über Recht reden. Es ist eine, juristisch gesprochen würde man sagen, es ist eine Störung des Synalagmas. Eine Störung des Ausgleichsverhältnisses zwischen dem, der einen Auftrag erteilt und dem, der diesen Auftrag ausführt. Mhm. Ja. Normalerweise bezahle ich einen Handwerker dafür, gebe dem 100 Euro dafür, dass er mir einen tropfenden Wasserhahn beseitigt und dann gucke ich, hat er das geschafft und dann bekommt er die 100 Euro. Und wenn er das nicht geschafft hat, bekommt er das nicht. Das ist dieses Do und Des, ich gebe dir etwas, weil du mir etwas gibst. Und eine Staatsorganisation, aus der bis in die letzten Fugen hinein dieses Synalagma gestört ist, dieses Geben und Nehmen, wo wir nur wählen und Geld reinschieben, aber andere geben es aus. Das ist, ich habe das an anderer Stelle mal im Gesundheitswesen mit einer permanent schiefen Ebene verglichen, ja, dass also immer es wegrutscht und nicht zu aufzufangen ist. Ja. Und da geht es darum, das wieder in das Gleichmaß zu geben. Justitia hat nicht umsonst eine Waage, um abzuwägen, ob die Dinge im Gleichmaß sind.
3: Das ins Gleichmaß geben ist aber wiederum, ich kann oder werde nicht müde, das zu betonen, auch in der Verantwortung jedes Einzelnen, weil es ja sonst wieder darauf hinausläuft, zu warten, es verbessert sich etwas im Außen.
1: Genau, richtig. Und dieses Außen kann man erreichen, indem der Einzelne sich äußert, nämlich seinen Gedanken nach außen gibt. Deswegen heißt die Äußerung Äußerung, weil sie nach außen geht. Dass ich mich äußere und sage, das gefällt mir nicht. Und ich habe mit anderen gesprochen, denen gefällt das auch nicht. Und wir müssen uns an die Hände fassen und unsere Demokratie an dieser Stelle neu justieren, weil das so, wie es sich entwickelt hat, nicht gut ist.
0: Und da möchte ich noch einen draufsetzen. Es ist nicht nur ein Neujustieren, das ist zu schwach gegriffen. Wir haben eine katastrophale Schieflage in dem Sinne, dass wir erleben durften, dass unsere Justiz keine Kontrolle dieser Politik mehr ist. Ob sie es jemals wirksam war, sei dahingestellt. Es gibt Urteile des Bundesverfassungsgerichts, die hielt man noch irgendwie für weise und ausgewogen. Die Zeiten sind lange vorbei. Das bedeutet, aus Sicht des Bürgers erleben wir eine katastrophal politikhörige Justiz. Wir erleben eine Medienlandschaft, die zentralistisch monopolisiert ist von einigen wenigen Menschen, die ihre Interessen durchsetzen, plus dem Öffentlich-Rechtlichen, der einseitig die Ideologie der jeweils Herrschenden durchsetzt. Und wir haben ein Parteiensystem, der sich diesen Staat ja gekrallt hat an allen Stellen und Positionen besetzt und sich nicht mehr vertreiben lässt. Das heißt, einfach nur abwarten und ein kleines bisschen justieren, so ein kleines bisschen reparieren, das reicht nicht mehr. Wir müssen da stärker ran, wir müssen massiver daran gehen. Und deswegen ist es nötig, dass wir Menschen, um zu unserem Titel zurückzukommen, tatsächlich tätig werden. Aber wie machen wir das? Diese Sonntagsreden, die gibt es zur Genüge. Ja, die Zivilgesellschaft, da muss jetzt irgendwie ein Ruck da durchgehen und die mögen mal ein bisschen Gas geben und so weiter. Das alles ist nett, aber wir brauchen da ein anderes Kaliber. Wir brauchen genau das, was Herr Gauck in einem, ich nenne ihn mal dem Gauck-Plan, wunderbar formuliert hat. Er hat 2022 im ZDF in einem Gespräch mit Markus Lanz aus dem FF schildern können, wie macht man das eigentlich, so ein Land und zu unterdrücken. Also er wollte da von Putin reden, im Hintergrund war der Putin zu sehen. Und dann konnte der aber aufzählen, also sorgt dafür, dass das Recht nicht mehr zu seiner Kraft kommt, sorgt dafür, dass die Bürger keine Kampfbewegung haben, neutralisiere die Gewerkschaften und. Also wirklich sehr sehenswert. Der Mann weiß genau, wie das geht. Hat er ja auch oft nachlesen können in den Archiven. Da ist nichts Neues dabei. Und das bedeutet, wir brauchen offensichtlich genau das, was er da aufgeführt hat. Wir brauchen als Bürger eine Möglichkeit, uns derart zu verbünden, dass wir was anderes sind als Gewerkschaft oder Partei, sondern dass wir tätig werden. Und dieses Tätigwerden können wir in sehr kleinem Maßstab, nämlich mit dem Nächsten sprechen und Unrecht Unrecht nennen. Das können wir jederzeit und den ganzen Tag lang tun. Wir können uns beschweren bei Intendanten mit Rundfunkalarm zum Beispiel, eine Programmbeschwerde, hey, da warst du mal wieder einseitig und auf die 12. Und das können wir zu Zehntausenden tun. Und wir können uns massivst juristisch wehren, indem wir die Digitalisierung da nutzen, indem wir nämlich als Bürger zu Zehntausenden mit dieser Maschinerie umgehen und sie genau da packen, wo sie uns auch versuchen zu packen. Nämlich scheinbar mit Recht. Ist ja alles geregelt, sind ja alles normale Gesetze. Nehmen wir mal Infektionsschutzgesetz, Artikel 20. Das kennen wir aus der Corona-Zeit. Das ist weiterhin so gültig. Nur für Masern jetzt. Und die Eltern werden drangsaliert. Der krasseste Fall, den ich gesehen habe, war eine Familie mit 6 Kindern in Bayern, denen je 2.500 Euro Zwangsgeld angedroht wurde, weil die ihre Kinder nicht gegen Masern impfen lassen wollten. Und das Verfassungsgericht sagt auch noch, nee, wir haben keine Impfpflicht. Und da ist das Gesetz da und das Gesundheitsamt macht seine Arbeit und der Richter arbeitet ordentlich und die kommen zu absurdesten Dingen, überhaupt ein Zwangsgeld verhängen zu wollen bei etwas, was freiwillig ist. So eine Absurdität muss man erstmal hinbekommen. Und so verbiegen die sich von einem Tag zum nächsten und es wird immer schlimmer und zwar auf allen juristischen Ebenen. Und weil das so ist, muss man offensichtlich zu der Asterix-Logik greifen und sie dann nach irgendeinem unsinnigen Paragraphen von A nach B und von J nach K wieder laufen lassen und sie einfach mit ihrer eigenen juristischen Beklopptheit sozusagen wie mit einem Spiegel packen und ihnen zeigen, so nicht mit mir. Und wenn das 100.000 Bürger gleichzeitig mit Automatisierung machen, dann wünsche ich der Behörde viel Spaß, dann sind sie ja auch erstmal beschäftigt.
3: Herr Matuszek, funktioniert das?
2: Also das funktioniert auch sehr, sehr gut. Mit Sicherheit kann ich mir das vorstellen. In der Praxis kann ich Ihnen ein Beispiel sagen, wie die gewisse Reichsbürgerbewegung versucht hat, sich dem Finanzamt gegenüber zu wehren, nämlich indem die Faxe geschickt haben. Da gab es einen Vordruck mit 500 Seiten und da hat jeder, der der Bewegung angehört, ein Fax geschickt. Soll ich Ihnen sagen, was das Ergebnis war? Das Finanzamt hat das Papier aus dem Fax genommen. Und das war das Einzige, was passiert ist.
0: Ja.
2: On top, und das ist leider so ein bisschen das Problem, on top ist natürlich, weil wir in genau dieser digitalen Welt leben, in der wir leben, nicht beim Finanzamt, ist genau eins passiert, dass man jedem anderen mündigen Bürger die Möglichkeit entzogen hat, ein Dokument fristgerecht zuzustellen. Sie haben im Moment gegenüber dem Finanzamt nur die Möglichkeit, ein Fax zu schicken. Das muss man sich vorstellen. Und auch da, ja, ich würde mir wünschen, geht alle auf die Straße, also an jeden Einzelnen und wehrt euch genau da dagegen. Es ist ein Irrsinn. Haben Sie mal versucht, dem Finanzamt eine E-Mail zu schicken? Also sowas hochgradig Neues, eine E-Mail. Man glaubt es nicht.
4: In Sachsen geht das.
0: Ich habe da immer Sammelpostfachadresse.
2: Es geht. Und also mittlerweile geht es. Es gibt eine Poststelle-Ad. Die wird dann ausgedruckt und wandert dann einmal durch das ganze Haus, bis sie dann beim, also hochgradig modern. Also deshalb, es geht schon. Es geht, wenn sich Leute zusammentun und sich wehren, das ist wirklich sehr, sehr, sehr zu befürworten. Und zugleich glaube ich, auch da jeder muss bei sich anfangen, jeder muss sich selber da wehren, wo Recht zu Unrecht wird. Und deswegen finde ich den Titel sehr, sehr gut und sehr gelungen. Wo diese Themen sind, und das ist, glaube ich, die große Frage, wo fängt es an, wo bedarf es trotz allem der Unterstützung, weil ich glaube auch, dass Menschen sehr, sehr, sehr, sehr regelungswillig sind in sich selbst. Also ich gebe Ihnen ein anderes Beispiel, tatsächlich bei uns vor der Haustüre geht es darum, ob man eine Straße verkehrsberuhigen könnte oder sollte oder nicht. Das Einfachste mit gesundem Menschenverstand wäre zu sagen, naja, dann parken wir einfach da. Wo ein parkendes Auto steht, kann nicht mehr so schnell gefahren werden. Also hat man das ganze Instrumentarium der Politik aufgeboten und eine Verkehrsschau vor Ort gemacht. Das Ergebnis war, naja, da dürfte man ja parken. Also die Lösung lag da und sie lag doch so fern. Warum? Weil ganz klar war, da parkt niemand, weil nicht ein Kasten drumherum war. Wenn da zwei weiße Striche sind, dann parkt da jeder.
3: Da sind wir wieder beim Mindset. Da sind wir wieder bei genau dem, sich auch zu informieren. Und jeder Einzelne ist da gefragt und jeder Einzelne muss da mitmachen.
0: Ich mache das mal an der Grundsteuer fest. Das ist ja meine Spezialität, wirklich draufkloppen. Ich gucke mir das an und dann denke ich mir was Kreatives aus, habe ein ganzes Team dahinter.
3: Das ist diese Freiheitskanzlei.
0: Ja, das ist ein Beispiel davon. Es gibt im Grunde drei Kriegsschauplätze, so nenne ich sie mal, denn es sind tatsächlich ein bisschen Kriegsschauplätze. Denn so reagiert die Gegenseite. Ich habe das alles hinter mir. Kontenkündigungen, Zahlungsdienstleisterkündigungen, das ganze Programm. Man staunt nur Bauklötze, wer da alles Konten kündigt und im vorauseilenden Gehorsam unterwegs ist. Amerikanische IT-Dienstleister, die nur mal, wo der Staat nur mal schnippen muss und die machen, was man tun soll. So, was haben wir gemacht? Wir haben uns die Grundsteuer angeguckt und haben uns gedacht, ja, wie soll der Bürger damit umgehen? Haben den Grundsteuerexpress gebaut und haben da sämtliche Varianten, die überhaupt vorkommen können, mit Expertensystemen und KI kombiniert, um dem Bürger in 5 Minuten zu ermöglichen, egal in welcher Lage er ist, einfach draufkloppen und egal, was die Gegenseite antwortet, wir wissen die Antwort schon. So simpel. Und damit kann man dann 100.000-fach draufhauen. Wir haben das jetzt gerade gemacht für den Kriegsdienstblocker, eine kostenfreie Lösung.
3: Da haben wir also es ist täglich entsteht eine neue Firma bei
0: Ihnen. Also nicht Firma, nicht immer eine neue Firma, sondern immer dieselbe Mechanik, eine automatisierte juristische Maschine, die sozusagen mit wenig Aufwand so wie ein Kaffee trinken mir ein juristisches Dokument ermöglicht und auch die nächsten Schritte ermöglicht. Und beim Kriegsdienstblocker als Beispiel haben wir jetzt mit KI-Integration für jeden jungen Mann die Möglichkeit, am Handy mal eben zu sagen, klick, klack, klack, klack. Dann wird das individualisiert, in die KI gejagt und dann entstehen automatisch die passenden Schreiben fürs Karrierezentrum und die Klage fürs Verwaltungsgericht ist auch schon gleich da, wenn die nicht schnell genug antworten. Also so, ich will damit sagen, wir haben an einem Tag mehr Kriegsdienstverweigerungen damit erzeugt, als im ganzen Jahr 2022 zusammengenommen an Kriegsdienstverweigerungen da war. An einem Tag.
2: Also finde ich hervorragend. Wir müssen uns mal zusammensetzen, eine gemeinsame steuerliche Lösung entwickeln. Ja. Also da gibt sehr, sehr viele Themen. Ich weiß, wie viele Steuerbescheide zeigen, wo man da die Kommunikation mit Sicherheit dann auch drehen kann. Die Frage ist nur, wie geht es dann weiter? Was passiert denn jetzt mit den Grundsteuerthemen? Herr Gebauer hat vorher so richtig gesagt, naja, wir müssen leider tatsächlich, und aus meiner Sicht kommt noch viel zu wenig an, einen Gerichts- oder ein Verfahren Weg gehen. Und der liegt da nun mal in einem Einspruchsverfahren, genau. In einem Finanzgerichtsverfahren, genau. In einem Bundesfinanzhof.
0: Genau.
2: Und das Schlimme ist aber, dass Sie da davor ja schon zahlen müssen.
0: Ja.
2: Sie müssen erst mal zahlen.
0: Ja.
2: Und Sie müssen sich das, obwohl das immer so heißt, ja, man muss sich, also, oder andersrum, man muss sich das leisten können. Jetzt reden wir bei der Grundsteuer in aller Regel nicht über horrende Summen. Aber man muss sich diesen Instanzenweg erstmal leisten können. Und dann haben Sie ab einer gewissen Instanz, beim Finanzgerichtsweg ist es noch relativ einfach. Da haben Sie erst vom BFH dann eben einen, also Anwaltszwang oder Beraterzwang. Aber auch den müssen Sie erstmal leisten können.
0: Und absolut richtig. Und das ist der ja. Punkt. Weil so viele Dinge unter einer Bagatellgröße sind, dass ich deswegen nicht klagen würde oder gerade weil es so niedrig ist, ich keinen Anwalt finde, der es überhaupt machen will oder ich so viel Angst habe, weil ich gar nicht weiß, was auf mich zukommt, glaube ich, dass eine tolle Antwort für Bürger die ist, mit automatisierten Lösungen so einfach klagen und vorgehen zu können, wie Google Maps zu bedienen. Nämlich nicht mehr den Hamburger Stadtplan vorher kennen zu müssen, sondern einfach nur zu wissen, jetzt 100 Meter und dann rechts. Und wenn du dann rechts abgebogen bist, dann kommt die nächste Info. Und das ist genau das, was wir erlernen durften beim Masernimpfblocker, wo wir Eltern helfen, gegen die Masernimpfungen sich aufzulehnen und alles drin ist für Gesundheitsamt, Kindergarten, Verwaltungsgericht, egal was da kommt, wir haben die passenden Antworten, die passenden Schreiben und hauen drauf. Und beim Beitragsblocker haben wir es genauso gemacht. Das heißt, die Mechanik ist einfach dieselbe. Wenn man einmal erkannt hat, dieser Staat ist willkürlich, übergriffig mit juristischen Problemen unterwegs. Also muss ich juristisch aufrüsten, so aufrüsten, dass ich quasi mit so wenig Arbeit mich wehren kann. Und wenn das 100.000 Leute machen, da braucht man gar keine Riesenmengen, dann flute ich die Gegenseite. Die Verwaltungsgerichte kennen alle den Beitragsblocker mittlerweile. Ah, wieder so ein Ding, wieder so ein Ding, wieder so ein Ding. Immer 230 Seiten, immer klipp und klar, alles benannt, was Sache ist. Und natürlich warten Sie dann auf die Entscheidung jetzt vom Bundesverwaltungsgericht. Da sind Sie ja auch bestens im Thema. Da ist dann wieder unsere Hierarchie. Und ich würde mir wünschen, dass vielleicht mal ein Verwaltungsrichter einen Hintern in der Hose hat und nicht darauf wartet, was da irgendwo in Leipzig entschieden wird, sondern einfach sich mal so eine Klage durchzulesen. Also mag man sich mal gar nicht vorstellen, dass man eine Klage durchliest und nicht pauschal ablehnt, weil man ja schon die Weisheit mit Löffeln gefressen hat und weiß, was richtig ist. Nämlich das, was die Politik von mir will. Denn ich als Richter komme da ja gar nicht hin, wenn nicht die Politik mich dahin befördert hat. Das wissen die wenigsten. Um als Richter überhaupt in den Staatsdienst zu kommen, entscheidet erstmal das Justizministerium und die entsprechenden Beförderungen laufen dann da auch wieder zusammen und die von der Staatsanwaltschaft, die Weisungsbefugnis genauso. Also mit anderen Worten, das ist ein Sumpf, den man echt verändern muss. Da können wir 100 Jahre warten, dass sich von sich aus da was ändert.
3: Es kommt auf jeden Einzelnen an.
0: Ja.
3: Wir haben ja jetzt gleich noch die Fragen und Antworten und ich bin gespannt auf, wie gesagt, die Fragen, die hier aus dem Publikum in Dortmund kommen. Zum Schluss gerne nochmal, also mir kam gerade auch noch ein Gedanke und ich würde dann jedem gerne auch noch die Möglichkeit geben, ein paar Sätze so als Ausblick auf die Zukunft in Bezug auf dieses Thema zu sagen. Aber es geht ja am Ende darum zu erkennen für den Einzelnen, dass es eigentlich die ganze Zeit nur funktioniert, wie es funktioniert, weil dieses System durch die Medien permanent Angst und Empörung ins Feld gibt. Das heißt also, wenn man sich die letzten 5 Jahre anschaut, die Angstwelle ist nicht abgerissen. So. Und darum geht's, glaube ich, dass der Einzelne da aussteigt und sagt irgendwie, Empörung, ja, man kann sich empören, ist auch wichtig, aber es geht am Ende darum, die Energie dafür zu nutzen, um selber zu gucken, welchen Beitrag kann ich denn leisten. Weil dann kommen wir aus der Ohnmacht raus, dann finden wir zum Menschenmaß zurück. Und was immer wir mit diesem Menschenmaß tun, ob wir damit Parteien, Vollversammlungen gründen oder uns steuerlich mit guten Ideen dann am Ende an die Verwaltung wenden und uns damit zur Wehr setzen. Fakt ist, lasst euch die Energie nicht mehr abziehen. Also lasst euch diese Energie nicht mehr nehmen, selbst in die Macht zu kommen. Das klang schon nach dem Schlusswort, das soll es noch gar nicht sein. Aber ich gebe jetzt einfach nochmal das Wort in die Runde. Frau Petri, vielleicht fangen Sie an und dann einmal, bis wir dann danach zu den Fragen und Antworten kommen.
4: Sie sagten das vorhin, glaube ich, selbst. Krisen sind doch immer eine Chance. Und es hängt, glaube ich, so ein bisschen von der Konstitution eines Menschen ab, wie er das für sich persönlich empfindet. Da gibt es die Optimisten, die das sofort bejahen würden, und die eher pessimistischen, die das vielleicht etwas anders sehen. Ich bin tatsächlich sehr optimistisch. Nicht, weil es so gut aussieht, weil die Lage so gut ist, weil der Schuldenstand so niedrig ist, sondern weil ich tatsächlich glaube, dass in der Krise ganz viele Chancen liegen. Und ich glaube auch, dass ich es zwar gut finde, wenn viele Menschen sich engagieren, aber die Geschichte zeigt auch, dass es nicht immer nur große Anzahlen von Menschen waren, die etwas initiiert haben, damit sagen wir, eine neue Zeit anbrechen kann, damit sich Dinge verändern können, braucht es am Ende viele, die das bejahen, viele Menschen in einer Gesellschaft, aber es braucht nicht unbedingt eine große Anzahl von Menschen, die die Initialzündung setzen. Und deswegen, wo überall, wo gute Initiativen gestartet werden, wo sie sich ergänzen, wo sie einen Wettbewerb der Ideen herstellen, halte ich das für unfassbar wertvoll. Und deswegen plädiere ich immer dafür, sich für Vielfalt und gegen Alternativlosigkeit zu positionieren, weil das der Vielfalt der Menschen gerecht wird. Und das gilt für Medien genauso. Ich habe gerade ein bisschen geschluckt, aber fand vieles von dem, was Sie gesagt haben, Herr Böhnig, richtig. Obwohl ich selbst meine Erfahrung mit politischen Prozessen gemacht habe, wollte ich eigentlich den Juristen trotzdem ein bisschen beiseite springen, weil gerade beim Thema Meinungsfreiheit. Ich bin kein Freund von Herrn Habart beim Bundesverfassungsgericht und was bei dem Klimaschutzurteil gelaufen ist, unter aller Kanone. Und trotzdem, beim Thema Meinungsfreiheit gibt es reihenweise Beispiele dafür, obwohl die Gesetzeslage ja nicht besser geworden ist, sondern schlimmer mit Paragraph 188 zum Beispiel, wo das Bundesverfassungsgericht in den letzten Monaten und Jahren fast immer, Geber weiß es noch besser als ich, aber wirklich überwiegend pro Meinungsfreiheit sich positioniert hat. Deswegen, ich bin so ein bisschen dagegen zu sagen, es wird alles immer nur schlimmer. Wir haben allen Grund, uns zur Wehr zu setzen, aber es wird nicht alles schlimmer und es ist auch nicht Hopfen und Malz verloren. Und ich halte auch unser Grundgesetz, bis auf Artikel 21, wo ich glaube, dass man sich beim Thema, wie muss die Partei aufgebaut sein, vielleicht ein bisschen geirrt hat, ein bisschen über die das Ziel hinausgeschossen ist. Ich halte unser Grundgesetz für eine hervorragende Basis, eine Reformation zu erreichen. Ich mag das Wort auch unheimlich, nicht nur, weil ich selbst Protestant bin, sondern weil ich glaube, dass es den Prozess gut beschreibt, was wir tun müssen. Und das Beste dafür in einer Gesellschaft ist Öffentlichkeit. Öffentlichkeit und Diskurs und Streiten, die Kontroverse vor dem Konsens zu haben. So verstehe ich auch viele Ihrer Vorschläge. Und da sortiert sich jeder ein, wo er möchte. Und wenn am Ende vor allen Dingen Politik weniger entscheidet in der letzten Konsequenz, dann haben wir ganz viel erreicht, weil dann automatisch die Freiheit und die Zivilgesellschaft, die heißt ohne Subventionen, ohne NGOs, die vom Steuerzahler finanziert werden, die tatsächliche Zivilgesellschaft, die aus privaten Initiativen und Bürgern besteht, dann kommt die von ganz allein zurück.
1: Ja.
0: wenn man Dinge macht, dann muss man die Dinge auch konkret benennen. Und das mag ich immer sehr. Ich kann mich dem nur anschließen. Ich bin auch Optimist, dass wir die Dinge hinbekommen werden. Ich habe einen wirklich großen Glauben in unsere Fähigkeiten als Menschen. Und ich sehe das auch so, dass das große Chancen sind, die sich jetzt ergeben. Und dass die Politik den Karren so in den Dreck reingefahren hat, wie er drinsteckt, ist aus der Sicht positiv. Weil aus einer Wohlfühlsituation, wo alles rund läuft, würde man nichts ändern. Also wenn sich jemals was ändern soll, dann muss es auch anstrengend sein. So, vor dem Hintergrund hatte ich das eben erwähnt, 3 Kriegsschauplätze, die wir für uns für wichtig erkannt haben. Das erste sind automatisierte juristische Hilfen unter der Flagge Freiheitskanzlei, so haben wir das genannt. Da werden jetzt in sehr hoher Taktung weitere Themengebiete folgen, wo wir hochautomatisiert die KI-Möglichkeiten verwenden, um jedem Bürger in jeglicher Hinsicht gegen staatliche Willkür zur Seite zu stehen. Das könnte ein Donnerwerk geben. Das zweite, was wir tun, ist, dass wir uns für Möglichkeiten der direkten Demokratie einsetzen und die nötige technische Infrastruktur schaffen. Die Demokratie-App.de ist dafür ein Beispiel. Da kann man das ganz praktisch erleben. Wir haben Abstimmungen durchgeführt, wo wir die 100.000-Marke erreicht haben bei Krieg-oder-Frieden.de. Bei Wie-stimmt-Deutschland-App.de haben wir immerhin die 40.000-Marke erreicht. Das ist am Ende nur eine Vorstellungsfrage, ob da noch ein paar Nullen dabei sind und die Bürger mal sagen, was sie wollen. Bitte einfach mal alles angucken. Und das dritte große Thema ist, die Menschen müssen vernetzt werden und müssen wieder miteinander sprechen können. Denn eine Managerin von Facebook hat das neulich sehr schön formuliert. Freedom of speech ist nicht freedom of reach. Das heißt, man muss gar nicht mehr richtig gelöscht werden. Das ist schon blöd. Man wird einfach gebremst, man wird ausgeblendet, man findet nicht statt. Man schreibt etwas und glaubt, es kommt weiter und es kommt nicht weiter, es bleibt stecken. Da sind wir längst. Das heißt, wir sind nicht in der Gefahr, dass vielleicht hier Zensur kommen könnte, in der Gefahr, dass die freie Meinung irgendwie unter die Räder kommen könnte. Da ist sie bereits. Und es ist bereits 5 vor 12, um mal in dem George Orwell-Bild zu bleiben. Wenn du so eine Dystopie verhindern willst, dann sieh zu, dass du sie verhinderst, bevor sie da ist. Denn wenn sie dann mal da ist, dann kann sie auch ziemlich lange bleiben. Die Menschen in Nordkorea erleben das, wie lange sich das doch hinziehen kann. Und es wird irgendwann wieder gut werden in Nordkorea, da bin ich überzeugt von. Aber die Zeit dazwischen kann ein ganzes Menschenleben sein und das möchte ich jetzt nicht in solchen Zuständen erleben. Und deswegen das Dritte, was wir tun, wir bauen ein alternatives Kommunikationsnetzwerk, das Reformer-Netzwerk. Dort werden wir all unseren Nutzern, das sind fast eine halbe Million Menschen, anbieten, zunächst mal untereinander sicher und zensurfrei ohne Digital Service Act kommunizieren zu können, weil das ein Club ist, formal. Das ist ein Weg, wie man die Juristerei dann doch nutzen kann, um erstmal in einer großen Nische beginnen zu können, wieder freie Rede zu haben und Klarnamen zu haben. Und da wird keiner gedisst und ist irgendwie blöd zueinander. Das beginnen wir jetzt in der nächsten Woche. Und das sind so für mich 3 Dinge, wo ich ganz praktisch sagen kann, ich bin ein einfacher Bürger. Ich habe ein simples Interesse. Ich möchte genau in einem solchen Land leben, das so ein Menschenbild hat. Ich möchte nicht bevormundet werden von einem Staat und mir sagen zu lassen, wovor ich morgen bitte Angst habe. Denn ich habe einfach sehr wenig Angst. Und ich lasse mir auch ungern Lügen erzählen. Und das hört gar nicht mehr auf mit den Gründen, warum irgendein Unsinn sein muss. So, vor dem Hintergrund findet das so statt. Das sind die 3 Dinge, die wir ganz konkret machen. Und ich möchte jeden einladen, tätig zu werden. Mal mindestens anzufangen, über die Dinge zu sprechen, aber eben nicht nur meckern, sondern machen. Und ich habe mal 3 Dinge aufgezeigt, die man ganz praktisch machen kann. Ich finde den Ansatz auch spannend. Das ist von allem, was ich an Parteien gehört habe, das Interessanteste, was ich im Moment da überhaupt sehe, den Versuch zu unternehmen, in diese Richtung zu gehen. Also vielen Dank dafür, ein toller Impuls.
3: Herr Matuszek, Ihre 10 Minuten.
2: wir müssen aufpassen, der Gebauer hat auch einen Vortrag.
3: Wobei wir da, der ist ja mit dem Lastenrad da, hat er gesagt. Ach so. Unabhängig von Bus und Bahn.
2: Okay. Aber die Schallplatte A und B haben wir schon irgendwie verwendet. Da müssen wir schauen, was wir da machen. Ja, also ich kann dem im Grunde genommen zustimmen. Das Thema Tun ist das Wichtigste überhaupt. Das Thema Denken halte ich für unfassbar wichtig. Nicht alles, was früher schlecht war, nicht alles, was früher gut war, ist heute schlecht und nicht alles, was umgedreht früher schlecht war, ist also gut und schlecht ist nicht immer verdreht. Da gibt es ein schönes Beispiel bei dem Thema Zahnarzt. Wer möchte denn heute zu einem Zahnarzt gehen von 1980 mit den Methoden? Möchte niemand. Ich glaube, es gibt die Weiterentwicklung weiterzutreiben, ist sehr, sehr wichtig. Herr Lehrich, Sie haben das Thema mit der Angst, das Wort Angst mit in den Raum geworfen. Ja, vor allem wir Deutschen, die German Angst, wie es ja als Begrifflichkeit schon gibt, wir sind geprägt viel von Angst. Wir sind geprägt, dass wir uns häufig nicht wehren, weil es könnte ja irgendwas passieren. Aber dieses Thema Weiterentwicklung müssen und ist wirklich eine Aufgabe eines jeden Einzelnen, auf mich, auf mein Thema bezogen, das Thema finanzielle Bildung, finanzielle Intelligenz weiter zu treiben, weiter zu tragen, was für Möglichkeiten habe ich für mich, was für Möglichkeiten habe ich, um mein Unternehmen besser aufzustellen, warum, dann kann ich für meine Mitarbeiter besser sorgen, dann kann ich für die Gesellschaft besser sorgen. Jeder Einzelne hat eine Verantwortung zu tragen. Und ich glaube, die sollte jeder Einzelne so tragen, dass er aus den, auch da kann man das aufnehmen, was Herr Gebauer gesagt hat, aus den gerechten Gesetzen einfach so an Möglichkeiten da ist, um seiner persönlichen Verantwortung für die Gesellschaft wirklich Rechnung zu tragen. Und ob das dann darin gipfelt, dass jeder Einzelne dann auch eine Entscheidung hoffentlich für sich selber treffen kann, ich bezweifle es noch. Ich wünsche es mir für jeden. Wir, die hier am Tisch sitzen, haben ohnehin eher das unternehmerische Gehen. Es ist nicht jeder genauso in seiner Denkweise, aber die Bestärkung, die kann ich auf jeden Fall teilen, jeden Einzelnen dazu zu ermutigen, mitzumachen, mitzudenken, weiterzudenken, sich zu bilden auf jegliche Form. Vielleicht auch vieles der Informationen, die zur Verfügung steht, einfach kritisch zu hinterfragen. Nicht alles, was mir ein Medium vorbetet, sei es das Fernsehen, sei es eine Zeitung, ist richtig, sondern selbst zu hinterfragen. Und wie gesagt, das auf alle Bereiche auszuweiten. Und ich glaube, wenn wir da ein Stück weit jeder Einzelne sich an der eigenen Nase packt, jeder Einzelne mit gutem Beispiel vorangeht, dann kommen wir auch in die Gesellschaft, wo wir hin müssen, dass es wieder allen wirklich gut geht. Und das wäre so mein Appell aus der heutigen Runde, zu sagen, es sind super Ansätze da, wenn jeder, der hier zuschaut, hier im Raum oder das dann auch darüber hinaus online sieht, ein Stück weit mitnimmt. Ich glaube, dann haben wir sehr viel erreicht.
3: Dankeschön. Vielleicht kann man ja auch einen Angstblocker entwickeln. Herr Gebauer, Ihnen gebührt das Schlusswort.
1: Ja, der Angstblocker gibt's schon. Der Angstblocker heißt, fürchte dich nicht. Fürchtet euch nicht. Und wenn man das wirklich tief, tief, tief in sich einnimmt und sagt, das Schlimmste, was mir passieren kann, dass ich in Gottes Hände falle, dann ist das schon durchaus ein größerer Gewinn. Christentum hat mehr drauf, als auf dem evangelischen Kirchentag nur Vulven zu malen.
3: Ja.
1: Ich würde Folgendes machen, um der Gefahr zu widerstehen hier zu lassen. Ich erzähle ganz kurz, was für mich das Recht so faszinierend macht. Eine Geschichte, die ich Mandanten sehr häufig erzähle. Ein kleiner Junge macht ein Praktikum bei einem Rabbi. Und zu dem Rabbi kommt ein Mann und der ist ganz furchtbar unglücklich mit seiner Frau, weil das zu Hause alles nicht gut läuft. Und der Rabbi hört ihm lange zu, lässt sich das alles erklären. Und das Gespräch endet damit, dass der Rabbi zu dem Mann sagt, du hast recht. Und am nächsten Tag kommt die Frau zu dem Rabbi und klagt ihr Leid, was der Mann alles falsch macht. Und der hört sich das alles an. Und das Gespräch endet damit, dass er die Frau verabschiedet mit den Worten und sagt, du hast recht. Und dann sagt der Praktikant zu dem Rabbi, nimmt allen Mut zusammen, sagt, soll ja hier was lernen, ich darf ja auch Fragen stellen, haben sie gesagt. Gestern war der da und sie haben gesagt, du hast recht und dann war die da und die ist genau Gegenteil und hast du gesagt, sie hast recht. Das geht doch eigentlich gar nicht. Und dann überlegt der Rabbi und sagt, du hast recht. Und weswegen ich diese Geschichte wirklich so von Herzen liebe, ist, weil sie zeigt, wie unglaublich wichtig es ist, dass wir aufeinander hören, dass wir uns abgrenzen zueinander, dass wir Verständnis für den anderen entwickeln und übrigens auch Verständnis für Richter und Verwaltungsbeamte entwickeln, die unheimlich viel lesen müssen. Es hilft nichts, die fuchsig zu machen, weil dann werden die nicht meine Freunde und Kumpane, sondern ich muss irgendwie einen Weg finden, auch mit dem, der mich doof findet, einen Modus vivendi zu finden und mit dem dann mittelfristig wieder zu kooperieren, um die Welt besser zu machen. Also Recht und Unrecht abzugrenzen, ist eine irrsinnige Herausforderung. Und das geht nur in einem Umfeld von Respekt und in Gottes Namen manchmal auch Liebe. Danke.
3: Vielen Dank. Vielen Dank an die gesamte Runde für den sehr spannenden Abend. Vielen Dank an euch hier im Publikum. Danke euch zu Hause fürs Zuschauen und denkt dran, uns zu unterstützen, Fairtalk zu unterstützen. Dafür braucht's kein ganzes Sondervermögen. Das geht auch mit kleinen Beiträgen, die helfen uns sehr weiter. Vielen Dank, gute Nacht und bis ganz bald an dieser Stelle. Tschüss. Dankeschön. Dankeschön. Tschüss.
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0: 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Es darf nicht sein, dass Katholiken und Katholikinnen die AfD wählen. Das muss verhindert werden. Die Partei widerspreche dem christlichen Menschenbild, so Marc Frings, Generalsekretär des Zentralkomitees der deutschen Katholiken im ZDF. In Foren, die diese Aussage kommentierten, war unter anderem zu lesen: Ausgerechnet die katholische Kirche, die immer wieder durch Missbrauchsskandale auffällt, argumentiert mit Menschenrechten, während sie selbst Andersdenkenden die Rechte abspricht. Das hat man auch während Corona ganz deutlich sehen können. Sowas ist nicht christlich, das ist nur noch zum Fremdschämen. Kein Wunder, dass Leute in Massen austreten, meint der Nutzer. Dass es scheinbar doch einige AfD-Wähler unter den Katholiken gibt, zeigt, dass es bei einer Podiumsdiskussion auf dem Katholikentag zu tumultartigen Szenen mit Buhrufen und Pfiffen kam, als Friedrich Merz verkündete, dass niemand gesagt habe, dass die Deutschen faul seien. Neben Heizungsregeln und einem neuen Energieausweis könnten in Zukunft weitere Vorschriften auf Hausbesitzer zukommen. Geplant ist eine Lebenszyklusanalyse aller bestehenden Gebäude. Daran hält auch die aktuelle Bundesregierung fest. Wir werden zukünftig den CO2-Lebenszyklus in Angriff nehmen und als Kennzahl in den Raum stellen, sagt Bauministerin Huberts. In Zukunft wird es das Null-Emissionsgebäude geben, ab 2030. Und wir gucken uns hier den gesamten Lebenszyklus an, also nicht nur den Betrieb, sondern auch den Bau und den Rückbau. Immobilienexperten meinen inzwischen, dass Hausbesitzer solche Pläne nicht mehr ernst nehmen sollten, da sie nicht umsetzbar sind und wenn sich keiner dran hält, auch keine Regierung dagegen etwas tun kann. US-Präsident Donald Trump berichtet nach dem Treffen mit Xi Jinping laut Fox News von einer klaren Zusage aus Peking. Xi habe erklärt, dass China keine Militärausrüstung mehr an den Iran liefern werde. Gleichzeitig signalisiert China Interesse an einer Deeskalation. Xi habe angeboten zu helfen, den Konflikt zu beenden und spricht sich für eine offene Straße von Hormus aus. Ein zentraler Punkt, weil ein großer Teil der chinesischen Ölimporte über diese Route läuft. Dennoch bleibt die wirtschaftliche Verbindung bestehen. China kauft weiterhin große Mengen iranisches Öl und stellt sich offen gegen US-Sanktionen. Der Podcaster Ben Bernd, der durch sein Format Ungeskriptet bekannt ist, hat einen offenen Brief an die Bundesregierung geteilt. Auf der Plattform X teilte er den Brief, mit dem sich ihm zufolge ein besorgter Zuhörer an den Bundestag wendet. Konkret fordert der Zuhörer den Bundestag zu Stellungnahmen zu mehreren Punkten auf. Dazu gehört die Frage, ob es mit der Verantwortung eines Abgeordneten vereinbar sei, gegenüber einem freien journalistischen Format ein Blacklisting anzuregen. Hintergrund ist eine Folge des Podcasts Ungeskriptet mit Björn Höcke, die vor wenigen Wochen erschien. Die frühere SPD-Vorsitzende Saskia Esken hatte in einem Video auf Instagram Unternehmen dazu aufgerufen, den Podcast aufgrund dieser Folge zu boykottieren. Blacklisting wirkt, sagte Saskia Esken im Video. 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
5: Jeder Elternteil möchte für seine Kinder das Beste. Jetzt ist es allerdings so, dass die meisten da draußen nicht in voller Gesundheit, in vollem Glück, wohlhabend und frei leben können. Und jetzt stecken wir aber oft unsere Kinder in genau die gleichen Mühlen hinein und erwarten dann aber ein anderes Ergebnis. Und wenn man aber Dinge anders macht, wird man sehr oft angegriffen da draußen. Und das kennen speziell in diesen Zeiten jetzt, 2020, sehr, sehr viele, dass sie sagen, okay, ich möchte in der Bildung was anders machen, in der Gesundheit, in der Ernährung etwas anders machen. Und dann wird man oft angegriffen. Und das ist oft sehr schwierig, da dann wirklich standhaft und stabil zu bleiben. Papa, Mama haben das anders gemacht. Viele sprechen sich auch darauf an, früher bekämpft worden, heute genau das Gegenteil. Aber dass jeder einfach mal sehen kann, was sind die Seiten davon, auch von verschiedenen Seiten, okay, wie hat der Papa das erlebt, wie Mama das erlebt damals. Und dass euch nicht wundert, wir haben nur noch ein Mikro, wir werden das ein bisschen hin und her reichen müssen. Ja, wie ist euch damals gegangen? Wo es geheißen hat, ja, wir wandern nach Peru aus, wir erziehen die Kinder vollwertig vegan. Da hat es ja sicher viele Angriffe gegeben damals. Wo hat das begonnen oder wie ist euch da gegangen damit? Oder was war die Grundidee, dass man sagt, okay, man macht es mit diesen Kindern so anders? War es das, dass ihr sagt, okay, wir wollen es nicht so machen, wie wir es selber erlebt haben? Was war der Grundgedanke dahinter? Wer auch immer anfangen möchte von euch.
6: Ja, der Grundgedanke.
5: Ein bisschen näher. Ja.
6: Der Grundgedanke ist, ich bin in eine Sackgasse gekommen mit meinem Leben. Ich hatte eine Krankheit, die sehr lästig war und die ich nicht wegbekommen habe. Und ich habe keine Hilfe gesehen. So habe ich zu suchen angefangen, habe die dann gefunden, in der anderen Art und Weise zu leben. Und die hat mir geholfen. Also so gesehen, ich wollte nicht zurück auf diese alte Schiene, weil ich gesehen habe, die fährt gegen die Wand. Und die neue Art zu leben hat mein Leben extrem verbessert. Und das wollte ich natürlich auch meinen Kindern weitergeben. Die Anfeindungen waren anfangs sehr groß und haben besser gewirkt, weil ich selber noch in vielen Dingen unsicher war. Je sicherer ich geworden bin, desto weniger hat mir das was ausgemacht. Aber man wird, allein wenn man kein Fleisch mehr isst, wenn man keinen Alkohol mehr trinkt, sozial ausgestoßen von sehr vielen Menschen. Wenn man noch dazu nicht mehr in die Kirche geht und dann noch aus der Wiese Naturkräuter holt, dann wird man auch für verrückt erklärt. Mhm. Und ich habe die absurdesten Dinge erlebt. Und ich hatte eigentlich die Stabilität aus meiner Erfahrung, dass es mir mit diesem Leben besser geht als wie mit dem anderen. Und so habe ich das einfach fortgesetzt und habe eben versucht, das Ganze zu balancieren. Mein eigener Vater zum Beispiel hat sogar gesagt, mit der stinkenden Nahrung will er mich nicht im Haus haben, ich soll das Haus verlassen. Weil das für ihn stinkt, obwohl wenn man Fleisch kocht, mehr stinkt, als wenn man Reis kocht zum Beispiel. Oder wenn man sich einen Salat macht. Aber das war so gegen die Gesellschaft. Ich wurde Körnchenfresser und was weiß ich, jetzt ist er übergeschnappt und alle solche Dinge habe ich gehört. Und bin einfach meinen Weg gegangen. Aus der eigenen Familie bin ich auch angefeindet worden und habe mich nicht darum gekümmert einfach. Bin weitergegangen und habe gesehen, okay, wenn das positiv wird und es schaut für mich so aus, dann werden sich vielleicht werden die Leute schon umdenken oder schauen, was man macht. Ich habe eigentlich keine andere Perspektive gesehen. Es war mir nicht wert, in das alte Leben zu gehen und diese alten Schwierigkeiten zurückzunehmen.
5: Das heißt, das war einfach aus der eigenen Erfahrung heraus?
6: Aus der eigenen Erfahrung heraus. Ich bin losgegangen, habe diese Erfahrung gemacht, habe gesehen, es geht mir so viel besser, mit dieser Art und Weise zu leben, dass es da kein Zurück für mich gab, egal was die Gesellschaft sagt. Und wenn sie mich ausstößt, lebe ich halt allein auf der Alm oder sonst irgendwie. Almhöhe habe ich auch gehört, dass ich den Wurzel sehe und solche Dinge. Sämtliche Namen habe ich bekommen. Ich bin charakterlich relativ stabil, hat mir nichts ausgemacht, wirklich.
5: Bevor wir dann da weitergehen und zu den Kids, gibst du es mal kurz der Mama? Weil da war es ja auch sehr ähnlich. Also du hast ja, wie du gesagt hast, früher viel Knochenbrüche gehabt, immer Kopfschmerzen gehabt. Und bei dir haben sich ja die Eltern dann umgeändert.
7: Genau, darauf wollte ich gerade hinaus. Also mein Werdegang hat sich anders entschieden. Das heißt, meine Mutter war immer auf der Suche in der Fastenzeit nach Diäten, um gewisse körperliche Beschwerden loszuwerden, Gewicht abzunehmen und dergleichen. Stieß damals über ein Reformhaus auf eine damals noch vegetarisch genannte Diät, die aber den Zucker weggelassen hat, alle Fleisch- und Milchprodukte weggelassen hat.
5: Und also eigentlich, es war eigentlich vegan, oder?
7: War eigentlich vegan, aber den Namen gab es damals noch nicht in der Form, wie es heute gegeben hat. Vollwertig war auch ein Thema und meine Mutter tat das sehr gut. Es gab dann auch Vorträge dazu, die sie besucht hat. Und ja, nachdem sie merkte, es tat ihr gut, wollte sie das natürlich auch der ganzen Familie weitervermitteln und hat uns, ich war damals ein Kind, 11 Jahre, sozusagen umgestellt.
5: Zwangsumgestellt.
7: Ja. Heutzutage ist das ein bisschen anders. Also Vegetarismus oder vegan zu essen ist nicht mehr so fremd. Damals war das noch eine Rarität. Also ich habe schon auch in der Schule gewisse Anfeindungen gehabt, so die Körndlfresserin oder bei Partys, ich habe kein Coca-Cola getrunken, ich habe es vorher auch nicht getrunken, aber das hat keiner registriert, nachher schon. Man wusste nicht, was man mir zum Essen geben sollte. Ich habe immer betont, also ich komme ja nicht des Essens wegen, sondern um jetzt die Geburtstagsfeier mit den anderen Kolleginnen, Schulkollegen und Kolleginnen zu feiern. Aber es war schon, es war schwierig für mich. Ich war nicht so ein stabiler Charakter, wollte mich eher anpassen immer und habe schon etwas darunter gelitten. Habe aber auf der anderen Seite gemerkt, dass all die Probleme, die ich als Kind zuvor hatte, verschwanden. Sei es jetzt meine vielen Knochenbrüche, die ich erlebt habe, dann das ständige Kopfschmerz. Das war plötzlich kein Thema mehr. Also ich habe beobachtet, wenn ich wieder auf etwas Zuckerhaltiges gegriffen habe,
5: kommt Kopfweh wieder.
7: Also es war kein Thema, das dann wegzulassen für mich, weil es aus eigener Erfahrung heraus diese Erkenntnis kam. Und so bin ich halt damit groß geworden und siehe da, nach einigen Jahren kam man noch einige Schulkolleginnen. Aha, wieso hast du keine Regelschmerzen? Wieso bist du nicht krank? Wieso hast du keine Grippe? Dann konnte ich aus meiner Erfahrung schon sagen, okay, das sind die und die Faktoren, die meinerseits meiner Meinung nach dazu geführt haben, dass ich da keine Probleme mehr habe und konnte das auch mitteilen. So war mein Werdegang. Also ich bin sozusagen über die Kinder da eingeführt worden.
5: Okay. Zurück auf Papa. Okay, dann habt ihr Kinder bekommen. Ich bin ja da als Erster gekommen, was das betrifft. Und ihr habt euch dazu entschlossen, okay, das auch mit den Kindern anders zu machen. Was ist dann auf euch zugekommen? Weil diese eine Sache kenne ich ja selber, wenn ich mit anderen spreche und sagst, ja, du für dich und dann wirst halt kaputt und du kriegst halt Mangelerscheinungen oder was auch immer. Aber dann heißt es, naja, fürs Kind musst du das schon gescheit machen. Oder so, wie das vorgegeben wird und die vorgeschriebenen Dinge von da draußen, von der Impfung bis zum Essen, so machen, wie alle das wollen. Weil da wird der Druck ja nochmal richtig höher, wenn es um die Kinder dann geht. Wie ist da weitergegangen?
6: Der Druck wird höher. Das ist auch, wie wir mit den Kindern umgehen von der Öffentlichkeit. Das heißt, wir haben nicht geimpft. Die Geburt ist vollkommen anders verlaufen, weil wir uns natürlich durch die Erfahrung, die wir mit der Ernährung, mit der Meditation und mit allen anderen gemacht haben, immer mehr hineingehorcht haben in die Naturgesetze, geschaut, wie funktioniert unsere Natur, wie funktioniert Leben. Und wir sind eigentlich überall drauf gekommen, dass gegen die Natur gearbeitet wird. Das hat bei der Erziehung angefangen, das hat bei der Zeugung ist es weitergegangen, das ist, wie die Geburt stattfindet und auch wie man mit den Kindern umgeht und was man von außen mit dem Kind machen lässt und was nicht. Der Druck ist größer geworden, aber unsere Sicherheit auch. Und wir haben das einfach durchgezogen und wir waren da eigentlich so gut wie alleine. Wir haben das wirklich aus Erfahrung, aus einem guten Gewissen heraus gemacht und ja, das hat natürlich auch die eine oder andere Schwierigkeit gegeben, aber im Großen und Ganzen waren die Erfahrungen auch so positiv, dass aus meiner Seite da auch keinen Weg anderen gab. Ne? Und wir mussten halt Wege finden, zum Beispiel bei der Geburt, das in einem Rahmen zu machen, wo wir bestimmen konnten. Wir mussten mehr Selbstverantwortung übernehmen. Das letzte Kind ist in Peru geboren, im eigenen Haus, wo es keine Hebammen, keine Ärzte, nichts gab. Also da war ich die Hebamme. Und wir mussten wirklich auf uns selbst zurückgeworfen handeln, durch die Erfahrungen, die wir dort hatten. Und sehr viele Gegner, sehr viele, die gesagt haben, ihr werdet schon sehen, ihr habt verzärtelte Kinder, ihr kriegt keine selbstständigen Kinder und die Kinder wachsen nicht und was ich alles gehört habe, sind dann gekommen nach Jahren, ja, keine Ahnung, was ihr macht, aber macht es weiter so. Ne? Und wir haben sogar damals, hat es noch bei dir, diese Mutter-Kind-Untersuchung gegeben und wir mussten von Wiener Neustadt bis ins Burgenland fahren. Das war der einzige, den wir gefunden hatten, der bereit war, das Kind anzuschauen und abzutasten, aber da gab es keine Impfungen, keine Mittel, nichts, was dich irgendwie negativ manipuliert. Und der hat auch gesagt, keine Ahnung, was er macht, aber es schaut alles gut aus, er macht so weiter.
5: Ich kenne, wir hatten mal eine Schulärztin gesagt, wenn du weiter den Schrott isst, was du isst, wirst du nie wachsen können, was wahrscheinlich alle drei Brüder gehört haben. Und für die, die das nicht wissen, also ich bin knapp 1,90, der mittlere ist 1,92, 93, und der Zwerg in der Familie ist nur, was ist der Elias, 1,83?
6: Ja.
5: Der Zwerg in der Familie, also. Ja.
6: Man kann damit nicht wachsen, ne? Das ist auch, da waren Dinge, zum Beispiel die Erziehung, ne? Ich habe gelernt in Japan drüben, wie die diese Kulturerziehung sieht. Und sie sagen, dass wenn ein Mensch gezeugt wird, die Frequenz, die aus dem Charakter dieser Menschen entsteht, gemeinsam praktisch eine Öffnung für ein Lebewesen macht, die diese ähnliche Frequenz haben, damit es eine natürliche Gerechtigkeit gibt, dass nicht ein Mensch, der ein anderes Bewusstsein hat, in eine falsche Familie kommt. Und sie sagen, deswegen ist die beste Erziehung die Selbstveränderung vor der Zeugung. Das heißt, wenn ich mich als Mensch verändere in einer positiven Art und Weise, dann kommt schon mal ein anderes Lebewesen zu mir und damit habe ich schon viele Probleme nicht mehr. Die nächste Möglichkeit zu erziehen ist in der Schwangerschaft, weil da die höchste Multiplikation vom Körper ist. Dann passiert sehr viel. Das heißt, wie es der Frau geht in der Schwangerschaft, ist ein sehr wesentlicher Teil. Und dann hat das Kind am Anfang nicht so sein eigenständiges Bewusstsein. Es ist mehr mit der Außenwelt und mit der Mutter verbunden. Und dort kann man durch ein gutes Beispiel auch noch die ersten 7 Jahre durch das Beispiel gewisse Veränderungen erzielen und beim Rest, der Rest ist Gebürge, wenn man das so sagen kann. Ne? Das heißt, es ist eine ganz andere
5: Grundphilosophie dahinter.
6: Grundphilosophie, eine ganz andere Verhaltensweise, wie man da umgeht, wie man über Kinder denkt überhaupt. Oder wenn ein Kind auf die Welt kommt, wenn man im normalen Umfeld schaut, heute ja nicht mehr so, aber damals, vor 30 Jahren war das noch so, da kommt das Kind raus, es wird die Nabelschnur durchgeschnitten, dann verkehrt am Fuß aufgehängt, eine am Hintern, dann auf die Waage, Augentropfen und.
5: Aber du glaubst, das ist heute anders?
6: Ja, aber aus meiner Sicht oder aus unserer Sicht ist die Geburt eines Kindes ein sehr wesentlicher Punkt. Das heißt, es geht von einer Umgebung in eine vollkommen andere Umgebung, die es nicht kennt.
5: Schon, dass das habe ich gehört.
6: Die es nicht kennt. Und deshalb haben wir versucht, diese Geburt ruhig zu gestalten, Zeit zu lassen. Das heißt, kein Drängen, keine Medikamente, damit es schneller kommt, damit der Arzt nach Hause kommt, wenn er aus hat oder sonst irgendetwas. Wir waren in dem Fall in Oberbullendorf in der Klinik für sanfte Geburt, wo wir den Chef kannten. Und wir haben, der Grund, warum wir nicht dort waren, war in erster Linie, weil dort eine Geburtsbadewanne gab und die haben mir zur Verfügung gestellt worden. Das heißt, du bist vom Wasser ins Wasser gekommen und wir hatten eine Bekannte, die sich mit ätherischen Ölen ausgekannt hat und hat dort ein Willkommensbad mit Düften gemacht. Das heißt, du bist wie ein König empfangen worden, bist dann dort schon langsam aus dem Wasser rausgeschwommen, hast dich dann auf den Bauch deiner Mutter bist gelegt worden und dort gab es Zeit, dass die Schnur, die Nabelschnur auspulsiert, die wurde erst durchgeschnitten, nachdem das erst in Ruhe auspulsiert war. Das Kind wurde nicht entfernt, du wurdest nicht entfernt von deiner Mutter. Es war ruhig und angenehm. Sehr viele Kinder haben auch am Anfang so eine Art weiße Käseschmiere, die weggewaschen wird einfach. Aber wir haben gelernt, dass alles einen Sinn hat und dass dieser Belag, dieser Hautbelag sehr wesentlich ist für die Immunität des Kindes. Das heißt, es sollte in die Haut zurück eingezogen werden. Das ist ein Schutz in diesem flüssigen Umfeld, im Mutterleib. Und dann wird es zurückgenommen und hilft der Immunität, Stärke des Kindes. Und das Ganze konnte ganz natürlich und ruhig vor sich gehen. Du hast keinen Klaps bekommen, Da der Sonne ist jetzt nur ein bisschen Schleim, was in der Nase war, abgesaugt worden. Und dann hast du natürlich geatmet. Du bist nicht gleich abgewogen oder sonst irgendwas worden. Das war für uns alles uninteressant. Und wenn du dich nicht wohlgefühlt hast, ein Kind kann ja, wie kann ein Kind ausdrücken, dass es sich nicht wohlfühlt? Es kann ein bisschen herumregeln und wenn die Eltern das dann nicht verstehen, dann fängt es halt an zu schreien. Und früher hat man gesagt, oder heute sagt man noch, man muss die Lungen stärken und das Kind einfach liegen lassen, damit es selbstständig wird. Aber wir haben das anders gesehen. Wir haben gesehen, das Kind kommt aus von einem Ort des Lebens in einen anderen Ort des Lebens. Es hat keine Sprache mit uns zu kommunizieren und auch sonst, es kann nicht aufzeichnen, mir juckt jetzt der Hintern, sondern es kann nur das Unwohlsein irgendwie ausdrücken. Und wenn es in dem gelassen wird, das heißt, es kommt aus dem Mutterleib raus und dann ist irgendein Unwohlsein, was das Kind nicht beheben kann, dann lass es einfach liegen, dann kann ich mir nicht vorstellen, dass es dem Charakter hilft. Dann hat dieses Kind die Erfahrung, da draußen
5: sind lauter Verrückte.
6: Die lassen mich da in der Misere liegen und stehen und denken vielleicht noch, da wird die Lunge besser oder sonst irgendwas. Man sieht ja, welche Menschen auf die Welt kommen, wie man miteinander umgeht, wie viele Kriege es gibt, wie man mit, respektvoll mit den Tieren, mit der Umwelt umgeht. Und für mich war klar, das ist alles falsch. Und schlechter können wir nicht mehr werden. Also haben wir das durchgezogen. Und heute, aus heutiger Sicht oder nach einigen Jahren, haben mir Menschen gratuliert, die mich vorher oder uns vorher wirklich in den Dreck gezogen haben. Ich habe wirklich gestaunt. Ne? Die haben alles zurückgenommen, sie haben gar keine Ahnung, was wir machen. Gratulation. Die Kinder sind nicht unselbstständig geworden. Am Anfang, natürlich die ersten Jahre, brauchen sie sehr viel Zuwendung. Und wir haben sehr viel Zuwendung euch gegeben. Aber diese Zuwendung hat ein Vertrauensgefühl in den Kindern produziert, aus meiner Sicht. Und das fördert eigentlich umso mehr diese Selbstständigkeit.
5: Die meisten können sich auch nie vorstellen, wenn ich sage, wir haben noch nie gestritten.
6: Ja, nicht so viel. Ne?
5: Gibst du es mal kurz der Mama auch da zum Thema Geburt? Ja? Das heißt, was waren da deine Sorgen und Ängste während der Geburt? Wie ist während der Schwangerschaft? Wie ist da während der Geburt gegangen danach? Und vor allem, wie du diese Dinge nicht gemacht hast, weil als Mutter wirst du ja noch mal stärker angegangen dann als Papa. Und klar, Papa war die Stütze, weil er geistig einfach sehr, sehr stabil war. Aber wie hast du das ausgehalten? Oder wie ist dir gegangen in all diesen Prozessen?
7: Ich muss gestehen, also ich sehe das als was Natürliches. Also für mich ist eine Schwangerschaft von vornherein mal keine Krankheit.
5: Du hast das dreimal gemacht, also so schlimm kann es so nicht gewesen sein. Ja,
7: ja, also so, ich versuche das, es ist ein ganz ein natürlicher Ablauf und ich habe mich versucht, einfach möglichst hineinzuversetzen, auch in die Lage des Kindes. Wie geht es einem Kind, wenn man jetzt bei der Geburt sieht, auch ein Kind hat Stress. Wenn du sagst, wie ist mir bei der Geburt gegangen, ich bin nicht so viel zum Denken gekommen. Es war ein Prozess, ein schöner Prozess. Ich hatte das Glück, dass der Heinz dabei war und auch eine, wie gesagt, sehr gute Freundin, die Ärztin war und mich da auch herrlich unterstützt hat, muss ich sagen. Es war ein einzigartiges Erlebnis. Ich glaube, da kann man nur jede Mutter beipflichten. Es ist schwer zu beschreiben. Das sind einfach innere Prozesse, die abgehen. Die Schwierigkeit, also Schwangerschaft, ich hatte eigentlich nie Probleme in der Schwangerschaft.
5: Aber du hast ja auch davor das Leben schon umgestellt.
7: Richtig, richtig, genau. Und habe dann war eher die Angriffspunkte waren, ja, wenn du das Kind ständig herausnimmst oder was heißt herausnimmst, du hast dich gar nicht wegliegen lassen. Es gab kein Herausnehmen, für uns gab es auch kein Gitterbett. Das Kinderwagerl wurde eigentlich nur zum Transport der Einkäufe genutzt.
5: Einkaufswagerl.
7: Ja, du warst mir ein guter Lehrmeister und dazu möchte ich auch sagen, also ich habe auch in der Schwangerschaft und auch vorher schon, für mich ist jedes Wesen ein eigenständiges Wesen, also für mich ist ein Kind nicht ein Wesen, das ich jetzt erziehen muss oder dem ich etwas beibringen muss, sondern ein vollständiges Wesen, das vielleicht sogar schon mehr Erfahrungen mitbringt, als ich mitgebracht habe. Also ich bin mit dem Gedanken der Wiedergeburt auf gewachsen und das macht für mich auch sehr viel Sinn. So gesehen weiß ich ja gar nicht. Du hast vielleicht schon viele, viele Leben mehr hinter dir und viel mehr Erfahrung mit. Und so habe ich dich auch immer gesehen, als ein eigenständiges Wesen, dem es nur gilt, ein möglichst angenehmes Umfeld zu schaffen, in dem du dich entfalten kannst. Also nichts, was ich dir beizubringen habe. Die Kunst ist eher nicht einzugreifen, weil ich aus meiner Kindheit doch einige Ängste mitgebracht habe, speziell was das Schulwesen angeht. Also das war ein doch sehr prägende Zeit für mich. Das heißt, für mich war eher die Kunst, meine Muster nicht auf euch zu übertragen, das heißt, möglichst nicht einzugreifen, euch eigentlich nur zu lassen und zu staunen und zu beobachten, in mich hineinzuhorchen und auch nachzufühlen, wie kann es dem Kind gehen. Also für mich war überhaupt keine Option, euch mal schreien zu lassen, so wie es eben meistens empfohlen wird, dann seid ihr brav und dann gibt es das Problem nicht mehr, dass ihr durchschlaft oder nicht durchschlaft. Du hast die erste Nacht durchgeschlafen, wie dein Bruder geboren wurde, 3,5 Jahre
5: später. Du kannst dir die Geschichte dazu erzählen, im Sinne von Kinder ernst nehmen. Das ist wichtig, von Kinder ernst nehmen ist ein gutes Beispiel, wie der Bruder wieder die Geschichte begonnen hat.
7: Du meinst, wie du dir einen Bruder gewünscht hast?
5: Ja, genau.
7: Eines Tages kam Ricardo, der sehr früh gesprochen hatte. Er sprach, bevor er gehen konnte. Und
5: wie alt war ich dann?
7: Du warst...
5: Zwei?
7: Nein, du warst schon 2¾ so. Mhm. Und hast gesagt, ich wünsche mir ein Geschwisterchen. Daraufhin haben wir gesagt, okay, wenn ein Kind so eindringlich kommt, ich habe sowieso immer beobachtet, wenn ein Kind für irgendetwas Interesse zeigt, dann ist es reif dafür.
5: Aber man hat ja auch einen Gegendeal gegeben dazu, oder?
7: Ja, genau. Der Gegendeal war natürlich okay. Ich habe alle Kinder lange gestillt, das heißt auch den Ricardo. Zu dem Zeitpunkt, da ist es einen Wunsch äußerte, nach einem Geschwisterchen noch gestillt, das heißt, ich hatte noch keine Monatsblutung. Daraufhin kam der Deal, okay, dann musst du zu trinken aufhören, sonst gibt es kein Geschwisterchen.
5: Das und hat nicht mehr in die Windel machen.
7: Ja, die Windel kam dann noch kurz später. Aber das Thema eben, okay, dann darfst du nicht mehr so viel trinken, weil sich dann erst wieder der normale Zyklus einstellt. Gesagt, getan. Der Ricardo war immer ein Wort, der das behirnt hat, ein Knabe, der das behirnt hat und dementsprechend gehandelt hat. Also das war für mich auch ein großer Lernprozess, das zu beobachten. so hat er wirklich von einem Tag auf den anderen auf seine geliebte Milch, wie er mir immer wieder versichert hat, verzichtet. Und kam dann wirklich am nächsten Morgen und sagt, so, und wo ist jetzt mein Geschwisterchen?
5: Naja.
7: Naja, ganz selbstverständlich, genau. Ja, so kam dann sein Brüderchen, 9 Monate später.
5: Deal ist Deal. Ja.
7: Deal ist Deal. Und es ging weiter in diesem Rahmen.
5: Und ich glaube, du hast mir noch einmal erzählt, ich habe dann auch gesagt, ich mache dafür auch nicht mehr in die Windel oder irgendwie sowas, war da?
7: Ja, das war genauso. Also ich habe nie jetzt extra Versuche unternommen, weil du hast immer bei uns beobachtet, wie machen das die Eltern und hast dementsprechend Interesse gezeigt. Dann habe ich gewusst, deine Entwicklung ist gerade da an dem Punkt, wo du das lernen willst. Und so war es auch mit der Windel. Also wir haben nie ein Trara draus gemacht. Du hast gesehen, wir gehen auf die Toilette, hast aber keine Anstalten gemacht, da irgendwie mal das zu versuchen. Und dann hast du von einem Tag auf den anderen gesagt, so, und jetzt brauche ich keine Windel mehr. Das hat bei mir eigentlich wirklich Staunen verursacht. Ich hatte eine schlaflose Nacht. Du hast ja bei uns geschlafen. Also wir hatten ein großes Bett, in dem die Kinder mit liegen durften und ich habe die ganze Nacht hinübergegriffen, ob jetzt irgendwann die Matratze feucht wird, aber sie wurde nicht feucht. Also ja, ein Wort und so war es. Und so war es in allen Dingen, so hast du gehen gelernt, auch nicht vorher große Anstalten gemacht, wie andere Kinder sich jetzt schon lange an der Hand herumhandeln, sondern irgendwann bist du aufgestanden und marschiert.
5: Wenn die Zeit reif war.
7: Richtig. Und so sehe ich es jetzt, die Kindererziehung, dass es wichtig ist, einfach die Eltern beobachten, einen Rahmen geben und schauen, wo die Interessen hingehen und das Kind dahingehend unterstützen. Das ist das, was ich unter Erziehung verstehe. Also Erziehung ist eigentlich ein falsches Wort. Ich ziehe auch nicht, aber
5: wir wissen, was ich meine. Ja. Dann eine kurze Frage, bevor wir da weitergehen. Und zwar, jetzt bin ich dann auf der Welt, der Nächste gleich mit dazu. Und dann kommen die ersten Angriffe. Ja, warum ernährst du denn anders? Rabenmutter, oder du ziehst denn nicht so an oder wie auch immer.
7: Ja.
5: Wie bist du dann damit umgegangen oder was ist da auch gekommen an Angriff?
7: Ja, das Beispiel Anziehen war ganz markant. Bei dir schon als Kleinstkind. Also ich musste vor die Tür gehen, um dir ein Wintergewand anziehen zu können, weil du hast drinnen nur gebrüllt dabei. Das war unmöglich.
5: Vielleicht waren wir schön warm.
7: Ja, du warst doch immer warm und ich weiß nicht, du bist jetzt vielleicht so eineinhalb, zwei warst und wenn wir in Wiener Neustadt gegangen sind und du wolltest nicht anziehen. Du war warm. Ich weiß noch, wenn wir dann in der Fußgängerzone Richtung Garten gegangen sind und ich habe die Mutter sprechen hören, hey, was für eine Rabenmutter, die selber ist angewandelt und das arme Kind, das da friert, das hat nichts an, sprich er hatte nichts an, er hatte einfach sein normales Gewand, aber keine Jacke drüber, weil er sich mir immer ausgezogen hat. Ich habe dann laut meistens gefragt, um mein Gewissen zu beruhigen und vielleicht auch den Müttern zu vermitteln, dass du das nicht willst. Mhm. Ricardo, willst du eine Jacke anziehen? Und du hast dann meistens so ein bisschen genervt geantwortet. Ich sag's da schon. Ja, das waren meine Erfahrungen. Ich habe dich dann einfach lassen. Das ging auch später in der Schulzeit so. Du gingst kurzärmlich im Winter in die Schule. Ich habe das mit der Lehrerin ausdiskutiert. Habe ich gesagt, erleben Sie, dass das Kind krank ist. Sie wissen, dass er eigentlich sehr selbstverantwortlich handelt und entscheidet. Er hat eine Jacke mit. Wenn er sie anziehen will, dann zieht er sie an. Und somit ist das dann akzeptiert worden. Aber es kamen natürlich immer wieder Bemerkungen, ja, ich ziehe Mamasöhnchen heran, bezüglich des langen Stillens zum Beispiel, oder weil ich auf euch eingegangen bin, weil ich es nicht sinnvoll erachte, ein Kind schreien zu lassen, wenn es noch sehr klein ist. Es ist ja vollkommen abhängig von der Art und Weise, wie man mit ihm umgeht. Und ich sehe das auch nicht als erzieherische Maßnahme, dass es dann später lernt zu folgen. Das war nicht das, was ich wollte. Und wie sich herausgestellt hat, ja, glaube ich.
5: Irgendwas hat funktioniert.
7: Hat es funktioniert, ja. Im Gegenteil, es hat sich vieles genau als gegenteilig erwiesen, als was uns immer prophezeit wurde. Und es ist einfach schön zu sehen, wie ihr jetzt euren Weg geht. Und das freut mich schon. Das
5: ganz kurz noch, und zwar. Die ersten Jahre, wo die anderen dass du mich nicht in die Schule steckst oder ihr mich nicht in die Schule steckst, ist da noch irgendwie so Attacke gekommen?
7: Das war das gleiche Thema. Also das Thema war ja schon, dass wir nach Peru gehen mit kleinen Kindern. Was macht ihr, wenn dort, wenn ihr krank seid und was ist dieses und jenes? Wir waren uns eigentlich ja, eigentlich recht sicher. Ich denke, man muss nicht immer das Schlimmste prophezeien, weil dann macht man überhaupt keinen Schritt irgendwo hin. Und es war eigentlich in der Hinsicht kein Thema. Schule, wir haben versucht, drüben in Peru auch mit anderen Kindern gleichaltig uns zu treffen. Also ihr hattet ja genauso eure Kontakte.
5: Um die Kontakte geht es ja gar nicht. Das glaube ich, haben die weniger Angst, sondern wirklich, okay, der lernt dann ja nichts. Und ich meine, jetzt in meinem Fall blöd, aber
7: gut, damals wusste ich noch nicht, dass du mal Lern- und Gedächtnistrainer wirst.
5: Ich auch nicht.
7: Aber das war natürlich ein Thema, wobei ich natürlich, wenn ich nur beobachtet habe, was ihr euch alles in der kurzen Zeit als Heranwachsen, sagen wir jetzt, sprich zur Schulalter beibringt, was ihr lernt, warum sollte sich das ändern? Und ich wollte eigentlich nicht, dass ihr diese normalen Lernmechanismen die eintreten müsst und habe gemerkt, es geht recht spielerisch. Kinder lernen eigentlich so schnell, so viel, nehmen so viel auf. Braucht man nur die ersten Lebensjahre anschauen. Sie lernen gehen, sprechen, reden. Sprachen, oft mehrsprachig wachsen Kinder auf und es ist überhaupt kein Thema.
5: Ich habe mal von einer Mutter gehört, wie die gesagt hat, also beim Vortrag von mir hat sie gefragt, na, wie hast du das als Mama geschafft, dass die Kinder alle noch gerne lernen oder noch begeisterungsfähig sind. Und du hast mir dann damals gesagt, du hast nicht geschaut, dass sie begeisterungsfähig sind, sondern nur, dass sie das nicht verlieren, was sie als Kind eh.
7: Richtig. Die Anlage ist in jedem Kind gegeben, meiner Meinung nach. Das wusste ich damals schon. Und die Kunst ist es nicht zu zerstören. Und die Schwierigkeit ist nicht, die eigenen Muster eben zu übertragen. Das war mir ein Anliegen. Ja.
5: Was würdest du sagen, warum jetzt ist jemand in der Situation? Hat schon Kinder, will Kinder haben, will vielleicht auch nur einfach für sich selber Single einzustehender Erwachsener, will einen anderen Weg gehen, kriegt dadurch ziemlich Zoff da draußen, die Familie geht gegen, wir kennen es im Umfeld, viele Menschen, die ja umgestellt haben auf verschiedenste Lebensweisen, sei es jetzt unsere oder andere, kriegen auf einmal richtig Probleme in der Familie. Weil da bügst du einen aus dem Ganzen, da hat man vielleicht dann auch einen Spiegel, den man anderen vorhält, nicht sehr angenehm. Dann müssten die sagen, ja, dann könnte ich auch mal drüber nachdenken und das ist immer einfacher, den anderen umzustoßen, bevor ich dann auch an mir arbeite. Was gibt es für Tipps oder was gibt es für Möglichkeiten, die man jemandem sagt, der auch sagt, okay, ich merke, so passt das Leben für mich nicht, so passt es vielleicht auch für meine Kinder nicht. Was kann ich da anders machen und wie bleibe ich da stabil?
6: Ja, ich denke, also für mich zählt, ich möchte am Ende meines Lebens nicht am Ende des Lebens eines anderen angekommen sein.
5: Schöne Kurzzusammenfassung.
6: Und diejenigen, die mir so gute Ratschläge geben, die kann man auch fragen, ob sie auch bereit sind, die Verantwortung zu übernehmen, wenn ich diesen Ratschlag auch umsetze. Und ich kann auch fragen, wie er das lebt und so, wie es ihm heute geht. Ich kann schauen, wie es demjenigen heute geht und dann kann ich mir den Ratschlag auch noch einmal überlegen. Und ich habe gelernt, dass die meisten Menschen, die andere verändern wollen, mit sich selber nicht zurechtkommen und deswegen an den anderen herumdoktern, um von sich selbst abzulenken. Und nachdem meine Erkenntnis ist, dass jedes Leben einzigartig ist und dass jeder seinen eigenen einzigartigen Weg gehen sollte, um ein gutes Leben zu haben, gibt es für mich eigentlich da keine Alternative. Die Frage ist natürlich, wie weit habe ich mich auseinandergesetzt mit meinem eigenen Leben? Wie weit bin ich in meiner täglichen Praxis mit diesen Veränderungen, die ich vornehmen möchte, umgegangen und habe dadurch schon Erfahrungen und Selbstsicherheit? Und wie weit bin ich auch bereit, über mein eigenes Leben volle Verantwortung, Selbstverantwortung zu übernehmen? Aber wenn man wirklich gut leben möchte, glaube ich, geht es keinen Weg herum, weil wenn der andere schuld ist für irgendetwas, kann ich nichts verändern. Aber wenn ich der Schuldige bin, dann habe ich es in der Hand, es zu verändern.
5: Ja, ist so schön, indem du die Schuld gibst, dem gibst du die Macht. Genau, heißt ja so schön.
6: Ja. Genau, das stimmt. Ja, das heißt, es ist besser, vor der eigenen Türe zu kehren oder in sich nachzuschauen, als vor den anderen. Und man braucht ja nur bei sich selber nachschauen. Die meisten Menschen wissen keinen Rat für sich selber und haben sich selber noch nicht erforscht und wissen nicht, was sie selber wollen einmal. Dabei sind sie ständig mit sich selbst zusammen. Und dann kommt jemand daher, der hat es auch nicht erreicht und gibt dir noch einen Ratschlag. Also welche Qualität kann der haben, frage ich mich.
5: Ich habe auch mal eine Lehrerin gehabt, ein Leben lang angestellt in der Schule, in einem Job und hat mir mit 17, 18 gesagt, na, das mit Selbstständigkeit und Zauberei ist ein Blödsinn, das kann man nicht machen, das sollte man nicht machen, das funktioniert nicht, sie weiß das.
6: Ja.
5: Und ich habe es auch gefragt, ob sie jemals was in die Richtung gemacht hat. Sie hat gesagt, nein, damit war meine Frage geklärt.
6: Ich finde, man kann sich die Ratschläge oder Weisheiten oder Erzählungen von anderen anhören und kann die in sich reflektieren. Aber und wenn man etwas annehmen möchte, was ja auch nicht absurd ist, wenn man empfindet, derjenige hat etwas erlebt, was für mich in mein Leben hineinpasst, kann man das übernehmen, aber es sollte meine Entscheidung sein.
5: Ja.
6: Meine Entscheidung, es sollte ein Spiegel gewesen sein, sollte meine Entscheidung und auch wie ich dann mit diesem Rat umgehe, das ist auch wieder meine Sache, das heißt, ich kann diese Sache reinnehmen, kann aber damit anders umgehen. Und diese Verantwortung ist wesentlich, dass ich mein Leben selbst gestalten kann und dann auch selbstverantwortlich bin für die Dinge, die ich mache, durch meine Erfahrungen mich wieder weiter entwickeln kann und dann Veränderungen vornehmen kann. Das ist ein Prozess, der sehr wesentlich ist. Und ich habe gelernt, das, was man aus einem eigenen freien Willen und mit einer gewissen Begeisterung macht, das hat auch die Qualität, wenn Schwierigkeiten kommen, und in dieser Welt gibt es genug davon, das auch zu überwinden und weiterzumachen. Etwas Aufgesetztes, was nicht mir echt entspricht, zu übernehmen, scheitert meistens bei den ersten zwei Hürden und dann fällt das Ganze um. Und wenn man das ein Leben lang macht, dann wird man ein unruhiger, unzufriedener Mensch, habe ich gelernt. Ne? Und deswegen ja, gibt es für mich bis heute weiter studieren in diese Richtung. Und leider ist es so, dass die Ratschläge, die von außen kommen, die ja an und für sich wäre super, wenn das von weisen, erfahrenen, freien Menschen wäre. Aber diese Gattung ist irgendwo nicht sehr viel vorhanden in unserer Gesellschaft, habe ich gemerkt. Und deshalb muss man sich halt mehr auf die eigene Reise machen. Man muss mehr Mut dazu haben, man muss mehr Bereitschaft haben, auch Fehler zu machen. Und die Fehler nicht als etwas Negatives, sondern als Entwicklungsschritt, als Wichtigen zu sehen. Dann geht es von an.
5: Gibt es, deine Mama, gibt es irgendwas, was ihr bereut habt, dass es nicht auf die normale Gesellschaft gehört habt? Irgendwas, was gesagt hat, okay, das hätte man dann aber doch machen sollen oder das hätte man ihnen doch geben sollen? Nicht jetzt, was ihr selber noch rausgefunden habt im Laufe des Lebens, wo man sagt, okay, das hätte man noch von den Kräutern her zum Beispiel besser machen können, sondern wirklich, okay, Ratschläge, die man so standardmäßig bekommt und sagt, okay, die neuen waren Mist, aber den einen, den hätten wir umsetzen sollen. Gibt es da überhaupt sowas? Ich meine, ich wüsste es keinen.
7: Also, ja, ich überlege gerade, aber von den Ratschlägen her nicht. Natürlich ist das ganze Leben ein Lernprozess und heute würde man manches vielleicht anders gestalten oder noch besser darauf eingehen können, auf Situationen. Aber so grundsätzlich, nein.
5: Das heißt, jetzt nochmal 20. Ich meine, wird es jetzt wie lange verheiratet? 30 Jahre?
7: 35.
5: 35, okay. Das heißt, ihr würdet das quasi vom Grundgedanken her, natürlich in Details, wenn man schon mal drei Kinder bekommen hat, dann macht man ein, zwei Sachen ein bisschen anders, wenn man gelernt hat. Aber vom Grundthema und von der Grundausrichtung und wie man mit gewissen Dingen umgeht, würdet ihr das so lassen?
6: Noch mehr in diese Richtung.
5: Oder, ja, gut.
7: Wie gesagt, aus der Erfahrung heraus würde man sich noch mehr vertrauen, diesen natürlichen Weg, der eigentlich vorgegeben ist, der die Natur eines Menschen darstellt und mit dem heutigen Wissen ja noch verstärkter.
5: Okay, das heißt eigentlich, die größte Stabilität ist, wenn man an sich selbst arbeitet, so wie der Papa vorher gesagt hat, vor der Zeugung vielleicht schon, und sagt, okay, ich bin stabil für mich und dann kann ich auch für meine Kinder diesen Weg gehen. Die Eigenverantwortung ist dauernd gefallen, das ist auch, was ich immer sage. Man muss in all diesen Punkten die Eigenverantwortung gehen und dann bleibt man auch stabil.
7: Genau, und auch die eigene Entwicklung, das nicht abgeschlossen sehen, sondern das ist ein ewiger Prozess. Also für mich war es ihr Kinder

0: Das war einfach, ich habe ad hoc kein Beispiel.
1: Wir können nachher notfalls das einblenden. Ich glaube, das war einfach mal auch ein Überblick, wie man das anders machen kann. Dass die Angriffe fast bei jedem kommen, wenn man anderen Menschen den Spiegel vorsetzt. Und die meisten wollen selber entweder als Maler oder als Zauberer oder was auch immer sich ausleben können im Leben. Und es tut dann oft weh auch, wenn man sieht, okay, ein anderer macht das. Und dann ist es einfach auch oft der einfachere Weg, zu versuchen, das bei dem zu verhindern. Ich glaube, die meisten meinen es auch gar nicht böse, sondern das ist einfach, ja, wie eine Art Abwehrmechanismus dazu. Bevor man bei sich selber nachschaut, weil das ist oft sehr schmerzhaft und das tut weh. Und jetzt stell dir mal vor, okay, du bist 50, 60, 70 und du merkst, okay, ich habe das vielleicht mein ganzes Leben lang falsch gemacht. Da gehört, glaube ich, viel Größe dazu, auch wirklich dann zu sagen, ja, habe ich falsch gemacht, wusste ich aber nicht besser, mache ich ab jetzt besser oder mache ich für die Nächsten besser. Wenn es grobe Fragen dazu gibt, machen wir gerne weitere Videos dazu. Das war einfach mal ein Überblick, dass man sieht, okay, es geht fast jedem so, man kann aber dazu stehen, man sollte dazu stehen, wenn man seinen eigenen Weg geht. Geht in die Eigenverantwortung, vertraut euch selbst, vertraut dem Leben, vertraut diesem kleinen Kind, dass alles in dem drinnen ist. Er braucht Liebe, vielleicht noch ein Dach über den Kopf und dann funktioniert das da draußen. Und alles andere, wenn möglich, weglassen und einfach schauen, okay, was ist natürlich und dem Zeit und Raum geben. Und dann darf man sich gespannt sein, okay, was kommt dann dabei raus? Danke für Ihre Zeit.
0: Okay, dass du fertig bist.
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0: 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Rheinmetall steht vor Umsetzungsproblemen. Bis 2030 will der deutsche Rüstungskonzern seinen Umsatz aus neuen Projekten auf 50 Milliarden Euro verfünffachen. Im ersten Quartal lag der Gewinn jedoch mit 1,9 Milliarden Euro, 17% unter den Erwartungen. Ursache sind vor allem hohe Investitionen in Produktionskapazitäten und Probleme beim Ausbau der Serienfertigung für Panzer. Rheinmetall stuft diese Schwierigkeiten als Risiko mittlerer Schwere ein. Zudem hängen 38% des Geschäfts von der Bundeswehr ab, während Aufträge aus den USA nach dem Konflikt zwischen Merz und Trump unsicherer werden könnten. Konzernchef Armin Papperger profitiert dennoch. Seit Beginn des Ukraine-Kriegs stieg sein Gehalt um 183% auf 10,2 Millionen Euro jährlich. Nach einer gemeinsamen Abstimmung mit der AfD im Sächsischen Landtag hat der Grünen-Bundeschef Felix Banaschak den Vorgang als sehr bedauerlich bezeichnet. Die Sächsische Landtagsfraktion hat Verantwortung dafür übernommen. Kritik an der Abstimmung kam unter anderem von der FDP. Die Grünen haben die bewusste Entscheidung getroffen, mit der AfD abzustimmen, sagte der FDP-Vize Wolfgang Kubicki. BSW-Gründerin Sarah Wagenknecht sagte der deutschen Presseagentur, es sollte doch ein völlig normaler parlamentarischer Vorgang sein, dass sich der Mehrheitswille des Landtages in einer Sachfrage durchsetzt. Bundeskanzler Friedrich Merz hat den Vorschlag des russischen Präsidenten Wladimir Putin zurückgewiesen, den früheren Bundeskanzler Gerhard Schröder als Vermittler in den Verhandlungen über den Ukraine-Krieg einzusetzen. Wir Europäer entscheiden selbst, wer für uns spricht. Niemand anders, sagte Merz am Donnerstag bei der Verleihung des Internationalen Karlspreises in Aachen. In Berlin rufen linksextreme Gruppen offen zu Angriffen auf die Energieversorgung und andere kritische Infrastruktur auf. In entsprechenden Veröffentlichungen werden konkrete Ziele benannt, darunter Unternehmen aus Technologie, Rüstung und Energie. Interne Einschätzungen sprechen von einer sehr ernsten Bedrohungslage. Im Fokus stehen nicht mehr Sachbeschädigungen, sondern gezielte Sabotage an zentralen Systemen wie Stromversorgung, Kommunikation und Verkehr. Die Gruppen treten organisiert auf, mit ideologischer Begründung und klarer Zielrichtung. Gleichzeitig wird damit klar, dass staatliche Stellen die Entwicklung lange unterschätzt haben. Die Trigger FM-Meldungen. 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
3: Hallo und herzlich willkommen bei Radio München. Wir brauchen einen guten Grund zum Leben. In der Tat. Aber das soll kein Beitrag zur Überwindung von depressiven Verstimmungen bis hin zur Todessehnsucht werden. Wohl aber einer, der die Grundlage für ein gesundes, reiches und glückliches Leben thematisiert. Und damit sind wir dann doch wieder bei der ersten Bedeutung. Unser Grund, unser Boden, liefert alle Nährstoffe, die wir zum Leben brauchen. Warum gibt es von diesem und jenem Mineralstoff einen Mangel? Liegen die Ursachen allein in der Landwirtschaft? Warum kann es keine Lösung sein, sich mit Nahrungsergänzungsmitteln zufrieden zu geben? Und wie kommen die lebenswichtigen Nährstoffe wieder in den Boden? Heute wird sich unsere Redakteurin Eva Schmidt mit dem Wissenschaftler und Bioverfahrenstechniker Dr. Stefan Hügel darüber unterhalten, warum es sinnvoll ist, sich darüber Gedanken zu machen und welche Ideen er für eine Mineralstoffwende in die Welt gebracht hat. Zuerst wollte sie wissen, ob diese Sorge um die Mineralstoffe nicht einfach wieder so ein Angstmacher ist, der den Menschen das Geld aus der Tasche ziehen will.
4: Bestimmt auch, aber ich denke, man kann gut begründen, dass es da auch einen faktischen Hintergrund gibt dafür.
5: Gut, dann werden wir uns mal mit dem faktischen Hintergrund befassen. Herr Dr. Hügel, Sie beschäftigen sich schon seit Ihrem Studium mit der Reichhaltigkeit des Bodens und sind zu dem Schluss gekommen, dass da früher mehr drin gewesen sein muss. Andersrum gesagt, dass wir von der heutigen Ernährung nicht mehr ganz gesund werden. Was war denn für diese Erkenntnis Ihr Erweckungsmoment?
4: Das war mitten in meiner Doktorarbeit. Ich habe nämlich über ein relativ landwirtschaftliches Thema promoviert, und zwar um die Effizienzsteigerung bei Tierfuttermitteln durch Schwimmpflanzen. Und da habe ich mir genauer den globalen Nährstoffkreislauf angeschaut, insbesondere auch Stickstoff. Stickstoff ist ein ganz wichtiger Faktor. Da habe ich mir eben genauer Zahlen angeguckt, wie man das halt macht als Ingenieur. Man guckt sehr genau auf Effizienz und baut Systemgrenzen auf und schaut, was geht da rein und was geht da raus. Also in dem Fall die gesamte Landwirtschaft. Und es ist jetzt so, dass die Menge an Kunstdünger, die da reingeht, die bläht sich immer weiter auf, so in den letzten Jahrzehnten. Und das, was dabei rauskommt, das wird nicht unbedingt mehr, sondern wir halten jetzt eher so halbwegs ein konstantes Level. Allerdings ist es auch so, dass wir es zwar schaffen, die Quantität zu halten, aber die Qualität, die halten wir nicht. Die wird auch zunehmend immer weniger. Das heißt, die Nährstoffdichte in Lebensmitteln, die nimmt ab. Das war so der Punkt, wo ich ins Grübeln gekommen bin. Also gerade beim Stickstoff, da kennt man die Düngeeffizienzen. Also das heißt, wie viel von dem Dünger, den ich ausbringe, kommt dann tatsächlich auch in der Pflanze an. Und der war, als man angefangen hat mit diesem Kunstdünger, gut, das Verfahren wurde patentiert 1908, glaube ich, und dann hat es so 20, 30 Jahre gedauert, bis das wirklich groß geworden ist. Und anfangs war das noch eine sehr gute Düngeeffizienz. Ein Großteil von dem, was man ausgebracht hat, wurde auch tatsächlich aufgenommen in der Pflanze. Irgendwann war die Effizienz global geschätzt, liegt die jetzt bei 17%. Das heißt, 83% vom Stickstoffdünger, der ausgebracht wird, kommt quasi gar nicht mehr auf unseren Tellern an. Also das meiste läuft einfach durch den Boden durch, ins Grundwasser, und vieles verdunstet auch in Form von Ammoniak hauptsächlich und auch Lachgas. Ja, also eine Effizienz von 17%, das verkraftet man als Ingenieur eigentlich kaum, weil es gibt ansonsten fast keine Prozesse, vor allem in der Größe, die so eine unglaublich schlechte Effizienz haben. Und gerade das Haber-Bosch-Verfahren, so nennt sich der Prozess, mit dem der Stickstoffdünger hergestellt wird aus Luftstickstoff. Das ist, ich glaube, der fünftgrößte Prozess von allen chemischen Prozessen. Also es ist wahnsinnig riesig. Alleine das verschluckt schon etwa 1% der Weltenergieproduktion. Also es ist unvorstellbar, was da für Mengen an Energie und Ressourcen ausgehauen werden und wie wenig am Ende dann eigentlich bei uns ankommt. Jetzt habe ich nur von Stickstoff geredet. Es wird halt zunehmend auch noch NPK-Dünger verwendet. Das heißt also Stickstoff, Phosphor und Kalium. Und die ganzen Spurenelemente, die bleiben halt sehr oft auf der Strecke. Und das sind sehr wichtige Faktoren für den Boden natürlich und für die Pflanzen, aber logischerweise auch für uns. Ja, wir sind ja sehr eng mit dem Boden verbunden, auch wenn wir da vielleicht nicht so viel drüber nachdenken. Aber wenn bestimmte Spurenelemente im Boden nicht vorhanden sind, dann fehlen sie auch der Pflanze und dann fehlen sie letztlich auch uns. Ja, völlig logisch. Und das war genau so der Punkt, wo ich dann immer kritischer wurde.
5: Okay. Also Sie sprachen schon von Stickstoff, Phosphor, Kalium. Dann kommt Schwefel, Calcium, Magnesium, Eisen und viele, viele mehr Mineralstoffe, die in sehr spezifischer Menge für den Boden wichtig sind. Und wie Sie schon sagten, nicht nur für den Boden. Und jetzt nicht mehr in ausreichender Menge oder in gesunder Ausgewogenheit nicht mehr vorhanden sein sollen. Worüber sprechen wir jetzt? Über Jahre, Jahrzehnte oder sogar Jahrhunderte, in denen wir mit, ja, letztlich muss man ja bis zur Sesshaftwerdung zurückgehen und dem immer spezifischeren Anbau wir die Mineralien aus den Böden geholt haben. Worüber sprechen wir? Über welche Zeiträume?
4: Ja, sehr gute Frage. Also ich denke, das fängt tatsächlich schon mit dem Pflug an. Und den Pflug, den nutzen wir sicherlich schon ein paar tausend Jahre. Also damals halt noch nicht mit dem Traktor, sondern per Hand oder mit einem Tier davor. Und das Problem beim Pflügen, also vor allem beim tiefen Pflügen, ist, dass man die Bodenpilze damit stark schädigt. Das ist vielleicht nicht wirklich ein Problem, wenn man das mal macht, aber wenn man das jedes Jahr macht, ist das schon ein erheblicher Schaden. Und diese Pilze Vor allem die Mykorrhizapilze, die sind eigentlich der Schlüssel für einen gesunden Boden, weil die können Dinge, die wir nicht können bei der Düngung. Also die verbinden sich mit den Pflanzen und wissen ganz genau, was der Pflanze gerade fehlt. Und die Pflanze, die ja Photosynthese betreibt, die gibt auch einen erheblichen Anteil von den Kohlenhydraten, die sie produziert über die Photosynthese, sogar ab über die Wurzel an diese Pilze. Also die füttert die gezielt. Und die wachsen, breiten sich aus in alle Richtungen und suchen ganz gezielt nach Nährstoffen, um der Pflanze über die Wurzel direkt zu übergeben. Und die Pflanze kann damit natürlich dann mehr Photosynthese betreiben, aber sie gesünder wird und das kriegt, was sie braucht und produziert dadurch wieder noch mehr Zucker. Und so kriegt der Pilz wieder mehr Zucker. Und so ist das ja eine ganz klassische Symbiose, die dazu führt, dass der Boden immer besser ausgenutzt wird. Auch die Zuführung von Wasser hat da ganz viel damit zu tun mit den Pilzen. Also im Grunde ist dieses Pilznetzwerk eine riesige Erweiterung vom Wurzelsystem der Pflanze. Und die sind da in der Regel, also wenn der Boden eben nicht gestört wird, sind da alle Pflanzen dran angeschlossen und darüber miteinander verbunden. Und der Pilz vermittelt da halt ganz viel. Der tauscht Nährstoffe hin und her, der erschließt sie, also der macht auch unverfügbare Nährstoffe im Boden verfügbar durch bestimmte chemische Reaktionen. Also der macht ganz viel. Und wenn er nicht mehr da ist, dann kriegt man Probleme. So, und das Problem gibt's also schon sehr lange. Dann kam natürlich die industrielle Revolution, schwere Maschinen, Kunstdünger, Pestizide. Also das sind sehr viele Faktoren, die da mit reinspielen.
5: Sie haben jetzt ein paar Gründe schon angesprochen. Jetzt bringen wir ja weniger Mineralstoffe wieder aus, weil wir seit langer Zeit auch unsere Exkremente ins Meer leiten und die quasi nicht mehr in unseren Boden gelangen. Was macht es denn jetzt nicht nur mit unserem Boden, sondern auch mit den Meeren? Haben wir dort dann auch Effekte?
4: Ja, auf jeden Fall. Das geht ja schon so weit, dass man das per Satellit sehen kann, dass da an gewissen Küstenregionen extreme Algenblüten entstehen, weil einfach ganz viel durch die Flüsse eben eingeleitet wird. Also sowohl aus Landwirtschaft als auch menschliche Abwässer. Ja, das ist also dieses gängige System ist halt jetzt, also zunehmend seit Jahrzehnten, Jahrhunderten, dass wir eben Kläranlagen haben und die sind überhaupt nicht konzipiert auf Nährstoffrecycling. Also im Grunde wird da gar nichts recycelt. Das Abwasser wird getrennt in eine feste Fraktion, also der Klärschlamm. Der wird in den allermeisten Fällen einfach nur deponiert. Manchmal wird er vorher noch getrocknet und verbrannt, dass er im Volumen reduziert wird. Dann hat man halt eine Klärschlammasche, die auch Sondermüll ist. Da kommt dann eine Folie drüber und das war's. Und der flüssige Anteil, der wird in den nächsten Fluss geleitet. Und das ist das Konzept. Das heißt, die Landwirtschaft sammelt eigentlich auf riesigen Flächen diese ganzen Mineralien und Spurenelemente ein in Form von Pflanzen und auch Tieren. Das alles landet letztlich auf unseren Tellern. Dann gehen wir auf Toilette, drücken den Knopf und dann ist es in der Kläranlage und von da ist es dann auf Deponien und in den Flüssen und damit halt in den Weltmeeren. Und von den Meeren zurück aufs Land, das ist natürlich schwierig. Also wir haben es tatsächlich geschafft, einen globalen Nährstoffkreislauf aufzubrechen und in eine Einbahnstraße umzubauen.
5: Ja, jetzt will die Landwirtschaft ja klug sein und düngen, um dem entgegenzuwirken. Jetzt werden bei den verschiedenen Düngeverordnungen flächendeckend bestimmte Zusätze vorgesehen, um das Pflanzenwachstum zu steigern. Wie eng sind denn die Mineralien und Spurenelemente, die die Pflanzen und Tiere benötigen, mit unseren Bedarfen verknüpft? Ist das überhaupt sinnvoll, was von den Landwirtschaftsexperten getan wird? Können wir beim heutigen Stand der Wissenschaft überhaupt davon ausgehen, dass diese komplexen Kenntnisse, diese Interaktionen bekannt sind?
4: Also die meisten Stoffe sind essentiell für Pflanzen und Tiere, natürlich auch uns. Es gibt ein paar Ausnahmen, wo das also nach offizieller Sicht zumindest, was auch nicht unbedingt meine Sicht ist, aber nach offizieller Sicht ist es zum Beispiel so, dass wir sowas brauchen wie Selen und Jod. Ja, das ist ja bekannt, das ist für uns essentiell, ohne kommen wir gar nicht klar. Und das wird aber für Pflanzen als nicht essentiell angesehen. Das heißt, dass das bei der Düngung meistens nicht berücksichtigt wird und teilweise sogar verboten ist, das zu düngen. Alleine schon mit diesen zwei Stoffen ergibt sich für mich eine große Problematik, weil man sich natürlich die Frage stellen muss, Wenn wir diese Stoffe jetzt über die Nahrung zunehmend weniger bekommen, weil sie nicht gedüngt werden, wo sollen die dann herkommen? Und beim Jod ist es natürlich so, wir haben da das Jodsalz, das ist die Lösung. Allerdings nur für die Leute, die halt Jodsalz benutzen. Die, die Jodsalz nicht benutzen, die haben vielleicht schon ein Versorgungsproblem. Bei der Viehhaltung ist es eben so, da kriegen alle Tiere Jod zugesetzt übers Futter, weil man weiß, dass Jod einfach wichtig ist. Und wenn den Tieren Jod fehlt, dann wachsen sie nicht richtig, kann man nicht mehr Geld mitverdienen. Ähnlich ist es auch beim Selen. Ja, da muss man sich halt schon die Frage stellen, wenn man diese Elemente nicht berücksichtigt für die Pflanzengesundheit, wie will man die berücksichtigen für den Menschen? Also ich sehe da ein großes Problem.
5: Mhm. Meines Wissens gibt es ja Zusammenhänge zwischen den Mineralien, sodass das eine ein anderes braucht, um vom Körper aufgenommen werden zu können. Wie sinnvoll ist das denn, wenn wir beispielsweise dem Salz einfach Jod zufügen oder zum Beispiel Selen isoliert zu uns nehmen?
4: Ja, dann gibt es die Synergisten. Allerdings sind die jetzt nicht zwingend notwendig, dass wir das aufnehmen können. Also wir können die auch als Einzelsubstanz aufnehmen. Das geht auch beim Jod. Das funktioniert, aber man muss natürlich wissen, was man tut. Das ist allein beim Jodsalz schon schwierig, wenn man weiß, dass nicht alle Jodsalz zu sich nehmen. Also wie möchte man das dann so dosieren, dass es allen weiterhilft? Das ist natürlich gar nicht möglich. Und deswegen ist es eigentlich viel geschickter, da über die Düngung zu gehen, weil es sich dann einfach gleichmäßig in den Lebensmitteln verteilt und man sich da über solche Sachen dann eigentlich gar keinen Kopf mehr machen müsste.
5: Ja, zumal wir ja wie so ein Filtersystem durch die Pflanzen, durch die Pilze und so weiter hätten, die das, also so stelle ich mir vor, in einem entsprechenden gesunden Maß in Anführungszeichen in sich selbst verteilen.
4: Ja, richtig, die regulieren das, ja. Und wenn man jetzt beispielsweise eine totale Überdosierung irgendwie aus Versehen ausbringen würde, würde man das an der Pflanzengesundheit sofort sehen. Also das ist auch quasi sowas wie ein Sicherheitsfaktor, der damit eingebaut ist.
5: Mhm, genau. Welche Verbote bzw. Vorgaben der Landwirtschaftsministerien wundern Sie?
4: Das sind einige, aber es ist so, dass die nicht mit Verboten direkt arbeiten, sondern eher mit Positivlisten. Das heißt, die sagen einfach, was ist erlaubt und alles andere ist dann automatisch nicht erlaubt, wenn wir bei den Elementen sind. Und es gibt eben diese essentiellen Pflanzennährstoffe. Das sind eben 17 Elemente nach heutigem Stand. Und dann gibt es noch ein paar Sonderausnahmen. Das ist das Silizium und das Kobalt, soweit ich weiß. Die dürfen so noch ausgebracht werden, weil man eben weiß, dass die sehr wichtig sind, auch wenn sie nicht den Status essentiell haben. Aber alles Weitere, was eben als nicht essentiell gilt, wie zum Beispiel Selen oder Jod für Pflanzen, da ist die Ausbringung verboten oder zumindest schwierig oder nur in Ausnahmesituationen möglich.
5: Mhm. Gibt es denn Unterschiede in den Düngeverordnungen in den verschiedenen Bundesländern zum Beispiel? Müsste man eigentlich nicht noch viel kleinteiliger arbeiten, dass doch überall unterschiedliches Gestein, unterschiedliche Gewässer, Habitate, Klimazonen etc. gibt?
4: Ja, das sowieso. Das meiste ist EU-weit geregelt. Aber es geht ja jetzt auch nicht um genaue Angaben, wie viel von welchem Stoff, sondern erstmal nur darum, ob das jetzt zugelassen ist oder nicht. Und im Idealfall wäre es so, dass ein Landwirt einfach Bodenanalysen durchführt und dann anhand dessen sieht, was fehlt am ehesten und das düngt. Und das, was schon genug da ist, das muss er nicht mehr düngen. Es ist so, dass es vorgeschriebene Bodenanalysen gibt, aber die sind sehr rudimentär. Also da sind 3, 4, 5 Elemente dabei und die Messmethode ist tatsächlich auch ziemlich veraltet und sehr ungenau. Also für eine genaue Analyse muss der Landwirt also nochmal extra in die Tasche greifen und vielen ist das, glaube ich, gar nicht wirklich bewusst, dass es da auch weitergehende Analysen gibt und wie wichtig das eigentlich ist. Weil so werden sie eben im Normalfall nicht ausgebildet. Also der Fokus liegt ganz woanders in der Ausbildung.
5: Nochmal zu den Regelungen. Sie sagen, die EU reicht da ganz weit in die Landwirtschaft hinein. Und Sie meinten, es gibt vor allem Positivlisten. Jetzt hört man von Lithium, was verboten sein soll.
4: Ja, also das Verbot bezieht sich, denke ich, auf Lithium als Nahrungsergänzungsmittel beim Menschen. Das ist EU-weit so. Und Lithium wird als nicht essentiell angesehen bei Pflanzen, beim Menschen ja übrigens auch. Und daher befindet sich das eben nicht in der Positivliste und ist damit verboten. Also man darf jetzt nicht Lithiumsalze auf dem Acker ausbringen. Fände ich zwar genial, wenn man das machen würde, aber noch nicht mal in der Forschung ist man da so weit. Also da findet man fast gar nichts dazu, wie Lithium sich auf Pflanzen auswirkt und in welchen Mengen das sinnvoll wäre. Aber es wäre möglich, das zu tun.
5: Obwohl es ja einige Studien weltweit geben soll, die die Wirkung auf den Menschen untersucht haben.
4: Jetzt, da gibt es ja viel.
5: Ja, genau. Um die Frage der Biodiversität nochmal von der anderen Seite zu betrachten. Es leben ja Menschen in so unterschiedlichen Regionen, auf so unterschiedlichen Böden und haben sich angepasst. Beispielsweise ist der Mensch in der Lage, Vitamin D über die Sonne selbst zu produzieren oder aber, da wo es weniger lang Sonne gibt, gibt es Vitamin D über den fetten Fisch zum Beispiel. Müssen wir uns tatsächlich Sorgen machen und Mineralstoffe und Spurenelemente supplementieren oder sollten wir von dem Boden essen, auf dem wir leben und darauf vertrauen, dass wir uns anpassen, möglicherweise sogar an einen Mangel?
4: Puh, also ja, denkbar, aber ich glaube, das braucht ein paar tausend bis Millionen Jahre, bis wir uns da genetisch anpassen. Also ich denke nicht, dass das in einigen wenigen Generationen passieren wird. Und prinzipiell sehe ich die Gabe von Nahrungsergänzungsmitteln auch nur als kurzfristige Lösung an. Also ich mache das selber und ich finde es sehr wichtig und sinnvoll. Aber die eigentliche Lösung besteht darin, die Böden wieder aufzubauen und in einen Zustand zu überführen, dass sie Lebensmittel produzieren, die uns mit allem versorgen, was wir brauchen. Und es ist richtig, dass sich auch Pflanzen natürlich an gewisse Mangelzustände anpassen. Aber das hat immer einen gewissen Preis. Also auch die Pflanze hat ein Immunsystem, genauso wie wir auch. Die muss sich auch vor Krankheiten schützen. Und dafür braucht sie eben auch diverse Spurenelemente. Und wenn die tendenziell abnehmen, dann wird sie einfach krankheitsanfälliger.
5: Jetzt haben Sie schon erwähnt, Sie haben eine Zwischenlösung entwickelt, ein mehr oder weniger lukratives Modell, nämlich die Substitution durch einen Cocktail von Mineralien und Spurenelementen. Wie kann denn das funktionieren, wo doch jeder einen ganz individuellen Bedarf hat?
4: Ja, das ist einfach so gedacht, dass die Abnahme von Mineralien und Spurenelementen in unseren Lebensmitteln, dass wir die so ein bisschen abpuffern. Und ich habe diese Mischung vor etwa 6 Jahren entwickelt und nehme die seitdem. Und es ist natürlich nicht so, dass die auf individuelle Bedürfnisse eingehen kann, weil es ist ja nur eine Rezeptur. Aber es soll den Körper einfach in die Lage versetzen, dass er sich das nimmt, was er braucht, aus einem gewissen Überangebot und diverse Mangelzustände verhindert werden oder vorgebeugt werden. Im besten Fall macht man natürlich eine Vollblut-Mineralanalyse und guckt genau nach, wo habe ich denn Mangel? Und den kann man dann nochmal gesondert angehen, also mit einem Einzelpräparat und das eben eine Zeit lang supplementieren und nochmal messen und gucken, ob der Mangel weg ist. Das würde ich zusätzlich immer auch machen.
5: Nachdem verschiedene Spurenelemente, Mineralien gar nicht vertrieben werden dürfen als Nahrungsergänzungsmittel, haben Sie ein Konzept entwickelt. Wie schaut das aus?
4: Ja, genau, also wir machen das jetzt alles in einem Verein. In diesem Verein können Vereinsmitglieder in eigener Verantwortung mit dieser Mischung Forschung an sich selber betreiben. Das heißt, sie verkaufen da nichts und es ist auch kein Nahrungsergänzungsmittel, sondern es ist einfach ein vereinsinternes Forschungsprojekt. Und darüber klären wir die Mitglieder auch auf. Das müssen die auch unterschreiben, dass sie wissen, sie sind quasi hier ihr eigenes Versuchskaninchen. So handhaben wir das.
5: Das ist also für Sie nur eine Zwischenlösung, wie gesagt. Was ist denn Ihr Plan, um diesen Mineralstoffmangel oder dieses Ungleichgewicht für die Zukunft in unseren Böden ausgleichen zu können?
4: Also ich denke da auch in kleinen Zwischenlösungen. Also ich habe zum Beispiel auch ein Blattspray entwickelt, das ein recht breites Spektrum, also ähnlich wie diese Mineralienmischung für den Menschen darstellt. Und da sind eben auch so Dinge drin wie Lithium, Jod, Selen, Chrom und so weiter in physiologisch sinnvollen Konzentrationen. Also ein bisschen Forschung gibt's dazu ja schon, so dass ich das dann damit anhand von diesen Forschungen entwickelt habe. Das wäre also dann die zweite Ebene. Also die erste Ebene ist der Mensch direkt. Die zweite Ebene wäre eben Boden beziehungsweise Pflanze. Und die ganz große Vision ist natürlich, dass man den globalen Nährstoffkreislauf wiederherstellt. Also das hat dann ganz viel damit zu tun, wie wir mit unseren Ausscheidungen ausgehen. Also das Konzept Kläranlage nochmal überdenken. Beziehungsweise wir haben das schon genug überdacht. Wir haben es nur nicht umgesetzt. Also die Lösungen, die sind alle da, schon lange. Es besteht einfach überhaupt kein Interesse in Politik, da irgendwas umzusetzen. Auch noch ein wichtiger Punkt ist natürlich, die Böden müssen in einen Zustand überführt werden, wo sie wieder mehr Humus haben, sodass die Nährstoffe sich auch an irgendwas festhalten können. Also wir haben derzeit das Problem, dass wir Humus verlieren, weltweit in relativ großen Mengen, was zur Folge hat, dass das meiste, was man düngt, da eben einfach nur durchläuft. Und diesen Zustand muss man natürlich ändern. Und wenn man das in den Griff kriegt, also die Böden gesund macht und ein Kreislaufsystem etabliert, also ein globales Nährstoffkreislaufsystem, in etwa so, wie wir es jetzt immer noch in der Tierhaltung machen, nur eben auf hygienische und sichere Art und Weise, dann denke ich, erübrigen sich viele Probleme bzw. Zwischenlösungen, die wir jetzt brauchen.
5: Spannend. Um jetzt die einzelnen Mineralien und Spurenelemente besser zu verstehen, würde ich gerne mit Ihnen in der Sendereihe in die Tiefe gehen und die einzelnen Elemente beleuchten, wie sie wirken, wodurch sie in den Boden kommen und aus ihm heraus in unseren Kreislauf, welche Kombinationen es braucht, damit sie ihre Wirkung entfalten können. Wäre das sinnvoll? Ist das für jeden Einzelnen so, dass man es verstehen kann und dann auch im Alltag vielleicht über die Lebensmittel umsetzen kann?
4: Ja, auf jeden Fall vorstellbar, ja.
5: Dann lassen Sie uns das doch tun und ab Herbst eine dieser Sendereien starten. Und bis dahin können sich die Menschen wo informieren über Ihre Arbeit?
4: www.almaterra.at
3: sagt der Wissenschaftler und Bioverfahrenstechniker Dr. Stefan Hügel im Interview mit Eva Schmidt. Mein Name ist Sabrina Khalil und ich wünsche Ihnen allen jetzt noch auf körperlicher, psychischer und seelischer Ebene einen nährenden Tag. Bis zum nächsten Mal hier bei Radio München.
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6: Hallo, mein Name ist Kevan Süpisiyavash und du siehst Absolut Uncut.
7: Am 9. September 2025 flog Israel einen gezielten Luftschlag in Doha, mitten in einem US-Verbündetenstaat. Getroffen wurde eine Hamas-Delegation, die dort an Verhandlungen über einen Waffenstillstand und Geiselaustausch teilnahm. 5 Hamas-Vertreter starben, ebenso ein katarischer Sicherheitsbeamter. Der Angriff auf fremdem Staatsgebiet sprengte jede diplomatische Konvention. Nur wenige Tage später, am 14. September, versammelte sich in Doha eine Koalition aus über 50 arabisch-islamischen Staaten. Sie verurteilten Israel geschlossen wegen Völkermords, ethnischer Säuberung und gezielter Aushungerung der Zivilbevölkerung. Damit wurde aus einem einzelnen Anschlag ein diplomatischer Flächenbrand, der Israels Isolation in der Region dramatisch verschärft. Wenn ein Staat selbst im Haus des Vermittlers gezielt Verhandler tötet, hat er dann überhaupt noch Interesse an Frieden oder will er der Welt nur demonstrieren, dass Diplomatie nicht mehr zählt?
8: Um die israelische Außen- und Innenpolitik der letzten Jahre zu verstehen, muss man sich die zionistische Brille aufsetzen. Ja, das hat ja jetzt mit dem Judentum im klassischen Sinne wenig zu tun, aber die zionistische Brille ist, dass man sagt, okay, wir sind das auserwählte Volk und die Bibel ist unser Mandat und wir haben den Auftrag, nachdem wir aus Ägypten vertrieben wurden, ist lange her, endlich ein Groß-Israel zu realisieren, was eben nur von Israelis bewohnt wird und von sonst keinem anderen. Jeder, der irgendwie im Ausland versucht, Frieden zu schaffen, was darauf hinausläuft, dass man Land abgeben müsste, um es zu teilen, meinetwegen mit Palästinensern oder irgendwelchen anderen Juden, das würde die Pläne Gottes durchkreuzen, das dürfen wir nicht. Deswegen, wir brauchen Groß-Israel und da darf es eben auch keine Araber mehr geben, da darf es auch keine geteilte Hauptstadt Jerusalems geben. Deswegen, der nächste Step wird sein, die Al-Aqsa-Moschee abzureißen, eine der wichtigsten Bauwerke der Muslime, um dort dann den dritten Tempel zu errichten, damit endlich unser Messias kommen kann. Und auf den warten wir und deswegen bereiten wir alles vor. Jetzt kann man sagen, was ist denn das für ein archaisches Denken? Das ist die Umsetzung des Alten Testamentes in so wie es da drin steht. Genau so umsetzen in die moderne Zeit. Und das führt natürlich auch zu einem Religionskrieg, aber der ist auch notwendig, damit sich der eigentliche Messias zeigen kann. Jetzt werden viele Christen sagen, aber der Messias war doch schon da, das ist doch Jesus Christus, der war doch schon da, aber das wird ja von diesen Zionisten nicht anerkannt. Deswegen, sie bereiten alles darauf vor, damit ihr Messias endlich kommen kann. Und alles, was wir drumherum sehen, an Geplänkel, an Diplomatie, das ist so ein bisschen moderne Staatsführung, aber diese Menschen streben den Gottesstaat an, also den zionistischen Gottesstaat, und so passt das ins Bild. Und wir werden also in den nächsten Wochen und Monaten erleben, dass sie alles dafür tun werden, um jede Art von Friedensverhandlung zu boykottieren. Sie werden auch Gaza-Stadt räumen, sie werden versuchen, jeden Palästinenser, jeden Araber, überhaupt alle, die da nicht mitspielen, aus dem Land zu drängen, damit sie Gottes Plan erfüllen und dann auf den Messias warten, der für andere aber dann der Antichrist ist, der dorthin kommt. Was ist denn das für ein Denken? Das ist ein sehr oldschooliges Denken. Wenn das aber deine Politik ist und das dein Mandat ist, dann weißt du, dass du in der Öffentlichkeit anders reden musst. Aber hinter den Kulissen redest du genauso, wie ich das jetzt gerade geschildert habe. Und diese Menschen sind Überzeugungstäter, sie sind besessen, fanatisch. Und es hat auch wenig Sinn, ihnen mit Argumenten zu kommen. Und da ist auch ein großer Flächenbrand im Nahen Osten, der ist mit eingepreist, weil man im Auftrag Gottes handelt. Das ist das Israel, das Zionistische unter Netanyahu, mit dem wir es im Moment zu tun haben. Und dass ein Großteil der Welt, ja, vor allem die Amerikaner, gewähren lassen, hat damit zu tun, dass die Zionisten dort sämtliche Führungsschichten vor vielen Jahren bereits infiltriert haben, um diesen Gottesplan umsetzen zu können. Und die evangelikalen Christen in den Vereinigten Staaten wollen das auch, weil die denken, das muss auch sein, damit dann am Ende unser Jesus wiederkommen kann. Das wird jetzt sehr kompliziert. Aber wie gesagt, wenn man dieses Denken hat, dann weiß man, wo man heute steht. Und beide Systeme sind bis an die Zähne bewaffnet mit Atomwaffen. Das macht die Sache dann doch recht unangenehm. Riecht so ein bisschen nach Armageddon. Ja, das ist das vielleicht auch.
7: Charlie Kirk, 31, einflussreicher konservativer Aktivist und eng vernetzter Unterstützer Donald Trumps, wurde am 10. September 2025 bei einer Vortragsveranstaltung auf dem Campus der Utah Valley University in Orem, Utah, erschossen. Das Attentat geschah offenbar politisch motiviert. Kirks Organisation Turning Point USA mobilisierte vor allem konservative College-Kreise. In Deutschland sorgten Reaktionen von Teilen der Linksjugend und Kommentatoren der Linken für Empörung. Einige stellten Kirk, wenn auch indirekt, als selbst schuld dar. Postings deuteten an, man solle Mitleid verweigern, wenn jemand selbst extremistische Positionen vertritt. Wenn linke Organisationen Gewalt gegen Rechte mit Applaus begegnen, was unterscheidet sie dann noch von jenen, die Gewalt gegen sie selbst legitimieren würden?
8: Charlie Kirk ist auf offener Bühne erschossen oder besser ermordet worden. Und bevor man jetzt darüber spekuliert, wer war das, weil der Täter wurde ja relativ schnell gefunden, auch wieder mit einer Waffe, und man fragt, ging das wirklich, hat mich so ein bisschen an Oswald erinnert und JFK, geht es ja um was anderes, und zwar die Reaktionen. Ja, es gab ja darauf heftige Reaktionen, hat ja auch schon den einen oder anderen Moderator den Job gekostet. Aber interessant ist, was in Deutschland so von sich gegeben wurde, und vor allem aus sogenannten linken Kreisen. Die haben gesagt, ja, Gewalt ist total schlimm natürlich, aber in diesem Fall es ist nicht so schlimm, weil dieser Kirk, der hat ja auch schlimme Sachen gesagt. Und da muss er sich nicht wundern. Lass ich so mal stehen. Man kann erkennen, dass wir uns in einer Gesellschaft befinden, die sich inzwischen derart polarisiert hat und derart radikalisiert hat, dass Gewalt, wenn es die eigenen Interessen bedient, schon wieder okay ist, während wenn man selbst Opfer von Gewalt wird, ja, dann sorgt, guck, was ist denn da los? Hier wird also mit zweierlei Maß gemessen, und das ist die eigentlich schreckliche Entwicklung, dass beide Seiten nicht erkennen, dass sie sich komplett verrennen und dass das am Ende ja auf einen Bürgerkrieg hinausläuft. Ja? Wenn man quasi beklatscht, versteht, Verständnis äußert dafür, dass jemand ermordet wird für das, was er sagt, weil einem das nicht passt, dann hat man ja den Diskurs dahingehend verlassen, dass Worte kann man machen, muss man aber auch nicht. Und es gab es ja auch schon in Deutschland, dass Grüne waren das, glaube ich, Grüne Abgeordnete gesagt haben, wenn die AfD noch mächtiger werden würde, dann müsste man irgendwie Widerstand leisten, und haben darüber nachgedacht, ob der nicht bewaffnet sein könnte. Das erinnert mich extrem stark an etwas, was wir schon mal hatten, RAF, heißer Herbst. Sind wir da wieder angekommen? Ja. Da sind wir wieder angekommen. Und es zeigt eben sehr viel auch über die sogenannte Gesellschaft, die aufgeklärte Gesellschaft, die immer von unserer Demokratie spricht, die sie verteidigen möchte. Wenn irgendjemand, den die jetzt gar nicht leiden können, warum auch immer, wenn der ermordet wird auf offener Bühne, ist das nicht so schlimm. Man stelle sich das andersrum vor. Ein linker Aktivist würde ermordet werden. Da wäre aber Land unter. Zu Recht. Ja, und jeder, der sagen würde, na ja, hat auch schlimme Sachen gesagt, der würde zu Recht attackieren, was ist denn mit Ihnen los? Befürworten Sie hier Gewalt, aber hier wird eben mit zweierlei Maß gemessen. Und das haben wir schon auch in der Corona-Zeit gesehen. Wir haben es inzwischen mit einer Gesellschaft zu tun, die ein Mainstream-Narrativ, auch was den Umgang mit anderer Meinung angeht, verfolgt hat. Motto, manchmal muss man gewalttätig sein für die gute Sache. Und das erinnert mich auch an einen deutschen Liedermacher, was soll das, der gesagt hat, wir müssen dieser Gesellschaft diktieren, wie eine freie Gesellschaft auszusehen hat. Da frage ich mich allerdings, was soll das? Und da ist Charlie Kirk nur ein aktuelles Beispiel. Wir werden sehen, dass sich das noch steigert. Ja? Aber irgendjemand hat was davon. Und zwar, wenn wir jetzt alle immer mehr aufeinander losgehen, dann wird möglicherweise der Ruf lauter nach mehr Sicherheit auf den Straßen, mehr Polizeistaat. Und das könnte auch eine Taktik sein, die man durch solche Geschichten herbeiführt. Ist nur so eine Idee. Ne? Kann ich mir vorstellen, aber ist natürlich nicht in Umsetzung. Sowas würde der Staat ja niemals tun. Das wäre ja total perfide. Ne? Also ein Problem schaffen, um dann die Lösung herbeizuführen, die aber keine Lösung ist für den Bürger. Das bedeutet nämlich noch mehr Knast, noch mehr Gefängnis, noch mehr Überwachung, noch mehr Sicherheit. Für wen eigentlich? Ja. Das ist meine Antwort.
7: In Gaza sind laut offiziellen Angaben bereits über 64.000 Menschen getötet worden. UNO-Experten halten eine Zahl von bis zu 600.000 für realistisch. Die UN-Untersuchungskommission sieht darin Völkermord, systematische Tötungen, Vertreibung, Zerstörung lebenswichtiger Infrastruktur. Israel hat parallel die Räumung von Gaza-Stadt angeordnet und eine Bodenoffensive begonnen. Wenn ein Staat Hunderttausende Menschen tötet oder vertreibt und die UNO das klar als Völkermord bezeichnet, reden wir dann noch über Selbstverteidigung oder über die planmäßige Auslöschung eines Volkes?
8: Ich habe diese Frage eigentlich schon beantwortet, aber ich werde hier nochmal konkret. Also die verbleibenden Palästinenser in Gaza sollen ausgerottet werden, genau wie im Westjordanland. Die sollen wirklich vernichtet werden. Entweder gehen sie freiwillig oder man wird sie alle umbringen. Und das ist auch nicht so, dass man da Probleme mit hat, sondern Netanyahu hat das ja auch schon biblisch aufgeladen. Die Amalekite hat es genannt und das ist praktisch eine biblische Plage, die vernichtet werden muss. Also die müssen getötet werden. Also nicht nur sie, Frauen, Kinder, auch Tiere, alles, was mit diesen Amalekitern zu tun hatte, damals in der Bibel, das spiegelt man jetzt auf die Palästinenser oder jeden anderen, der nicht nach der Pfeife Israels tanzt. Und da ist es praktisch das die Pflicht, ja, und würde von Gott beklatscht, wenn diese Menschen zerstört, umgebracht oder sonst wie um die Ecke gebracht werden. Und wenn man eben sieht, wie lange die Weltbevölkerung da schon zuschaut, sieht man, ja, die sind ziemlich gut aufgestellt, die Zionisten. Und es wird eben von sehr vielen Menschen auch dahingehend beklatscht, die irgendwie die Bibel zu ihrem Mandat gemacht haben. Und das sind ja dann nicht nur die Zionisten, das sind ja auch die, evangelikalen Christen, die sagen, es muss eben sein und sich da aus der Affäre wenden. Dem ist mit Logik nicht mehr beizukommen. Man muss nur das sehen, was dort passiert. Es gibt dort Menschen, also in der israelischen Regierung, die sind Vollrassisten. Das sind Zionisten, die für sich im Auftrag Gottes handeln. Das ist also ein zionistischer Gottesstaat. Und da spielt ein Menschenleben, wenn es nicht israelisch ist, nicht jüdisch ist, keine Rolle. Das kann einfach weg. Das muss vernichtet werden im Auftrag Gottes und dann wird es von Gott beklatscht. Und wenn dieses Werk getan ist, dann ist Groß Israel da und dann kommt der Messias, wenn man auch noch in Jerusalem dafür sorgt, dass die Al-Aqsa-Moschee abgerissen wird. Und das werden wir alles noch erleben. Das prophezei ich. Werden wir alles noch erleben. Und deswegen, der Flächenbrand, der steht uns bevor, aber das alles geschieht eben im Auftrag Gottes. Und dass wir in Deutschland dem zusehen, zeigt, dass wir aus der deutschen Geschichte eigentlich überhaupt nichts gelernt haben. Gar nichts. Ja?
7: Frankreich steht mit rund 115-118% Staatsverschuldung und 5-6% Defizit am Rand der Handlungsunfähigkeit, politisch blockiert und wirtschaftlich schwach. Italien geht es noch schlechter, knapp 140-145% Schuldenquote, ebenfalls mit magerem Wachstum. Wenn Paris kippt, ist das nicht mehr nur ein französisches Problem, sondern eine Frage nach dem Überleben des Euro selbst. Ist der Euro eine Fehlkonstruktion oder leben die Staaten der EU über ihre Verhältnisse?
8: Was wir in Frankreich erleben, ist die ewig alte Leier und die hat mit dem Euro zu tun, also der Währung Euro. Es handelt sich um eine Fehlkonstruktion und diese Fehlkonstruktion, die war von Anfang an bekannt. Man durfte nur nicht drüber reden und diejenigen, die drüber geredet haben, die wurden sofort in irgendeine Ecke gestellt. Ja, ich erkläre es mal für alle, die sich nicht mit Ökonomie befassen wollen. Es gab ja mal ein Europa, was noch sehr gut bewachte Landesgrenzen hatte. Doch, das hat es mal gegeben. Und in diesen unterschiedlichen Ländern, was ich von Niederlanden, Frankreich, Großbritannien oder auch Österreich, gab es eben nicht nur unterschiedliche Wirtschaftsleistungen, Währung, die gibt es auch heute noch, sondern es gab auch unterschiedliche Währungen. Ja? Vom Schilling, Franc, D-Mark gab es alles. Warum? Damit man das synchronisieren kann. Ja? So muss man sich das vorstellen. Man konnte also die Währung auf- oder abwerten, um ja, nicht gezwungen zu sein, irgendwelche verrückten Sachen machen zu müssen, wie wir sie jetzt gerade in der Eurozone sehen. Weil, wenn man einem solchen Wirtschaftsraum, der sehr unterschiedlich aufgestellt ist, eine Einheitswährung aufdrängt, bedeutet das, die einen produzieren sehr viele Produkte, die extrem teuer sind, wie zum Beispiel deutschen Maschinenbau, und die anderen produzieren auch ganz viel, aber es ist Halloumi und irgendwie Oliven. Und da können die so viel produzieren, wie sie wollen, aber sie kommen nicht an die Wirtschaftsleistung von Deutschland ran. Und das hat man früher mit unterschiedlichen Währungen irgendwie kompensiert. Bedeutete die harte Währung zum Beispiel in Deutschland, mit der konnte man in Griechenland billig Urlaub machen. Aber auch die Griechen konnten ihre Waren zu ihrem Kurs anbieten, was jetzt nicht mehr der Fall ist. Die konkurrieren in der Eurozone. Das heißt, es wird für alle teurer. Und die, die mehr Geld haben, müssen ihr Geld immer zu denen schicken, die sich den Euro eigentlich gar nicht leisten können. Das hätte man eigentlich wissen müssen, wenn man mit Ökonomie so ein bisschen was am Hut hat. Aber die Währung wurde eingeführt, auch um Deutschland als ein Land, was wirtschaftlich sehr stark ist, die Number One in Europa, um es nicht noch stärker werden zu lassen und so gewissermaßen Frieden zu schaffen. Aber es hat zum Gegenteil geführt, zu extremen Verwerfungen und auch dazu, dass wir inzwischen eine Schuldenunion sind. Und das ist eine Fehlkonstruktion. Der gesamte Euro ist eine Fehlkonstruktion. Und wir sehen es regelmäßig bei Staaten, die glauben, stabil zu sein, dass sie nicht stabil sein können, ja, weil sie zu unterschiedlich sind. Und da gab es ja in den letzten Jahren viele Rettungspakete, aber eine Fehlkonstruktion, kannst du noch so viele Stützen aufstellen, bleibt eine Fehlkonstruktion. Der schiefe Turm von Pisa ist schief, ja, auch wenn sagen, wir stützen jetzt, ja, stimmt irgendwas nicht, der ist eben schief, der Untergrund ist irgendwie instabil. Irgendwann ja, macht es eben bumm. Das erleben wir beim Euro, nur dass er nicht so lange halten wird wie der schiefe Turm vom Pisa. Und ich glaube, auch aus diesem Grund sagt man, wir müssen unbedingt jetzt den digitalen Euro einführen, damit wir dort noch an verschiedenen Schrauben es noch weiter hinauszögern können. Ja, Geld mit Funktion und so weiter und so fort. Also, was wir sehen ist, dass die Franzosen auch wieder darüber nachdenken, die Eurozone zu verlassen. Italiener denken schon lange darüber nach und die Briten sind ja mit Brexit eh ausgestiegen, aber nicht nur aus der Europäischen Gemeinschaft, sondern auch gar nicht aus der Eurozone, weil sie waren nie drin. Warum eigentlich nicht? Warum haben die Briten, die ja darauf bestanden haben, dass der Euro eingeführt wird, ja, auch für Deutschland, warum, und die D-Mark abgeschafft, warum haben die eigentlich selbst den Euro nicht eingeführt, sondern sind beim Pfund geblieben? Zufall? Sicherlich. Aber das führt jetzt zu weit. Also, was wir in Frankreich sehen, irgendwann knallt's. Es klappt nicht, es ist nicht synchron zu bekommen. Es ist und bleibt eine Fehlkonstruktion. Darüber müssen wir einfach mal ganz offen sprechen. Und die Frage, es gab ein Einstiegsszenario, weil welches Land in die Eurozone kommt. Gibt es auch ein Ausstiegsszenario? Gibt es irgendwo einen Fallschirm oder habt ihr den auch vergessen? Es ist so müßig, darüber zu diskutieren. Ja.
7: Am 14. September 2025 wurde in Nordrhein-Westfalen neu gewählt. Stadträte, Kreise, Bürgermeister und Landräte. Die CDU blieb stärkste Kraft mit 33,3% der Stimmen, obwohl das ihr historisch schlechtestes Ergebnis in NRW bedeutet. Die AfD dagegen ist klar der große Gewinner. Sie erreichte 14,5%, verglichen mit 5% 5 Jahre zuvor, also fast eine Verdreifachung. Die SPD landete bei 22,1% und damit auf einem Rekordtief. 2020 waren es noch 24,3%. Die Grünen stürzten besonders heftig ab, nur 13,5% gegenüber 20% vorher. Die Linke gewann leicht hinzu auf 5,6%, während FDP und andere Kleinparteien weiter schrumpften. Wenn die Menschen im bevölkerungsreichsten Bundesland so deutlich von etablierten Parteien abrücken und stattdessen zur AfD wechseln, hat das auch einen Effekt auf Bundesebene. Welchen?
8: Ja, jetzt halt auch in NRW ist die AfD stärker, als man das eigentlich dort möchte. Also sie haben ja zugelegt von 5 auf knapp 15%. Das sind also die eigentlichen Wahlgewinner. Trotzdem heißt es natürlich in den Schlagzeilen, ja, die CDU konnte sich behaupten mit 33,3%. Also paar Prozentpunkte zugelegt, aber das ist ja keine Volkspartei mehr, das ist ja nur noch lächerlich. Warum hat die AfD dort zugelegt, warum haben die anderen Parteien dort massiv verloren? Weil es dieselben Probleme sind, dieselben Probleme in Deutschland, die natürlich auch in NRW, nicht um NRW herumfahren, sondern die sehen ja auch die Bürger vor Ort, dass mit diesen Parteien die Probleme nicht gelöst werden, sondern wird nur Kosmetik betrieben. Das heißt, wir haben es bei allen wesentlichen Themen mit einer ideologischen Politik zu tun, die sich total beißt mit der Realität, das will man nicht zugeben und die Menschen merken natürlich jetzt langsam, dass es bedrohlich wird, brenzlich wird und ihre Existenz bedroht, weil das alles kostet ja auch unglaublich viel Geld. Da gehen ja nicht nur Arbeitsplätze verloren, sondern da wird sehr viel Geld an Stellen ausgegeben. Das ist ein Fass ohne Boden. Und da sagen die sich ja, welche Oppositionspartei sollen sie denn wählen? Da gibt es ja keine. Also bleibt nur die AfD. Gibt es doch eine andere, die noch radikaler wäre, würden sie die wahrscheinlich wählen. Ich muss dazu sagen, dass wenn die

0: und das werden wir auch in Deutschland erleben, das, was in den letzten Jahren an ideologischem Wahnsinn betrieben wurde, von Migrationspolitik, Grenzpolitik, Rüstungspolitik, Energiepolitik, das ist so irre, das ist wie eine Schönheitsoperation, wo man so viel gelüftet hat, dass wenn man das jetzt alles wieder, da muss Haut wieder rein. Wie geht das darin? Habe ich keine Erfahrung. Die Karre ist so dermaßen in den Dreck gefahren und die Menschen, die jetzt die AfD gewählt haben, die greifen nach diesem Strohhalm. Aber ich muss das nochmal betonen. Auch wenn die Vorschläge der AfD lokal recht gut sind, weil sie pragmatisch sind, wenn sie ein Drücker sein werden, werden sie feststellen, es sind zwar andere Politiker, aber der Apparat, die Struktur ist ja immer noch so. Die machen da ihren Dienst nach Vorschrift und gleichzeitig werden wir erleben, dass in einer immer stärker werdenden AfD Kräfte plötzlich nach oben kommen, die korrupt sind. Die plötzlich Sachen sagen, die sie vorher gar nicht ihren Wahlplakaten notiert haben, sondern die auf einmal sich da gemein machen mit dem, weil es da um sehr viel Geld geht. Und diejenigen, die in der AfD sehr ehrlich sind, die werden in den Hintergrund gedrängt werden. Warum? Weil das immer so ist. Das Parteiensystem ist nicht vorgesehen, um irgendeine Veränderung herbeizuführen. Ist so. Man könnte sagen, das Land gibt sich eine neue Verfassung. Aber dazu müssten Leute sich an diesen Umfragen beteiligen, die es ja auch gibt. Ich sage nur Ralf Böß und das hat bisher nicht funktioniert, weil da müsste man selbst was tun. Es ist ein Problem der Demokratie. Die meisten haben nicht verstanden, dass das passiv nicht zu regeln ist. Man müsste viel aktiver werden, aber das ist ja... Lass mal Netflix gucken. Das war Apolut Uncut und ich hoffe, du konntest mit meinen Antworten etwas anfangen. Es müssen nicht deine Antworten sein, aber die Fragen sollten ja auch nachdenklich machen. Such mal nach deinen Antworten und dann diskutiere mit deinen Freunden darüber, wie die es denn so sehen, weil das ist das, was wir wollen. Wir wollen, dass du selber nachdenkst und wenn wir hier den einen oder anderen Impuls geben konnten, dann ist es nur das, was wir uns wünschen. Mehr wünschen wir uns nicht. Wir wollen dir nicht eine Meinung aufdrängen, sondern so sehe ich jetzt zum Beispiel die Dinge, aber du kannst sie auch ganz anders sehen.
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0: 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Es darf nicht sein, dass Katholiken und Katholikinnen die AfD wählen. Das muss verhindert werden. Die Partei widerspreche dem christlichen Menschenbild, so Marc Frings, Generalsekretär des Zentralkomitees der deutschen Katholiken im ZDF. In Foren, die diese Aussage kommentierten, war unter anderem zu lesen: Ausgerechnet die katholische Kirche, die immer wieder durch Missbrauchsskandale auffällt, argumentiert mit Menschenrechten, während sie selbst Andersdenkenden die Rechte abspricht. Das hat man auch während Corona ganz deutlich sehen können. Sowas ist nicht christlich, das ist nur noch zum Fremdschämen. Kein Wunder, dass Leute in Massen austreten, meint der Nutzer. Dass es scheinbar doch einige AfD-Wähler unter den Katholiken gibt, zeigt, dass es bei einer Podiumsdiskussion auf dem Katholikentag zu tumultartigen Szenen mit Buhrufen und Pfiffen kam, als Friedrich Merz verkündete, dass niemand gesagt habe, dass die Deutschen faul seien. US-Präsident Donald Trump berichtet nach dem Treffen mit Xi Jinping laut Fox News von einer klaren Zusage aus Peking. Xi habe erklärt, dass China keine Militärausrüstung mehr an den Iran liefern werde. Gleichzeitig signalisiert China Interesse an einer Deeskalation. Xi habe angeboten zu helfen, den Konflikt zu beenden und spricht sich für eine offene Straße von Hormus aus. Ein zentraler Punkt, weil ein großer Teil der chinesischen Ölimporte über diese Route läuft. Dennoch bleibt die wirtschaftliche Verbindung bestehen. China kauft weiterhin große Mengen iranisches Öl und stellt sich offen gegen US-Sanktionen. Nachdem US-Präsident Trump wieder aus China abgereist ist, wird der russische Präsident Putin zu einem eintägigen Besuch in Peking erwartet. Der Besuch dient vor allem der Vertiefung der strategischen Partnerschaft zwischen Russland und China. Putin und Xi wollen sich abstimmen, wie sie auf mögliche US-China-Annäherungen reagieren, zum Beispiel bei Handel, Taiwan, Iran oder Energie. China balanciert zwischen den USA und Russland. Putin will sicherstellen, dass die No-Limits-Partnerschaft nicht leidet. Der Podcaster Ben Bernd, der durch sein Format Ungeskriptet bekannt ist, hat einen offenen Brief an die Bundesregierung geteilt. Auf der Plattform X teilte er den Brief, mit dem sich ihm zufolge ein besorgter Zuhörer an den Bundestag wendet. Konkret fordert der Zuhörer den Bundestag zu Stellungnahmen zu mehreren Punkten auf. Dazu gehört die Frage, ob es mit der Verantwortung eines Abgeordneten vereinbar sei, gegenüber einem freien journalistischen Format ein Blacklisting anzuregen. Hintergrund ist eine Folge des Podcasts Ungeskriptet mit Björn Höcke, die vor wenigen Wochen erschien. Die frühere SPD-Vorsitzende Saskia Esken hatte in einem Video auf Instagram Unternehmen dazu aufgerufen, den Podcast aufgrund dieser Folge zu boykottieren. Blacklisting wirkt, sagte Saskia Esken im Video. 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
3: Auch die neue Regierung macht unverdrossen mit grüner Politik weiter. Vor allem beim Ausbau von Windkraft. Künftig werden Vergabeverfahren einfacher. Viele Artenschutz- und Umweltverträglichkeitsprüfungen fallen weg. Mehr als 30.800 Windkraftanlagen gibt es schon in Deutschland, Tendenz steigend. Und das, obwohl die Erneuerbaren als Flatterstrom regelmäßig das Stromnetz gefährden. Toxischer Abrieb von Rotorblättern, Mensch, Tier und Umwelt vergiftet, Böden austrocknet, das Klima sich erwärmt und Millionen Tiere geschreddert werden. Und dann kommt da noch die unsichtbare Gefahr dazu, der Infraschall. Mein Gast sagt, Windräder gefährden massiv unsere Gesundheit und warnt vor allem Schwangere vor dem Infraschall. Jetzt den Punkt Preradovic. Hallo Dr. Ursula Bellut-Steeg, schön, dass Sie da sind.
4: Danke für die Einladung. Ich freue mich auch.
3: Ja, sehr gerne. Ich stelle Sie kurz vor. Sie sind Fachärztin für Allgemeinmedizin und Notfallmedizin, freie Wissenschaftlerin und Wissenschaftsautorin. Ihre Schwerpunkte sind kardiovaskuläre Physiologie, Mikrozirkulation und Endothelzellenfunktionen und Schallerkrankungen. Sie waren auch bereits vereidigte Sachverständige für die gesundheitlichen Auswirkungen von Infraschall aus technischen Emittenten wie großen Windkraftanlagen, zuletzt in Kanada im Juni. Und Sie sind Mitglied und wissenschaftliche Beraterin des Deutschen Vereins zum Schutz vor Schallerkrankungen von Mensch und Tier vor Lärm, DSGS. So, was eigentlich fast jeder von uns schon gehört hat, dass viele Menschen, die in der Nähe von Windrädern leben, über Beschwerden klagen. Welche sind das?
4: Was den Ursprung dieser Problematik angeht, und zwar hatten wir schon 2015 eine Forschungsgruppe, eine lockere Forschungsgruppe in Deutschland mit interessierten Wissenschaftlern und Ärzten, weil wir eben wissen wollen, was macht die Menschen denn krank in der Nähe von Windkraftanlagen? Warum ist der Infraschall, der hier als Stressfaktor als erstes in Frage kam, denn überhaupt in der Lage, die Menschen zu diesen Symptomen zu bringen?
3: Sprechen wir ganz kurz über die Symptome vielleicht, damit wir dann besser verstehen.
4: Genau. Ich sage Ihnen die Symptome. Die Symptome sind Störungen des Energiehaushaltes letztendlich. Mhm. Das zeigt sich daran, dass wir sehen, diese Menschen haben Schwächezustände, sie haben Tinnitus, was für mich schon seit langer Zeit auch ein Zeichen eines Energiehaushaltsdefizites darstellt, einer Störung der Feindurchblutung. Dann haben sie Kopfschmerzen, sie haben Druck auf der Brust, sie haben aber auch vielfältige Symptome, sie haben Verdauungsstörungen, sie haben sie haben natürlich die Schlafstörungen auch, wodurch natürlich tagsüber auch eine Schwäche mit dazukommt durch Nichtschlafen. Aber die Symptome, die ich Ihnen gerade geschildert habe, die sind einfach in sich einem Spektrum zuzuordnen, was man auch als Feindurchblutungsstörung bezeichnet. Okay. Und das zeigten alle Menschen überall auf der Welt in zu naher Nähe großer Windkraftanlagen.
3: Mhm. Sie haben es ja gerade schon erwähnt, Sie führen diese Beschwerden auf den Infraschall zurück, also Schall mit nicht hörbaren tiefen Frequenzen und verursacht durch Windräder. Wie wirkt sich denn Infraschall auf den Körper aus, auf die Gesundheit?
4: Also ich will es versuchen zu erklären. Das war eigentlich überhaupt nur möglich, da es große Fortschritte gab in den letzten 10, 15 Jahren, die überhaupt erst die Sichtbarmachung von Mikrozirkulation, es handelt sich um Nanobereiche, ne, die sind sehr, sehr klein, um die sichtbar zu machen, woran, wie werden überhaupt Feindurchblutung geregelt. Und da nehmen jetzt die sogenannten, ich will es versuchen zu erklären, Endothelzellen. Das sind randständige Zellen des Blutgefäßes, und zwar aller Blutgefäße, die das Blutgefäß umschließen. Diese Zellen, die haben einen außerordentlichen hohen Stellenwert, der eben auch erst in den letzten 10, 15 Jahren wirklich bekannt wurde. Man hat sie früher eigentlich nur eingeordnet als, ja, sie begrenzen das Gefäß. Dann so um die 2000 wusste man, hier wird Stickstoffmonoxid ausgeschüttet von diesen Zellen. Die regulieren die Weite des Gefäßes und damit die Versorgung. Aber diese Forschung hat sehr viel mehr jetzt offenbart. Im Grunde sind diese Zellen, die, wenn ich Ihnen das sagen darf, wenn man sie ausbreiten würde von einem Erwachsenen, 7000 Quadratmeter etwa ausmacht an Oberfläche. Und so können wir uns vorstellen, dass diese große Oberfläche, diese Zellen zusammenwirken übrigens als Organ, entscheidend die wichtigsten Lebensfunktionen regulieren. Und das sind unsere Versorgung mit Nährstoffen, mit Sauerstoff, Sie stehen ja sozusagen zwischen dem Blut und den Zellen. Jede Zelle wird durch ein Blutgefäß versorgt. Und diese Endothelzellen regeln nun, was kommt zu den Zellen an Versorgung. Das ist aber nicht das Einzige, sondern diese Zellen regeln unser Wachstum, sie regeln unsere Blutdruckregulation, sie regeln das Wachstum des Embryos, sie regeln, wie Entzündungen ablaufen, im besten Sinne nämlich mit einer Endheilung, bei Störung aber eine chronische Entzündung entsteht. Und sie regeln im Grunde, also Leben wäre ohne, es ist eine umfassende Grundlage der Lebensfunktionen. Und die zweite wichtige Erkenntnis, die dazu führte, dass wir verstanden haben, warum kann eine äußerliche einwirkende Kraft wie dieser Infraschall auf einer Ebene wie dieser Mikrozirkulation zu einer Störung dieser Zellen führen und der Durchblutungsregulation. Und jetzt, wenn man also genauer noch in die Forschung reinsieht, ich habe wirklich dann einfach anderthalb Jahre, zwei Jahre Literaturstudium gemacht, dann findet man, dass unsere Endothelzellen ausgerechnet auch noch Tiefpassfilter sind. Das heißt, sie lassen tiefe Frequenzen bevorzugt durch. Und wo landet dieser Infraschall? Er landet auch natürlich dann auf der Ebene dieser Zellen und dieser Mechanosensoren. Und hier ist Ihnen vielleicht bekannt der Name Piezokanäle. Das war die entscheidende Entdeckung 2021. Man forschte schon 10 Jahre daran, aber diese Wahrnehmungsebene der Piezokanäle ist sozusagen für alle Lebewesen eine grundsätzlich wichtige Wahrnehmungsebene außerhalb des Ohres, weil er nimmt Schall und Energie, also Energie, Schall ist auch Energie, auf der Organebene wahr. Und das war das Entscheidende. Und da gab es einen Nobelpreis 2021 für diese Einordnung dieser Wahrnehmungsebene.
5: Aber anscheinend hat das Umweltbundesamt davon noch gar nichts gehört, weil die sagen ja immer noch, können wir nicht hören, kann nichts passieren. Um es mal einfach zu sagen.
4: Ja, Sie haben vollkommen recht. Das ist eigentlich der Streit, mit dem wir im Auftrag der Deutschen Gesellschaft Schallerkrankungen seit 2 Jahren, seit die erste Arbeit erschienen ist, 2023, im Clinch sozusagen stehen. Und zwar einfach an der klaren Sache, wir haben einen Forschungsfortschritt. Wir kennen die Wahrnehmungsebene jetzt der Piezokanäle. Und das Umweltbundesamt beharrt bis heute auf der akustischen Wahrnehmungsschwelle. Es ist ja eigentlich ganz logisch, wenn Schall tatsächlich nicht nur über das Ohr wahrgenommen wird, dann kann man nicht von einer akustischen Wahrnehmungsschwelle sprechen. Und auf dieser Fehlannahme oder Festhalten beruht eigentlich die ganze Dramatik dieses Problems. Also ich kann Ihnen sagen, die Piezokanäle sind Ihnen dann bekannt, aber es wird einfach nicht akzeptiert, dass hier trotzdem eine Änderung der gesamten Sichtweise und eine Neubewertung erfolgen muss.
5: Ja, im Gegenteil, also in einem Brief des Umweltbundesamtes, was ja die zuständige Behörde ist, ne, da wird ja der Verlag, in dem Sie publizieren, als Raubverlag diffamiert und auch Ihre Wissenschaftlichkeit wird in Frage gestellt. Was sagen Sie dazu?
4: Ja, das ist richtig. Es ist interessant, wir haben ja von früheren Jahren immer die Aussage des Umweltbundesamtes, die sich übrigens im Klaren ist, dass es zelluläre Effekte gibt. Solange der pathophysiologische Weg, wie Infraschall zu zellulären Schäden führt, nicht bekannt ist, gehen wir von seiner sozusagen Harmlosigkeit aus oder Nichtschädlichkeit.
5: Wir wissen es nicht, deswegen ist harmlos.
4: Genau, also okay. In sich schon eine urologische Aussage. Und dann haben wir nach der ersten Publikation tatsächlich die Antwort begonnen mit Umweltbundesamt im Auftrag der DSGS. Hier haben Sie Ihren voraussichtlichen pathophysiologischen Weg. Und wir haben in dem Schreiben natürlich erwartet, dass also die freudige Reaktion war das nicht, sondern dann passierte genau das, was Sie gerade sagen. Dann wurde meine Wissenschaftlichkeit angezweifelt und das Journal, was meine erste Arbeit veröffentlicht hat, als Raubjournal disqualifiziert. Und dazu muss ich sagen, dass ich leider erst viel später, sogar eigentlich erst jetzt im Laufe der letzten Monate entdeckt habe. Es kam später nämlich noch einmal ein Schreiben, da hieß es, die Bewertung der Unwissenschaftlichkeit haben wir anhand einer sogenannten Beals-List erstellt. Und dann habe ich wirklich mir mal die Zeit genommen und nachgeschaut. Die Beals-List ist eine Liste möglicher Raubverlage, die bis 2017 von einem Bibliothekar aus USA aufgestellt wurde, um zu sagen, Vorsicht, das sind möglicherweise Journale, die sich sozusagen Geld geben lassen und dann ein Review erstellen und sagen, diese Arbeit ist wissenschaftlich. Und erstens ist diese Beals-Liste wegen ebenfalls auch des Verdachts der Einflussnahme und der Schädigung reputabler Journale seit 2017 nicht mehr existent. Und zweitens findet man sogar im Archiv dieser Liste meinen Journal nicht.
5: Naja, kann ja durchaus sein, dass das Umweltbundesamt da eher politisch denn wissenschaftlich agiert. Ist ja eine Behörde, kennen wir ja auch so ein bisschen. Kommen wir wieder zu den Infraschallfakten. Was kann denn gesundheitlich passieren, wenn man dem Infraschall dauerhaft über Jahre ausgesetzt wird?
4: Also prinzipiell kann sich die Mikrozirkulation nach einem Infraschallereignis schnell erholen. Das wissen wir. Wir denken da an zum Beispiel Erdbeben, nach Sekunden, maximal Minuten ist es vorbei. Wenn wir hier eine chronische Einwirkung haben, wie es ja die Menschen auch in ihren Häusern leider haben, passiert Folgendes. Wir erklären das so, es kommt über diese immer wieder auftretenden, fehlerhaften Informationen auf dieser Ebene, wir sprechen von irregulärer Information und dann kann ja nur eine irreguläre Antwort kommen, kommt es zu maximalem oxidativen Stress. Wir haben verschiedene Ursachen oxidativen Stress, Sie wissen sicher, aber hier haben wir eine, die praktisch chronisch auf die Menschen einwirkt und wir haben außer diesem oxidativen Stress, es handelt sich um Sauerstoffradikalität, wirksam und ungut sind für das Gesamtmilieu, haben wir einen oszillatorischen Stress. Das heißt, durch diese äußerliche Einwirkung dieser irregulären Kräfte von außen müssen wir uns vorstellen, dass die laminaren, also diese gleichförmigen Flüsse gestört werden.
5: Und was kann das dann für Auswirkungen auf den Menschen haben am Ende?
4: Diese beiden Faktoren sind bekannt, dass sie die Hauptursache sind, um sozusagen einen entzündlichen Zustand dieses Endothels herbeizuführen. Man spricht auch von einer stillen Entzündung. Mhm. Und diese stille Entzündung wiederum, die sorgt dafür, dass die Endothelzellen erstens ihre Aufgaben, die sie sonst wahrnehmen. Ich habe Ihnen ja geschildert, wie wichtige Aufgaben das sind. Aber auch zweitens eine Grundlage für alle Gefäßerkrankungen bilden dann. Das heißt, die Grundlage für Arteriosklerose. Wir brauchen, dass sich Arteriosklerose entwickelt, ein entzündliches Endothelium. Und dann haben wir auf dieser Grundlage Blutdruckanstiege, die Folgen davon, Herz-Kreislauf-Erkrankungen, Schlaganfälle. Und wir haben leider auch zusätzlich Endothelfunktionen gestört, die etwas damit zu tun haben, dass wir Entzündungen nicht mehr richtig ausregulieren können. Und Sie wissen vielleicht, chronische Entzündungen haben einen Zusammenhang mit Krebsentwicklung. Und wir haben auch im Bereich der Embryonalentwicklung Störungen. Hier ist, kommen wir später drauf, auch eine sehr besorgniserregende Situation bereits Ihnen auch bekannt, was in Schweden passiert ist. An Eiern, ja, die man hat versucht auszubrüten.
5: Produktion von Wiedereiern, ne? Dass die in der Nähe von Windparks rapide abnimmt und viele Eier dann auch geschädigt sind. Und klar, da fragt man sich ja unwillkürlich, wie sich Infraschall bei schwangeren Frauen auswirkt, weil bei Tier und Mensch wirkt das ja ähnlich, ne? Bei Mehrzellern.
4: Ja, wir haben ja alle die gleichen Aufnahmeorgane und es ist so, dass wir tatsächlich fürchten müssen, dass die Fruchtbarkeit für alle Lebewesen in einem Bereich, wo sie zu stark konfrontiert sind, abnehmen wird.
5: Gibt es da denn irgendwelche Belege oder Studien, auch was schwangere Frauen angeht?
4: Es hat niemand Studien gemacht. Mhm. Aber Sie wissen vielleicht, es gibt Arbeitsschutzkriterien, die ganz streng normalerweise sagen, weil man weiß das schon lang, Schwangere und Kinder haben nichts zu suchen an Arbeitsplätzen mit Vibration und Infraschall. Und hier haben wir jetzt eine Situation, dass in einem normalerweise geschützten Raum wie dem häuslichen Umfeld Personen, die natürlich überall wohnen, auch schwangere Kinder, nicht geschützt sind davor. Und das Argument, was bisher gebracht wird von den Umweltbundesämtern oder dem Hauptumweltbundesamt, ist, das sei nicht stark genug. Ja. Dabei wissen Sie vielleicht auch, innerhalb der Häuser kann es durch Resonanzwirkungen zwischen Körperschall und Infraschall, luftgetragenem, zu Effekten kommen mit stehenden Wellen, Moden, sagt man dazu, wo Überhöhungen in den Räumen stattfinden, aber Auslöschungen genauso. Wo stellen wir das Kinderbettchen dann hin? Mhm. Also diese Untersuchung übrigens ist eine offizielle Untersuchung gewesen vom Umweltbundesamt 2014. Es ist also bekannt, dass in den Räumen höhere Werte anzutreffen sind, oft als außerhalb im Freien.
5: Jetzt fragen sich mit Sicherheit manche Zuschauer, oh je, ich wohne jetzt zwar nicht direkt neben solchen Windparks, aber dann einige Kilometer entfernt. Wie weit kann denn dieser Infraschall wirken? Gibt es da auch Beschwerden von Menschen, die jetzt, weiß ich nicht, mehrere Kilometer weit weg wohnen? Oder?
4: Ja, wir müssen es ja so sehen, innerhalb der letzten, ja vor allem 10 Jahre, von 2015 dann, haben wir eine zunehmende Größe der Anlagen. Und wir sehen eindeutig, mit Vergrößerung der Anlagen, sogenanntes Repowern, wird auch das Beschwerdebild stärker. Und die Leute sind natürlich auch in ihren Wohnungen betroffen. Ich muss hier vielleicht sagen, in einem Bereich von eigentlich jetzt die heutigen Anlagen unter 2000 Meter, ist man relativ sicher, was diese Effekte angeht. Das muss ich aber auch schon ein bisschen einschränken. In meiner neuen, in der dritten Publikation finden wir mehrere Studien, die auch das Tierverhalten untersucht haben in einem Umkreis von 10 Kilometer um heutige Windkraftanlagen. Und da sieht man eindeutig, dass Tiere diesen Bereich verlassen zu großen Teilen. Ich denke da jetzt zum Beispiel an eine Studie von Professor Garte, die ist ganz aktuell aus Kiel, der in einer Distanz in diesem Bereich bei Offshore-Anlagen gesehen hat, dass 60% von einer bestimmten Vogelart verschwindet. Mhm. Man kann den Einflussbereich von Windkraftanlagen heutiger Bauart tatsächlich mit etwa 10 Kilometer auch deswegen annehmen. Wir haben genau den gleichen Umkreis in einer aktuellen Studie aus 23 wo Pflanzenwachstum in diesem Bereich von 10 Kilometer eingeschränkt ist, die Biomasse. Wir haben Studien, die nachweisen, dass die, das ist eine traurige Studie, dass die Suizidalität genau in diesem Umkreis deutlich höher ist als außerhalb von 10 Kilometer. Und wir haben eben auch die Erzählungen aus unserer eigenen Gesellschaft. Also die Leute sind vor allem in einem Nahbereich, würde ich sagen, von unter 2000 mehr betroffen natürlich als darüber. Aber letztendlich sehen wir sogar Effekte im Bereich von 10, manchmal 15 Kilometer.
5: Es kommt ist ja auch ein bisschen auf die Lage an. Ja, der Trend ist ja im Grunde zu höheren und größeren Windkraftanlagen. Macht das dann einen Unterschied, was den Infraschall angeht?
4: Ja, es ist ganz klar so, wenn die Leistung einer Windkraftanlage wächst, wächst auch ihre Emission. Und es sinkt ihre Frequenz. Das sind zwei in diesem Zusammenhang sehr ungute Entwicklungen. Die Rotorenlänge und damit auch der Diameter entscheidet ja über die Fläche, von der praktisch das Ganze, die Energieproduktion, aber auch die Emissionen produziert werden. Je größer die Rotoren, und die neue Generation hat jetzt 7,2 Megawatt etwa, haben Rotordurchmesser von 170 Meter etwa. Diese großen Rotoren haben entsprechend ein sehr, sehr tiefes Frequenzverhalten. Das ist erstaunlich. Wir wissen ja, von Infraschall spricht man unter 20 Hertz. Diese Hertz-Emissionen oder diese Frequenzen liegen bei 0,2 Hertz im tiefsten Bereich. Also sehr, sehr tief. Und mit der Zunahme der Größe haben wir einen Anstieg der Schalldruckpegel. Das heißt, die Schalldruckpegel wachsen sogar potenziell zu der Größe der Anlage. Und dadurch haben wir jetzt auch vor, nächste Woche schreiben wir im Namen der DSGS einen sogenannten Brandbrief, wo wir sagen, wir warnen vor dem Aufstellen noch größerer Anlagen. Wir fordern nach wie vor ein Moratorium, um zu klären, wissenschaftlich endlich abzuklären, was sind die Folgen einer chronischen Emission dieser noch größeren Emissionen.
5: Jetzt wird ja in Schweden, habe ich bei Ihnen gelesen, mehr geforscht. Da habe ich auch gelesen, dass es besorgniserregende Beobachtungen gibt in Sachen Demenz. Ne?
4: Ja, ich bin in gutem Kontakt mit einem Forscher dort, der Henning Torell, der übrigens auch wesentlich dazu beigetragen hat, dass diese Geschichte mit den Hühnereiern publiziert wird in einem veterinärmedizinischen Journal. Und dieser Henning Torell, selber Arzt und Wissenschaftler, hat Korrelationen gefunden, die sehr besorgniserregend sind, zwischen der sogenannten vaskulären Demenz, einer bestimmten Form von Demenz, und der Nähe der Produktion großer Windkraftanlagen. Und er bestätigt meine Sorge, was die Großanlagen angeht. Auch in Schweden sind leider über 7,2 Anlagen geplant. Aber in ganz, Schweden hat natürlich viel größere Flächen, relativ wenig besiedelten Landschaften. Aber jeder, der davon tangiert wird, wird in einem noch größeren Bereich als 10 Kilometer in einen Impact, also in eine nachteilige Einwirkung dieses Infraschalls kommen. Und diese vaskuläre Demenz ist ein sehr alarmierendes Signal. Insofern, ich habe dieses dargestellt, Ihnen ja auch mit diesen Gefäßen und der Regulation. Wir wissen aus der neuen Piezo-Forschung, das ist ein eigener Forschungszweig, dass Piezo-Kanäle in den Organen wie dem Gehirn ganz zahlreich vertreten sind. Das heißt, es gibt auch erste Forschungsaussagen darüber, was eine Überstimulation hier verursachen könnte. Wenn wir diese Piezokanäle auch im Gehirn zum Beispiel überstimulieren, dann erwarten die Forscher Störungen der Funktion und der Struktur. Das heißt möglicherweise direkte schädigende Einwirkung auf die Gehirnfunktionen. Und im Rahmen dieses Brandbriefs wollen wir dieses gesamte Bild jetzt dem Umweltbundesamt vorlegen und wirklich fordern, unsere Sorge ist viel zu groß, was passiert in unserem dicht besiedelten Land.
5: Das kann ich verstehen. Ich bin gespannt, was dabei rauskommt. Also die bis jetzigen Erfahrungen lassen da nichts Gutes an. Jetzt waren Sie als Sachverständige schon mal im Bundestag und auch in Alberta, Kanada, sind Sie bereits als Sachverständige für die Auswirkungen von getaktetem Infraschall ausgehend von technischen Anlagen, so heißt es da, angehört worden und konnten über Ihre Forschung berichten. Sind andere Länder offener für mögliche Gefahren durch Infraschall und Windräder, wenn man das so weltweit sich betrachtet?
4: Im Grunde muss ich eigentlich sagen, dadurch, dass es lange Jahre gedauert hat, bis man den jetzt einen Eindruck bekommt, wie kann denn das überhaupt von der Entstehung her dazu kommen, haben eigentlich weltweit die entsprechenden politischen Entscheider dieses vorangetrieben. Also das ist bisher ja da auch so in den USA gewesen, in Kanada, in Gesamteuropa. Was jetzt in Kanada anders war, ist, dass es doch Regulatorien gibt, dass man sagt, wenn zum Beispiel, in dem Fall ging es um einen 84 Turbinen großen Windpark in Alberta. Hier haben zumindest die Eigner die Möglichkeit, über eine bestimmte größere Anwaltskanzlei Einsprüche zu erheben, die dann vor einer Kommission sozusagen gehört werden und wo verschiedene Experten zu den Themen, da geht es auch um Naturthemen natürlich, aber es geht auch um den Gesundheitsschutz vor allem, gehört werden. Also da werden beide Seiten gehört. Ich hatte einen sozusagen Gegenüber, der behauptet hat, es gibt keine Gesundheitsstörungen, der übrigens bezeichnenderweise Soziologe war. Also meine Frage ist, wie jemand dies bewertet. Aber er hat...
5: Soziologen sind Experten für alles.
4: Ja, ein Pragmatiker, und er hat es einfach pragmatisch sozusagen aus Altstudien, die viel zu alt waren, sich zusammengeschneidert, muss man fast sagen. Und es war jetzt so, ich wurde vereidigt und es bestand wirklich das erste Mal die Gelegenheit, die Evidenz abzulegen, dass der Wissenschaftsstand diesen pathophysiologischen Weg erklärt.
5: Hat das den Eindruck gemacht?
4: Ja, ich denke schon. Die Entscheidung ist noch nicht da. Also ich habe nachgefragt, das dauert doch 3 Monate jetzt schon. Es wäre natürlich ein großer Erfolg. Weil es hat
5: sind natürlich sehr viele Interessen und es geht um sehr viel Geld. Das, ich würde sagen, ist auch ein Grund, warum es so lange dauert. Jetzt würde ich mit Ihnen noch mal ganz gerne generell auf die Wirkung von Windrädern schauen. Zum Beispiel der Abrieb der Rotorblätter. Der ist ja eindeutig toxisch. Wie sehen Sie das?
4: Ja, im Grunde sehe ich das als absolutes No-Go. Also wir wissen ja, Umweltbundesämter, auch Landesumweltämter haben vor allem eine Aufgabe, das ist Emissionen zu verhindern. Das bezieht sich natürlich auf Lärm, aber das bezieht sich auch und vor allem auch auf schädliche Einwirkungen auf Boden, Grundwasser, Nahrungskette. Und es ist für mich inzwischen unverständlich, absolut unverständlich, wie erlaubt werden kann, dass nachweislich toxische und übrigens auch nachweislich karzinogene Stoffe wie das Bisphenol A da drin weiter zugelassen werden in einer Technologie, wo man sagt, die ist jetzt so wichtig für uns, Wir können das alles sonst aus den Augen lassen, ja, was da passiert. Und das ist, also, das ist übrigens da, wir sind ja vor allem für den Schallbereich tätig, aber es ist ein großes Anliegen und wir sagen das jedes Mal zusammen mit, auch noch zusammen in der Wirkung, mit diesem Abrief haben wir Überadditionseffekte. Ich kann das sogar auf der mikrobiologischen Ebene erklären, dass es dadurch zu noch größeren Schädigungen und noch größerem Stress auf molekularer Ebene kommt. Aber was dann auch in der Folge dem Boden passiert, was an auch dauerhaften Stoffen akkumulieren wird, das kann man nicht mehr mit ansehen. Hier müsste rechtlich schon längst eine eindeutige Entscheidung folgen. Ja.
5: Verrückt, ne? Und wegen angeblichem Klimaschutz wird Natur zerstört, wird Boden vergiftet, werden Menschen und Tiere in Gefahr gebracht. Das ist schon, ja.
4: Ja. Ja,
5: also in den letzten Jahren, denke ich, ist das schon sehr deutsch geworden. Vielen Dank, Dr. Melut-Steg, für Ihre wichtigen und durchaus auch erschreckenden Informationen. Vielen Dank, dass Sie da waren.
4: Ja, wir versuchen ja etwas zu machen. Wir lassen nicht locker, ich verspreche es Ihnen. Wir sind international vernetzt, auch diejenigen, die sich jetzt dazu kümmern wollen. Mhm. Und bitte verlieren Sie nicht die Hoffnung, aber sagen Sie alle, wie Sie das empfinden und fordern Sie Schutz für Gesundheit und für die Natur zurück.
5: Ja, ich befürchte, darüber müssen wir uns selber kümmern, darum, ja. Auf Politik kann man sich ganz sicherlich nicht verlassen. Dankeschön.
4: Gerne, sehr gerne.
5: Tja, Leute, was nicht ins politische Konzept passt, darf nicht sein. Und dann wird Wissenschaft nebensächlich und die klassischen Medien schauen weg und berufen sich auf weisungsgebundene Behörden. Woher kennen wir das nur? Im Grunde habt ihr nur die Chance, durch freie Medien das ganze Bild zu sehen. Und nur ihr habt die Macht, die freien Medien am Leben zu erhalten, weil wir im Gegensatz zu den klassischen Medien kein Geld von Regierung, kein Geld von der EU bekommen. Im Gegenteil, die Versuche, die freie Berichterstattung zu behindern, werden täglich mehr. Ich wünsche euch eine gute Zeit. Bis bald.

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0: 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Der Bäckermeister Bernd Kütscher hat in einem offenen Brief Finanzminister Lars Klingbeil falsche Weichenstellungen und verrutschte Prioritäten vorgeworfen. Früher sei Brot ein Symbol für Würde, Genuss und Heimat gewesen. Heute werde es zur Frage des Geldbeutels. Trotz guter Löhne und Überstunden bleibe Menschen am Monatsende nur wenig übrig. Trotz rekordhoher Steuereinnahmen funktioniere vieles nicht. Weder Bahn noch Bildung, weder Brücken noch Bundeswehr. Auch in Digitalisierung und andere Zukunftsfelder wurde viel zu wenig investiert. Irgendjemand muss leisten. Früh aufstehen, Risiko tragen, Backöfen anheizen. Diese Menschen werden ausgepresst, während der Staat immer fetter wird, betont der Bäckermeister in seinem Brief an die politische Klasse. Ein Gericht in Kiew hat den ehemaligen Leiter des ukrainischen Präsidialamts, Andrei Jermak, wegen des Verdachts der Geldwäsche für 2 Monate in Untersuchungshaft genommen. Der Politiker soll Teil einer organisierten Gruppe sein, die im Zusammenhang mit einem Luxusbauprojekt nahe Kiew fast 9 Millionen Euro gewaschen hat. Jermak kann sich laut Medienberichten gegen eine Kaution von etwa 2,7 Millionen Euro freikaufen. Vom Schlechter und Schurken zum Staatschef. Der US-Sondergesandte Tom Barrack traf in Damaskus auf Syriens neuen Präsidenten, um über wirtschaftliche Zusammenarbeit zu sprechen. Dabei wurde dieser syrische Präsident, Ahmed al-Sharaa, noch vor kurzer Zeit international gesucht. Journalist Mario Nauffal kommentiert dies in einem Beitrag auf X. Dieser Mann hatte noch vor 18 Monaten ein US-Kopfgeld von 10 Millionen Dollar auf sich ausgesetzt und jetzt wird er überall hofiert. Auch Bundeskanzler Friedrich Merz traf Ahmed al-Sharaa in Berlin. Dort sprachen sie über den Wiederaufbau Syriens und deutsche Steuergeldunterstützung. Der Präsident des Bundes der Steuerzahler, Rainer Holznagel, hat einen drastischen Kurswechsel beim Berufsbeamtentum in Deutschland gefordert. 2 Millionen Beamte sind zu viel. Die hohe Anzahl von Beamtinnen und Beamten in Deutschland ist aus meiner Sicht falsch. Sie muss gedrosselt werden, und zwar auf deutlich unter 1 Million, sagte Holznagel den Zeitungen der Mediengruppe Bayern. Er forderte zudem Einschnitte bei Subventionen und Steuervergünstigungen. In den vergangenen Jahren habe die Verbeamtung sehr stark zugenommen, kritisierte Holznagel. Das betreffe auch Bereiche, in denen der klassische Beamte eigentlich gar nichts oder nichts mehr zu suchen hat, zum Beispiel im Bildungsbereich und in der Bürokratie. Weitere Kritiker dieser Entwicklung meinen dazu, dass sich die Deutsche Einheitspartei aus CDU, SPD, Grüne, Linke und FDP mit den neuen Beamtenstellen lediglich neue Wähler sichern will. 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

0: 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Die Mobilisierung in der Ukraine wird nun erneut verschärft. Alle Studenten an ukrainischen medizinischen Hochschulen werden laut dem ukrainischen Gesundheitsminister Viktor Ljaschko zum Militärdienst verpflichtet, auch die Studentinnen. Die Behörden arbeiten derzeit an Gesetzen zur teilweisen Einberufung von medizinischem Personal. Alle Bewerber, die sich an medizinischen Universitäten einschreiben und eine höhere medizinische Ausbildung absolvieren, werden zum Militärdienst verpflichtet. Nach Abschluss ihrer Ausbildung erhalten sie den Rang eines Offiziers, so der Minister. Russland steht Schulter an Schulter mit Kuba und wird die Insel angesichts der anhaltenden US-Blockade weiterhin unterstützen. Dies erklärte der stellvertretende Außenminister der Russischen Föderation, Sergei Ryabkov, und betonte die Unveränderlichkeit der Position Moskaus. Wir weichen nicht von unserer grundsätzlichen Linie ab, ein Land zu unterstützen, das uns historisch nahesteht und das Russland auf internationalen Foren wertvolle Unterstützung leistet, mit dem wir in vielen Aspekten der Gestaltung einer neuen Weltordnung zusammenarbeiten. Eine bundesweite Studie warnt vor zunehmendem Medienkonsum bereits im Kleinkindalter. Wissenschaftler sehen darin erhebliche Risiken für die Entwicklung und fordern ein Umdenken im Alltag von Eltern. Laut den Forschern werden Kinder immer häufiger mit Smartphones oder Tablets ruhiggestellt, im Kinderwagen, im Restaurant oder sogar beim Töpfchen. Dabei könne früher Bildschirmkontakt unter anderem zu Sprachverzögerungen, motorischen Problemen und psychischen Auffälligkeiten führen, die sich langfristig bemerkbar machen. Besonders kritisch sei die Phase der ersten drei Lebensjahre, in der sich das Gehirn stark entwickelt. Wenn man das Problem wirklich anpacken möchte, meinen Kritiker, dann muss auch der Druck auf die Eltern verringert werden. Die ständige Angst, die über die Mainstream-Medien gemacht wird, Corona oder Hunter-Virus, Klima, Krieg, Jobverlust und so weiter, sowie die immer weiter wachsende Bürokratie und Aussichtslosigkeit, ein unbeschwertes Leben als Familie führen zu können, sorgen auch dafür, dass Eltern völlig überfordert sind. Man könnte den Eindruck bekommen, dass Kinder so oder so unerwünscht in Deutschland sind. Mit hoher Geschwindigkeit raste am Samstag ein aus Marokko stammender mutmaßlicher Attentäter mit seinem Auto am helllichten Tag mitten im historischen Zentrum der norditalienischen Stadt Modena in eine Gruppe von Fußgängern. Anschließend raste er in einen Obstladen und nachdem er ausgestiegen war, stach er auf eine Person ein, die versuchte, ihn aufzuhalten. Die genauen Hintergründe sind noch unklar, aber die Behörden erklären, es gebe keine Hinweise darauf, dass der Mann unter dem Einfluss von Drogen oder Alkohol stand. Somit verschärft sich der Verdacht eines Attentats. 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